0: Herzlich willkommen. 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Sie hören nun eine Wiederholung aus unserem Programm.
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2: Die europäischen Bischöfe sprechen sich gegen eine politische Instrumentalisierung der Situation in Ceuta aus. Außerdem, Papst Leo ruft Medienschaffende dazu auf, eine Kultur zu fördern, die die Werte der Einheit, des Friedens und des Umweltschutzes beinhalten. Und die Vorbereitungen für den Weltjugendtag 2027 in Seoul nehmen genau ein Jahr vor dem Großereignis Fahrt auf. Das und mehr bei uns in der Sendung heute. Am Mikrofon begrüßt Sie herzlich Christine Seuss. Schön, dass Sie dabei sind. Die unerwartete Krise in Ceuta hat die Debatte um Migration, Grenzschutz und Asyl in der EU neu angefacht. Dabei wird der massive Zustrom von Migranten, den die spanische Enklave in der vergangenen Woche erlebte, von verschiedenen Seiten politisch auch instrumentalisiert, während Kirchenvertreter den Blick auf einen größeren Kontext lenken. So betonte der COMECE-Präsident Mariano Crociata am Montag, dem Vortag des EU-Innenministertreffens zu Ceuta, es brauche langfristige Strategien, um das epochale Phänomen der Migration nachhaltig zu gestalten.

0: und die irreguläre Einreise im Besonderen immer wieder als eine Notlage bezeichnen, mit immer wieder neuen Notmaßnahmen und Sondergesetzen, sondern stabil, denke ich mir, wenn ich den Papst richtig interpretieren darf, stabil heißt eine langfristige Migrationsstrategie.
1: Zu dieser langfristigen Migrationsstrategie gehört parallel zum legitimen Grenzschutz
0: die Möglichkeit legaler und geschützter Einreise, sowohl für Geflüchtete wie für Migranten, wie für Familienangehörige. Und diese Möglichkeiten legaler und geschützter Einreise gibt es, aber die sind viel zu gering. Die müssten außerordentlich ausgeweitet werden. Das wäre eine stabile, strategische Lösung, wie ich meine, wie sie der Papst im Auge hat.
1: Wichtiger Teil der neuen EU-Asylregeln ist vor allem ein verstärkter Außengrenzschutz und eine effiziente Umsetzung der Asylverfahren an den EU-Außengrenzen. Einwanderung soll begrenzt, geordnet und fairer gestaltet werden, heißt es. Laut Hein muss im Zusammenhang mit der Ablehnung von Migranten, die kein Asyl in der EU bekommen haben, eine menschenwürdige und geordnete Rückführung garantiert werden. Dabei müsse der Akzent gelegt werden auf freiwillige Rückkehr als auch die Hilfe für Wiedereingliederung in Herkunftsländern. Laut dem ehemaligen Direktor des italienischen Flüchtlingsdienstes sollte es bei der Migration um einen Interessenausgleich gehen. So habe er auch den Papst verstanden. Hein.
0: Gerecht heißt für mich, erneut, wenn ich mir das anmaßen darf, den Papst dazu interpretieren, gerecht bedeutet sowohl die legitimen Interessen der Geflüchteten wie aber auch der Interessen der Gesellschaft, der Aufnahmeländer zu berücksichtigen und denen beide zusammen auf eine gerechte Weise eben entgegenzukommen. Das bedeutet einen Ausgleich auch der Verantwortung zwischen Ländern, wie wir es im Prinzip in der Europäischen Union haben mit der Solidaritätsklausel im Lissabonner Vertrag, ja, aber die wirklich auch jetzt im neuen Asyl- und Migrationspakt nicht wirklich angewandt worden ist.
1: Die sogenannte Ceuta-Krise habe einmal mehr gezeigt, was es mit der vielbeschworenen Solidarität in Europa auf sich hat.
0: Solidarität heißt, ist das genau das Gegenteil von dem, was wir in diesen letzten 3 Tagen gegenüber Spanien gesehen haben. Und ich denke mir auch, dass der spanische Premierminister gut daran getan hat, zu sagen, wo ist eigentlich die europäische Solidarität, wenn jemand betroffen ist? Und in diesem Fall einzig der betroffen ist Spanien. Also helft uns mal, statt uns zu kritisieren und auch noch Steine in den Weg zu legen. Ich glaube, diese 3 Begriffe, Ausgleich, Solidarität und Humanität, sind eingeschlossen, wenn der Papst von gerechten Lösungen spricht.
1: Marokkos Regierung hatte in diesen Tagen Falschmeldungen in den sozialen Medien für die Ereignisse in Ceuta verantwortlich gemacht. Unter anderem sei die Entscheidung eines spanischen Gerichts, das die sofortige Rückführung von auf See abgefangenen Migranten verbiete, falsch interpretiert worden, teilte das marokkanische Innenministerium mit. Der Andrang der Migranten sei nicht organisiert gewesen, sondern spontan zustande gekommen. Für Radio Vatikan, Anne Preckel.
2: Den gesamten Beitrag finden Sie bei uns im Internet und über unsere Social Media. Und nun ein Nachrichtenüberblick mit Mario Galgano.
3: Vatikan, Ruanda. Medienschaffende sollen eine Kultur fördern, die die Werte der Einheit, des Friedens und des Umweltschutzes beinhalten. Dazu ruft Papst Leo XIV. Die Teilnehmer des Weltkongresses des katholischen Kommunikationsnetzwerkes Signis auf, die derzeit in Kigali tagen. Die Botschaft ist von Kardinalstaatssekretär Pietro Parolin unterzeichnet. Die beiden Werte, Wahrheit und menschliche Würde, seien 2 Prinzipien, die als Richtschnur für Medienschaffende gelten sollten, so Papst Leo in seiner Botschaft. Vom 3. bis 8. August findet erstmals auf afrikanischem Territorium das jährliche Treffen des katholischen Verbandes Signis statt, an dem katholische Medienschaffende teilnehmen. In der Hauptstadt Ruandas nehmen über 300 Journalisten und Kommunikatoren aus etwa 100 Ländern an den Gesprächen teil. Thema des Treffens ist die Bedeutung der digitalen Kommunikation, um die kulturelle Harmonie und das Wohlbefinden zu fördern. Es geht bei der Konferenz um den ethischen Umgang mit den digitalen Technologien und mit der künstlichen Intelligenz. Dazu werde bei den Gesprächen auch die Enzyklika von Papst Leo XIV. Magnifica Humanitas eine Rolle spielen, so die Organisatoren des Treffens.

0: Vatikan, Guatemala. Die Diplomatie des Dialogs sollte heute wichtiger sein als die Diplomatie der Stärke. Das hob der vatikanische Kardinalstaatssekretär Pietro Parolin am Montag bei seinem mehrtägigen Besuch in Guatemala hervor. Die Reise des vatikanischen Chefdiplomaten findet im Rahmen des 90. Jahrestages der Aufnahme diplomatischer Beziehungen zwischen Guatemala und dem Heiligen Stuhl statt. Die langjährige diplomatische Beziehung zwischen dem lateinamerikanischen Land und dem Heiligen Stuhl sei ein Sinnbild für das gegenseitige Vertrauen, so Kardinal Parolin in seiner Ansprache an das diplomatische Korps. Parolin sprach auch mit dem Präsidenten des Landes, Bernardo Arevalo, sowie mit Außenminister Carlos Ramiro Martinez und Vertreter der indigenen Völkergruppen. Vatikan, Südkorea. Im südkoreanischen Seoul hat der Kardinalpräfekt des Dikasteriums für den interreligiösen Dialog das erste formelle Kolloquium zwischen den beiden religiösen Traditionen eröffnet, das in Zusammenarbeit mit der koreanischen Konfuzius-Akademie Sung Yung Kwan organisiert wurde. Die christliche Vision vom neuen Himmel und der neuen Erde und das konfuzianische Ideal des Da Tong, also große Einheit, entstehen in unterschiedlichen religiösen, philosophischen und kulturellen Kontexten. Und doch bringen beide eine der tiefsten Bestrebungen der Menschheit zum Ausdruck, friedliche, inklusive und solidarische Gesellschaften zu schaffen, die in der Lage sind, eine gerechtere, harmonischere und vom Mitgefühl geprägten Welt aufzubauen. Dies betont Kardinal George Jacob Kowakat, Präfekt des Dikasteriums für den interreligiösen Dialog, in seiner Eröffnungsrede zum ersten christlich-konfuzianischen Kolloquium, das an diesem Dienstagmorgen an der katholischen Universität Songgang in Seoul, Südkorea, eröffnet wurde. 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
1: Themenwechsel. Wir blicken voraus auf den Weltjugendtag in Seoul, der in genau einem Jahr starten wird. Erst an diesem Montag wurde die offizielle Hymne vorgestellt. Von vatikanischer Seite ist das Dikasterium für Laien, Familie und das Leben bei den Vorbereitungen federführend. Wir sprachen mit Alexander Bothe vom Dikasterium und fragten nach dem Stand der Dinge.
2: Sie sind natürlich mitten in der Hochsaison. Das muss man sagen. Die Vorfreude ist riesig und gleichzeitig natürlich auch die Intensität der Planungen, die Intensität der Überlegungen, die Intensität nach den besten Lösungen zu suchen, zu gucken, wie beginnen die einzelnen konkreten Umsetzungen vor Ort, aber natürlich auch weltweit tatsächlich in der Frage, wie werden Gruppen begleitet, wie werden Gruppen zusammengestellt. Also man merkt auf allen Ebenen, es ist intensiv, es ist spannend und es ist eine riesige Vorfreude.
1: Inwieweit ist denn das Dikasterium für Laien, Familie und das Leben konkret eingebunden in diesen Vorbereitungen?
2: Ja, es ist natürlich eine reiche und lange Tradition, die sich hier ausprägt, die natürlich mit dem heiligen Papst Johannes Paul II. Begonnen hat. Das Youth Office, zu dem ich hier beitragen darf, das ist ja eines, das mit großer und intensiver Tradition eben die Weltjugendtage begleitet. Die Weltjugendtage selber werden natürlich vom gastgebenden Ort veranstaltet. Das heißt in diesem Falle, es ist der gastgebende Erzbischof, der die Jugend der Welt willkommen heißt. Das ist etwas Besonderes. Zugleich begleiten wir natürlich das große Vorbereitungsteam dabei, in den unterschiedlichen Aspekten aus den Erfahrungen der Vergangenheit zu lernen, das am besten mitzunehmen, aber zugleich die Kreativität des jeweiligen Gastgebers, und es ist eben das besondere Geschenk, dass das in diesem Falle Seoul ist, das also zum Tragen zu bringen und das immer zusammenzuführen. Zugleich ist das Youth Office vernetzt in alle Welt. Wir sehen, wie die unterschiedlichen Länder vorbereiten, auch welche Erwartungen es gibt, vielleicht auch welche Fragen oder konkreten Herausforderungen in der jeweiligen Jugendpastoral gerade vorhanden sind. Und das miteinander zu verbinden, ist der schöne Reichtum dieser Vorbereitung zusammen mit dem lokalen Organisationskomitee, das eben dann ja mit Blick auf Seoul nächstes Jahr zu begleiten. Und es ist ein bisschen auch immer spürbar, schon jetzt eben ist es eine Pilgerreise.
1: Ein ganz wichtiges Symbol für den Weltjugendtag ist ja auch die Hymne, die gerade in Seoul vorgestellt worden ist, in zwei Versionen, eine poppigere Version, eine klassischere Version. Was können Sie uns denn zur Entstehung dieser Hymne sagen?
2: Schönerweise waren wir natürlich alle gespannt auf diese Veröffentlichung und wir haben alle lange darauf hingefiebert. Wir alle haben uns auf sozusagen römischer Seite riesig mit dem koreanischen Organisationskomitee, mit den koreanischen Gruppen gefeiert. gefreut auf diesen Tag, weil die Hymne einfach eine wirklich besondere Bedeutung hat. Wenn man so sagt, es gibt dem Weltjugendtag jetzt schon eine Schwingung und darauf freuen wir uns natürlich sehr. Fast ein Jahr geht der Hymne voraus. Die Einladung ist vor mehr als einem Jahr ausgesprochen worden. Dann gab es eine lange Zeit, in der weit über 400 Wettbewerbsbeiträge, wenn man so will, aus aller Welt eingegangen sind. Der Großteil außerhalb von Korea, aber schönerweise, beides ist ja immer wichtig und beides ist schön, außerhalb von Korea, aber eben genau eine riesige Zahl auch aus Korea. Und dann gab es einen langen Auswahlprozess, an dem sehr viele junge Menschen auch beteiligt waren, über Hunderte. Also man muss wirklich sagen, an den unterschiedlichen Orten wurde dann natürlich eine Entscheidung gesucht, die nicht immer leicht ist, denn die Musik hat ja großen Reichtum, unterschiedliche Traditionen. Aber ich freue mich riesig, dass das Confidite Ego Vici Mundum jetzt endlich da ist. Und wir jetzt alle gemeinsam uns tatsächlich auch musikalisch so in die Melodie des Weltjugendtages begeben können.
1: Und mit diesen Klängen der Hymne sind wir fast am Ende unserer Sendung angekommen, die wir mit einem Gedanken von Johannes Paul II. In unserer Sommerserie ausklingen lassen.
3: Es ist nicht erst eine Errungenschaft unserer Zeitepoche, dass die Kirche sich mit einer gewissen Vorliebe als Kirche der Armen versteht. Hingegen ist es heute in einer besonderen Weise wichtig und geboten, dass die Kirche diese ihre Berufung noch entschiedener verwirklicht. Trotz aller staatlich organisierten Fürsorge und karitativen Tätigkeit bleibt der persönliche Einsatz für den notleidenden Mitmenschen ein wesentliches Kennzeichen der Jünger Christi.
1: Und damit darf ich mich von Ihnen verabschieden. Am Mikrofon war Christine Seuss. Schön, dass Sie dabei waren. 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
1: 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Hier im Studio für Sie in Balderschwang, Pascal Gigor. Zehntausende junge Menschen aus aller Welt sind derzeit im bekannten Wallfahrtsort Medjugorje in Bosnien und Herzegowina zum Jugendfestival versammelt. Unter dem Motto Ad Fontem, zur Quelle, in der Schule Marien sind Pilger aus über 70 Ländern eingeladen, ihren Glauben zu vertiefen. Medjugorje liegt etwa 100 Kilometer südwestlich von Sarajevo und ist seit 1981 bekannt für seine Berichte zu Marienerscheinungen. Seitdem ist Medjugorje das Ziel von Millionen von Pilgern. Im September 2024 hatte Papst Franziskus die Erlaubnis zur öffentlichen Verehrung erteilt. Und mein Kollege Johannes Wiczorek hat mit Sandra Ullmann aus München gesprochen, die sich gerade in Medjugorje befindet. Im Gespräch ging es unter anderem darum, was die Gründe für ihre Reise nach Medjugorje sind.
2: Also für mich ist eigentlich Medjugorje immer nach Hause kommen. Und sobald ich eigentlich den Boden schon betrete, merke ich irgendwie innerlich, berührt mich das komplett. Also es war schon am ersten Abend. Ich bin dann vorgelaufen und ich habe dann einfach gemerkt, wie komplett der Frieden von Kopf bis Fuß mich durchdrungen hat. Und diesen Frieden zu spüren, das ist eigentlich so das Besondere in Medjugorje und bringt mich eigentlich immer wieder dazu zu kommen. Also das ist einfach nicht beschreibbar, auch nicht vergleichbar mit irgendwelchen anderen Orten. Und das beeindruckt mich am meisten, diesen tiefen Frieden zu spüren und zu wissen, irgendwie hier ist mal zu Hause, hier begegne ich der Mutter Gottes ganz persönlich und sie nimmt mich an die Hand. Und es wird ja auch immer so schön gesagt, dass die Mutter Gottes jeden Einzelnen ruft. Also jeder ist einzeln gerufen, der nach Medjugorje kommt. Und das sehe ich als sehr, ja, besonders an und großen Liebesakt. Und sie führt uns zu ihrem Sohn. Und das ist ganz spürbar hier in Medjugorje.
3: Du hast es schon angedeutet, du bist nicht zum ersten Mal da. Das wievielte Jugendfestival ist es denn für dich?
2: Ehrlich gesagt, habe ich nicht mehr mitgezählt. Ich weiß nicht konkret, es könnte jetzt so 8-mal sein, aber ich habe nicht mitgezählt, bin ich ganz ehrlich.
3: Also einige oder viele Male besser gesagt. In diesem Jahr ist ja das Thema Ad Fontem, zur Quelle in der Schule Mariens. Was sind denn die Schwerpunkte auch im Programm beim Jugendfestival?
2: Also täglich begleitet uns natürlich die Heilige Messe, das Gebet, die Stille, Rosenkranz, aber auch das Fasten, die Beichte. Ganz wichtig ist einfach das Thema Vergebung, Heilung. Und das erfahren wir in den einzelnen Sakramenten, in der Anbetung und auch durch die Vorträge und die Katechesen werden einzelne Sachen nochmal vertieft. Also ich komme jetzt gerade von einem Vortrag, da ging es gerade speziell nochmal ums Fasten. Und das Schöne ist auch, dass wir jetzt gerade die Möglichkeit haben, einen Ablass zu gewinnen. Also einmal gestern war die Möglichkeit beim 2. August, aber auch die weiteren Tage, denn der heilige Franziskus feiert ja 800 Jahre. Und da haben wir durch die Kirche nochmal besonders das Privileg, dass, weil sie ja eine Franziskanerkirche ist, dass wir da einen Ablass für uns oder für unsere Verstorbenen erlangen können. Genau, durch die gegebenen Punkte, die in der katholischen Kirche immer für einen Ablass dienen.
3: Und zum Ablass hatten wir vor kurzem auch ein Interview des Tages, also in der Mediathek mal nachschauen. Da finden Sie dann auch alle Informationen zum Thema Ablass. Wie würdest du denn die Atmosphäre beim Jugendfestival beschreiben? Es sind ja zigtausend Pilger, mehrere zehntausend Pilger vor Ort aus 73 Ländern.
2: Mhm. Ja. Also es ist eine ganz, ganz tiefe Verbundenheit, ohne sich eigentlich persönlich zu kennen. Es ist ein wunderschönes Lachen miteinander, ein Tanzen, ins Gespräch kommen. Und es macht, also der Ort macht es einem total leicht, in diese Begegnung zu kommen. Und ich merke einfach, egal mit wem du da stehst, ob alt oder jung, es ist irgendwie eine familiäre Stimmung da und ein tiefes Vertrauen, weil wir ja eigentlich alle aus demselben Grund da sind. Wir sind wegen Jesus da, wegen Gott Vater. Und man spürt den Heiligen Geist und vor allem natürlich auch die Mutter Gottes, die uns zu all dem führt und uns an die Hand nimmt, wenn wir vielleicht selber manchmal unsere Probleme haben, da richtig in die Tiefe des Gebets zu kommen. Ist ja unsere Mutter, unsere persönliche Mutter halt da. Und das macht es ja, so familiär und auch eine ganz besondere mütterliche Liebe. Und das merke ich auch bei den Jugendlichen. Also sie können sich da gut aufeinander einlassen, haben wirklich sehr viel Spaß miteinander. Und durch den Lobpreis kommt dann natürlich auch der Spaß, die Freude, nicht zu kurz das Tanzen. Und es ist eine wirklich schöne Begegnung und schön zu sehen, wie da alt und jung aufeinandertreffen und mit welcher Liebe und Hingabe alle da sind und zur Verehrung Jesu am Altar stehen, die heilige Messe feiern. Also ganz, ganz besonders.
3: Sandra, wie erlebst du denn auch die Gemeinschaft unter den Jugendlichen? Also du bist jetzt ganz konkret mit einem Reisebus ja aus Deutschland nach Medjugorje gefahren. Wie ist auch da die Gemeinschaft?
2: Auch total schön. Also wir haben ganz viele junge Leute mit im Bus, was ich immer besonders finde, weil umso früher sich ein Mensch entscheidet, diesen Weg zu gehen, ich denke, das ist eine sehr, sehr große Gnade. Und natürlich alles im gemischten Alter. Manche Kinder haben auch die Eltern mit dabei und damit ist es ganz gemischt und ja, auch sehr besonders. Also ich würde auch sagen, eine Verbundenheit ist da, es ist irgendwie auch so eine Leichtigkeit da und auch ja, der Umgang miteinander ist sehr familiär, das hatte ich ja vorhin schon mal gesagt, und sehr vertraut doch. Also wir haben auch tatkräftige Unterstützung. Wir haben 3 Priester dabei. Es ist auch nicht selbstverständlich. Und da merkt man einfach, dass wir rundum eine sehr gute, aufgestellte Gruppe sind. Also von der Pilgerleitung ist es sehr, sehr gut organisiert. Die Priester, die uns tatkräftig unterstützen in Glaubensangelegenheiten und die Gruppe, die wirklich ein gutes Miteinander hat. Also da muss man sagen, haben wir eigentlich nie Probleme. Auch die letzten Jahre war das wirklich immer, ja, als würden wir uns alle schon kennen. Man spürt einfach, man ist nicht alleine. Und ich glaube, das ist so der wesentliche Punkt, dass jeder so das Gefühl hat, auch wenn man daheim vielleicht nicht so viele Leute hat, die das so genauso leben wie man selber. Aber hier in der Gruppe ist das ganz normal und man fühlt sich total angeschlossen, angenommen. Und das ist, glaube ich, ganz schön auch für die Jugendlichen zu erfahren, dass sie hier vor allem nicht alleine sind und so viele Gleichgesinnte treffen.
3: Du warst ja jetzt auch in den letzten Jahren schon immer wieder dabei, auch mit Rückblick auf diese Treffen. Was gibt dir dieses Treffen, diese Tage in Medjugorje auch für dein ganz persönliches Leben, auch für dein Glaubensleben?
2: Also ich glaube, was mich so sehr beeindruckt ist, jeder bringt ja sein Päckchen mit und ja, da kann ich für andere sprechen, da kann ich für mich selber sprechen. Ich komme von daheim und habe meinen Rucksack dabei. Entweder sind es Anliegen von Freunden, von der Familie oder Bekannten, die eigenen, ja, schweren Schicksalsschläge, Gebetsanliegen, Wunden. Eigentlich alles hat man mit dabei. Dann kommt man hierher. Man hat eine Mama, die einen an der Hand nimmt. Ja, man ist schon mal da nicht alleine. Man hat Gemeinschaft. Man spürt hier die Nähe, die tiefe Liebe, die Begegnung untereinander, den Frieden. Und man hat das Gefühl, umso länger man hier ist, die Seele wird ruhiger, der Rucksack wird leichter, das Herz wird leichter, der Kopf wird leerer und klarer. Und das Herz füllt sich immer mehr mit Liebe, mit Frieden. Und alles wandelt sich ein Stück weit. Klar, es ist natürlich auch so, dass wir unser Ja geben müssen, also sagen müssen, hey, ich bin hier, ich bin offen. Aber wenn wir das tun, dann ist hier einfach der reiche Segen geschenkt. Also ich merke das immer wieder, es verändert sich hier einiges, also von Tag zu Tag. Ist vielleicht so, man kommt hierher, der Stolz ist irgendwo noch da und nach merkt man einfach, wie sich diese Gesichter verändern, dass sich das alles verwandelt. Also die Seele wird ruhiger, der Rucksack wird leichter und so merke ich das auch im Kopf. Ja, der Kopf wird leerer, das Herz wird ganz viel klarer und ja. Die Bitterkeit und die Verzweiflung und die Trauer, die man in manchen Gesichtern sieht, verwandeln sich. Also die Gesichter verwandeln sich, sie strahlen, sie lachen wieder. Man hat das Gefühl, die Liebe kommt, springt einen richtig an und das ist total schön zu sehen. Und für mich persönlich ist es jedes Mal so, dass ich merke, dass alles, was ich mitbringe, ein Stück weit leichter wird. Dass ich vom Rucksack her einiges hier lassen darf und aber auch ganz, ganz viel neu einpacken darf und mit nach Hause nehmen und diese ganzen Gnaden schöpfen. Und das Schöne ist, das kommt dann mit nach Hause und da kann man dann noch ganz lang von zehren. Und das sehe ich als ganz, ganz großes Geschenk von Medjugorje an. Und wie ja auch Pfarrer Kocher immer sagt, hier hat irgendwie der Himmel ein ganz großes Loch und da fließen ganz, ganz viel Gnaden und das spürt man hier. Das ist wirklich so. Man hat das Gefühl, manchmal man kann gar nicht so viel schöpfen, ne, wie der Himmel uns eigentlich geben möchte. Und die Mutter Gottes hat auch mal gesagt, so viele holen sich gar nicht ihre Gnaden ab. Und da würde ich eigentlich jeden zu einladen, dass wir wirklich bewusst sagen, dass wir uns die ganzen Gnaden abholen, auch für unsere Familien, unsere Freunde. Und die dann mit nach Hause bringen und in unsere Gemeinde, in unseren Freundeskreis. Und dann können ganz viele Leute von zehren, weil Liebe verdoppelt sich. Und das ist ja das Schöne, wenn wir teilen, dass sich das dann vermehrt.
3: Das wünschen wir auch dir. Vielen Dank für dieses Gespräch. Sandra Ullmann aus München, eine der vielen deutschen Teilnehmer beim Jugendfestival in Medjugorje. Vielen Dank für dieses Gespräch.
2: Sehr gerne. Vielen Dank auch.
1: Das war mein Kollege Johannes Wiczorek im Gespräch mit Sandra Ullmann über das Jugendfestival in Medjugorje, das gerade stattfindet. Das Programm des Jugendfestivals umfasst bis Donnerstag noch täglich Katechesen, Glaubenszeugnisse, Rosenkranzgebete, Eucharistiefeiern und Anbetung. Den Abschluss übermorgen bildet dann frühmorgens eine Eucharistiefeier auf dem Kreuzberg. Das Festival, das wird auch auf dem YouTube-Kanal auf der Internetseite des Informationszentrums MIA Medjugorje live übertragen. Auch der katholische Fernsehsender EWTN-TV überträgt das Festival live. Informationen zu diesem Interview finden Sie bei uns in unserer Mediathek unter hore.org unter der Rubrik Streiflicht. Da können Sie das Ganze nochmal nachhören.

0: Nachrichten aus Kirche und Welt, direkt aus der aktuellen Redaktion von Radio Horeb, im Studio Johannes Wiczorek. Buenos Aires. Heute vor genau 50 Jahren, am 4. August 1976, wurde der argentinische Bischof Enrique Angeletti während der Militärdiktatur ermordet. Angeletti gehörte zu den wenigen Kirchenvertretern, die die Menschenrechtsverletzungen der Junta öffentlich anprangerten und sich für Arme und Unterdrückte einsetzten. Lange wurde sein Tod als Verkehrsunfall dargestellt. Erst nach dem Ende der Diktatur kam die Justiz zu dem Schluss, dass es sich um einen Auftragsmord handelte. 2024 wurden zwei ehemalige Militärs dafür verurteilt. Papst Franziskus setzte sich später für die Aufarbeitung des Falls ein. 2019 wurde Angeletti zusammen mit zwei Priestern und einem Familienvater als Märtyrer selig gesprochen. In Argentinien gilt der Bischof heute als Symbol für den Einsatz von Kirche und Glaube für Gerechtigkeit und Menschenrechte. Seoul, Vatikanstadt. Der Vatikan startet erstmals einen offiziellen interreligiösen Dialog mit Vertretern des Konfuzianismus. Das Treffen findet heute und morgen in Seoul statt. Vertreter des Vatikanischen Dikasteriums für den interreligiösen Dialog, der Koreanischen Bischofskonferenz und der Koreanischen Konfuziusakademie wollen über Wege zu mehr Gerechtigkeit, Frieden und gesellschaftlichem Zusammenhalt beraten. Themen sind unter anderem gesellschaftliche Spaltung, Umweltzerstörung und Kriege. Der Vatikan betont dabei sowohl die Unterschiede zwischen Christentum und Konfuzianismus als auch gemeinsame Werte wie Menschenwürde, moralische Integrität, verantwortungsvolle Führung und das Gemeinwohl. Zum Abschluss wird ein gemeinsamer Aufruf zur weiteren Zusammenarbeit erwartet. Freising. Vor dem Diözesanmuseum auf dem Freisinger Domberg sind ab sofort zwei Skulpturen des international renommierten Künstlers Amseln Kiefer zu sehen. Wie das Museum mitteilte, wurde die Figur Ave Maria Turris Ebonea angekauft. Die Skulptur Sappo ist zunächst als Dauerleihgabe ausgestellt. Im Herbst soll mit Maria Mater Dolorosa eine dritte Frauenfigur hinzukommen. Die Werke greifen weibliche Gestalten aus Literatur und Glauben auf. Während Sappo oft an überhörte Frauenstimmen der Geschichte erinnert, zeigt Maria Mater Dolorosa die Gottesmutter als leidende Mutter und verweist auf das Schicksal von Frauen, die Gewalt und Ausbeutung erfahren. Die Skulpturen können dauerhaft und kostenfrei im Freien besichtigt werden. Sie ergänzen die Sammlung zeitgenössischer Kunst, die das Diözesanmuseum seit seiner Wiedereröffnung 2023 präsentiert. In eigener Sache. 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Das waren Meldungen aus Kirche und Welt. 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
1: Sie hörten die Wiederholung des Interviews des Tages von gestern Mittag. Allen, die auch in der Nacht bei uns sind, wünschen wir weiterhin Gottes reichen Segen.

Liebe Freunde unseres Radios, liebe Zuhörer, alles, was nur so nebenbei und oberflächlich getan wird, taugt nichts im Leben. Wenn jemand zu Ihnen sagt, ich hab dich gerne, aber Sie merken, der ist mit dem Kopf ganz woanders, der nimmt das gar nicht richtig ernst, dann tut das richtig weh. Und bei Gott ist es genauso. Du sollst den Herrn, deinen Gott, lieben mit ganzem Herzen. Das ist in verschiedenen Versionen im Neuen Testament überliefert. Aber immer steht an erster Stelle, dass wir Gott mit dem Herzen lieben sollen, mit unserem ganzen Sein, auch mit der Emotion, mit allem, was uns ausmacht. Und ähnlich ist es auch mit dem Hören von Radio Horeb. Sie können es natürlich mit dem Ohr nur hören und wahrnehmen, aber es ist eine ganz andere Ebene, wenn Sie es mit dem Herzen tun, weil es dann nämlich Ihr Leben verändert. Und so bitte ich Sie, für sich selbst, aber auch für unsere vielen Zuhörer zu beten, dass sie mit dem Herzen hören, dass ein Wort sie bis ins Innerste trifft und ihr Leben verändert. Glauben Sie mir, es sind so viele, die auf der Suche sind, die geradezu verzweifelt die Radiokanäle durchgehen, ob nicht irgendein Wort für sie dabei ist, das ihnen gilt und das sie in ihrer Not erreicht. Das ist möglich, wenn sie, und in der Not sind sie offen, mit offenem Herzen hören. Beten Sie darum, dass wir Menschen haben, die mit offenem Herzen hören und dann bereit sind, die Saat des Evangeliums in ihrem Herzen aufgehen zu lassen. Das wünscht Ihnen und uns Ihr Pfarrer Kocher.

0: Ein ganz herzliches Willkommen bei Radio Horeb. Liebe Hörerinnen und Hörer, Priester und Seelsorger beten jetzt mit Ihnen um Heilung.
1: Im Namen des Vaters und des Sohnes und des Heiligen Geistes.
2: Amen.
1: Komm, Heiliger Geist, heilige uns. Erfülle unsere Herzen mit brennender Sehnsucht nach der Wahrheit, dem Weg und dem vollen Leben. Entzünde in uns dein Feuer, damit wir selber zum Licht werden, das leuchtet und wärmt und tröstet. Lass unsere schwerfälligen Zungen Worte finden, die von deiner Liebe und Schönheit sprechen. Schaffe uns neu, dass wir Menschen der Liebe werden, deine Heiligen, sichtbar Wort Gottes. Dann werden wir das Antlitz der Erde erneuern und alles wird neu geschaffen. Komm, Heiliger Geist, heilige uns, stärke uns, bleibe bei uns.
2: Amen.
1: Liebe Hörerfamilie, liebe Schwestern und Brüder, heute Nachmittag dürfen wir uns ganz auf Jesus Christus ausrichten, auf seine heilmachende Botschaft. Von Herz zu Herz dürfen wir mit allem zu unserem Heiland kommen, wie wir im Deutschen ein so treffendes Wort für Jesus Christus haben. Die Quelle ist bereit, wir dürfen und sollen daraus schöpfen, so wie es in der Bibel heißt, aus den Bächen und Strömen des Heilers schöpfen, aus denen Gnaden fließen. Wir kommen in dieser Stunde auch mit unserem Dank. Danken für alles, was uns jeden Tag geschenkt ist, dass wir leben, dass wir da sein dürfen. Und wir kommen mit allem, was uns mit Schmerz erfüllt, was in uns krank ist. In der Gegenwart Gottes finden wir Heiligung und Heilung. Und deshalb wollen wir unserem Vater danken für Jesus Christus, der uns gezeigt und gelehrt, wie Gott unser Vater ist. Er will, dass wir das Leben haben und es in Fülle haben. Und so lasst uns beten. Vater, durch die Kraft deines Geistes entferne aus meiner Brust das harte, steinerne Herz und gib mir ein neues Herz, das in deiner Liebe und durch deine Barmherzigkeit geheilt wird. Reinige jetzt mein Herz und meine Seele, damit auch mir, wie dem verlorenen Sohn, der Ring als Zeichen der neuen und festen Verbindung mit dir an die Hand gesteckt werden kann. Gib mir das Gewand des Friedens und der Liebe und lass mich heil werden. Vater, ich danke dir, dass dein Sohn Jesus Christus in so schönen Bildern von deiner Barmherzigkeit gesprochen hat. Und so hören wir aus dem Lukas-Evangelium. Der Vater sah den verlorenen Sohn schon von Weitem kommen. Und er hatte Mitleid mit ihm. Er lief dem Sohn entgegen, fiel ihm um den Hals und küsste ihn. Da sagte der Sohn: Vater, ich habe mich gegen den Himmel und gegen dich versündigt. Ich bin nicht mehr wert, dein Sohn zu sein. Der Vater aber sagte zu seinen Knechten: Hol schnell das beste Gewand und zieht es ihm an. Steckt ihm einen Ring an die Hand und zieht ihm Schuhe an. Bringt das Mastkalb her und schlachtet es. Wir wollen essen und fröhlich sein. Denn mein Sohn war tot und lebt wieder. Er war verloren und ist wiedergefunden worden. Und sie begannen, ein fröhliches Fest zu feiern. Vater, gib mir deine Gnade, dass ich jetzt schon von Freude erfüllt werde, während ich mich auf die Begegnung mit dir im Gebet vorbereite. Jede Angst und alle menschlichen Vorbehalte sollen schwinden, dass ich mit offenem Herzen vor dir sein kann. Sende deinen Geist auf mich und gib mir Kraft, dir ganz zu vertrauen. Öffne mich für die heilende Begegnung mit dir. Maria, Heil der Kranken, gib, dass ich mit deiner Hilfe begreife, dass der Vater mein Heil will und dass ich mich jetzt ganz in Gottes liebende Hände geben kann. Lass mich den Blick der Liebe meines Vaters erfahren. Lass mich nun in der Stille diesen Blick mit deiner Fürsprache spüren.

Herr Jesus, du bist wegen der Kranken und der Sünder gekommen. Darum wende ich mich an dich und möchte dich bitten, meinen Leib und meine Seele zu heilen. Du weißt, dass die Sünde das ganze menschliche Wesen zerreißen und zerstören will, dass sie zwischenmenschliche Beziehungen und Verbindung mit dir unmöglich macht. Aber vor dir gibt es keine Sünde und Krankheit, die du mit deinem allmächtigen Wort nicht verscheuchen könntest. Es gibt keine Wunde, die du nicht zu heilen vermagst. Hören wir aus dem Matthäusevangelium. Er stieg in das Boot und seine Jünger folgten ihm. Plötzlich brach auf dem See ein gewaltiger Sturm los, so dass das Boot mit den Wellen überflutet wurde. Jesus aber schlief. Da traten die Jünger zu ihm und weckten ihn. Sie riefen, Herr, rette uns, wir gehen zugrunde. Er sagte zu ihnen, warum habt ihr solche Angst, ihr Kleingläubigen? Da stand er auf, drohte den Winden und dem See, und es trat völlige Stille ein. Die Leute aber staunten und sagten, was ist das für ein Mensch, dass ihm sogar die Winde und der See gehorchen? Herr Jesus, du bist eingegangen in die Stürme dieser Welt. Du bist in das Schiff eines jeden Lebens eingestiegen. Du bist gegenwärtig, denn dein Name ist Emmanuel, Gott mit uns, Gott für uns. Darum bitte ich dich jetzt, komm in mein Leben. Auch das Schiff meines Lebens wird von den Wogen hin und her geschaukelt. Tritt in mein Bewusstsein und in mein Unterbewusstsein ein. Herr Jesus, tritt in die Tiefen meines Wesens ein. Steh auf, gebiete meiner Unruhe, dass sie sich beruhigt. Sag ein Wort, dass sich mein Herz beruhigt, dass es dein Wort hört, das göttliche Wort, das alles neu schafft.

Komm, Herr Jesus, steig in das Schiff meiner Familie und auch der ganzen Welt. Unsere Rufe sollen dich wecken. Stricke deine Hand aus, dass eine große Stille entstehe. Komm, Herr Jesus, komm. Komm dorthin, wo ich am meisten verwundet bin. Denken wir an diese Wunden im eigenen Leben, wo wir verletzt sind, wo wir der Heilung bedürfen. Herr Jesus, komm auch in jene Lebensschiffe, die an schlechte Gewohnheiten gebunden sind, an Drogen, Alkohol oder andere körperliche Genüsse und sich nicht vorwärts bewegen. Herr Jesus, beruhige die Stürme. Gib, dass alle deine Stimme hören, die Stimme, die den Frieden bringt.

Bitten wir um Liebe, die uns oft so schwer fällt. Die Liebe, die Jesus Christus verkündet hat, er selbst war die Liebe. Gott ist die Liebe. Und so hören wir aus dem Matthäusevangelium. Ihr habt gehört, dass gesagt worden ist, du sollst deinen Nächsten lieben und deinen Feind hassen. Ich aber sage euch, liebt eure Feinde und betet für die, die euch verfolgen, damit ihr Söhne eures Vaters im Himmel werdet. Jesus, du hast uns zur Liebe berufen. Ich bekenne, dass meine Liebe oft kraftlos ist. Heile mich von den Wunden, die Sünden, vor allem die Lieblosigkeiten, in mir geschlagen haben und die mich jetzt daran hindern, dich über alles zu lieben. Heile mein Herz von der schmerzhaften Erbschaft, die ich in diese Welt mitgebracht habe, wegen der Sünden der Welt. Heile meine Seele von allen Belastungen, die sich in mir im Laufe meiner Kindheit und Jugend im Älterwerden angesammelt haben. Das Feuer der Liebe durch die Gnade der Genesung entflammt, soll in mir jede Dunkelheit verscheuchen und jedes Eis der Sünde schmelzen. Mach meine Liebe vollkommen, dass ich mit ganzem Herzen die Menschen liebe, auch jene, die mich beleidigt haben. Jesus, so oft musste ich schon die Kraftlosigkeit meiner Liebe fühlen, wenn es darum gegangen ist, Beleidigungen zu verzeihen. Verzeih mir den Neid und die Eifersucht, mit denen ich mich selbst und meine Mitmenschen belastet habe. Heile auch meinen Glauben an dich. Die Gnade des Vertrauens soll jedes Misstrauen und jede Quelle der Angst beseitigen. Heile mich, denn ich bin oft wie ein Gottloser in meinen Worten, Gedanken und Werken. Jesus, heilige die Liebe auch in meiner Familie. Heile die Liebe zwischen den Eheleuten, unter den Kindern und ihren Eltern, unter Gesunden und Kranken. Herr Jesus, heile die Liebe in allen Menschen auf der ganzen Erde. Ja, und ich lade Sie ein, dass wir in Stille beten, besonders für die Menschen, wo wir uns schwer tun mit der Liebe, wo wir uns schwer tun mit der Vergebung.

Dann beten wir jetzt ganz besonders um Heilung aus unserer innersten Wunden und die Heilung der Seele. Herr Jesus, ich danke dir auch für meine Seele. Alle Folgen der Sünde spiegeln sich in meiner Seele wider. Oft bin ich nervös und aggressiv. Oft bin ich ungeduldig und rachsüchtig. In meiner Seele sind schlechte Gewohnheiten eingedrungen. Wunden und Narben sind zurückgeblieben, die eine Liebe zu den Mitmenschen erschweren. Erfahrungen haben sich angesammelt, deretwegen ich oft unzuverlässig bin. Jesus, reinige mein Unterbewusstsein. Mit deinem Licht dringe ein in die unbewussten Bereiche meiner Seele, damit dort nie die Dunkelheit an die Macht kommt. Berühre mit der Kraft deiner Gnade auch jene Schichten meiner Seele, wo die Abhängigkeit von materiellen Dingen ihre Wurzel hat und wo die Angst wohnt. Reinige mich, damit meine Seele dir gegenüber offener ist. Reinige mich von Misstrauen dir und deinem Wort gegenüber. Herr Jesus, ich bitte dich, heile mich von allen Schockerlebnissen und den seelischen Wunden, welche die Frustrationen und unerfüllten Wünsche in mir hinterlassen haben. Befreie mich von der inneren Finsternis und heile die Wunden in der Tiefe meines Unterbewusstseins. Mein Unterbewusstsein soll sich in dir beruhigen, Herr Jesus. Und ich bete jetzt für alle, die seelisch krank und belastet sind. Nimm von ihnen die Last und reinige die Wunden, die seelische Krankheiten verursacht haben. Behüte die Kinder, die ein schweres Erbe zu tragen haben. Heile uns von Minderwertigkeitsgefühlen und Ängsten. Heile auch alle, die wegen ihrer Misserfolge in der Familie, im Studium und bei der Arbeit enttäuscht und wie gelähmt sind. Jesus, sei du der Herr unserer Seelen. Heile alle, die sich mit dunklen Machenschaften beschäftigt haben. Gib allen Seelen die Ruhe. Gib ihnen den Frieden zurück.

Gott hat uns einen Leib geschenkt. Und auch für unseren Leib wollen wir danken und auch um Heilung bitten, da wo Krankheit ist, da wo Leiden ist. Hören wir aus dem Matthäusevangelium. Am Abend brachte man viele Besessene zu ihm. Er trieb mit seinem Wort die Geister aus und heilte alle Kranken. Dadurch sollte sich erfüllen, was durch den Propheten Jesaja gesagt worden ist. Er hat unsere Leiden auf sich genommen und unsere Krankheiten getragen. Herr Jesus, heile meinen Leib. Sehe, ich bin jetzt vor dir mit allen physischen Leiden und Gefahren, die meinen Organismus bedrohen. Heile mich von allem, was mir schadet, von Krankheiten. In Stille wollen wir Gott diese Krankheiten jetzt besonders anvertrauen.

Himmlischer Vater, ich danke dir, dass du mich erschaffen und mich durch deinen Sohn erlöst hast. Ich danke dir, dass du mich jetzt durch ihn an Leib und Seele heilst. Der Segen des Friedens und der Liebe, der Versöhnung und des Vertrauens soll sich über mich, über meine Familie, über die ganze Kirche und die ganze Welt ergießen. Maria, unsere Mutter, soll mit uns vor deiner väterlichen Güte all das erbitten, was für unseren Leib und unsere Seele nötig ist. So soll es sein. Amen.

Ja, und beten wir jetzt zum Schluss noch ganz besonders um Heilung unserer Ängste. Die Verletzungen des Lebens und die Erfahrungen des Leidens haben unsere Gefühle verwundet. Ängste haben sich entwickelt, Angst vor dem Mangel, Angst vor dem Blick der anderen, Zukunftsangst, Angst, Fehler zu machen, Angst vor dem Tod. Erlittenes Unrecht hat vielleicht mit Wucht und Aggressivität und Gewalt in mir zu herrschen begonnen und vielleicht sogar Rachegefühle in uns hervorgerufen. Unsere Unsicherheit und die Angst, verlacht zu werden, haben uns vielleicht schüchtern gemacht und wir haben uns in uns selbst zurückgezogen. Und wiederholte Misserfolge haben uns mit Bitterkeit, Scham, Enttäuschung und Mutlosigkeit erfüllt. Und dadurch wurden die Minderwertigkeitsgefühle in uns verstärkt. Und schließlich fühlen wir uns nicht liebenswert. Und wenn wir jetzt unsere Gefühle und unsere Reaktionen hinsichtlich dieser Ereignisse unseres Lebens in das Licht Gottes stellen, sowohl die oberflächlichen wie die allertiefsten, glauben wir, dass Gott uns mit seinem Vertrauen, seiner Güte, seiner Sanftmut, seinem Staunen und Liebe beschenkt und Heilung schenkt. Ja, Herr, heile unsere Ängste. Du hast die Hoffnung, die Zuversicht in uns von Anfang an hineingelegt, damit wir sie in den Dienst der Liebe stellen. Danke, Jesus, dass du der Heiland bist.

0: Liebe Schwestern, liebe Brüder, weil wir Kinder Gottes sind, weil diese Zusage zu uns steht, unser Vater im Himmel, deshalb dürfen wir um diese Heilung Leib, Seele und Geist bitten. All das, was wir jetzt auch in dieser Zeit vor Gott gebracht haben, da vertrauen wir, dass er unser Vater ist, der uns das Leben schenken will. Und so wollen wir all das, was wir jetzt bedacht, was wir geglaubt und vertraut haben, in das Gebet hineinlegen, das Jesus uns gelehrt hat. Und wir wollen in diesem Monat auch besonders für alle beten, die um einen lieben Menschen trauern, die einen großen Trauerschmerz noch in sich spüren. All das soll jetzt durch die Gemeinschaft der Hörerfamilie vor Gott, unseren Vater, getragen werden. Vater unser im Himmel, geheiligt werde dein Name, dein Reich komme, dein Wille geschehe, wie im Himmel, so auf Erden. Unser tägliches Brot gib uns heute und vergib uns unsere Schuld, wie auch wir vergeben unseren Schuldigern. Und führe uns nicht in Versuchung, sondern erlöse uns von den Bösen. Gegrüßet seist du, Maria, voll der Gnade, der Herr ist mit dir. Du bist gebenedeit unter den Frauen und gebenedeit ist die Frucht deines Leibes, Jesus. Heilige Maria, Mutter Gottes, bitte für uns Sünder, jetzt und in der Stunde unseres Todes. Amen. Der Herr sei mit euch.
1: Und mit deinem Geiste.
0: Und so segne euch und behüte euch auf die Fürsprache Mariens und aller Engel und Heiligen, der gütige und der barmherzige Gott, der Vater und der Sohn und der Heilige Geist.
1: Amen.

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0: Im Namen des Vaters und des Sohnes und des Heiligen Geistes. Amen. O Jesus, göttlicher Erlöser, sei uns und der ganzen Welt barmherzig.
1: Amen.
0: Heiliger Gott, heiliger starker Gott, heiliger unsterblicher Gott.
2: Erbarme dich über uns und über die ganze Welt.
0: Gnade und Barmherzigkeit, o mein Jesus, in der gegenwärtigen Gefahr. Bedecke uns mit deinem kostbaren Blut.
1: Amen.
0: Ewiger Vater, wir flehen dich an um dein Erbarmen durch das kostbare Blut deines vielgeliebten Sohnes.
1: Amen.
0: Ewiger Vater, ich opfere dir die Wunden unseres Herrn Jesus Christus auf,
2: um die Wunden unserer Seelen zu heilen.
0: Mein Jesus, Verzeihung und Barmherzigkeit.
2: Durch die Verdienste deiner heiligen Wunden.
0: Mein Jesus, Verzeihung und Barmherzigkeit.
2: Durch die Verdienste deiner heiligen Wunden.
0: Mein Jesus, Verzeihung und Barmherzigkeit.
2: Durch die Verdienste deiner heiligen Wunden.
0: Mein Jesus, Verzeihung und Barmherzigkeit.
2: Durch die Verdienste deiner heiligen Wunden.
0: Mein Jesus, Verzeihung und Barmherzigkeit.
2: Durch die Verdienste deiner heiligen Wunden.
0: Mein Jesus, Verzeihung und Barmherzigkeit.
2: Durch die Verdienste deiner heiligen Wunden.
0: Mein Jesus, Verzeihung und Barmherzigkeit.
2: Durch die Verdienste deiner heiligen Wunden.
0: Mein Jesus, Verzeihung und Barmherzigkeit.
2: Durch die Verdienste deiner heiligen Wunden.
0: Mein Jesus, Verzeihung und Barmherzigkeit.
2: Durch die Verdienste deiner heiligen Wunden.
0: Mein Jesus, Verzeihung und Barmherzigkeit.
2: Durch die Verdienste deiner heiligen Wunden. Ewiger Vater, ich opfere dir die Wunden unseres Herrn Jesus Christus auf,
0: um die Wunden unserer Seelen zu heilen.
2: Mein Jesus, Verzeihung und Barmherzigkeit.
0: Durch die Verdienste deiner heiligen Wunden.
2: Mein Jesus, Verzeihung und Barmherzigkeit.
0: Durch die Verdienste deiner heiligen Wunden.
2: Mein Jesus, Verzeihung und Barmherzigkeit.
0: Durch die Verdienste deiner heiligen Wunden.
2: Mein Jesus, Verzeihung und Barmherzigkeit.
0: Durch die Verdienste deiner heiligen Wunden.
2: Mein Jesus, Verzeihung und Barmherzigkeit.
0: Durch die Verdienste deiner heiligen Wunden.
2: Mein Jesus, Verzeihung und Barmherzigkeit.
0: Durch die Verdienste deiner heiligen Wunden.
2: Mein Jesus, Verzeihung und Barmherzigkeit.
0: Durch die Verdienste deiner heiligen Wunden.
2: Mein Jesus, Verzeihung und Barmherzigkeit.
0: Durch die Verdienste deiner heiligen Wunden.
2: Mein Jesus, Verzeihung und Barmherzigkeit.
0: Durch die Verdienste deiner heiligen Wunden.
2: Mein Jesus, Verzeihung und Barmherzigkeit.
0: Durch die Verdienste deiner heiligen Wunden. Ewiger Vater, ich opfere dir die Wunden unseres Herrn Jesus Christus auf,
2: um die Wunden unserer Seelen zu heilen.
0: Mein Jesus, Verzeihung und Barmherzigkeit.
2: Durch die Verdienste deiner heiligen Wunden.
0: Mein Jesus, Verzeihung und Barmherzigkeit.
2: Durch die Verdienste deiner heiligen Wunden.
0: Mein Jesus, Verzeihung und Barmherzigkeit.
2: Durch die Verdienste deiner heiligen Wunden.
0: Mein Jesus, Verzeihung und Barmherzigkeit.
2: Durch die Verdienste deiner heiligen Wunden.
0: Mein Jesus, Verzeihung und Barmherzigkeit.
2: Durch die Verdienste deiner heiligen Wunden.
0: Mein Jesus, Verzeihung und Barmherzigkeit.
2: Durch die Verdienste deiner heiligen Wunden.
0: Mein Jesus, Verzeihung und Barmherzigkeit.
2: Durch die Verdienste deiner heiligen Wunden.
0: Mein Jesus, Verzeihung und Barmherzigkeit.
2: Durch die Verdienste deiner heiligen Wunden.
0: Mein Jesus, Verzeihung und Barmherzigkeit.
2: Durch die Verdienste deiner heiligen Wunden.
0: Mein Jesus, Verzeihung und Barmherzigkeit.
2: Durch die Verdienste deiner heiligen Wunden. Ewiger Vater, ich opfere dir die Wunden unseres Herrn Jesus Christus auf,
0: um die Wunden unserer Seelen zu heilen.
2: Mein Jesus, Verzeihung und Barmherzigkeit.
0: Durch die Verdienste deiner heiligen Wunden.
2: Mein Jesus, Verzeihung und Barmherzigkeit.
0: Durch die Verdienste deiner heiligen Wunden.
2: Mein Jesus, Verzeihung und Barmherzigkeit.
0: Durch die Verdienste deiner heiligen Wunden.
2: Mein Jesus, Verzeihung und Barmherzigkeit.
0: Durch die Verdienste deiner heiligen Wunden.
2: Mein Jesus, Verzeihung und Barmherzigkeit.
0: Durch die Verdienste deiner heiligen Wunden.
2: Mein Jesus, Verzeihung und Barmherzigkeit.
0: Durch die Verdienste deiner heiligen Wunden.
2: mein Jesus, Verzeihung und Barmherzigkeit.
0: Durch die Verdienste deiner heiligen Wunden.
2: Mein Jesus, Verzeihung und Barmherzigkeit.
0: Durch die Verdienste deiner heiligen Wunden.
2: Mein Jesus, Verzeihung und Barmherzigkeit.
0: Durch die Verdienste deiner heiligen Wunden.
2: Mein Jesus, Verzeihung und Barmherzigkeit.
0: Durch die Verdienste deiner heiligen Wunden. Ewiger Vater, ich opfere dir die Wunden unseres Herrn Jesus Christus auf,
2: um die Wunden unserer Seelen zu heilen.
0: Mein Jesus, Verzeihung und Barmherzigkeit.
2: Durch die Verdienste deiner heiligen Wunden.
0: Mein Jesus, Verzeihung und Barmherzigkeit.
2: Durch die Verdienste deiner heiligen Wunden.
0: Mein Jesus, Verzeihung und Barmherzigkeit.
2: Durch die Verdienste deiner heiligen Wunden.
0: Mein Jesus, Verzeihung und Barmherzigkeit.
2: Durch die Verdienste deiner heiligen Wunden.
0: Mein Jesus, Verzeihung und Barmherzigkeit.
2: Durch die Verdienste deiner heiligen Wunden.
0: Mein Jesus, Verzeihung und Barmherzigkeit.
2: Durch die Verdienste deiner heiligen Wunden.
0: Mein Jesus, Verzeihung und Barmherzigkeit.
2: Durch die Verdienste deiner heiligen Wunden.
0: Mein Jesus, Verzeihung und Barmherzigkeit.
2: Durch die Verdienste deiner heiligen Wunden.
0: Mein Jesus, Verzeihung und Barmherzigkeit.
2: Durch die Verdienste deiner heiligen Wunden.
0: Mein Jesus, Verzeihung und Barmherzigkeit.
2: Durch die Verdienste deiner heiligen Wunden.
0: Ewiger Vater, ich opfere dir die Wunden unseres Herrn Jesus Christus auf,
2: um die Wunden unserer Seelen zu heilen.
0: Ewiger Vater, ich opfere dir die Wunden unseres Herrn Jesus Christus auf,
2: um die Wunden unserer Seelen zu heilen.
0: Ewiger Vater, ich opfere dir die Wunden unseres Herrn Jesus Christus auf,
2: um die Wunden unserer Seelen zu heilen.
0: Der Herr sei mit euch
2: und mit deinem Geiste.
0: Segne, heile und behüte euch der mächtige und gütige Gott, der Vater, der Sohn und der Heilige Geist.
2: Amen.
0: Gelobt sei Jesus Christus.
2: In Ewigkeit. Amen.

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1: Guten Morgen zum Impuls hier bei Radio Horeb Leben mit Gott. Die Idee zu dieser Impulsreihe in dieser Woche am Brunnen entstand tatsächlich im Urlaub an einem Brunnen. Pater Andreas Pohl gehört der Ordensgemeinschaft der Herz-Jesu-Priester an und ist Rektor des Klosters und der Wallfahrtskirche Maria Martenthal in der Eifel im Bistum Trier. Das Büchlein, aus dem die Impulse in dieser Woche entnommen sind, am Brunnen, ist von Pater Andreas Pohl verfasst und im Kabul Verlag erschienen. Informationen zum Büchlein finden Sie auf horeb.org. Heute im Impuls, der Weg ins Licht.
2: Grüß Gott und guten Morgen, liebe Hörer, liebe Hörerinnen. Auch heute möchte ich Ihnen einen Impuls aus meinem Buch geben, aus dem Buch Am Brunnen. Es sind 2 kurze Textbetrachtungen und die erste heißt Der Weichensteller. Seit deiner Geburt ist der Zug deines Lebens unterwegs. Damit er seine Ziele erreicht, braucht es verschiedene Weichensteller. Damit sie an markanten Stellen die Weichen so stellen, dass dieser Zug in die richtige Richtung fährt und auf keinen Fall auf ein Abstellgleis gerät. Deine Biografie ist voll von Entscheidungen, die du selbst oder andere für dich getroffen haben. Viele von ihnen waren gut, nicht wenige schlecht. Der Zug deines Lebens kam dadurch manchmal verspätet an sein Ziel oder geriet in falsche Richtung. Oft lag es auch am menschlichen Versagen der Weichensteller. Wenn Gott dir sagt, mein Plan steht fest und alles, was ich will, führe ich aus, dann möchte er in deinem Leben der Weichensteller sein. Erlaube ihm, ohne Vorbehalte diesen Dienst zu tun. Erkläre ihn zum Weichensteller deines Lebens und er wird die Weichen so stellen, dass die Reise durch die Landschaft des Lebens zu einem schönen Erlebnis wird und du unterwegs seelisch und geistig wachsen kannst. Bei ihm gibt es kein menschliches Versagen. Ein Gebet. Herr, ich vertraue dir das große Schienennetz meines Lebens an und bitte dich, dass du der Weichensteller bist. Ich habe das Vertrauen, dass du immer das Beste für mich willst und du mich dorthin führen wirst, wofür du mich in deine Weisheit berufen hast. Es gab schon viele Weichensteller in meinem Leben und ich selbst war es auch. Doch immer wieder kam ich an den Punkt, an dem ich die Richtung in dem Schienennetz meines Lebens irgendwie aus den Augen verloren habe. Darum vertraue ich dir alle meine bisherigen Entscheidungen an, vor allem die falschen, die ich früher getroffen habe und bitte dich, dass du heute die Weichen so stellst, dass der Zug meines Lebens seine verlorene Richtung wiederfindet. Zeig mir, Herr, deine Wege, lehre mich deine Pfade. Sei du der Weichensteller, der die Weichen so stellt, dass ich den Bahnhof meiner Bestimmung glücklich erreichen kann. Amen. Nun die zweite Betrachtung in dem Impuls. Es heißt, das Licht vor dem Clown. Wohin gehst du? Fragte der Clown eine leuchtende Kerze. Ich gehe zu den Menschen. Meine Berufung ist es, für sie zu leuchten und zu brennen. Bist du dir bewusst, was dich dort erwartet? Fragte der Clown vorsichtig. Und sie antwortete strahlend, bestimmt nur Freude und Begeisterung. Der Clown wurde ernst und sagte, ich muss dir leider die Wahrheit sagen. Du wirst es nicht einfach haben. Viele hassen das Licht, weil sie es als Bedrohung empfinden. Sie lieben nämlich die Finsternis mehr als das Licht, denn ihre Taten sind böse. Du machst mir Angst, sagte die Kerze zum Clown. Dann gehe ich lieber nicht hin. Der Clown begann sie zu trösten. Hast du nicht gesagt, deine Berufung ist zu leuchten und zu brennen? Hab keine Angst. Wo eine Berufung ist, da ist auch jemand, der dich dazu beruft. Und er wird schon dafür sorgen, dass dein Licht nicht erlischt. Und dann legte der Clown der brennenden Kerze ans Herz. Du darfst vor der Dunkelheit nicht kapitulieren, sonst wird das Leben auf der Erde zu einer Hölle. Die Menschen brauchen das Licht. Und nun geh, Gott ist mit dir. Die Kerze wurde nachdenklich. Dann sagte sie selbstbewusst zu sich selbst, wenn ich nicht hingehe und nicht brenne, wird das Böse zum Guten erklärt, die Lüge zur Wahrheit, der Hass zur Liebe. Meine Berufung ist aber zu leuchten und zu brennen, darum gehe ich trotzdem und vertraue darauf, dass der, der mich dazu berufen hat, nicht zulässt, dass der glimmende Docht erlischt. Und sie ging. Bis heute ist sie mit ihrem Licht unterwegs. Ein Gebet. Herr, seit der Stunde meiner Taufe strahlt dein Licht durch mich in die Welt hinaus. Wie eine Laterne bin ich Träger des Lichtes. Du selbst, das Licht der Welt, hast begonnen, in dieser Laterne zu wohnen und seitdem leuchtet sie, einmal heller, einmal schwächer. Aber sie leuchtet. Und sie ist stolz auf dieses Licht. Dein Licht in mir macht mir Mut, vor den dunklen Etappen des Lebens nicht zu kneifen. Es nimmt mir die Angst weg, von der Finsternis beherrscht zu werden. Ich vertraue, dass jede Finsternis früher oder später vor dir kapitulieren und in die Knie gehen wird. Du, das Licht der Welt bist stärker als alle Dunkelheiten der Welt zusammen. Denn du bist nicht von dieser Welt. Leuchte hell und stark in mir, damit ich es schaffe, deine Berufung für mich zu erfüllen. Denn du sagst, ihr seid das Licht der Welt. Amen. Ich danke Ihnen für Ihr Zuhören. Zu Schluss möchte ich den priesterlichen Segen spenden und Gott um den Segen bitten für Sie und für Sie alle. Segne Sie alle, Ihre Familien und Freunde, der treue und barmherzige Gott, der Vater und der Sohn und der Heilige Geist. Amen.
0: Das war der Impuls bei Radio Horeb. Um 16:30 geht es weiter mit der Sendereihe Erzählung.

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0: Es ist 4.30 Uhr, halb fünf. 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
1: Erzählung bei Radio Horeb. Schön, dass Sie mithören. Es begrüßt Sie Claudia Kiesel. Der Herr ist auferstanden. Er ist wahrhaftig auferstanden. Mit diesem Ruf, liebe Hörerinnen und Hörer, grüßen sich traditionell Menschen, die zu einer der Ostkirchen gehören. Sarah, die Frau, die wir Leser und Hörer auf einer ganz besonderen Reise begleiten dürfen, hat es auf ganz neue Weise erfahren. Jesus lebt. Sarah wurde die Gnade zuteil, Ereignisse im Leben der Gottesmutter Maria und ihres Sohnes gleichsam als Augenzeugin mitzuerleben. Ihr himmlischer Reisebegleiter ist Pater Maximilian Kolbe, wohl einer der größten Marienverehrer des 20. Jahrhunderts und Märtyrer. Wie er im Konzentrationslager Auschwitz freiwillig in den Hungerbunker ging und damit einen Mitgefangenen rettete, davon hörten wir in der vorletzten der 25. Folge unserer Erzählung Quelle der Hoffnung. Eine junge Frau begegnet Maria. In der letzten Folge waren es die ersten Stunden nach der Auferstehung Jesu, von denen wir erfahren haben. Zuerst, so schilderte es die Erzählerin, ist der Auferstandene zu seiner Mutter gegangen. Heute liest wieder für uns Patricia Fehrenbach aus dem Buch Quelle der Hoffnung, eine junge Frau begegnet Maria. Autorin Regina Maria Stellner. Hören wir nun die 27. Folge.

Und wieder einmal wurde jemandem nicht geglaubt, der etwas Außergewöhnliches erlebt hatte. Überlegte Sarah laut. Warum ist das eigentlich so? Warum tun sich Menschen so schwer damit, etwas zu glauben, das außergewöhnlich ist? Dafür gibt es verschiedene Gründe, meinte Pater Maximilian. Die einen glauben einem nicht, weil sie generell an nichts glauben. Andere glauben nur das, was sie selbst erlebt haben. Sie können sich nicht vorstellen, dass eine andere Person mehr Außergewöhnliches erleben sollte als sie selbst. Wieder andere sehen hinter allem eine Falle und einen Angriff von unten. So gibt es verschiedenste Gründe dafür, dass Menschen einem nicht glauben. Das habe ich selbst oft genug erlebt. Doch wenn du dir sicher bist, dass etwas von Gott kommt, dann glaube es. Glaube es, selbst wenn die ganze Welt dich angreift und über dich lacht. Und wenn ich mich dann doch täuschen sollte und die anderen zu Recht über mich lachen? Dann ist es so. Du aber hast nach bestem Wissen und Gewissen alles gegeben. Wie heißt es doch? Wer nicht bereit ist, sich lächerlich zu machen, kann auch nicht das Große bewirken, das Gott mit ihm vorhat. Dieser Satz war Sarah in Lourdes schon einmal begegnet, als Bernadette dem Auftrag der Gottesmutter nachgekommen war, in der Erde gewühlt und schlammiges Wasser getrunken hatte. Wie war sie doch beschimpft und verspottet worden? Doch dann war genau aus jenem Loch in der Erde die Quelle entsprungen, die so vielen Menschen Heil und Segen brachte. Vielleicht sollte auch sie selbst in Bezug auf Tobi wieder mutiger sein. Vielleicht sollte sie wieder offen dazu stehen, dass sie immer noch glaubte, dass er der Richtige für sie war. Ganz gleich, was andere dazu sagten. Und wenn sie sich am Ende doch täuschte, dann war es ebenso. Immerhin musste sie sich dann nicht vorwerfen, nicht alles gegeben zu haben. Noch immer standen die beiden vor dem Haus. Ob Jesus Maria Magdalena bereits begegnet war? Was für eine Freude sie wohl empfand, wenn sie ihn sah. Kein Wunder, dass sie gleich danach zu den Jüngern eilen und allen davon erzählen würde. Später würde Jesus auch den Aposteln und vielen seiner Jüngerinnen und Jünger begegnen und sogar noch 40 Tage lang bei ihnen bleiben, bis er schließlich in den Himmel auffuhr. Doch auch dann würde er sie nicht im Stich lassen, sondern den Heiligen Geist zu ihrer Stärkung schicken, damit sie in die Welt gehen und das Evangelium zu vielen Menschen bringen konnten. All das wusste Sarah durch die Bibel, durch die Evangelien und die Apostelgeschichte. Was sie aber nicht wusste, war, wie es im Leben Mariens weitergegangen war. Pater Maximilian, der ihre Frage kannte, noch bevor sie diese aussprach, sagte: Maria blieb viele Jahre lang hier in Jerusalem und wohnte in dem Haus, vor dem wir gerade stehen. Johannes, dem sie unter dem Kreuz als Mutter anvertraut worden war, blieb bei ihr und war immer für sie da. Er war für sie ein wahrer Sohn und sie für ihn eine wahre Mutter. Ganz so, wie Jesus es gewollt hatte. Hier in Jerusalem verbreitete Maria den Glauben an Jesus und tat viel Gutes für die Menschen in ihrem Umfeld. Sie betete ohne Unterlass für alle, die sich ihr anvertrauten. Für alle, die in der Gegenwart lebten und auch für die, die in der Zukunft den Glauben an Jesus annahmen. Auch für Verstorbene betete sie, oft sogar in Kreuzesform auf dem Boden liegend, und ermöglichte es ihnen dadurch, bald schon in den Himmel zu ihrem Sohn zu kommen. Solange die Apostel in Jerusalem lebten und Jesu Botschaft verkündeten, sorgte Maria für ihr leibliches Wohl. Sie kochte und umsorgte sie. Mit großer Ehrfurcht nahm sie teil an der Feier der Eucharistie, ließ sich von ihnen den Segen geben und bezeugte auf verschiedenste Weise ihre Ehrfurcht vor deren Würde als Priester ihres Sohnes. Nachdem die Apostel Jerusalem verlassen hatten, sorgte sie aus der Ferne für sie, indem sie ihnen Trost und Kraft durch ihr Gebet zukommen ließ und Engel zu ihnen sandte. Doch nicht nur für die Apostel, auch für alle anderen, die sie um Hilfe baten, war Maria da. Sie besuchte Arme und Kranke, brachte Nahrung und Geschenke zu ihnen, pflegte sie und reinigte ihr Zuhause.
Obwohl sie selbst nicht viel hatte, teilte sie doch alles mit ihren Mitmenschen. Nie stellte sie sich über andere. Im Gegenteil, sie kam als die Dienerin aller Notleidenden und erfüllte ihre Herzen mit Freude. Immer wieder geschah es, dass Menschen auf ihr Gebet hin sogar geheilt wurden. Und auch zahlreiche Bekehrungen gingen darauf zurück. Sogar zur Bekehrung von Paulus hat sie durch ihr unermüdliches Gebet viel beigetragen. Schon damals begannen die Menschen, sie zu verehren. Sogar in Saragossa, im weit entfernten Spanien, wo der heilige Jakobus ihr zu Ehren eine Kirche bauen ließ. Jesus selbst versprach, alle Verehrer Mariens, die ihn dort in Demut anriefen, reichlich zu segnen. Und auch Maria versprach allen, die dort beteten, große Gnaden, Segnungen und sicheren Schutz. Diese Kirche sollte ihr Tempel, ihr Haus und ihr Erbteil und ihr Besitztum sein. Zum Zeugnis dessen befahl sie den Engeln, eine Säule mit einem heiligen Bild an den Ort zu stellen, an dem sie bis heute steht. Und sie versprach, dass der Glaube an diesem Ort und in diesem Tempel bis zum Ende der Welt bleiben sollte. »Bis heute stehen die Säulen und das Bild in Saragossa?« fragte Sarah nach, die nicht ganz sicher war, ob sie das gerade richtig verstanden hatte. »Bis heute«, bestätigte Pater Maximilian. »Und bis heute schenkt Maria denen, die sie dort um Hilfe anflehen, viele Gnaden.« Nach einer kurzen Pause fuhr er fort. »Du siehst also, dass Maria in der Zeit, die sie noch auf Erden verweilte, viel Gutes bewirkte. Es war ein großer Segen für die Welt, dass sie Jesus nicht gleich in den Himmel folgte, sondern noch einige Jahre hier blieb, um allen zu helfen, die zu ihr Zuflucht nahmen. Und doch war es eines Tages soweit. Eines Tages kam der Zeitpunkt, an dem sie sich von der Erde verabschieden sollte, um dorthin zu gelangen, wo ihr Sohn bereits einen herrlichen Platz für sie vorbereitet hatte. Immer noch standen Sarah und Pater Maximilian vor dem Haus, in dem das letzte Abendmahl stattgefunden und Maria viele Jahre lang gelebt hatte. Doch die Stimmung war eine völlig andere als vor wenigen Minuten. Die Sonne war von dichten, grauen Wolken verdeckt, so dass nur einzelne Strahlen den Weg nach Jerusalem fanden. Zwar hatten erneut zahlreiche Vögel um das Gebäude herum Platz genommen, doch waren die Töne, die sie von sich gaben, nicht länger von Freude erfüllt. Stattdessen drückten sie eine große Melancholie aus. Es war, als wären die Tiere in tiefer Trauer. Aus der Gasse näherte sich ein grauhaariger Mann. Er eilte in großen Schritten auf das Haus zu und klopfte energisch an die Tür. Von innen öffnete ihm jemand, den Sarah viele Jahre zuvor schon einmal hier gesehen hatte. Es war Johannes, der treue Begleiter Mariens, der erleichtert ausrief: »Petrus, endlich bist du da! Ich dachte schon, du würdest zu spät kommen.« »Ich bin sofort aufgebrochen, als Marias Engel zu mir kam und mich über ihren bevorstehenden Tod informierte«, erwiderte Petrus. »Wie froh bin ich, es rechtzeitig geschafft zu haben.« Dann hielten sie sich einen Augenblick lang in den Armen. Es war lange her, dass sie sich das letzte Mal gesehen hatten. Aber die tiefe Verbindung zwischen ihnen war immer noch dieselbe wie vor vielen Jahren. Aus dem Inneren des Hauses kamen weitere Männer hervor. Sie alle umarmten Petrus und es war ihnen anzumerken, wie glücklich sie darüber waren, wieder einmal beisammen zu sein. Dann führten sie ihn hinein, nahmen ihm den Mantel und den Stab ab und brachten ihn zu Maria. Diese lag auf einem niedrigen Lager und wurde durch mehrere Kissen gestützt. Ihr Körper war in ein weißes Tuch eingehüllt, ihr Haar durch einen Schleier bedeckt. Dazwischen war ihr gütiges Antlitz zu sehen, welches beinahe so bleich wie die beiden Stoffe war. Es war deutlich zu erkennen, dass Maria am Ende ihrer irdischen Kräfte angekommen war. Dennoch versuchte sie, sich aufzurichten, als Petrus an ihr Lager eilte.
neben ihr auf die Knie fiel und um ihren Segen bat. Mit einem liebevollen Blick hob sie die Hand und machte das Zeichen des Kreuzes über ihn. Dann bat sie auch ihn um seinen Segen, den er ihr mit großer Hingabe erteilte. Inzwischen klopfte es erneut an der Tür und Johannes eilte, die Neuankömmlinge willkommen zu heißen. Einer nach dem anderen kehrte zurück. Sie kamen aus vielen Ländern angereist und hatten zum Teil große Strapazen auf sich genommen. Doch ihnen war jedes Opfer recht, wenn sie nur da sein konnten, wenn die geliebte Mutter von ihnen ging. Jeder eilte sogleich ans Lager Mariens und bat sie um ihr Gebet und ihren Segen. Und obwohl Maria schon sehr geschwächt war, gewährte sie jedem, worum er bat. Als Sarah sich näher umsah, bemerkte sie, dass sich auch einige Frauen eingefunden hatten, die in engem Kontakt mit Maria gestanden hatten und ebenso wie die Apostel dabei sein wollten, wenn sie zu ihrem Sohn in den Himmel ging. Obwohl alle Anwesenden versuchten, die Fassung zu bewahren und stark zu sein in diesen schweren Stunden, blieb kein Auge trocken. Zu groß war der Schmerz darüber, dass ihnen bald der liebste Mensch auf Erden genommen werden sollte. Doch bevor es soweit war, wollten sie ein letztes Mal zusammen mit ihr die heilige Eucharistie feiern. Sarah beobachtete, wie die Apostel sich in lange, weiße Gewänder kleideten. Darüber legten sie prächtige Priestergewänder an. Dann traten sie an einen rot-weiß bedeckten Altar in Sichtweite von Maria. Ganz vorne stand Petrus als Hauptzelebrant. Während Maria sich in den Kissen aufrichtete und mit gefalteten Händen jedem ihrer Worte andächtig lauschte, feierten die Apostel gemeinsam den Gottesdienst zu Ehren ihrer geliebten Mutter. Sarah erkannte darin vieles wieder, das bis in die Gegenwart erhalten geblieben ist. Besonders als Petrus Brot und Wein in seine Hände nahm, sie voller Ehrfurcht hochhielt und die Worte sprach, die sie in den Leib und das Blut Christi verwandelten, oder auch als er ehrfürchtig den Leib seines Herrn empfing und ihn dann allen anderen Zelebranten reichte. Schließlich war die Zeit gekommen, Maria die letzte Ölung zu bringen. Judas Thaddäus ging voran und schwenkte ein Becken, aus dem wohlriechender Weihrauch emporstieg. Ihm folgte Petrus mit dem Allerheiligsten. Danach kam Johannes mit dem Blut Christi und einer Büchse gefüllt mit Öl. Als Sarah einen Blick auf Maria warf, bemerkte sie, wie diese voller Sehnsucht auf Petrus blickte. So, als könne sie es kaum erwarten, durch den Empfang der Eucharistie mit ihrem Sohn aufs Innigste verbunden zu sein.

Petrus stellte das Allerheiligste auf einem kleinen Altar neben ihrem Lager ab. Dann nahm er die Büchse mit dem Öl und salbte Maria im Angesicht, an den Händen und an den Füßen. Danach reichte er ihr den Leib des Herrn. Jetzt trat auch Johannes hervor und reichte ihr den Kelch mit dem Blut des Herrn. Maria empfing beides mit der größten Ehrfurcht, die ihr in ihrem geschwächten Zustand möglich war. Und Sarah sah, wie zeitgleich ein Glanz in sie einging, der nicht von dieser Welt war. Wie entzückt sank die heilige Jungfrau auf ihrem Lager nieder und blickte unverwandt nach oben, als würde sie bereits sehen, welche Herrlichkeit sie dort erwartete. Von diesem Augenblick an nahm sie um sich herum nichts mehr wahr. Nicht, wie die Apostel den Leib des Herrn auch an alle übrigen verteilten und dann zurückkehrten zum Altar. Nicht, wie alle Anwesenden sich um ihr Lager herum versammelten und viele Tränen flossen. Maria sah nur nach oben, dorthin, wo ihr geliebter Sohn bereits auf sie wartete. Dabei merkte Sarah, dass ihr Gesicht sich merklich veränderte. Alle Spuren von Leid und Erschöpfung verschwanden. Zurück blieb ein übernatürliches Leuchten. In diesem Augenblick flüsterte Pater Maximilian ihr zu: Nun ist die Todesstunde von Maria gekommen, so wie im Leben eines jeden Menschen einmal diese Stunde kommen wird. Zwar wird keiner so gesegnet von der Welt scheiden wie die Jungfrau Maria, doch gibt es etwas, das jeden Einzelnen trösten kann. Bei einer ihrer Erscheinungen hat Maria versprochen, dass alle ihre Verehrer, die sie in der Todesstunde anrufen und den Herrn bitten, er möge ihnen im Hinblick auf ihr seliges Sterben helfen, in jener Stunde unter ihrem besonderen Schutz stehen. Sie selbst wird sie vor dem bösen Feind beschützen, ihnen beistehen und helfen. Immer noch hatte Maria die Augen nach oben, gen Himmel gerichtet. Da geschah es, dass die Zimmerdecke von einem Augenblick auf den anderen verschwand und den Blick freigab mitten hinein in das himmlische Jerusalem. Rechts und links von Maria waren Wolken aus Licht zu sehen, die von der Erde bis zum Himmel reichten und aus denen die Gesichter zahlreicher Engel hervorsahen. Zwischen ihnen ergoss sich eine Lichtbahn vom Himmel herab bis zum Lager Mariens. Während Maria ihre Arme mit unendlicher Sehnsucht nach oben streckte, verließ ihre Seele den Körper. Eine kleine, reine Lichtgestalt mit emporgestreckten Armen trat aus dem Leib heraus und schwebte auf der Lichtbahn entlang nach oben. Da kamen zwei Engelchöre aus den Wolken heraus und trennten sie von ihrem Körper, der im Moment der Scheidung mit gekreuzten Armen auf das Lager zurücksank. Nun war der Leib Mariens das Widerfahren, was auf Erden als Tod bezeichnet wird. Ihre Seele aber war lebendiger denn je und kam dem himmlischen Jerusalem näher und näher. Hier war es, das Ziel ihrer ganzen Sehnsucht, der Thron Gottes, wo der Vater, der Sohn und der Heilige Geist sie voller Liebe erwarteten. Kurz bevor Maria diesen Thron erreichte, war zu beobachten, dass viele bekannte Seelen ihr entgegenzogen. Darunter Anna und Joachim, ihr Bräutigam Josef, ihre Verwandten Elisabeth, Zacharias und Johannes. Sie alle waren erfüllt von unbeschreiblicher Freude über das Wiedersehen und begleiteten Maria, die unaufhörlich auf den Thron Gottes zuschwebte. Hinein in die offenen Arme ihres Sohnes, der seine über alles geliebte Mutter in seinem himmlischen Reich willkommen hieß. In diesem Moment verschwand das himmlische Jerusalem aus den Augen Sarahs und mit ihm auch Jesus und Maria. Zurück blieb das Zimmer, in dem der Leib der heiligen Jungfrau mit geschlossenen Augen und über der Brust gekreuzten Armen leblos dalag, während die Apostel, Jüngerinnen und Jünger auf den Knien lagen und unter Tränen beteten. Immer noch war das Antlitz Mariens von einem übernatürlichen Leuchten erfüllt, und sie sah wieder aus wie in ihrer Jugend, als hätten die letzten Jahre auf Erden keinerlei Spuren hinterlassen. Nun nahm Sarah auch noch etwas Weiteres wahr.
einen Wohlgeruch, der sich vom Lager Mariens her ausbreitete und den ganzen Raum einnahm. Auch andere nahmen diesen wunderbaren Geruch wahr, atmeten mehrmals tief ein und blickten erstaunt auf ihre himmlische Mutter, die selbst in der Stunde ihres Todes noch Wunder für sie bewirkte. Die ganze Szene hatte Sarah so eingenommen, dass sie ihren himmlischen Begleiter ganz vergessen hatte. Erst als er jetzt neben sie trat, wurde ihr wieder bewusst, dass sie sich immer noch auf einer Reise in die Vergangenheit befand und jederzeit davon zurückgeholt werden konnte. Pater Maximilian war nicht so grausam, ihr das anzutun, verließ aber doch die Situation, in der sie gerade noch gewesen waren, und reiste mit ihr mehrere Stunden in die Zukunft. Nicht länger befanden sie sich am Sterbelager der heiligen Jungfrau. Stattdessen standen sie vor dem Eingang zu einer Grabhöhle. Im Inneren lag der leblose Körper Mariens, eingehüllt in ein weißes Grabtuch und umringt von zahlreichen Blumen und Kräutern. Davor knieten betend und weinend mehrere Menschen, die gekommen waren, um Abschied zu nehmen. Und obwohl die Sonne bereits untergegangen war, standen viele weitere in einer langen Reihe vor dem Grab an. Sie alle wollten noch einmal zu Maria kommen und Abschied von ihrer himmlischen Mutter nehmen. Als Sarah sah, dass auch Pater Maximilian sich hinkniete und die Hände zum Gebet faltete, beschloss sie, es ihm gleich zu tun und die Zeit am Grab für ein persönliches Gespräch mit Maria zu nutzen. So sagte sie in ihrem Herzen: »Maria, ich danke dir für alles, was du für mich getan hast, für den Schutz, den du mir und meiner Familie in so vielen Situationen geschenkt hast. Wie oft hätte etwas böse ausgehen können und wurde doch im letzten Moment so verändert, dass es gut ausgegangen ist. Wie oft hast du jemanden von uns vor einem großen Unglück oder sogar dem viel zu frühen Tod bewahrt. Wie oft hast du geholfen, dass Missverständnisse bereinigt wurden und wir uns nach Konflikten wieder versöhnen konnten. Wie oft hast du mir gezeigt, was die richtige Entscheidung für mein Leben ist und mir dann auch geholfen, zu dieser zu stehen. Wie oft hast du mich davon abgehalten, etwas zu tun, das mir geschadet hätte, mir aber auch dann wieder geholfen, wenn ich mich trotz allem für etwas Falsches entschieden hatte. Ich danke dir auch dafür, dass ich immer wieder zu dir zurückkommen kann. Selbst dann, wenn ich mich von dir abgewendet habe, dir schwere Vorwürfe mache und mir einbilde, von dir im Stich gelassen worden zu sein. Jetzt weiß ich, dass du mich nie im Stich gelassen hast und es auch in Zukunft niemals tun wirst. Ganz besonders danke ich dir auch für diese Reise, während der ich dich ganz neu kennenlernen durfte und mein Vertrauen zu dir neu aufbauen konnte. Und ich danke dir schon jetzt dafür, dass Gott mir, verbunden mit deiner Fürsprache, zur rechten Zeit einen wunderbaren Ehemann geben wird. Zusammen mit dir glaube ich, dass für Gott nichts unmöglich ist. Er ist es, der alles in den Händen hält, der jedes Herz berühren, alle Wege ebnen und jeden Menschen zur Umkehr bewegen kann. Er ist es, dem man jederzeit vertrauen kann und der sein Wort immer halten wird. Er ist es auch, der dich in der Person Jesu Christi über alles liebt und dir keinen Wunsch abschlagen wird, wenn du vor ihn hintrittst und ihn um Hilfe für einen von uns bittest. Daher flehe ich dich an, bitte tritt vor deinen Sohn hin und bitte ihn um Hilfe für Tobi und mich. Flehe ihn an, die Wege zwischen uns zu ebnen und uns nach so vielen Jahren des Kummers doch noch gemeinsames Glück zu schenken. In der Zwischenzeit hatten sich immer mehr Menschen von Maria verabschiedet. Die Nacht war angebrochen und es war an der Zeit, das Grab zu verschließen. Die Apostel warfen einen letzten Blick auf ihre geliebte Mutter. Dann versiegelten sie den Eingang mit einem schweren Stein. Nun machten sich die meisten Anwesenden auf den Heimweg. Nur einzelne blieben noch am Grab, betend und über den Leichnam Mariens wachend.

0: Wie schon in früheren Folgen verbindet Regina Maria Stellner, Verfasserin unserer aktuellen Erzählung Quelle der Hoffnung, biblische und außerbiblische Quellen in erzählerischer Gestaltungsfreiheit. So hörten wir nun von den letzten Lebensjahren Mariens. Diese Jahre sind zugleich die ersten Jahre der Kirche, Dienste und Ämter beginnen sich allmählich zu formen. Sarah, sozusagen die irdische Hauptperson unserer Erzählung, darf dabei in Begleitung von Pater Maximilian Kolbe in einzelnen Szenen mit anwesend sein, so auch in der Todesstunde der Gottesmutter. Da Sie aufmerksam zugehört haben, ist Ihnen ein Detail sicher nicht entgangen. Es war davon die Rede, die Seele Mariens sei in den Himmel aufgenommen worden. Doch was ist mit ihrem Leib? Nun, wie heißt es so schön? Fortsetzung folgt. Wir hörten eine weitere Folge aus dem Buch Quelle der Hoffnung, eine junge Frau begegnet Maria. Das Buch ist im Verlag FE Medien erschienen, gelesen hat für uns Patricia Fehrenbach. Freue mich, wenn Sie auch das nächste Mal wieder mithören in der Radio Horeb Erzählung. Es verabschiedet sich Claudia Kiesel.
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1: In der Spiritualität begrüßt Sie an diesem Mittag ganz herzlich Anjuta Engert hier bei Radio Horeb und Radio Maria. Heute beschäftigen wir uns am Gedenktag des Pfarrer von Ars mit ihm, der auch als Patron der Priester gilt, im Vergleich zum seligen Karl Leisner. Ja, das sind zwei ganz unterschiedliche Persönlichkeiten, die auch in völlig verschiedenen Zeiten und unter grundverschiedenen Umständen gelebt haben und auch von ihrer Art her nicht unterschiedlicher sein könnten. Und die sollen uns heute beschäftigen. Da ist der heilige Jean-Marie Vianney, der heilige Pfarrer von Ars, ein einfacher Bauernsohn, der in Frankreich des frühen 19. Jahrhunderts eine heruntergekommene Pfarrei übernahm. Aus diesem in mehrfacher Hinsicht bezeichneten sogenannten hoffnungslosen Fall wurde ein geistliches Zentrum, zu dem Hunderttausende pilgerten. Papst Pius XI. Nannte ihn den Patron aller Pfarrer der Welt. Und da ist der selige Karl Leisner, ein junger Mann vom Niederrhein. Er wurde im Konzentrationslager Dachau zum Priester geweiht, die einzige Priesterweihe, die je in einem Konzentrationslager stattfand. Und sein Priestertum währte nur wenige Monate. Ja, wer waren nun diese beiden ganz unterschiedlichen Menschen, die ganz in der Hingabe als Priester gelebt haben, aber doch auf ganz eigene Weise? Und was verbindet sie? Was können wir heute von ihnen lernen? Ja, diese und auch weitere Fragen kann uns jetzt gleich Pater Hubertus Freiberg beantworten. Ich begrüße ihn. Schön, dass Sie heute hier zu Gast sind. Sie sind geistlicher Rektor des Tagungshauses Regina Pazis in Leutkirch im Allgäu, ein Ort heilender Begegnung. Schön, dass Sie jetzt hier zu Gast sind. Herzlich willkommen, Pater Hubertus.
2: Danke sehr. Ich freue mich sehr, mit Ihnen diese beiden Heiligen zu betrachten, weil es ist mir ein großes Anliegen und eine große Freude, auch davon zu sprechen, wie der Herr in unterschiedlicher Weise wirkt.
1: Ja, und vielleicht kurz zum Einstieg, was verbindet Sie denn, Pater Hubertus, als Priester mit diesen beiden und warum auch gerade ein Vergleich zwischen diesen beiden, die ja unterschiedlicher nicht sein könnten?
2: Ja, das eine ist, Pius XI. Hat 1929 den Pfarrer von Ars als erstes Mal als Patron der Pfarrer eingesetzt in der Kirche und später ihn auch als Patron aller Priester. Also da sehen wir schon, Pius XI. Sah da einen Unterschied zwischen den beiden Gruppen, nenne ich es jetzt einmal. Und mit dem seligen Karl Leisner verbindet mich dadurch, dass er im Dekanat, in dem ich als Vikar war, verhaftet wurde und wir dann später, als er der Seligsprechung Prozess vorbei war, bei uns im Dekanat in der Gemeinde in Waldshut eine selige Karl-Leisner-Kapelle errichtet haben, habe ich mich sehr mit ihm beschäftigt. Und dann hat mich natürlich dieses unglaubliche Geschehen, das im Konzentrationslager so berührt, und dieses Buch Gold im Feuer geläutert von Le Chen, das hat mich so beeindruckt, da habe ich selten fast geweint, wie ich dieses Buch gelesen habe vor großer Rührung. Und da kann man tatsächlich sagen, dieser selige Karl Leisner ist wirklich im Feuer geläutert worden und somit Christus ähnlich geworden in seinem Leidensmysterium. Und daher muss ich sagen, beeindruckt mich beide total.
1: Das sind ja die besten Voraussetzungen, dass es spannend wird. Und da ja, sind wir eben auch gespannt, sage ich mal, was das für Menschen sind, die Sie uns gleich mal ein bisschen vorstellen. Und an dieser Stelle auch schon mal der Hinweis. Vielleicht haben Sie auch schon mit den beiden Erfahrungen gemacht, haben Fragen, möchten sich später hier einbringen. Das können Sie unter unserer Hörernummer dann gerne tun, die ich dann durchgebe. Jetzt hören wir erstmal Pater Hubertus über Pfarrer von Ars als Patron der Priester im Vergleich zum seligen Karl Leisner.
2: Ja, liebe Schwestern und Brüder, ich freue mich, mit Ihnen den seligen Karl Leisner und den Pfarrer von Ars zu betrachten, weil ich hatte immer gehofft, dass Papst Benedikt den seligen Karl Leisner auch als Patron oder als Co-Patron für die Priester einsetzt, weil ich finde, in dem Vergleich von den beiden kann man eben wirklich entdecken, was eigentlich Priestersein heißt. Und der Unterschied auch zu dem Pfarrersein. Und das ist ja heute hochmodern, denn in vielen Diözesen werden ja die Pfarreien zusammengelegt und dann gibt es nur noch einen Pfarrer, aber viele Priester. Und bei uns in der Diözese, ich bin ja auch im Priesterrat und spreche mit vielen Mitbrüdern, war natürlich dann auch irgendwann mal die Frage, jetzt bin ich ja ausgebildet zu einem Pfarrer und war jetzt 20 Jahre lang leitender Pfarrer. Und wenn ich das nicht mehr bin, was bin ich denn dann? Und da finde ich, ist der selige Karl Leisner eine gute Antwort für uns zu entdecken, was macht eigentlich den Priester tatsächlich aus? Und so beginne ich zuerst mit einem kleinen Kurzporträt des heiligen Pfarrer von Ars. Viele von Ihnen kennen ihn. Dann im zweiten Schritt würden wir ein kleines Kurzporträt vom seligen Karl Leisner betrachten und als drittes dann die Beziehung von den beiden und warum könnte der selige Karl Leisner auch Patronpriester werden. Der heilige Pfarrer von Ars können wir überschreiben mit ein Hirte mit dem Herzen Christi. So beschreibt er es auch mal. Und wenn wir, liebe Schwestern und Brüder, an große Heilige denken, kommen uns oft Menschen mit außergewöhnlichen Begabungen in den Sinn. Der heilige Pfarrer von Ars zeigt uns jedoch einen ganz anderen Weg. Gott braucht keine außergewöhnlichen Talente, sondern wir können sagen, er sucht wirklich ein offenes, liebendes Herz. Johannes Maria Vianney war kein großer Gelehrter, kein glänzender Redner, und auch kein mächtiger Kirchenmann, aber er war ein Priester, der Gott und die Menschen von ganzem Herzen liebte. Gerade deshalb wurde er zu einem der bedeutendsten Seelsorger der Kirchengeschichte. Der Priester also als Seelsorger. Ein einfacher Mann mit großer Bedeutung, Berufung. Johannes Maria Vianney wurde 1786 in Dardilly bei Lyon in Frankreich geboren. Seine Kindheit fiel in die Zeit der Französischen Revolution, als Priester verfolgt wurden und Gottesdienste oft heimlich stattfinden mussten. Also auch eine Situation, die wir uns heute gar nicht vorstellen könnten. Der Pfarrer von Ars, seine Erstkommunion war zum Beispiel bei denen zu Hause, wo ein Priester heimlich bei denen hinter verschlossenen Türen und auch verschlossenen Fensterläden die Messe feierte, um somit dem kleinen Johannes die heilige Kommunion zu reichen. Also in einer ganz ähnlich schwierigen Situation, wie vielleicht Karl Leisner dann im Dritten Reich, wo eben auch er Unterdrückung erlebt hat. Wir können uns diese französische Revolution, die ja so hoch gelobt wird häufig, gar nicht vorstellen, wie schrecklich auch da die Verfolgung von Priestern, Ordensleuten und so weiter und Christen war. Also all diese Erfahrungen prägten natürlich seinen Glauben. Da merkte man, und er merkte das, da geht es ums Wesentliche. Schon früh spürte er auch den Wunsch, Priester zu werden. Der Weg dorthin war allerdings schwierig, das Lernen fiel ihm schwer, da habe ich etwas gemeinsam mit ihm, besonders auch das Latein, das für das Priesterstudium notwendig war. Mehrmals stand seine Priesterweihe auf der Kippe und man sagt ja, also den kann man gar nicht auf die Menschen loslassen, doch sein Ausbilder, bei dem er auch gelernt hatte, erkannte etwas viel Wichtigeres als seine schulischen Leistungen, nämlich seine unglaublich tiefe Frömmigkeit, seine Demut und natürlich seine Liebe zu Gott. So wurde er also doch 1815 zum Priester geweiht. Früher dachte man eben, da kann er nichts falsch machen, wir schicken ihn in das kleine Dorf Ars, Das galt als religiös gleichgültig. Die Menschen hatten kein Interesse an der Kirche. Die Kirche war runtergekommen. Viele Menschen hatten den Glauben verloren oder lebten ohne Beziehung zu Gott. Und da meinte man, man kann den hinschicken, da kann er nicht viel falsch machen. Johannes Maria Vianney begann nicht mit großen Reformen. Er begann bei sich selbst. Das wäre jetzt ein wunderbarer Seitenhieb auf unseren synodalen Weg und die Veränderung der Kirche. Wir brauchen da, so wenn wir mit dem Pfarrer von Ars leben, nicht äußere Reformen, äußere Strukturverwandlung, sondern er beginnt bei sich selbst mit der Reform. Das wäre die Einladung an uns, an Sie, liebe Brüder und Schwestern, liebe Zuhörerinnen und Zuhörer, weniger zu erwarten, was machen die anderen, sondern wie fange ich an, ein Christsein wirklich zu leben. Er machte es so, er betete viel, feierte die Eucharistie mit großer Ehrfurcht und für die Eucharistie, für das Zelebration auch der Sakramente, da legte er sich total ins Zeug. Es musste nur das Schönste und Beste sein. Für sich selbst lebte er in völliger Bescheidenheit. Und so können wir sagen, sein Leben selbst wurde zur Predigt. Viele Menschen sind natürlich auch später im Laufe der Jahre wegen seiner Predigten gekommen, die keine glänzende Rhetorik waren, aber vom Herzen kamen. Aber das meiste, was beeindruckt war, tatsächlich sein Leben, seine Haltung, sein Glauben. Und das spürten auch die Menschen nach und nach. Dieser Priester meint, was er sagt. Er lebt, was er verkündet. Seine Güte, seine Geduld und seine Liebe zogen die Menschen an. Und es war unglaublich, wie viele Menschen dorthin kamen. Und die Bescheidenheit vom Pfarrer von Ars weist auch dahin, dass er überhaupt gar nicht auf die Idee kam, dass die Leute wegen seiner kamen, sondern er bekam dann auch später einen Kaplan. Und er dachte, der ist es wahrscheinlich und die heilige Philomena, die dort in Ars auch verehrt wird. Besonders bekannt wurde der Pfarrer von Ars als Beichtvater. Man könnte sagen, sein Beichtstuhl war der Ort der Barmherzigkeit Gottes. Mit der Zeit verbrachte er viele Stunden im Beichtstuhl, oft 12 bis 16 Stunden. Menschen aus ganz Frankreich und auch aus anderen Ländern kamen nach Ars. Ich habe einmal gelesen, dass dadurch war die Kirche natürlich auch nicht beheizt, dass er mal gesagt hat, so ungefähr, er spürt von November bis Mitte April, Mai seine Beine nicht, weil sie so durch die Kälte der Kirche erstarrt sind. Warum sind die Menschen zu diesem Beichtvater gekommen? Nicht, weil er jetzt strenge Strafen auferlegte, sondern weil sie in ihm einen Priester erlebten, der sie mit den Augen Christi ansah. Er hat also nicht ihnen etwas übergestülpt, sondern er sah sie erstmal an, er hörte aufmerksam zu, sprach ehrlich zu ihnen, aber immer voller Barmherzigkeit. Und so fanden viele Menschen durch ihn den Weg zurück zu Gott, zu sich selber, zum Leben. So sagte der Pfarrer von Ars einmal, der Herr ist immer bereit, uns zu vergeben. Er wird niemals müde. Wir sind es, die müde werden, seine Barmherzigkeit zu erbitten. Und das, liebe Schwestern und Brüder, ist vielleicht auch eine Einladung an uns selbst, zu fragen, möchte ich denn wirklich diese Barmherzigkeit Gottes annehmen? Suche ich sie auf oder sage ich, ach, ich war jetzt schon 40 Jahre lang nicht mehr bei der Beichte, das brauche ich gar nicht. Aber dadurch, dass wir regelmäßig zur Beichte gehen, werden natürlich auch unser Herz umgebildet. Und so erleben wir, dass wir die Barmherzigkeit Gottes in uns immer mehr aufnehmen und so auch selber mit uns und mit anderen barmherzig werden können. Also diese Überzeugung prägte sein ganzes Wirken. Er gründete ja auch unter Schulen, Waisenhaus, alles Mögliche. Das machte er auch, Aber sein Hauptsinnen war, den Menschen die Barmherzigkeit Gottes nahezubringen. Ein Leben aus der Eucharistie. Die Mitte seines Lebens war die Feier der Heiligen Messe. Er wusste nicht, der Priester steht im Mittelpunkt, sondern Christus. Und das, liebe Schwestern und Brüder, scheint mir die wichtigste Erkenntnis auch von der Beschäftigung mit dem Pfarrer von Ars zu sein, im Verhältnis zu dem, was wir heute erwarten. Und so ist es auch, dass der Pfarrer von Ars zum Beispiel nicht mit dem Rücken zum Tabernakel predigen konnte und wollte, weil er dem Herrn nicht den Rücken zukehren wollte und deswegen eine neue Kanzel gebaut hat, die an der Seite war. Wir könnten also sagen, dort, wo der Priester nicht der Mittelpunkt der Eucharistiefeier ist, das wäre zum Beispiel am Hochaltar, anders als am Volksaltar. Am Volksaltar ist der Priester plötzlich Zentrum und Mittelpunkt der ganzen Aufmerksamkeit der Kirche. Und so würde Pfarrer von Ars zum Beispiel überhaupt gar nie zelebrieren, weil er Christus die Ehre erweisen möchte und ihm zugewandt mit der ganzen Gemeinde, ihm die Ehre zu erweisen. Und von ihm stammt also der bekannte Satz, das Priestertum ist die Liebe des Herzens Jesu. Damit wollte er sagen, der Priester soll den Menschen die Liebe Christi sichtbar machen, nicht sich selbst. Seine tiefe eucharistische Frömmigkeit schenkte ihm die Kraft, trotz großer körperlicher Erschöpfung seinen Dienst bis an sein Lebensende treu zu erfüllen. Was kann nun uns, liebe Schwestern und Brüder, der Pfarrer von Ars heute sagen? Unsere Zeit unterscheidet sich stark von der seinen. Doch viele Fragen sind dieselben. Wo finde ich Sinn? Wer hört mir wirklich zu? Wo erfahre ich Vergebung? Wo finde ich Frieden? Was ist der Sinn und das Ziel meines Lebens? Der heilige Pfarrer von Ars erinnert uns daran, Gott wirkt oft durch einfache Menschen. Wahre Größe besteht in Liebe und Treue. Das Gebet ist keine verlorene Zeit, sondern die Quelle aller Kraft. Die Barmherzigkeit Gottes ist größer als jede Schuld. Jeder Christ ist berufen, durch sein Leben auf Christus hinzuweisen. Zum Schluss. Der heilige Pfarrer von Ars starb am 4. August 1859. Sein schlichtes, unscheinbares Dorf wurde zu einem Wallfahrtsort, der bis heute Menschen aus aller Welt anzieht. Papst Pius XI. Erklärte ihn zum Patron aller Pfarrer. So bitten wir um seine Fürsprache, besonders für alle Priester und Seelsorger, dass sie mit dem Herzen Christi dienen. Bitten wir aber auch für uns selbst, dass unser Glaube glaubwürdig wird, durch Liebe, Geduld, Gebet und Barmherzigkeit. So können wir Fans vom Pfarrer von Ars sein, so können wir Menschen sein, die wie der Pfarrer von Ars in aller Schlichtheit und Bescheidenheit die Freude an der Begegnung mit Christus entdecken und anderen helfen, diese Freude zu entdecken. Das wäre ein großer Wunsch, den sicher der Pfarrer von Ars uns wünschen würde. Und so wollen wir jetzt ein wenig Musik hören und darüber nachsinnen, wie wir Herzensmenschen werden können.

0: Der Hirte mit dem Herzen Christi, über den sprechen wir heute hier in der Spiritualität. Sein Gedenktag ist heute am 4. August, der Pfarrer von Ars, Patron der Priester im Vergleich zum seligen Karl Leisner. Dazu hören Sie Pater Hubertus und er führt uns jetzt auch in das Leben von Karl Leisner ein.
1: Ja, liebe Brüder und Schwestern, Karl Leisner, der Selige, ein Zeuge der Hoffnung, können wir es überschreiben. Wir wollen unseren Blick auch auf den seligen Karl Leisner richten, eben zum Pfarrer von Ars hin. Sein Leben war ganz anders, ganz kurz. Er wurde 30 Jahre alt, aber sein Glaube war eben auch außergewöhnlich. Er zeigt uns, dass Heiligkeit nicht von einem langen Leben abhängt, sondern von der Treue zu Christus. Karl Leisner wurde am 28. Februar 1915 in Rees am Niederrhein geboren und wuchs in Kleve auf. Schon früh engagierte er sich in der katholischen Jugendbewegung. Seine Begeisterung für den Glauben war ansteckend. Er wollte Menschen für Christus gewinnen und entschied sich für den Priesterberuf. Ein Leben für Christus. Während seiner Studienzeit, Theologie hat er auch in Freiburg studiert und in Münster, verschärfte sich die Situation in Deutschland unter den Nationalsozialisten. Karl Leisner widersetzte sich der Ideologie der Nazis, weil er wusste, Christsein und Menschenverachtung schließen sich aus. 1939 wurde bei ihm Tuberkulose festgestellt. In diesem Jahr kam er dann nach St. Blasien im Schwarzwald in das Sanatorium und in dieser Zeit war ein Attentat auf Hitler, das schief ging und er sagte, als er mit den anderen Klinikaufenthalt Menschen diese Nachricht hörte, laut Schade. Das hörte wiederum ein anderer, der ihn anzeigte und so wurde er von der Gestapo verhaftet, kam zuerst nach Freiburg ins Gefängnis, aber dann schließlich brachte man ihn in das Konzentrationslager Dachau. Dort, müssen Sie sich vorstellen, waren ja in dieser Zeit, solange Dachau entstand, über 3000 katholische Priester eingesperrt, immer wieder. Und er war 6 Jahre dort, häufig im Krankenblock, aber immer wieder auch von den Mitgefangenen so aufgepäppelt, dass er eben nicht in das Vernichtungszentrum kam, sondern er doch immer wieder leichte Arbeit übernehmen konnte, aber eigentlich dauerhaft krank mit dieser Tuberkulose. Aber gerade dort in dieser Hoffnungslosigkeit, die bei allen und in dieser Trostlosigkeit und Todesregion, in diese Dunkelheit und Scheußlichkeiten, blieb Karl Leisner ein Mensch der Hoffnung. Trotz Krankheit, Hunger und Misshandlungen vertraute er auf Gott. Er besuchte auch die anderen Kranken und versuchte ihnen Trost zu spenden. Sie beteten auch miteinander. Also so war er ganz aktiv mit den Möglichkeiten, die er hatte. In seinem Tagebuch zeigt sich immer wieder sein Leitsatz: Christus ist meine Leidenschaft. Und so hat er natürlich auch in diesen Jahren, wo er als Diakon, er war schon Diakon geweiht in Münster, in dieses KZ kam, diese Sehnsucht, ich möchte ganz mit Christus vereint sein und ihm als Priester dienen. Und jetzt kommt diese außergewöhnliche Geschichte, die mich eben so wahnsinnig beeindruckt, aber gleichzeitig auch, dass ich später dann die Geschwister,

0: vom seligen Karl Leisner erlebt habe. Und wie die erzählt haben, wie sie miteinander gespielt haben, gestritten haben und so, fand ich es so beeindruckend, nicht einen Heiligen weit weg, wie zum Beispiel der Pfarrer von Ars, sondern jemand, wo man die Kinder, die Geschwister erlebt, wie die erzählen, mit ihm sein konnten. Also der war plötzlich ganz nah. Und jetzt diese Geschichte aus dem Konzentrationslager. In diesem Konzentrationslager gab es eben auch einen Priesterblock. Es gab auch eine Kapelle, in der die Priester dort auch Messe feiern durften, nach sehr strengen Regeln und eben auch dort von der SA und SS in schrecklichster Weise schikaniert, wurde plötzlich auf unerfindliche Weise der französische Bischof Gabriel Piguet als Gefangener eingeliefert. Und jetzt kam sowohl bei Karl Leisner als auch bei den anderen Mitbrüdern diese Hoffnung und Sehnsucht, wenn jetzt schon ein Bischof da ist, dann könnte doch Karl Leisner geweiht werden. Und unter größter Lebensgefahr wurde also dann an den Bischof von Münster geschrieben, es gab ein sogenanntes Loch in der Gartenbauabteilung des Konzentrationslagers. Da konnten auch Laien von außen hinkommen. Eine Ordensschwester, spätere, die hat als junge Frau dort ihren Botschaften und Hilfsmittel auch eingeschleust. Und über die wurde also ein Brief an den Bischof von Münster, der zuständige Bischof von Karl war, geschrieben, darf der zum Bischof geweiht, zum Priester geweiht werden? Und dann kam der Brief auch zurück, ja, das darf er, aber es muss alles Rite et Recte sein, also genau wie es vorgeschrieben ist. Und der Bischof von München muss zustimmen. Also wurde an den geschrieben. Der hat nach einer längeren Prüfung dann auch Chrisam und die Weiheurkunden, die Erlaubnis zur Weihe und auch das notwendige Buch für die Priesterweihe mit geschickt. Aber sehr beeindruckend wird in diesem Buch auch von Lejeune beschrieben, dass zum Beispiel ein russischer Kommunist, der schmiedete in der Schmiede den Ring für den Bischof, andere machten die Mitra, wieder andere bereiteten alles vor. Einige evangelische Pfarrer, die es dort auch gab, die sparten sich das Brot vom Tag vorher auf, um den Priestern eine kleine Frühstück besser zu machen. Die anderen Priester, es waren ja sehr viele, die konnten gar nicht mit in die Kapelle, die beteten in ihren jeweiligen Blocks. Ein Jude spielte auf der Straße Geige, sodass die Wärter abgelenkt werden. Also es war plötzlich ein Hoffnungsstrahl, eine Freude, ein Licht in diese Dunkelheit des Todes. Und dieser Trotz des Lichtes, ich bin stärker als der Tod, ich bin stärker als die Nazis, ich bin stärker als diese Unterdrückung des Priesterseins. Das hat so viele Menschen dort auch im KZ getrieben, Dinge zu tun, wo jeder wusste, wenn ich das tue und es rauskommt, werde ich getötet. Für Karl ging damit sein tiefster Herzenswunsch in Erfüllung. Wegen seiner schweren Krankheit konnte er nur die einzige heilige Messe am Stephanstag, dem 26. Dezember 1944 feiern. Danach war es ihm nicht mehr möglich. Diese eine Messe genügte, um sein ganzes Leben zu vollenden. Also nicht die Zahl der Gottesdienste, die Zahl seiner Aktivitäten, seiner Bauten, der Verwaltung machten ihn zum Priester bzw. Pfarrer, sondern mit Christi Opfer wollte er eins werden und ist dort in seiner Hingabe an Christus mit Christus eins geworden. Nach der Befreiung des Konzentrationslagers war Karl Leisner bereits zu schwach. Er starb dann am 12. August 1945 in Planegg. Wir sehen also, die einzige heilige Messe feierte er. Alle Menschen, die damit beteiligt waren, haben sich in das Opfer Jesu Christi mit hineingenommen, in dieser Freude, Christus zu begegnen und auch sich hinzuschenken für dieses einmalige Opfer, das der Karl da feiern konnte. Und das ist für mich, liebe Schwestern und Brüder, wirklich die Einladung, würden heute noch Obere würden heute noch, Mitbrüder, würden wir heute noch jemand in so einer Notsituation zum Priester weihen, unter der Gefahr, das eigene Leben herzugeben? Oder würden wir sagen, ja, der ist eh so krank, das hat eh keinen Wert, der bringt ja nichts mehr? Der heilige Papst Johannes Paul II. Sprach ihn 1996 selig. Und das war ein großes Fest in Berlin. Ich durfte damals auch mit einem ganzen Bus dabei sein. Das war ein großartiges Erlebnis, nochmal dieses Licht der Liebe und der Barmherzigkeit Gottes in dieser Dunkelheit KZs aufleuchten lassen. Wir können also sagen, der Karl Leisner erinnert uns daran, dass christlicher Glaube bewährt sich auch besonders gerade in schweren Zeiten, weil das bedeutet, Christus ähnlich zu werden. Hoffnung als zweites wächst nicht aus günstigen Umständen, sondern aus der Nähe zu Christus. Drittens, wer Gott vertraut, kann selbst im Leid anderen Mut schenken. Und das, liebe Schwestern und Brüder, gerade auch Sie zu Hause, die vielleicht in Not, in Krankheit sind, zu vertrauen, mein Leid darf ich Christus übergeben, ihm schenken, mit ihm darin eins werden, ihm ähnlich werden und kann dadurch auch anderen Mut schenken. Was ist der Impuls für heute? Unsere Zeit kennt andere Herausforderungen als Karl Leisners Zeit. Doch auch wir erleben die Unsicherheit, die Umwandlungen der Pfarreien, der Strukturen. Wir erleben Krankheit, Krisen, Kriege, Konflikte. Herr Leisner lädt uns ein, nicht zu resignieren, sondern den Blick auf Christus zu richten. Sein Leben stellt uns also die Frage, was trägt mich, wenn alles andere wegbricht? Die Antwort von Karl ist eindeutig: Jesus Christus. Bitten wir also den seligen Karl Leisner um seine Fürsprache für alle Priester, gerade auch für diejenigen, die sich auf den Weg machen, dass auch und für uns selbst, dass auch wir Menschen der Hoffnung werden, die den Glauben mutig leben und sich für die Wahrheit, Menschenwürde und Versöhnung einsetzen. Denn sein Wort aus seinem Tagebuch, beziehungsweise seien es die letzten Worte von Karl Leisner, da sagt er, segne auch Höchster meine Feinde. Und ein Mitgefangener aus Dachau, da schreibt uns dieses als letztes in einem Buch Gratwanderungen, Priester unter zwei Diktaturen, Hermann Scheipers, schreibt: Aus menschlicher Sicht waren Karl Leisners Jahre im KZ sinnlose Jahre und sein Ende war ein sinnloser Tod. In Wirklichkeit aber führte Gott ihn durch die Torheit des Kreuzes zur Vollendung. Er hat ihm gezeigt: Ich vermag alles, aber ich will nicht deine Leistung als Seelsorger, ich will dich selbst, ich will dein Herz. Als letzte Wort im Sterben waren: Segne Höchster auch meine Feinde.
1: Ja, vielen Dank, Pater Hubertus Freiberg. Über diese beiden ganz unterschiedlichen Priester, Pfarrer von Ars, Patron der Priester im Vergleich zum seligen Karl Leisner hier in der Spiritualität bei Radio Horeb und Radio Maria. Vielleicht haben Sie eine Frage, vielleicht möchten Sie eine Erfahrung mit uns teilen, ein Zeugnis. Vielleicht beschäftigt Sie auch das ein oder andere, was genau diese beiden ausmacht. Karl Leisner mit der Frage vielleicht, wie werde ich ein Herzensmensch, oder ja, was bedeutet es eigentlich für uns heute, Christ zu sein oder auch Priester zu sein? Was trägt mich, wenn alles andere wegbricht? Oder mit dem Pfarrer von Ars gesprochen: Ja, wie würde ich ein Hirte mit dem Herzen Christi, oder wo beginne ich, ja, nicht mit großen Reformen, sondern wie kann ich mich selber reformieren? Sie haben jetzt die Möglichkeit, sich mit Ihren Fragen oder mit Ihren Erfahrungen über diese beiden Priester Pfarrer von Ars und Karl Leisner, bei uns mit einzubringen unter der 089-517-008-008. Das ist die Hörernummer, unter der Sie uns jetzt erreichen. 089-517-008-008. Ja, lassen wir alles so ein bisschen erstmal noch die Gedanken nachklingen bei einer Musik. Dann geht es hier gleich weiter.

0: 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Wir sprechen heute am 4. August, am Gedenktag des heiligen Pfarrer von Ars, genau über diesen Priester, über diesen Patron der Priester im Vergleich zum seligen Karl Leisner und Pater Hubertus Freiberg, hat uns diese beiden, ja, die so ganz unterschiedlich sind, gerade vorgestellt in ihrer Liebe zur Eucharistie, die Zentrum war. Während der eine sie jeden Tag feiern konnte, konnte der andere sie nur ein einziges Mal in seinem Leben feiern. Und sie haben jetzt die Möglichkeit, sich mit ihren Fragen, mit ihren Anmerkungen oder Erfahrungen bei uns einzubringen unter der 089-517-008-008. Und da bin ich auch schon mit den ersten Hörern verbunden. Ich darf begrüßen Frau Klonicki aus Mecklenburg. Herzlich willkommen in der Spiritualität.
1: Ja, grüß Gott. Ich habe eine Frage im Allgemeinen. Und zwar können wir ja Heilige anrufen, um Hilfe und Beistand zu bitten. Kann man das auch bei Seligen?
2: Ja, gute Frage. Wir können es natürlich bei Seligen, weil wir glauben ja, dass wenn jemand stirbt, er nicht einfach tot ist, sondern dass er wirklich schon auf dem Weg zu Christus ist. Und auch bei den Seligen ist es ja so, dass wir davon ausgehen, dass sie schon in der göttlichen Dreifaltigkeit angekommen sind, eins geworden sind. Und deswegen können sie auch gute Fürsprecher für uns sein, so wie die Heiligen auch. Mhm. Der Unterschied zwischen heilig und selig ist ja mehr ein liturgischer, als dass er ein Garantie für bessere Fürsprache wäre. Mhm.
0: Gut, ja. Dann ist die Frage damit beantwortet.
1: Ja, war meine Frage. Dankeschön.
0: Sehr schön. Danke Ihnen. Alles Gute. Nach Mecklenburg. Ja, weiter geht's in den Schwarzwald. Und da bin ich mit Frau Herrmann aus Heiligenbronn verbunden. Ich grüße Sie.
3: Ja, grüß Gott. Und ich freue mich, dass ich es gehört habe vom Pfarrer von Ars. Ich habe früher auch manches gehört von ihm, weil er hat auch, wie ich schon mal gehört habe, sehen können, wenn jemand im Beistuhl war, hat der nicht gewusst hat, was er beichten soll. Und der hat er hat sogar die Gabe gehabt, ins Herz des Beichtenden zu sehen. Stimmt das? Ich glaube schon. Und das andere ist, welche Wunder sind eigentlich passiert nach seinem Tode?
0: Danke, Frau Herrmann.
2: Da dürfen Sie wissen, also es ist so, dass vom Pfarrer von Ars könnte ich es nicht ganz genau sagen, ob er die Seelenschau auch hatte. Ich gehe davon aus. Sehr berühmt dieses Beispiel, was Sie auch gesagt haben, ist natürlich von Pater Pio und von vielen unterschiedlichen Beichtvätern auch, die wirklich diese Gabe der Herzensschau hatten und haben. Es gibt auch heutige Priester, die das haben. Das ist sehr beeindruckend, wie der Herr wirklich die Barmherzigkeit da schenken will. Und es sind ja schon zu Lebzeiten vom Pfarrer von Ars Wunder, Heilungen und sonstiges geschehen. Welche Wunder aber anerkannt wurden zu seiner Heiligsprechung, das weiß ich leider nicht. Da muss ich leider passen.
0: Gut, danke Ihnen für den Anruf.
3: Vielen Dank, auch das vom Pfarrer Leisner. Das habe ich jetzt auch noch nie gehört, dass er die eine heilige Messe nur gehabt hatte. Und dass da ein Licht, ein helles Licht praktisch in dem Kapellchen gewesen ist. Also das wundert mich auch, ja, dass er da nicht angetroffen worden ist von den Kommunisten.
0: Im KZ, ja. Dankeschön Ihnen.
3: Ja,
0: alles
3: vielen,
0: Gute.
3: Vielen
0: dann
3: Dank.
0: Ist das vielleicht dann Anlass, sich
3: ja
0: weiter mit den beiden zu beschäftigen. Weiter geht es mit einer Hörerin aus München. Herzlich willkommen hier in der Spiritualität bei Radio Horeb.
4: Ja, hallihallo. Also einen ganz lieben Gruß an alle Priester, ganz besonders jetzt noch im Nachhinein zum 40-jährigen Priesterjubiläum an den Herrn Dr. Pfarrer Richard Kocher. Ja, Karl Leisner, vor über 40 Jahren hat mein Priesteronkel, der war bei den Steiler Missionaren in Afrika. Und weil er eben jahrelang und weil er da eben eine Krankheit bekommen hat, deswegen ist er nach Deutschland zurück. Malaria war es, ja. Und er hat mir vor über 40 Jahren ein Buch in die Hand gedrückt, Christus, meine Leidenschaft. Das war damals lila. Ich habe es einem Priester geschenkt, ich habe es leider nicht mehr. Und er hat zu mir gesagt, Berti, und du betest für die Priester und alle Priesteramtskandidaten. Und so wollte ich alle Priester heute ermuntern für ihren ganz, ganz, ganz großen Dienst an Gott und an der Menschheit. Und jetzt wollte ich mich auch ganz schnell wieder verabschieden. Also ich bete für die Priester. Tschüss, hallihallo.
0: Wunderbar, tschüss. Ja, das ist natürlich gut und vielleicht auch ein Aufruf, dass wir das auch mal tun und vielleicht eben manchmal auch vergessen oder gar nicht so vielleicht immer im Blick haben. Weiter geht's in die Schweiz und da bin ich mit Frau Mathilde verbunden. Ich grüße Sie.
5: Grüß Gott miteinander. Ja, Jesus hat als seine Nachfolger gewöhnliche Arbeiter gewählt. Der einzig Studierte, der Judas, hat ihn verraten. Wieso müssen heute alle so lange Studien abschließen? Es gibt ja immer Leute, die mehr, wie der Johannes Winney, mit dem Herz arbeiten und nicht mit dem Kopf, also mit dem Studium. Da habe ich immer meine Mühe. Wieso, dass heute alle durch das gleiche Raster gehen müssen? Das verstehe ich nicht.
0: Gehen wir es mal weiter, die Frage.
2: Ja, vielen Dank für Ihre Frage. Es ist sicherlich eine ganz große Herausforderung, diese Frage. Auf der einen Seite wollen wir natürlich Menschen, die tatsächlich auch klug sind, die Therese von Avila war es, glaube ich, die wurde gefragt, möchtest du lieber einen klugen Priester als Seelenführer oder einen frommen? Und da soll sie gesagt haben, lieber einen klugen. Jetzt sind wir natürlich in diesem Spagat. Sie haben sicherlich recht, die Frage der Ausbildung der Priester ist eine große Frage. Warum muss der tatsächlich ein akademisches Studium haben? Wie weit kann jemand auch eine Herzensbildung haben? Und diese Anfrage ist total berechtigt. Die Ausbildung ist natürlich in den unterschiedlichen Ländern auch unterschiedlich. Die Kirche möchte aber natürlich auch Menschen, die nicht einfach ihre Privatmeinung da verkaufen, sondern möchte natürlich auch den Menschen gut ausgebildete Priester zur Verfügung stellen. Und ich glaube, dass da eben gerade beide, der Pfarrer von Ars und auch der Karl Leisner, uns eine Hilfe sein kann, zu entdecken, dass, und das glaube ich, dass das so wichtig ist, der Pfarrer von Ars zeigt, wie ein Priester seinen Dienst lebt und der Karl Leisner zeigt, wofür ein Priester lebt und notfalls auch stirbt. Das heißt also, das Priestertum ist nicht zuerst eine Aufgabe, da muss man nicht etwas leiten, verwalten, bauen, machen und tun, sondern eine Teilnahme am Leben und an der Hingabe Christi. Und da glaube ich, da haben wir noch viel Luft nach oben bei der Ausbildung von allen pastoralen Mitarbeitern, dass sie nicht als Funktionäre, so wie es auch meistens die katholischen Räte verstehen, dass sie nicht als Funktionäre ausgebildet werden, sondern dass sie wirklich als glaubwürdige Zeugen ausgebildet werden, die von der Liebe Christi Zeugnis geben, sie selber glauben und leben und eben auch das Priestertum, so sagt der Pfarrer von Ars, ist die Liebe des Herzens Jesu, also aus dieser Liebeskraft heraus. Und das braucht es heute sicher mehr denn je. Also da können wir gerne beten und ich würde Sie eben auch einladen, dass wir gerade beten, nicht, dass der selige Karl Leisner heilig gesprochen wird, das wäre natürlich auch sehr schön, aber ich fände es noch fast wichtiger, dass er zum Patron der Priester wird, dass eben viele auch entdecken können, es ist eine Lebenshingabe und nicht so sehr eine Arbeit oder ein Job oder eine Karriere.
0: Vielen Dank für diese Frage und auch für die wichtige Antwort. Die beiden Priester ganz unterschiedlich und doch eben der eine, wie man das Priestertum lebt, Pfarrer von Ars, der andere, wofür und was eigentlich wichtig ist Ja, weiter geht's nach Worms und da bin ich mit Herrn Mattes verbunden. Ich grüße Sie.
6: Ja, ich grüße Sie und alle. Ich habe 3 Anmerkungen. Vielleicht vergesse ich auch 2 davon, wenn ich bei der ersten hängen bleibe. Ich hatte als Kind und als Jugendlicher mit meiner Familie 3 verschiedene Priester nacheinander und sie waren höchst verschieden. Und ich konnte mich überhaupt nicht entscheiden, wen ich lieber mochte. Sie kamen alle rechtzeitig zu mir und der eine war so, sagen wir, eher modern und zitierte am liebsten die modernen französischen Schriftsteller. Ich glaube, der sagt schon mal viel aus, ne? Der Nachfolgende hatte so etwas so von Adel, auch so die Haltung, seine Haartracht und wie er sich so ging und so. Und also etwas Königliches. Und sein Hauptthema bei den Predigten war, dass sich Gott uns zuwendet und in voller Liebe. Und dieser Predigtklang, den man so vielleicht in den 50er Jahren kannte, so das Strenge und so weiter. Nein, das ließ ja alles hinter sich, hat es wohl selbst erlebt. Und der dritte Charakter, ich würde mal sagen, ich trete ihm nicht zu nahe, so etwas Bäuerliches, etwas ganz Schlichtes, einfach auch spätberufen. Und diese 3 schließe ich in mein Herz, es ist einfach wunderbar. Ja. Um das zu erweitern mit einer Frage einer Hörerin, kann man auch zu diesem oder jenem, sag mal, beten? Also ich stelle fest, dass ich zu meinen Verwandten abends, in meinem Abendgebet, auf verschiedene Weise bete und sie bitte, mir beizustehen. Also das ist mir genauso recht oder steht mir noch näher, als wenn ich zu Heiligen predige, obwohl ich schon immer auch Heiligen verehrt habe und liebe und gelesen habe und auch zu ihnen bete. Aber das sollte man nicht beengen. Und noch eine letzte Erweiterung. Als junger Erwachsener war ich im Norddeutschland in einer evangelischen Gemeinde, weil die katholisch zu weit war. Und wir hatten gleichzeitig die 3 Pastoren in der Gemeinde. Und es war wirklich erneut grandios, diese 3 Menschen zu erleben. Und ich glaube, dieses Zusammenfügen verschiedener Menschencharaktere und Gnadengaben, das ist doch das Wunderbare. Herzlichen Dank.
0: Dankeschön, Herr Mattes, für diesen Einblick, den Sie uns da gegeben haben in die ganz unterschiedlichen Charaktere der Priester, die Sie erlebt haben. Ja, da kommen wir vielleicht nochmal zu der Abschlussfrage. Genau, der Pfarrer von Ars, für ihn war die Eucharistie das Herzstück seines Tages, seiner Pastoral. Er konnte das jeden Tag feiern, der Karl Leisner eben nur ein einziges Mal. Und dann war er einfach zu schwach, zu krank. Und Pfarrer von Ars hat auch gesagt, es gibt nichts Größeres als die Eucharistie. Er saß bis zu 17 Stunden täglich im Beichtstuhl. Karl Leisner hat nur eine einzige heilige Messe im KZ feiern können. Was bedeutet es, Priester der Eucharistie zu sein? Der eine hat sie täglich gefeiert und beim Karl Leisner, wie Sie das auch schon gesagt haben, würde man heute wahrscheinlich sagen, das bringt doch gar nichts. Ja? Also im Sinne von Priester müssen Manager sein oder müssen eben diese ganzen Verwaltungsaufgaben heute leisten und das ist wichtig oder ist es eben auch gar nicht wichtig. Wie kann man das verstehen oder was bedeutet das oder wie können wir vielleicht auch heute wieder lernen, von diesem Effizienzdenken Abstand zu nehmen, auch im Hinblick auf den Priester und vielleicht auch mehr für die Eucharistie und das Priesteramt, das zu verstehen?
2: Ja, also es ist so, wenn ich in der Heiligen Messe Jesus die Worte sagen höre, das ist mein Leib für euch hingegeben. Und ich den Heiligen Leib hochhalte, dann denke ich jedes Mal oder bitte das auch, dass mein Leben dort hineingegeben wird, in dieses Opfer Jesu Christi. Und ich glaube, dass das zentrale Handeln des Priesters ist. Und beim seligen Karl Leisner können wir entdecken, dass er zwar nur einmal die Heilige Messe gefeiert hat. Aber was heißt es nur einmal? Wir feiern ja sowieso immer nur die eine Messe. Und sein Leben, Hingabe, dass er ganz Opfer wurde und sich verschenkt hat für andere. Und ich glaube, dass dieses Geheimnis, dass der Priester nicht da der Konferencier auch in der Heiligen Messe ist oder der Alleinunterhalter in der Pfarrei, sondern dass er durchlässig wird auf den Herrn hin und dass die Menschen entdecken, da ist jemand, der wirklich versucht, Christus zu vergegenwärtigen. Und die Zuhörerin hat vorher gefragt, warum müssen die alle so gut ausgebildet werden? Das war doch früher nicht so. Da muss ich sagen, die Apostel, die sind Christus begegnet. Und ich glaube, wir müssen tatsächlich Räume schaffen, wo Menschen Christus begegnen können, um aus dieser Begegnung heraus in diese Welt hineinzugehen und die Welt zu verändern. Und das wäre sicherlich ein wesentlicher Aspekt auch für die priesterliche Ausbildung. Und der Hörer, der letzte, das fand ich wunderbar, diese unterschiedlichen Charaktere der Priester. Und so dürfen wir auch sagen, es gibt nicht das eine Idealbild des Priesters und alle müssen so sein, sondern ich denke, dass gerade der Herr für ganz unterschiedliche Menschen in ganz unterschiedlicher Weise, und darum denke ich auch, ist eine Diözese auch beschenkt, wenn sie möglichst unterschiedliche Richtungen von Priestersein auch leben lässt und nicht meint, wir müssen alle gleich erziehen. Und wenn ich bei uns in die Priesterrunde schaue oder im Priesterrat oder bei sonstigen Priestertreffen, dann staune ich immer, wie der Herr so unterschiedliche Menschen mit dem gleichen Dienst aussendet, damit möglichst viele unterschiedliche Menschen in ihrer Spiritualität, in ihrem Leben begleitet werden und auch Zeugnisse erleben. Und das möchte ich auch allen Ausbildern und allen Bischöfen mit auf den Weg geben, wirklich zu ermöglichen, dass nicht in der Diözese die Spiritualität, die jetzt von dem oder jenem gedacht wird, gelebt werden muss, sondern dass es möglichst viele verschiedene Richtungen, Blickweisen auf den Herrn gibt, sodass unendlich viele Menschen, die eben auch alle sehr unterschiedlich sind, wirklich Christus begegnen können.
0: Ja, Christus begegnen, das ist ja auch diese Hauptsache und wir sind ja auch oft aus darauf, vielleicht manchmal fehlen uns die Wunder. Und da ist es ja eigentlich in dieser täglichen Eucharistie oder in der Eucharistie, die wir täglich empfangen können. Meistens haben wir ja diese Gelegenheit und da würde ich Sie einfach noch um ein Gebet bitten mit dem Pfarrer von Ars, mit dem Patron der Priester und auch mit seinem gewünschten Co-Patron, dem Karl Leisner. Ja, einfach, dass wir wieder, dass da unsere Herzen aufgehen, dass wir in der Eucharistie, in der Wandlung Christus begegnen als dem Eigentlichen, der da handelt, der in uns handelt, der uns umwandelt und aus dieser Umwandlung wir auch weiter wirken können und die Welt verändern können. Also in diesem Sinne würde ich Sie abschließend um Ihr Gebet und um Ihren Segen bitten.
2: Sehr gerne. Liebe Zuhörerinnen und Zuhörer, wir haben am Sonntag gerade gehört, dass aus vielen Städten und Dörfern die Menschen zu Jesus da hinaus in die Abgelegenheit gekommen sind. Also aus vielen Städten haben sich die Menschen auf den Weg gemacht. Und das wird für uns auch die Einladung sein, nehme die Heilige Messe, die Eucharistie so ernst und so kostbar, Christus zu begegnen und mache dich auch auf, auch gerade jetzt bei diesen ganzen Umstrukturierungen, wo wir auch den äußeren Priestermangel erleben, nicht einfach zu Hause sitzen bleiben und sagen, zu mir kommt keiner, sondern geh dorthin, wo die Messe gefeiert wird und gib somit Zeugnis auch und dem Herrn die Gelegenheit, dass er seine Barmherzigkeit dir schenken kann, genauso zur regelmäßigen Beichte. Himmlischer Vater, du schenkst uns die Priester und das Priestertum, was eine unendliche große Gnade für uns Menschen ist. Und ich danke dir dafür, dass es du auch Menschen berufst, die diesem Ruf folgen und ihr Leben hingeben, so wie es der Pfarrer von Ars und der selige Karl Leisner getan haben. Auf ihre Fürbitte bitten wir für alle Bischöfe, für den Heiligen Vater, für alle Priester, für alle jungen Männer, die sich auf den Weg machen oder vielleicht noch gar nichts davon gehört haben, dass sie deinen Ruf spüren, dass sie deinen Ruf folgen und dass sie Menschen erleben, die sie unterstützen in ihrem Weg zu dir hin, und dass uns Menschen immer mehr wieder neu entdecken, was es heißt, Priestertum im Dienst an den Menschen und das allgemeine Priestertum eines jeden Einzelnen von uns als Zeuge einer Gegenwart. Auf die Fürsprache dieser beiden erbitten wir den Segen für alle Zuhörer, für alle Mitarbeiter und für alle diejenigen, die diese Sendung hören. Das Gewehr der allmächtige und gütige Gott durch die Macht des Vaters, die Liebe des Sohnes und durch die Kraft des Heiligen Geistes. Amen.
0: Amen. Ein herzliches Dankeschön, Pater Hubertus Freiberg, dass Sie heute hier zu Gast waren in der Spiritualität über den Pfarrer von Ars, den Patron der Priester im Vergleich zum seligen Karl Leisner. Ihnen alles Gute und auf Wiederhören. Und wer das gerne hier nochmal nachhören möchte, kann das natürlich tun. 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
1: 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Einen schönen guten Morgen wünsche ich Ihnen heute am Mittwoch, den 5. August. Aus dem Studio in München begrüßt Sie ganz herzlich Renate Mewes. Heute am 5. August ist der Weihe- und Gedenktag der Basilika Santa Maria Maggiore in Rom. Als Papst Liberius eine neue Basilika errichten wollte, soll Maria ihm durch ein Wunder den dafür passenden Ort gezeigt haben, da wo heute die Kirche steht. Auch in Medjugorje soll die Mutter Gottes bei einer Erscheinung der Seherin Jelena kundgetan haben, dass ihr eigentlicher Geburtstag der 5. August ist. Ob das so ist, wissen wir nicht, aber wir können ihr auf alle Fälle eine große Freude bereiten. Das Anliegen der Mutter Gottes in Medjugorje ist der Frieden in der Welt. Bringen wir ihr unser Rosenkranzgebet und vielleicht das eine oder andere kleine Geschenk. Gerne können Sie jeweils ein Gesetz mit vorbeten. Die Telefonnummer ins Studio 089 517 008 008. Ich darf unsere erste Anruferin begrüßen, Frau Badora aus Bad Wünnenberg. Guten Morgen.
2: Guten Morgen, Frau Mewes.
1: Wir beginnen mit dem Angelusgebet und schließen in diesem Gebet den Schutz für das ungeborene Leben mit

0: Im Namen des Vaters und des Sohnes und des Heiligen Geistes.
1: Amen.
0: Der Engel des Herrn brachte Maria die Botschaft.
1: Und sie empfing vom Heiligen Geist.
0: Gegrüßet seist du, Maria, voll der Gnade, der Herr ist mit dir. Du bist gebenedeit unter den Frauen, und gebenedeit ist die Frucht deines Leibes, Jesus.
1: Heilige Maria, Mutter Gottes, bitte für uns Sünder, jetzt und in der Stunde unseres Todes. Amen.
0: Maria sprach, siehe, ich bin die Magd des Herrn.
1: Mir geschehe nach deinem Wort.
0: Gegrüßet seist du, Maria, voll der Gnade, der Herr ist mit dir. Du bist gebenedeit unter den Frauen, und gebenedeit ist die Frucht deines Leibes, Jesus.
1: Heilige Maria, Mutter Gottes, bitte für uns Sünder, jetzt und in der Stunde unseres Todes. Amen.
0: Und das Wort ist Fleisch geworden.
1: Und.
0: Gegrüßet seist du, Maria, voll der Gnade, der Herr ist mit dir. Du bist gebenedeit unter den Frauen, und gebenedeit ist die Frucht deines Leibes, Jesus.
1: Heilige Maria, Mutter Gottes, bitte für uns Sünder, jetzt und in der Stunde unseres Todes. Amen.
0: Bitte für uns, heilige Gottesmutter,
1: auf dass wir würdig werden der Verheißungen Christi.
0: Lasset uns beten, allmächtiger Gott, gieße deine Gnade in unsere Herzen ein. Durch die Botschaft des Engels haben wir die Menschwerdung Christi, deines Sohnes, erkannt. Lass uns durch sein Leiden und Kreuz zur Herrlichkeit der Auferstehung gelangen. Darum bitten wir durch Christus, unseren Herrn.
1: Amen.
0: Wir beten für unsere Verstorbenen. Vater unser im Himmel, geheiligt werde dein Name. Dein Reich komme, dein Wille geschehe, wie im Himmel, so auf Erden.
1: Unser tägliches Brot gib uns heute und vergib uns unsere Schuld, wie auch wir vergeben unseren Schuldigern. Und führe uns nicht in Versuchung, sondern erlöse uns von dem Bösen. Amen.
0: Gegrüßet seist du, Maria, voll der Gnade, der Herr ist mit dir. Du bist gebenedeit unter den Frauen, und gebenedeit ist die Frucht deines Leibes, Jesus.
1: Heilige Maria, Mutter Gottes, bitte für uns Sünder, jetzt und in der Stunde unseres Todes. Amen.
0: Herr, gib den Verstorbenen die ewige Ruhe.
1: Und das ewige Licht leuchte ihnen.
0: Herr, lass sie ruhen in Frieden.
1: Amen.

0: Wir bekennen unseren Glauben. Ich glaube an Gott, den Vater, den Allmächtigen, den Schöpfer des Himmels und der Erde, und an Jesus Christus, seinen eingeborenen Sohn, unseren Herrn, empfangen durch den Heiligen Geist, geboren von der Jungfrau Maria, gelitten unter Pontius Pilatus, gekreuzigt, gestorben und begraben, hinabgestiegen in das Reich des Todes, am dritten Tage auferstanden von den Toten, aufgefahren in den Himmel. Er sitzt zur Rechten Gottes des allmächtigen Vaters. Von dort wird er kommen, zu richten die Lebenden und die Toten.
1: Ich glaube an den Heiligen Geist, die heilige katholische Kirche, Gemeinschaft der Heiligen, Vergebung der Sünden, Auferstehung der Toten und das ewige Leben. Amen.
0: Ehre sei dem Vater und dem Sohn und dem Heiligen Geist.
1: Wie im Anfang, so auch jetzt und alle Zeit und in Ewigkeit. Amen.
0: Vater unser im Himmel, geheiligt werde dein Name. Dein Reich komme, dein Wille geschehe, wie im Himmel, so auf Erden.
1: Unser tägliches Brot gib uns heute und vergib uns unsere Schuld, wie auch wir vergeben unseren Schuldigern. Und führe uns nicht in Versuchung, sondern erlöse uns von dem Bösen. Amen.
0: Gegrüßet seist du, Maria, voll der Gnade, der Herr ist mit dir. Du bist gebenedeit unter den Frauen. Und gebenedeit ist die Frucht deines Leibes, Jesus, der in uns den Glauben vermehre.
1: Heilige Maria, Mutter Gottes, bitte für uns Sünder, jetzt und in der Stunde unseres Todes. Amen.
0: Gegrüßet seist du, Maria, voll der Gnade, der Herr ist mit dir. Du bist gebenedeit unter den Frauen, und gebenedeit ist die Frucht deines Leibes, Jesus, der in uns die Hoffnung stärke.
1: Heilige Maria, Mutter Gottes, bitte für uns Sünder, jetzt und in der Stunde unseres Todes. Amen.
0: Gegrüßet seist du, Maria, voll der Gnade, der Herr ist mit dir. Du bist gebenedeit unter den Frauen, und gebenedeit ist die Frucht deines Leibes, Jesus, der in uns die Liebe entzünde.
1: Heilige Maria, Mutter Gottes, bitte für uns Sünder, jetzt und in der Stunde unseres Todes. Amen.
0: Ehre sei dem Vater und dem Sohn und dem Heiligen Geist.
1: Wie im Anfang, so auch jetzt und alle Zeit und in Ewigkeit. Amen.
0: O mein Jesus, verzeih uns unsere Sünden, bewahre uns vor dem Feuer der Hölle, führe alle Seelen in den Himmel, besonders jene, die deiner Barmherzigkeit am meisten bedürfen. Wir betrachten das erste Geheimnis des lichtreichen Rosenkranzes, Jesus, der von Johannes getauft worden ist.
1: Vater unser im Himmel, geheiligt werde dein Name, dein Reich komme, dein Wille geschehe, wie im Himmel, so auf Erden.
0: Unser tägliches Brot gib uns heute und vergib uns unsere Schuld, wie auch wir vergeben unseren Schuldigern. Und führe uns nicht in Versuchung, sondern erlöse uns von dem Bösen. Amen.
1: Gegrüßet seist du, Maria, voll der Gnade. Der Herr ist mit dir. Du bist gebenedeit unter den Frauen, und gebenedeit ist die Frucht deines Leibes, Jesus, der von Johannes getauft worden ist.
0: Heilige Maria, Mutter Gottes, bitte für uns Sünder, jetzt und in der Stunde unseres Todes. Amen.
1: Gegrüßet seist du, Maria, voll der Gnade, der Herr ist mit dir. Du bist gebenedeit unter den Frauen, und gebenedeit ist die Frucht deines Leibes, Jesus, der von Johannes getauft worden ist.
0: Heilige Maria, Mutter Gottes, bitte für uns Sünder, jetzt und in der Stunde unseres Todes. Amen.
1: Gegrüßet seist du, Maria, voll der Gnade. Der Herr ist mit dir. Du bist gebenedeit unter den Frauen, und gebenedeit ist die Frucht deines Leibes, Jesus, der von Johannes getauft worden ist.
0: Heilige Maria, Mutter Gottes, bitte für uns Sünder, jetzt und in der Stunde unseres Todes. Amen.
1: Gegrüßet seist du, Maria, voll der Gnade, der Herr ist mit dir. Du bist gebenedeit unter den Frauen, und gebenedeit ist die Frucht deines Leibes, Jesus, der von Johannes getauft worden ist.
0: Heilige Maria, Mutter Gottes, bitte für uns Sünder, jetzt und in der Stunde unseres Todes. Amen.
1: Gegrüßet seist du, Maria, voll der Gnade, der Herr ist mit dir. Du bist gebenedeit unter den Frauen, und gebenedeit ist die Frucht deines Leibes, Jesus, der von Johannes getauft worden ist.
0: Heilige Maria, Mutter Gottes, bitte für uns Sünder, jetzt und in der Stunde unseres Todes. Amen.
1: Gegrüßet seist du, Maria, voll der Gnade, der Herr ist mit dir. Du bist gebenedeit unter den Frauen, und gebenedeit ist die Frucht deines Leibes, Jesus, der von Johannes getauft worden ist.
0: Heilige Maria, Mutter Gottes, bitte für uns Sünder, jetzt und in der Stunde unseres Todes. Amen.
1: Gegrüßet seist du, Maria, voll der Gnade, der Herr ist mit dir. Du bist gebenedeit unter den Frauen, und gebenedeit ist die Frucht deines Leibes, Jesus, der von Johannes getauft worden ist.
0: Heilige Maria, Mutter Gottes, bitte für uns Sünder, jetzt und in der Stunde unseres Todes. Amen.
1: Gegrüßet seist du, Maria, voll der Gnade, der Herr ist mit dir. Du bist gebenedeit unter den Frauen, und gebenedeit ist die Frucht deines Leibes, Jesus, der von Johannes getauft worden ist.
0: Heilige Maria, Mutter Gottes, bitte für uns Sünder, jetzt und in der Stunde unseres Todes. Amen.
1: Gegrüßet seist du, Maria, voll der Gnade. Der Herr ist mit dir. Du bist gebenedeit unter den Frauen, und gebenedeit ist die Frucht deines Leibes, Jesus, der von Johannes getauft worden ist.
0: Heilige Maria, Mutter Gottes, bitte für uns Sünder, jetzt und in der Stunde unseres Todes. Amen.
1: Gegrüßet seist du, Maria, voll der Gnade. Der Herr ist mit dir. Du bist gebenedeit unter den Frauen, und gebenedeit ist die Frucht deines Leibes, Jesus, der von Johannes getauft worden ist.
0: Heilige Maria, Mutter Gottes, bitte für uns Sünder, jetzt und in der Stunde unseres Todes. Amen.
1: Ehre sei dem Vater und dem Sohn und dem Heiligen Geist.
0: Wie im Anfang, so auch jetzt und alle Zeit und in Ewigkeit. Amen.
1: O mein Jesus, verzeih uns unsere Sünden, bewahre uns vor dem Feuer der Hölle, führe alle Seelen in den Himmel, besonders jene, die deiner Barmherzigkeit am meisten bedürfen. Amen.
0: Wir betrachten das zweite Geheimnis des lichtreichen Rosenkranzes, Jesus, der sich bei der Hochzeit in Kana offenbart hat. Guten Morgen.
2: Guten Morgen, Michael Gündner aus Masolte im Erzbistum Paderborn. Vater unser im Himmel, geheiliget werde dein Name, dein Reich komme, dein Wille geschehe wie im Himmel so auf Erden.
0: Unser tägliches Brot gib uns heute und vergib uns unsere Schuld, wie auch wir vergeben unseren Schuldigern, und führe uns nicht in Versuchung, sondern erlöse uns von dem Bösen. Amen.
2: Gegrüßet seist du, Maria, voll der Gnaden, der Herr ist mit dir. Du bist gebenedeit unter den Frauen, und gebenedeit ist die Frucht deines Leibes, Jesus, der sich bei der Hochzeit zu Kanaan offenbart hat.
0: Heilige Maria, Mutter Gottes, bitte für uns Sünder, jetzt und in der Stunde unseres Todes. Amen.
2: Gegrüßet seist du, Maria, voll der Gnaden, der Herr ist mit dir. Du bist gebenedeit unter den Frauen, und gebenedeit ist die Frucht deines Leibes, Jesus, der sich bei der Hochzeit zu Kanaan offenbart hat.
0: Heilige Maria, Mutter Gottes, bitte für uns Sünder, jetzt und in der Stunde unseres Todes. Amen.
2: Gegrüßet seist du, Maria, voll der Gnaden, der Herr ist mit dir. Du bist gebenedeit unter den Frauen, und gebenedeit ist die Frucht deines Leibes, Jesus, der sich bei der Hochzeit zu Kanaan offenbart hat.
0: Heilige Maria, Mutter Gottes, bitte für uns Sünder, jetzt und in der Stunde unseres Todes. Amen.
2: Gegrüßet seist du, Maria, voll der Gnaden, der Herr ist mit dir. Du bist gebenedeit unter den Frauen, und gebenedeit ist die Frucht deines Leibes, Jesus, der sich bei der Hochzeit zu Kanaan offenbart hat.
0: Heilige Maria, Mutter Gottes, bitte für uns Sünder, jetzt und in der Stunde unseres Todes. Amen.
2: Gegrüßet seist du, Maria, voll der Gnaden, der Herr ist mit dir. Du bist gebenedeit unter den Frauen, und gebenedeit ist die Frucht deines Leibes, Jesus, der sich bei der Hochzeit zu Kanaan offenbart hat.
0: Heilige Maria, Mutter Gottes, bitte für uns Sünder, jetzt und in der Stunde unseres Todes. Amen.
2: Gegrüßet seist du, Maria, voll der Gnaden, der Herr ist mit dir. Du bist gebenedeit unter den Frauen, und gebenedeit ist die Frucht deines Leibes, Jesus, der sich bei der Hochzeit zu Kanaan offenbart hat.
0: Heilige Maria, Mutter Gottes, bitte für uns Sünder, jetzt und in der Stunde unseres Todes. Amen.
2: Gegrüßet seist du, Maria, voll der Gnade, der Herr ist mit dir. Du bist gebenedeit unter den Frauen, und gebenedeit ist die Frucht deines Leibes, Jesus, der sich bei der Hochzeit zu Kanaan offenbart hat.
0: Heilige Maria, Mutter Gottes, bitte für uns Sünder, jetzt und in der Stunde unseres Todes. Amen.
2: Gegrüßet seist du, Maria, voll der Gnade, der Herr ist mit dir. Du bist gebenedeit unter den Frauen, und gebenedeit ist die Frucht deines Leibes, Jesus, der sich bei der Hochzeit zu Kanaan offenbart hat.
0: Heilige Maria, Mutter Gottes, bitte für uns Sünder, jetzt und in der Stunde unseres Todes. Amen.
2: Gegrüßet seist du, Maria, voll der Gnaden, der Herr ist mit dir. Du bist gebenedeit unter den Frauen, und gebenedeit ist die Frucht deines Leibes, Jesus, der sich bei der Hochzeit zu Kanaan offenbart hat.
0: Heilige Maria, Mutter Gottes, bitte für uns Sünder, jetzt und in der Stunde unseres Todes. Amen.
2: Gegrüßet seist du, Maria, voll der Gnaden, der Herr ist mit dir. Du bist gebenedeit unter den Frauen, und gebenedeit ist die Frucht deines Leibes, Jesus, die sich bei der Hochzeit zu Kanaan offenbart hat.
0: Heilige Maria, Mutter Gottes, bitte für uns Sünder, jetzt und in der Stunde unseres Todes. Amen.
2: Ehre sei dem Vater und dem Sohne und dem Heiligen Geiste.
0: Wie im Anfang, so auch jetzt und alle Zeit und in Ewigkeit. Amen.
2: O mein Jesus, verzeih uns unsere Sünden, bewahre uns vor dem Feuer der Hölle, führe alle Seelen in den Himmel, besonders jene, die deiner Barmherzigkeit am meisten bedürfen. Amen.
0: Wir betrachten das dritte Geheimnis des lichtreichen Rosenkranzes, Jesus, der uns das Reich Gottes verkündet hat. Guten Morgen.
3: Guten Morgen, Agnes Nagel aus Bad Heilbronn. Vater unser im Himmel, geheiligt werde dein Name, dein Reich komme, dein Wille geschehe, wie im Himmel, so auf Erden.
0: Unser tägliches Brot gib uns heute und vergib uns unsere Schuld, wie auch wir vergeben unseren Schuldigern. Und führe uns nicht in Versuchung, sondern erlöse uns von dem Bösen. Amen.
3: Gegrüßet seist du, Maria, voll der Gnade. Der Herr ist mit dir. Du bist gebenedeit unter den Frauen. Und gebenedeit ist die Frucht deines Leibes, Jesus, der uns das Reich Gottes verkündet hat.
0: Heilige Maria, Mutter Gottes, bitte für uns Sünder, jetzt und in der Stunde unseres Todes. Amen.
3: Gegrüßet seist du, Maria, voll der Gnade. Der Herr ist mit dir. Du bist gebenedeit unter den Frauen. Und gebenedeit ist die Frucht deines Leibes, Jesus, der uns das Reich Gottes verkündet hat.
0: Heilige Maria, Mutter Gottes, bitte für uns Sünder, jetzt und in der Stunde unseres Todes. Amen.
3: Gegrüßet seist du, Maria, voll der Gnade. Der Herr ist mit dir. Du bist gebenedeit unter den Frauen. Und gebenedeit ist die Frucht deines Leibes, Jesus, der uns das Reich Gottes verkündet hat.
0: Heilige Maria, Mutter Gottes, bitte für uns Sünder, jetzt und in der Stunde unseres Todes. Amen.
3: Gegrüßet seist du, Maria, voll der Gnade. Der Herr ist mit dir. Du bist gebenedeit unter den Frauen. Und gebenedeit ist die Frucht deines Leibes, Jesus, der uns das Reich Gottes verkündet hat.
0: Heilige Maria, Mutter Gottes, bitte für uns Sünder, jetzt und in der Stunde unseres Todes. Amen.
3: Gegrüßet seist du, Maria, voller Gnade. Der Herr ist mit dir. Du bist gebenedeit unter den Frauen. Und gebenedeit ist die Frucht deines Leibes, Jesus, der uns das Reich Gottes verkündet hat.
0: Heilige Maria, Mutter Gottes, bitte für uns Sünder, jetzt und in der Stunde unseres Todes. Amen.
3: Gegrüßet seist du, Maria, voll der Gnade. Der Herr ist mit dir. Du bist gebenedeit unter den Frauen. Und gebenedeit ist die Frucht deines Leibes, Jesus, der uns das Reich Gottes verkündet hat.
0: Heilige Maria, Mutter Gottes, bitte für uns Sünder, jetzt und in der Stunde unseres Todes. Amen.
3: Gegrüßet seist du, Maria, voll der Gnade.

0: voller Gnade, der Herr ist mit dir. Du bist gebenedeit unter den Frauen. Und gebenedeit ist die Frucht deines Leibes, Jesus, der uns das Reich Gottes verkündet hat.
1: Heilige Maria, Mutter Gottes, bitte für uns Sünder, jetzt und in der Stunde unseres Todes. Amen.
0: Ehre sei dem Vater und dem Sohne und dem Heiligen Geist.
1: Wie im Anfang, so auch jetzt und alle Zeit und in Ewigkeit. Amen.
0: O mein Jesus, verzeih uns unsere Sünden. Bewahre uns vor dem Feuer der Hölle, führe alle Seelen in den Himmel, besonders jene, die deiner Barmherzigkeit am meisten bedürfen. Amen.
1: Wir betrachten das vierte Geheimnis Jesus, der auf dem Berg verklärt worden ist. Guten Morgen.
2: Guten Morgen, Elisabeth Neumann, Thalmassing. Vater unser im Himmel, geheiligt werde dein Name, dein Reich komme, dein Wille geschehe, wie im Himmel, so auf Erden.
1: Unser tägliches Brot gib uns heute und vergib uns unsere Schuld, wie auch wir vergeben unseren Schuldigern. Und führe uns nicht in Versuchung, sondern erlöse uns von dem Bösen. Amen.
2: Gegrüßet seist du, Maria, voll der Gnade. Der Herr ist mit dir. Du bist gebenedeit unter den Frauen. Und gebenedeit ist die Frucht deines Leibes, Jesus, der auf dem Berg verklärt worden ist.
1: Heilige Maria, Mutter Gottes, bitte für uns Sünder, jetzt und in der Stunde unseres Todes. Amen.
2: Gegrüßet seist du, Maria, voll der Gnade. Der Herr ist mit dir. Du bist gebenedeit unter den Frauen. Und gebenedeit ist die Frucht deines Leibes, Jesus, der auf dem Berg verklärt worden ist.
1: Heilige Maria, Mutter Gottes, bitte für uns Sünder, jetzt und in der Stunde unseres Todes. Amen.
2: Gegrüßet seist du, Maria, voll der Gnade. Der Herr ist mit dir. Du bist gebenedeit unter den Frauen. Und gebenedeit ist die Frucht deines Leibes, Jesus, der auf dem Berg verklärt worden ist.
1: Heilige Maria, Mutter Gottes, bitte für uns Sünder, jetzt und in der Stunde unseres Todes. Amen.
2: Gegrüßet seist du, Maria, voll der Gnade. Der Herr ist mit dir. Du bist gebenedeit unter den Frauen. Und gebenedeit ist die Frucht deines Leibes, Jesus, der auf dem Berg verklärt worden ist.
1: Heilige Maria, Mutter Gottes, bitte für uns Sünder, jetzt und in der Stunde unseres Todes. Amen.
2: Gegrüßet seist du, Maria, voll der Gnade. Der Herr ist mit dir. Du bist gebenedeit unter den Frauen. Und gebenedeit ist die Frucht deines Leibes, Jesus, der auf dem Berg verklärt worden ist.
1: Heilige Maria, Mutter Gottes, bitte für uns Sünder, jetzt und in der Stunde unseres Todes. Amen.
2: Gegrüßet seist du, Maria, voll der Gnade. Der Herr ist mit dir. Du bist gebenedeit unter den Frauen. Und gebenedeit ist die Frucht deines Leibes, Jesus, der auf dem Berg verklärt worden ist.
1: Heilige Maria, Mutter Gottes, bitte für uns Sünder, jetzt und in der Stunde unseres Todes. Amen.
2: Gegrüßet seist du, Maria, voll der Gnade. Der Herr ist mit dir. Du bist gebenedeit unter den Frauen. Und gebenedeit ist die Frucht deines Leibes, Jesus, der auf dem Berg verklärt worden ist.
1: Heilige Maria, Mutter Gottes, bitte für uns Sünder, jetzt und in der Stunde unseres Todes. Amen.
2: Gegrüßet seist du, Maria, voll der Gnade. Der Herr ist mit dir. Du bist gebenedeit unter den Frauen. Und gebenedeit ist die Frucht deines Leibes, Jesus, der auf dem Berg verklärt worden ist.
1: Heilige Maria, Mutter Gottes, bitte für uns Sünder, jetzt und in der Stunde unseres Todes. Amen.
2: Gegrüßet seist du, Maria, voll der Gnade. Der Herr ist mit dir. Du bist gebenedeit unter den Frauen. Und gebenedeit ist die Frucht deines Leibes, Jesus, der auf dem Berg verklärt worden ist.
1: Heilige Maria, Mutter Gottes, bitte für uns Sünder, jetzt und in der Stunde unseres Todes. Amen.
2: Gegrüßet seist du, Maria, voll der Gnade. Der Herr ist mit dir. Du bist gebenedeit unter den Frauen. Und gebenedeit ist die Frucht deines Leibes, Jesus, der auf dem Berg verklärt worden ist.
1: Heilige Maria, Mutter Gottes, bitte für uns Sünder, jetzt und in der Stunde unseres Todes. Amen.
2: Ehre sei dem Vater und dem Sohn und dem Heiligen Geist.
1: Wie im Anfang, so auch jetzt und alle Zeit und in Ewigkeit. Amen.
2: O mein Jesus, verzeih.

0: Verzeih uns unsere Sünden. Bewahre uns vor dem Feuer der Hölle. Führe alle Seelen in den Himmel, besonders jene, die deiner Barmherzigkeit am meisten bedürfen. Amen.
1: Wir betrachten das letzte Geheimnis des lichtreichen Rosenkranzes Jesus, der uns die Eucharistie geschenkt hat, und beten für alle Priester. Guten Morgen.
2: Guten Morgen, Alfons Strasser aus Lalling, Bayerischer Wald, Bistum Passau. Vater unser im Himmel, geheiligt werde dein Name. Dein Reich komme, dein Wille geschehe, wie im Himmel, so auf Erden.
1: Unser tägliches Brot gib uns heute und vergib uns unsere Schuld, wie auch wir vergeben unseren Schuldigern. Und führe uns nicht in Versuchung, sondern erlöse uns von dem Bösen. Amen.
2: Gegrüßet seist du, Maria, voll der Gnade, der Herr ist mit dir. Du bist gebenedeit unter den Frauen, und gebenedeit ist die Frucht deines Leibes, Jesus, der uns die Eucharistie geschenkt hat.
1: Heilige Maria, Mutter Gottes, bitte für uns Sünder, jetzt und in der Stunde unseres Todes. Amen.
2: Gegrüßet seist du, Maria, voll der Gnade, der Herr ist mit dir. Du bist gebenedeit unter den Frauen, und gebenedeit ist die Frucht deines Leibes, Jesus, der uns die Eucharistie geschenkt hat.
1: Heilige Maria, Mutter Gottes, bitte für uns Sünder, jetzt und in der Stunde unseres Todes. Amen.
2: Gegrüßet seist du, Maria, voll der Gnade, der Herr ist mit dir. Du bist gebenedeit unter den Frauen, und gebenedeit ist die Frucht deines Leibes, Jesus, der uns die Eucharistie geschenkt hat.
1: Heilige Maria, Mutter Gottes, bitte für uns Sünder, jetzt und in der Stunde unseres Todes. Amen.
2: Gegrüßet seist du, Maria, voll der Gnade, der Herr ist mit dir. Du bist gebenedeit unter den Frauen, und gebenedeit ist die Frucht deines Leibes, Jesus, der uns die Eucharistie geschenkt hat.
1: Heilige Maria, Mutter Gottes, bitte für uns Sünder, jetzt und in der Stunde unseres Todes. Amen.
2: Gegrüßet seist du, Maria, voll der Gnade, der Herr ist mit dir. Du bist gebenedeit unter den Frauen, und gebenedeit ist die Frucht deines Leibes, Jesus, der uns die Eucharistie geschenkt hat.
1: Heilige Maria, Mutter Gottes, bitte für uns Sünder, jetzt und in der Stunde unseres Todes. Amen.
2: Gegrüßet seist du, Maria, voll der Gnade, der Herr ist mit dir. Du bist gebenedeit unter den Frauen, und gebenedeit ist die Frucht deines Leibes, Jesus, der uns die Eucharistie geschenkt hat.
1: Heilige Maria, Mutter Gottes, bitte für uns Sünder, jetzt und in der Stunde unseres Todes. Amen.
2: Gegrüßet seist du, Maria, voll der Gnade, der Herr ist mit dir. Du bist gebenedeit unter den Frauen, und gebenedeit ist die Frucht deines Leibes, Jesus, der uns die Eucharistie geschenkt hat.
1: Heilige Maria, Mutter Gottes, bitte für uns Sünder, jetzt und in der Stunde unseres Todes. Amen.
2: Gegrüßet seist du, Maria, voll der Gnade, der Herr ist mit dir. Du bist gebenedeit unter den Frauen, und gebenedeit ist die Frucht deines Leibes, Jesus, der uns die Eucharistie geschenkt hat.
1: Heilige Maria, Mutter Gottes, bitte für uns Sünder, jetzt und in der Stunde unseres Todes. Amen.
2: Gegrüßet seist du, Maria, voll der Gnade, der Herr ist mit dir. Du bist gebenedeit unter den Frauen, und gebenedeit ist die Frucht deines Leibes, Jesus, der uns die Eucharistie geschenkt hat.
1: Heilige Maria, Mutter Gottes, bitte für uns Sünder, jetzt und in der Stunde unseres Todes. Amen.
2: Gegrüßet seist du, Maria, voll der Gnade, der Herr ist mit dir. Du bist gebenedeit unter den Frauen, und gebenedeit ist die Frucht deines Leibes, Jesus, der uns die Eucharistie geschenkt hat.
1: Heilige Maria, Mutter Gottes, bitte für uns Sünder, jetzt und in der Stunde unseres Todes. Amen.
2: Ehre sei dem Vater und dem Sohn und dem Heiligen Geist.
1: Wie im Anfang, so auch jetzt und alle Zeit und in Ewigkeit. Amen.
2: O mein Jesus, verzeih uns unsere Sünden, bewahre uns vor dem Feuer der Hölle, führe alle Seelen in den Himmel, besonders jene, die deiner Barmherzigkeit am meisten bedürfen.
1: Bevor wir jetzt für Papst Leo und in seinem Anliegen beten, möchte ich noch einen Diakon oder Priester bitten, anzurufen, um uns dann abschließend den Segen zu spenden. Wir beten im Monat August, dass es uns gelingt, in den großen Städten, die oft durch Anonymität und Einsamkeit gekennzeichnet sind, neue Formen zu finden, das Evangelium zu verkünden und kreative Wege zur Gemeinschaftsbildung zu entdecken. Vater unser im Himmel, geheiligt werde dein Name, dein Reich komme, dein Wille geschehe, wie im Himmel, so auf Erden.
2: Unser tägliches Brot gib uns heute und vergib uns unsere Schuld, wie auch wir vergeben unseren Schuldigern, und führe uns nicht in Versuchung, sondern erlöse uns von dem Bösen.
1: Gegrüßet seist du, Maria, voll der Gnade, der Herr ist mit dir. Du bist gebenedeit unter den Frauen, und gebenedeit ist die Frucht deines Leibes, Jesus.
2: Heilige Maria, Mutter Gottes, bitte für uns Sünder, jetzt und in der Stunde unseres Todes. Amen.
1: Ehre sei dem Vater und dem Sohn und dem Heiligen Geist.
2: Wie im Anfang, so auch jetzt und alle Zeit und in Ewigkeit. Amen.
1: Maria, Königin des Friedens,
2: bitte für uns.
1: Maria mit dem Kinde lieb,
2: uns allen deinen Segen gib. Amen.
1: Amen. Danke, Herr Strasser. Jetzt darf ich noch jemand begrüßen, der uns den Segen spendet. Guten Morgen.
3: Guten Morgen, Frau Mewes. Guten Morgen, liebe Hörerfamilie. Favikar Rainer Hertheis aus Wemding. Der Herr sei mit euch.
1: Und mit deinem Geiste.
3: Heute am Gedenktag des Weihtages der großen Basilika Santa Maria Maggiore in Rom möge heute in besonderer Weise die Gottesmutter Maria für euch viele, viele Gnaden erflehen und vermitteln, den Schutzmantel über euch legen und alle Zeit mit euch sein. Ja, auf die Fürsprache der Gottesmutter Maria und alle Engel und alle Heiligen des Himmels, möge der Herr euch segnen, denn er hat ja auch wie im Evangelium gehört werden, der kananäischen Frau geholfen, die demütig, hartnäckig, treu, voll Vertrauen gebetet hat. Und so segne euch heute Gott Vater mit seiner Herrlichkeit, Schönheit und Liebe, die er als Schöpfer und guter himmlischer Vater für euch hat. Es segne euch Jesus Christus mit seinem tiefen Frieden. Er möge euch Heilung, Befreiung, Schutz und Segen schenken für den ganzen Tag, dass er immer heute Gnaden über Gnaden für euch schenken wolle und überall sein Blut herrschen wolle. Und der Heilige Geist möge euch erfüllen mit Freude, aber auch den Gaben von Weisheit, Erkenntnis, dass ich der ganze Tag heute komplett vor dem Bösen bewahrt bleiben möge und allein und immer zur Ehre Gottes, zum Heil der Menschen gereiche. So seid gesegnet, beschützt, behütet, die ganze Hörerfamilie, alle, für die ihr beten wollt und sollt, sollen ein einziger Segen sein im Namen des Vaters und des Sohnes und des Heiligen Geistes.
1: Amen.
3: Gelobt sei Jesus Christus.
1: In Ewigkeit. Amen. Herzlichen Dank, Herr Pfarrer Vikar Hertheis.
3: Gerne.
1: Hören uns morgen zur Spiritualitätssendung.
3: Morgen um 14 Uhr, genau.
1: Genau.
3: Wenn es hergeht, freue mich schon auf Sie, Frau Mewes.
1: Schon jetzt die Einladung an alle Hörer, mit dabei zu sein am Festverklärung des Herrn. Danke Ihnen allen, liebe Hörerfamilie, fürs gemeinsame Rosenkranzgebet am Mittwochmorgen. Herzliche Einladung im Anschluss zu den Morgengebeten.

Morgengebet der bei Radio Horeb im Namen des Vaters und des Sohnes und des Heiligen Geistes. Amen. Herr, ich stehe vor dir, von dir komme ich. Du hast mich geschaffen, ich bete dich an. Ich will leben, um deine Sendung zu erfüllen. Durchdringe mich mit deiner Gnade. Du hast mich geschaffen, schaffe mich neu. Rufe meine Kräfte zu deinem Dienst. Was ich heute tue, lass gut werden. Gib, dass dieser Tag dir wohlgefällt, auf dass du heute Abend sprechen könntest, wie am Abend deiner Schöpfung. Es ist gut. Amen.

Heiliger Geist, ich bitte dich um die Gabe der Weisheit, um dich und deine göttliche Vollkommenheit besser zu verstehen. Ich bitte dich um die Gabe der Einsicht, um die Geheimnisse des Glaubens tiefer zu verstehen. Gib mir die Gabe der Erkenntnis, damit ich mein Leben nach den Grundsätzen des Glaubens führen kann. Heiliger Geist, gib mir die Gabe des Rates, damit ich in jeder Frage deinen Rat suchen und ihn immer in dir finden kann. Heiliger Geist, gib mir die Gabe der Stärke, damit mich keine irdischen Ängste und Sorgen von dir wegreißen können. Heiliger Geist, gib mir die Gabe der Frömmigkeit, damit ich in deiner Größe immer mit kindlicher Liebe dienen kann. Heiliger Geist, gib mir die Gabe der Gottesfurcht, damit ich Gott, den Menschen und der Schöpfung in Ehrfurcht begegne. Amen.

Lieber heiliger Josef, nimm meine Hingabe gütig auf. Ich schenke mich dir ganz. Du sollst allezeit mein Vater, mein Beschützer, mein Führer sein auf dem Weg des Heils. Erflehe mir eine große Reinheit des Herzens und eine starke Hinneigung zum inneren Leben. Gib, dass so wie bei dir alle meine Handlungen die größere Ehre Gottes zum Ziele haben, dass ich vereinigt bleibe mit dem göttlichen Herzen Jesu und mit dem unbefleckten Herzen Marie und mit dir, heiliger Josef. Amen.

Heute am 5. August ist der Gedenktag Maria Schnee bei der Basilika Santa Maria Maggiore in Rom. Maria Schnee ist die volkstümliche Bezeichnung des Weihtags dieser Kirche. Nach einem Schneewunder ließ der Papst die Kirche errichten. Mitten im Sommer war in Rom auf einem Hügel Schnee gefallen. Liebe Gottesmutter vom Schnee, ich komme zu dir in meiner Hilfsbedürftigkeit. Du willst mir helfen und führst mich zu deinem Sohn Jesus. Hilf du mir, dass ich meinen Mitmenschen in Liebe begegne. Erbitte mir die Gnade reiner Gedanken und Worte und ein Herz, das sich an Jesus und seine Pläne verschenkt. Zusammen mit dir will ich sprechen. Siehe, ich bin die Magd des Herrn. Schenke mir die Kraft zu immer neuer Rückkehr zu deinem Sohn, seinem Willen und seinen Worten, damit ich in Einheit mit ihm und in seiner Gegenwart lebe. Du hast ihn unter deinem Herzen getragen. Du hast ihn erzogen. Du warst bei seiner Kreuzigung gegenwärtig. Erbitte mir die Gnade, so wie du, Maria, in Treue und Hingabe zu leben. Amen.

Ich fürchte mich nicht, mein Herr, denn du hast mich geschaffen, du rufst mich bei deinem Namen, ich bin dein. Wenn ich durchs Wasser schreite, bist du bei mir. Wenn durch Ströme, dann reißen sie mich nicht fort. Wenn ich durchs Feuer gehe, werde ich nicht verbrannt. Keine Flamme versenkt mich. Denn du bist der Herr, mein Gott. Du bist der Heilige. Du bist mein Retter. Ich bin in deinen Augen teuer und wertvoll. Du liebst mich. Du hast jeden Menschen zu deiner Ehre geschaffen, geformt und gemacht. Du allein bist Gott, und auch künftig wirst du es sein. Weil du bei mir bist, fürchte ich mich nicht.

Wir weihen uns unserer Mutter Maria. O meine Gebieterin, o meine Mutter, dir bringe ich mich ganz dar. Und um dir meine Hingabe zu bezeugen, weihe ich dir heute meine Augen, meine Ohren, meinen Mund, mein Herz, meinen Willen, mich selber ganz und gar. Weil ich also dir gehöre, o gute Mutter, so bewahre mich, beschütze mich als dein Gut und dein Eigentum. Amen.

Schöner Engel, mein Begleiter, erhabener Hüter meiner Seele, du leuchtest im Himmel wie eine zarte Flamme, nahe dem göttlichen Thron des Ewigen. Du kommst zu mir, du erleuchtest mich mit deinem Licht. Schöner Engel, mein Begleiter und Bruder, mein Freund und Tröster, mein Beschützer, Gottes Vatergüte hat dich mir zur Seite gestellt. Erleuchte, schütze, lenke und leite mich. Amen. So bitten wir Gott zum Abschluss unserer Morgengebete um seinen Segen. Der Herr segne und behüte uns. Der Herr lasse sein Angesicht über uns leuchten und sei uns gnädig. Der Herr wende uns sein Angesicht zu und gebe uns seinen Frieden. Es segne uns und alle, die wir im Herzen haben, der allmächtige Gott, der Vater und der Sohn und der Heilige Geist. Amen. Danke fürs gemeinsame Morgengebet hier bei Radio Horeb am Mittwochmorgen. In Kürze betrachten wir das Tagesevangelium. Jesus lehrt uns, warum ein starker Glaube so wichtig ist. Die Bibelstelle finden Sie in Matthäus Kapitel 15, die Verse 21 bis 28. Dann noch ein kleiner Hinweis. Wir möchten Sie bitten, wir danken Ihnen fürs Gebet und möchten Sie aber auch bitten, in den Sommermonaten uns mit Ihrer finanziellen Hilfe nicht zu vergessen. Ein herzliches Vergelt's Gott.

Einen schönen guten Morgen wünsche ich Ihnen heute am Mittwoch, den 5. August. Wir betrachten jetzt das Tagesevangelium. Der Glaube ist entscheidend, wenn wir Jesus um etwas bitten. Im Evangelium lehnt Jesus zunächst die Bitte einer Frau ab, die aus Sorge wegen ihrer kranken Tochter zu Jesus kommt. Er lehnt die Bitte ab, weil sie Heidin ist und nicht zum Volk Israel gehört, zu dem er gesandt ist. Doch die Frau beweist, wenn sie auch dem Anschein nach zu den Nichtgläubigen gehört, dass sie doch einen sehr starken Glauben an den hat, den Gott gesandt hat. Sie glaubt an seine Vollmacht zu heilen und zu versöhnen. Möge das Evangelium uns ermutigen, dass wir, die zu den Schafen des Hauses Israel gehören, Jesus immer mit Glauben unsere Bitten zu ihm bringen. Komm, Heiliger Geist, komm und erfülle uns jetzt, wenn wir das Wort unseres Herrn betrachten. Sie hören nun das Tagesevangelium nach Matthäus Kapitel 15, die Verse 21 bis 28. In jener Zeit zog sich Jesus in das Gebiet von Tyrus und Sidon zurück. Da kam eine kananäische Frau aus jener Gegend zu ihm und rief: Hab Erbarmen mit mir, Herr, du Sohn Davids. Meine Tochter wird von einem Dämon gequält. Jesus aber gab ihr keine Antwort. Da traten seine Jünger zu ihm und baten: Befrei sie von ihrer Sorge, denn sie schreit hinter uns her. Er antwortete: Ich bin nur zu den verlorenen Schafen des Hauses Israel gesandt. Doch die Frau kam, fiel vor ihm nieder und sagte: Herr, hilf mir. Er erwiderte: Es ist nicht recht, das Brot den Kindern wegzunehmen und den Hunden vorzuwerfen. Da entgegnete sie: Ja, du hast recht, Herr. Aber selbst die Hunde bekommen von den Brotresten, die vom Tisch ihrer Herren fallen. Darauf antwortete ihr Jesus: Frau, dein Glaube ist groß, was du willst, soll geschehen. Und von dieser Stunde an war ihre Tochter geheilt. Das war das Evangelium nach Matthäus für heute. Lasst uns beten. Barmherziger Gott, du hast deinen Sohn in diese Welt gesandt, um die Menschen aus der alten Knechtschaft zu erlösen. Schenke allen, die auf deine Hilfe warten, die Freiheit des neuen Lebens. Darum bitten wir, durch Jesus Christus, deinen Sohn, unseren Herrn und Gott, der in der Einheit des Heiligen Geistes mit dir lebt und herrscht, in alle Ewigkeit. Amen.

Herzlich willkommen im Morgenprogramm hier bei Radio Horeb heute am 5. August. In wenigen Minuten beten wir das Morgenlob der Kirche aus dem Kloster Maria Bronnen im Schwarzwald. Morgenimpulse in dieser Woche hören Sie um 7.30 Uhr von Pater Andreas Pohl, Rektor des Klosters und der Wallfahrtskirche Maria Martenthal in Laienkaul. Gedanken aus seinem Büchlein Am Brunnen. Um 9 Uhr übertragen wir die Heilige Messe aus der Gnadenkapelle in Altötting. Zur Katechese der Generalaudienz mit Papst Leo laden wir Sie um 9.50 Uhr ein. Zum Angelusgebet um 12 Uhr sind wir heute verbunden mit Bischof Emeritus Dr. Friedhelm Hofmann aus Würzburg. 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Eine gesegnete Zeit und einen wunderschönen Sommertag. Gleich hier bei Radio Horeb, das Stundengebet. 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

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Wir laden Sie jetzt ein zum Morgenlob der Kirche mit den Brüdern und Schwestern vom gemeinsamen Leben aus dem Kloster Maria Bronnen in Weilheim.

Wir begrüßen alle, die jetzt über Radio Horeb uns zugeschaltet sind und mit uns die Laudes beten. Wir beten die Laudes vom Mittwoch der zweiten Woche, Texte im Stundenbuch, Band 3. In Invitatorium Seite 373, die Laudes beginnt dann auf der Seite 377.

0: Gott sei uns gnädig und segne uns. Er lasse über uns sein Angesicht leuchten, damit auf Erden sein Weg erkannt wird und unter allen Völkern sein Heil.
1: Ja, vor dem Herrn, alle Länder der Erde, dient dem Herrn mit Freude.
0: Die Völker sollen dir danken, o Gott, danken sollen dir die Völker alle. Die Nationen sollen sich freuen und jubeln, denn du richtest den Erdkreis gerecht.
1: Ja, vor dem Herrn, alle Länder der Erde, dient dem Herrn mit Freude.
0: Du richtest die Völker nach Recht und regierst die Nationen auf Erden. Die Völker sollen dir danken, o Gott, danken sollen dir die Völker alle.
1: Ja, vor dem Herrn, alle Länder der Erde, dient dem Herrn mit Freude.
0: Das Land gab seinen Ertrag, es segne uns Gott, unser Gott, es segne uns Gott, alle Welt führt.

0: an. Noch manches Arge liegt in uns, was nur dein Licht erhellen kann.
1: Ihr Christus, guter Herr,

Lesung aus dem Brief an die Römer. Was kann uns scheiden von der Liebe Christi? Bedrängnis oder Not oder Verfolgung, Hunger oder Kälte, Gefahr oder Schwert? All das überwinden wir durch den, der uns geliebt hat.

0: Herrlichkeit, denn er befreit uns aus der Hand unserer Feinde.
1: Gepriesen sei unser Erlöser, der bei seiner Kirche bleiben wird bis zum Ende der Welt. Zu ihm lasst uns beten. Kyrie eleison.
2: Kyrie eleison.
1: Führe uns durch diesen Tag. Begleite uns mit deiner Gnade.
2: Kyrie eleison.
1: Unser Tagewerk sei dir geweiht. Gib, dass wir nichts Böses tun und kein Unrecht gutheißen. Mach deine Gläubigen zum Licht der Welt, mach sie zum Salz der Erde. Dein Heiliger Geist lenke unser Herz, damit unser Mund dein Lob verkünde. Vater unser im Himmel, geheiligt werde dein Name, dein Reich komme. Dein Wille geschehe, wie im Himmel so auf Erden.

0: Heiliger Erzengel Michael, heiliger Pfarrer Augustinus, heilige Theresia vom Kinde Jesus, heiliger Niklaus von Flü, heiliger Pfarrer von Ars, selige Anna Katharina Emmerich, unsere heiligen Schutzengel und Namenspatrone, alle Engel und Heiligen Gottes, die göttliche Hilfe sei alle Zeit mit uns. Und mit unseren abwesenden Brüdern und Schwestern. Segne und behüte euch an diesem Tag, der allmächtige Gott, der Vater und der Sohn und der Heilige Geist.
1: Amen.
0: Singet Lob und Preis.
1: Dank sei Gott, dir, Herr.
2: Zum Morgenlob der Kirche waren wir verbunden mit den Brüdern und Schwestern vom gemeinsamen Leben aus dem Kloster Maria Bronnen in Weilheim.

Schöne Morgenstunden mit Radio Horeb. 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

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In dieser Woche hören Sie eine Impulsreihe von Pater Andreas Pohl, Rektor des Klosters und der Wallfahrtskirche Maria Martenthal aus Laienkaul im Bistum Trier. Sie hören von ihm Gedanken aus seinem Büchlein Am Brunnen, das in seinem Urlaub an einem Brunnen entstanden ist. Pater Andreas Pohl gehört zu der Ordensgemeinschaft der Herz-Jesu-Priester. Heute der dritte Teil mit dem Thema Glaube an das Ziel.

0: Grüß Gott und guten Morgen, liebe Hörer, liebe Hörerinnen. Mein Impuls heute für Sie sind zwei weitere kurze Textbetrachtungen aus meinem Buch am Brunnen. Die erste heißt »Der kleine und der große Glaube«. Du weißt, dass Gott einst das Rote Meer für das Volk Israel teilte, damit es trockenen Fußes das Ufer der Befreiung erreichen konnte. Das war ein Wunder. Und du hast daran geglaubt, dass Gott mitten in der Krise war, wunderbar wirken kann. Aber dein Glaube wird noch mehr wachsen, wenn du selbst einmal vor deinem persönlichen Roten Meer stehst, dem Meer der Sorgen und Prüfungen, und erlebst, wie Gott dieses Meer für dich teilt, damit du das Ufer des Friedens und der Stabilität erreichen kannst. Früher hast du daran geglaubt, wie wunderbar Gott wirken kann, weil andere dir davon erzählt haben. Jetzt glaubst du daran, weil du es selbst erfahren hast. Auf dem Weg vom kleinen zum großen Glauben stellt dich Gott manchmal vor das Rote Meer. Dein Leben aus dem Glauben muss Hindernissen begegnen, damit du siehst, wie Gott sie für dich beseitigt und oft das menschlich Unmögliche möglich macht. Wundere dich nicht, wenn Gott sie dir zumutet. Er weiß schon, warum er es tut, damit dein Glaube wachsen kann. Ein Gebet. Herr, kannst du dich erinnern? Als ich dich um einen starken Glauben gebeten habe, begann mein Kinderglaube zu sterben. Zuerst trauerte ich ihm nach, aber dann begann ich neue Erfahrungen zu machen. Ich hörte, dass man mit dir über jede Mauer springen kann. Jetzt weiß ich, dass es wahr ist, weil ich es selbst erfahren habe. Diese Mauern hast du mir zugemutet, damit ich erkenne, wie vollmächtig du handelst. In der Schule lernte ich, dass du mit den Menschen in die Prüfungen gehst, wenn sie dich darum bitten. Jetzt weiß ich, dass es wahr ist, weil ich mit deiner Hilfe Prüfungen bestanden habe. Du hast sie mir zugemutet, damit mein Glaube an dein wunderbares Wirken wachsen kann. Jetzt trauere ich meinem Kinderglauben nicht mehr nach. Ich muss ihn verlieren, damit ich dich in meinem Leben neu und größer entdecken konnte. Herr, führe mich weiter auf dem Weg vom kleinen Glauben zum großen Glauben. Amen. Und nun die zweite Betrachtung, der Kompass. Ich bin Menschen begegnet, die bekennen, dass sie sich im Leben verloren haben. Sie wollten den Weg der grenzenlosen Freiheit gehen und alles tun, was ihnen Spaß macht. Stattdessen landeten sie auf der Straße der Süchte und der Abhängigkeiten. Sie meinten, alle Wege im Leben seien erlaubt und sie dürften tun, was sie wollen. Doch nun wollen sie nicht wahrhaben, dass sie sich in einer Sackgasse befinden. Sie folgten blind Menschen, die ihnen Wohlstand und blühende Landschaften versprachen und können sich nicht erklären, warum Armut, Not und Chaos die Folge waren. Sie wollten um jeden Preis gesund werden und vertrauten sich Gurus, Schamanen und fragwürdigen Heilern an. Die Enttäuschung war so groß, als sie merkten, dass sie in die Hände von Scharlatanen geraten waren. Es gibt viele Menschen, die sich im Leben verlieren, wenn sie keine Orientierung und keinen verlässlichen Kompass haben. Und es gibt Menschen, die die Demut haben, das Wort Gottes zum Kompass ihres Lebens zu machen. Mit ihm kommen sie weit, sehr weit. Er wird sie ans Ziel bringen. Ein Gebet. Herr, weil du der Weg, die Wahrheit und das Leben bist, kann ich keinen besseren Kompass für mich geben als dich. Ich brauche einen Kompass, dessen Nadel bei mir Tag und Nacht eindeutig die Richtung zeigt. Und das bist du. Ich brauche einen Kompass, der mich warnt, wovon ich die Finger besser lassen sollte. Und das bist du. Herr, ich erkläre dich zum Kompass meines Lebens. Denn ich glaube, dass deine Worte Worte ewigen Lebens sind. Einen besseren Kompass kann es nicht geben. Ich vertraue darauf, dass ich mit diesem Kompass dort ankomme, wohin du mich berufen hast. Amen. Ich danke Ihnen für Ihr Zuhören. Zu Schluss möchte ich Ihnen den priesterlichen Segen spenden und Gott um den Segen für Sie alle bitten. Segne Sie alle, Ihre Familien, Freunde, der treue und barmherzige Gott, der Vater und der Sohn und der Heilige Geist.
1: Amen. Das waren Gedanken von Pater Andreas Pohl, Rektor des Klosters und der Wallfahrtskirche Maria Martenthal aus Leienkaul. Er hat gelesen aus seinem Büchlein Am Brunnen, das im Kavol Verlag erschienen ist. 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Morgen hören Sie einen weiteren Teil von Pater Andreas Pohl mit dem Titel »Geborgen in Raum und Zeit«.

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In Kürze betrachten wir die liturgischen Texte zum Tag. Sie finden diese im Lektionar zum Stundenbuch ab der Seite 139. Die erste Lesung ist aus dem Buch Joel, Kapitel 3, Vers 1 bis Kapitel 4, Vers 8.

Einen schönen guten Morgen wünsche ich Ihnen heute am Mittwoch, den 5. August. Ich freue mich mit Ihnen jetzt gemeinsam auf die Lesungen der Lesehorre im Lektionat zum Stundenbuch zu schauen. Wir beginnen mit der ersten Lesung aus dem Buch Joel, Kapitel 3, Vers 1 bis Kapitel 4, Vers 8. Es geht um das Heil des Volkes Gottes. Es wird aber geschehen, dass ich meinen Geist ausgieße über alles Fleisch. Eure Söhne und Töchter werden Propheten sein. Eure Alten werden Träume haben. Und eure jungen Männer haben Visionen. Auch über Knechte und Mägde werde ich meinen Geist ausgießen in jenen Tagen. Ich werde wunderbare Zeichen wirken am Himmel und auf der Erde. Blut und Feuer und Rauchsäulen. Die Sonne wird sich in Finsternis verwandeln und der Mond in Blut, ehe der Tag des Herrn kommt, der große und schreckliche Tag. Und es wird geschehen. Wer den Namen des Herrn anruft, wird gerettet. Denn auf dem Berg Zion und in Jerusalem gibt es Rettung, wie der Herr gesagt hat, und wen der Herr ruft, der wird entrinnen. Denn seht, in jenen Tagen, in jener Zeit, wenn ich das Geschick Judas und Jerusalems wende, versammle ich alle Völker und führe sie hinab zum Tal Josaphat. Dort streite ich im Gericht mit ihnen um Israel, mein Volk und meinen Erbbesitz. Denn sie haben es unter die Völker zerstreut und mein Land aufgeteilt. Sie haben über mein Volk das Los geworfen. Einen Knaben haben sie der Dirne als Lohn gegeben und Mädchen für Wein verkauft, um zu zechen. Und auch ihr, Tyrus und Sidon, und alle, ihr Gaue der Philister, was wollt ihr von mir? Wollt ihr mir vergelten, was ich euch angetan habe? Oder wollt ihr mir selbst etwas antun? Leicht oder schnell lasse ich eure Taten auf euch selbst zurückfallen. Denn ihr habt mein Silber und Gold genommen und meine kostbaren Schätze in eure Paläste gebracht. Ihr habt Judas und Jerusalems Söhne an die Javaniter verkauft, um sie aus ihrer Heimat zu entfernen. Seht her, ich lasse sie aufbrechen von dem Ort, wohin ihr sie verkauft habt, und lasse eure Taten auf euch selbst zurückfallen. Und ich verkaufe eure Söhne und Töchter an die Söhne Judas, und diese verkaufen sie weiter an die Sabäer, ein Volk in weiter Ferne. Ja, der Herr hat gesprochen. Das war die erste Lesung aus dem Buch Joel über das Heil des Volkes Gottes.

Lesungen der Lesehore aus dem Lektionar zum Stundenbuch bei Radio Horeb am Mittwochmorgen, heute am 5. August, das auch der Weihetag der Basilika Santa Maria Maggiore in Rom ist. Aus diesem Anlass ist die zweite Lesung von Cyril von Alexandrien aus einer Homilie während des Konzils von Ephesus. Lob der Gottesgebärerin Maria. Ich sehe die frohe Versammlung der Heiligen. Sie alle sind gern gekommen, denn die heilige Gottesgebärerin Maria, die immerwährende Jungfrau, hat sie zusammengerufen. Ich war in tiefer Traurigkeit, aber die Anwesenheit der heiligen Väter hat mich in Freude versetzt. Jetzt ist für uns das geliebte Wort des Psalmisten erfüllt. Wie gut und schön ist es, wenn Brüder miteinander in Eintracht wohnen. Sei uns also gegrüßt, heilige, geheimnisvolle Dreifaltigkeit. Denn du hast uns alle in dieser Kirche, der heiligen Gottesgebärerin, zusammengeführt. Sei uns gegrüßt, Gottesgebärerin, du kostbarer Schatz der ganzen Erde, du nie erlöschende Lampe, du Krone der Jungfräulichkeit, du Zepter des wahren Glaubens, du unzerstörbares Heiligtum, du Ort dessen, den kein Ort umfasst, Mutter und Jungfrau. Durch dich wird im Evangelium gesegnet genannt, der da kommt im Namen des Herrn. Sei gegrüßt. Du hast in deinem Schoß umfangen, dem kein Raum zu fassen vermag. Durch dich wird die heilige Dreifaltigkeit verherrlicht. Durch dich wird das kostbare Kreuz auf dem ganzen Erdkreis verehrt. Deinetwegen jubelt der Himmel. Deinetwegen freuen sich die Engel und Erzengel. Deinetwegen flüchten die Dämonen. Deinetwegen fiel der Teufel, der Versucher, vom Himmel. Deinetwegen wird das gefallene Geschöpf in den Himmel aufgenommen. Durch dich gelangte die ganze dem Götzendienst verfallene Schöpfung zur Wahrheit. Durch dich erhalten die Glaubenden die Taufe und das Öl der Freude. Durch dich werden über den ganzen Erdkreis hin Kirchen gegründet. Durch dich werden die Heiden zur Umkehr geführt. Was soll ich noch mehr sagen? Durch dich leuchtete der eingeborene Sohn Gottes als Licht den Menschen auf, die in Finsternis sitzen und im Dunkel des Todes. Durch dich haben die Propheten geweissagt, durch dich die Apostel den Heiden die frohe Botschaft verkündigt. Durch dich werden die Toten erweckt. Durch dich herrschen die Könige im Namen der heiligen Dreifaltigkeit. Welcher Mensch könnte das Lob Mariens würdig singen? Sie ist Mutter und Jungfrau zugleich. O, welch staunenswertes Wunder! Wer hätte je gehört, dass Gott, der sich einen Tempel erbaut hat, nicht darin Wohnung nehmen dürfte? Wie könnte Gott darum geschmäht werden, weil er sich seine Magd zur Mutter erwählt hat? Siehe, es freuen sich alle. Und es wende uns die Gnade, es werde uns die Gnade zuteil, die Einheit bebend anzurufen und in Ehrfurcht die unteilbare Dreieinigkeit zu verehren. Wir besingen Maria, die allzeit jungfräuliche Mutter, den heiligen Tempel Gottes, sowie ihren Sohn und heiligen Bräutigam. Denn sein ist die Ehre in Ewigkeit. Amen. Das war die zweite Lesung heute am Gedenktag der Weihe der Basilika Santa Maria Maggiore in Rom aus einer Homilie von Cyril von Alexandrien.

Guten Morgen und herzlich willkommen im Programm bei Radio Horeb. Die Kirche gedenkt heute auch dem heiligen Oswald. Er war ein Königssohn in England und war immer bestrebt, das Christentum zu verbreiten. Er ließ daher viele Kirchen und Klöster in seinem Land errichten, um den Glauben an Gott zu verbreiten. Oswalds Herrschaft dauerte aber nur 8 Jahre. Er wurde im Krieg getötet. Darüber berichtet jetzt gleich um 8 Uhr Nicole Deiber.

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Seien Sie herzlich willkommen heute am 5. August, das auch der Gedenktag des heiligen Oswalds ist. Er wird bis heute in seinem Heimatland England sehr stark verehrt. So ist er zum Beispiel der Schutzpatron der englischen Könige. Warum er meist mit einem Raben abgebildet wird und vieles mehr, berichtet jetzt Nicole Deiber.

0: Oswald war der Sohn des Königs von Northumbria in England. Er wurde im Jahr 605 geboren. Das Leben des Angelsachsen Oswald war geprägt vom Kampf gegen die Briten, die das Reich Northumbria, die Gegend um das heutige Newcastle in Nordengland, ursprünglich besiedelt hatten. Als sein Vater, König Æthelfrid, in einer Schlacht gegen aufständische Briten fiel, rettete Oswald sich vor den Feinden in das Kloster Hay auf der Insel Iona vor der schottischen Westküste. Hier kam er intensiver mit dem Christentum in Berührung und empfing schließlich die Taufe. Von da an war er immer bestrebt, das Christentum zu verbreiten und ließ viele Kirchen und Klöster in seinem Land errichten. Oswald setzte alles daran, das Reich, das sein Vater an die Briten verloren hatte, zurückzuerobern. Im Jahre 634 schlug er den Britenkönig Caedwalla vernichtend. Nun wieder Herr seines Reiches, begann Oswald, das Land zu christianisieren. Aus dem Kloster Hay, seiner früheren Zuflucht, ließ er den Mönch Eidoan kommen, der ihn als Missionsbischof unterstützte. Nur ein Jahr nach seinem Sieg über die Briten gründete Oswald gemeinsam mit ihm das Kloster Lindisfarne auf Holy Island vor der nordenglischen Ostküste. Dieses Kloster entwickelte sich schnell zu einem geistlichen Zentrum von großer Bedeutung für die gesamte Region, doch sein Leben blieb weiterhin kriegerisch. Oswalds Herrschaft dauerte nur 8 Jahre. Er fiel am 5. August 642 in der Schlacht auf dem Motherfields, das vermutlich im heutigen Shropshire in Westengland gelegen hat. In dieser Schlacht verlor er den Kampf gegen Penda, der als König von Mercia das Gebiet zwischen den Flüssen Themse und Trent beherrschte. Schon bald nach seinem Tod bildeten sich viele Legenden um Oswald. Unter anderem erzählt Beda Venerabilis in seiner zu Beginn des 8. Jahrhunderts entstandenen Kirchengeschichte des englischen Volkes ausführlich über die Taten des heiligen Königs. In der Folge entstanden über 1000 legendenhafte Oswald-Viten, teils in englischer, teils in lateinischer Sprache. Geradezu märchenhaft ist eine Geschichte von Oswalds Brautwerbung, die auf einem um 1170 im Rheinland entstandenen mittelhochdeutschen Spielmannsepos fußt. Oswald besaß einen zahmen Raben, der ihm Zeit seines Lebens immer ein treuer Freund war. Eines Tages meinten die Ratgeber des Königs, es wäre an der Zeit, eine Gemahlin zu suchen und eine Familie zu gründen. Ein alter Einsiedler berichtete Oswald von Pia. Sie war die wunderhübsche Tochter des Heidenkönigs Gaudon. Allerdings erzählte man sich, dass kein Jüngling Gaudon gefallen konnte. Der König ließ ausnahmslos jeden Brautwerber seiner Tochter töten. Aber Oswald hatte einen klugen Plan. Er beschloss, seinen zahmen Raben als Werber auszusenden. Oswald schrieb einen langen Liebesbrief und steckte ihn gemeinsam mit einem kostbaren goldenen Ring in den Umschlag. Er befestigte den Brief im schwarzen Gefieder seines Freundes. Dann schickte er den Raben zu seiner begehrten Pia in Gaudons Königreich. Bald fand der kluge Vogel das heidnische Mädchen und überbrachte ihm Oswalds Botschaft. Erfreut las Pia den Brief. Sie stimmte dem Antrag Oswalds zu. Das Mädchen schrieb ebenfalls einen Brief, dem sie auch einen goldenen Ring zum Zeichen ihrer Zuneigung beilegte. Dann beauftragte sie den Raben, seinem Herrn Folgendes zu berichten. Oswald soll mich mit seiner großen Flotte und seinem mächtigen Herr abholen. Der getreue Vogel überbrachte in Windeseile seinem König diese Nachricht. Kurz darauf ließ Oswald 72 Schiffe mit seinen besten Kämpfern und Waffen startklar machen. Außerdem nahm er einen prächtigen Hirsch mit auf die Reise. Oswald wusste, dass König Gaudon leidenschaftlich gern auf die Jagd ging, und diese Vorliebe wollte Oswald für seinen Zweck nutzen. Sobald die Flotte vor der Küste von Gaudons Reich gelandet war, ließ Oswald den edlen Hirsch laufen. Als der Heidenkönig das wunderbare Tier sah, begann er sofort die Jagd. Er folgte dem schnellen Hirsch mit seinen Jägern immer tiefer in den Wald. Diesen Augenblick nutzte Pia sofort für ihre Flucht. Sie verkleidete sich als Jüngling, floh aus der Burg und eilte in Oswalds Arme. Der junge König und sein Gefolge empfingen das hübsche Fräulein mit großem Jubel. Zornig bemerkte Gaudern das Verschwinden seiner geliebten Tochter. Er stürmte Oswald und dessen Heer hinterher. Es begann eine schlimme Schlacht. Der Kampf um Pia dauerte 3 Tage. Doch schließlich siegte Oswald. Zum unterlegenen König Gaudern sagte er: Siehe, die Macht Jesu Christi ist groß. Lass dich taufen. Ergrimmt antwortete der König: Wenn du aus diesem harten Felsen Wasser sprudeln lässt, dann lasse ich mich taufen, sonst nicht. Da betete König Oswald zu Gott und stieß seinen Fuß gegen den Fels. Sofort sprudelte Wasser hervor. Nun endlich gab der König Gaudern nach. Er ließ sich taufen und mit ihm seine Tochter und sein ganzes Volk. Bereitwillig gab der Heidenkönig Gaudern Oswald seine Tochter zur Frau und es wurde ein großartiges Hochzeitsfest gefeiert. Soweit die Legende. Die Reliquien Oswalds befinden sich an unterschiedlichen Orten. Nach seiner letzten Schlacht gegen den heidnischen König Penda ließ dieser den Leichnam Oswalds zerstückeln. Oswalds Kopf wurde auf dem Friedhof in Lindisfarne beigesetzt. Seine Hände und Arme kamen nach Bamburgh, wo der rechte Arm in einem Silberschrein gemäß einer Prophezeiung niemals verweste. Der verstümmelte Leichnam wurde dem Kloster Bardney übergeben. Da er im Kampf gegen das letzte heidnische Reich der Angelsachsen starb, galt er als Märtyrer und wurde als Heiliger verehrt. Unmittelbar nach seinem Tod wurde über Wunder an seinem Todesort berichtet. Zentrum seiner Verehrung wurde das Kloster Bardney in Lindsay, doch verbreitete sie sich bald auch in Irland und Kontinentaleuropa, insbesondere in Flandern, Deutschland und Österreich. Zahlreiche Kirchen in England und auf dem Kontinent wurden Oswald geweiht. In der Kunst ist er fast immer mit einem Raben dargestellt, der einen Brief, ein Gefäß mit Salböl oder einen goldenen Ring im Schnabel trägt. Auch der goldene Hirsch taucht wiederholt als Attribut des in königlichen Gewändern und mit Zepter dargestellten Oswald auf. Der Heilige ist Schutzpatron für Stadt und Kanton Zug, der englischen Könige, der Kreuzfahrer, der Schnitter und des Viehs. Er wird angerufen zum Schutz vor der Pest. In manchen Regionen zählt er zu den 14 Nothelfern. Sein Festtag in der katholischen und anglikanischen Kirche ist der 5. August.
1: Das war ein Bericht von Nicole Deiber über den heiligen Oswald, der heute am 5. August seinen Gedenktag hat. Radio Horeb, Ihre christliche Stimme in Deutschland, 8:08 ist es. 30 Jahre Radio Maria Tansania, ein Jubiläum, das verbindet. Radio Horeb feiert in diesem Jahr seinen 30. 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Damit ist Radio Horeb in der Radio Maria Weltfamilie nicht allein. Auch Radio Maria Tansania feiert dieses Jahr seinen 30. Geburtstag. Unser Geschäftsführer Peter Sonneborn und unser Afrika-Beauftragter Diakon Michael Wielert reisen in wenigen Tagen zur Jubiläumsfeier nach Tansania. Über diese Reise sprechen wir jetzt gleich im Interview des Tages um 8:15 Uhr.

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3: 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Im Studio Pascal Gigon. Radio Horeb feiert dieses Jahr seinen 30. Geburtstag. Unser Radiosender, der wurde am 8. Dezember 1996 gegründet. Und im selben Jahr wurde auch ein anderer Radiosender, der Radio Maria Weltfamilie, gegründet. Und zwar Radio Maria Tansania. Und wir bei Radio Horeb haben eine enge Verbindung dorthin. Beim diesjährigen Mariathon haben wir zum Beispiel für Radio Maria Tansania 460.000 Euro gesammelt. Und zur 30 Jahre Jubiläumsfeier von Radio Maria Tansania reisen Radio Horeb Geschäftsführer Peter Sonneborn und unser Afrika-Beauftragter Diakon Michael Wieler dorthin. Und über diese Reise sprechen wir jetzt mit Peter Sonneborn und Diakon Michael Wielert. Grüßt euch Peter und Michael.
4: Hallo.
5: Herzliches Grüß Gott.
3: Ihr reist ja in ein paar Tagen schon los. Am Sonntag, wenn ich mich nicht täusche, ist das für euch jeweils das erste Mal oder wart ihr schon mal davor in Tansania?
4: Ich war letztes Jahr schon in Tansania, auch mit Michael zusammen.
5: Genau, und ich war schon zweimal dort. Das ist sozusagen für mich die zweite Reise, weil wir sammeln für Radio Maria Tansania seit 2022 für den Ausbau von Frequenzen dort. Und ich durfte schon eine frühere Reise unternehmen nach Itigi. Das ist hinter der Hauptstadt Dodoma, ziemlich genau in der Mitte von Tansania. Da war ich das erste Mal.
3: Und wie lange seid ihr dann insgesamt in Tansania unterwegs?
4: Von Sonntag bis Sonntag. Genau eine Woche.
5: Das reicht sozusagen zum Ankommen, um gemeinsame Zeit zu haben und dann auch wieder sich auf den Weg zu machen, weil die Reise dauert ja auch ein bisschen.
3: Und du hast mir schon vorhin kurz gesagt, ihr habt vor allem zwei Stationen. Wo geht's für euch in Tansania dann genau hin?
5: Also wir werden am Montag früher morgen dort ankommen und werden dann zuerst in Dar es Salaam sein. Das ist an der Ostküste und dann von dort für 1,5 Tage auch nach Sansibar gehen, um dort die Ehrenamtlichen kennenzulernen und mit ihnen Zeit zu verbringen und von ihnen zu hören, wie dort Radio Maria wächst und Zeit mit dem Bischof von Sansibar zu haben, weil wir den bisher noch nicht getroffen haben und das Leben auf Sansibar doch sehr herausfordernd ist. Und da wird es sicher spannend, mit ihm Gespräche und Interviews zu führen, die wir dann hier bei Radio Horeb hören.
3: Da freuen wir uns dann schon mal darauf. Und was werdet ihr denn alles voraussichtlich, das weiß man vielleicht noch nicht alles, was genau passieren wird, aber was werdet ihr in Tansania denn so erleben? Wisst ihr schon irgendetwas über das Programm, außer eure zwei Stationen quasi?
4: Noch nicht so detailliert, aber was sicher ist, dass wir eben nach Sansibar fahren werden. Den Bischof konnten wir letztes Jahr dort nicht treffen, aber Ehrenamtliche. Das war ein sehr interessantes Treffen damals, weil Sansibar ja stark muslimisch ist und da zu hören, wie es denen da geht in diesem Umfeld. Und dieses Jahr haben wir dann die Möglichkeit, den Bischof von Sansibar mal kennenzulernen. Das wird bestimmt sehr interessant. Und dann werden wir aller Wahrscheinlichkeit nach den Ort kennenlernen, wo das Evangelium angekommen ist in Tansania. zu dem Zeitpunkt, als die ersten Missionare eingetroffen sind, ein wichtiger Platz im Land. Michael hat mir gerade auch noch gesagt, dass es eigentlich überall, wo er in Afrika schon war, immer wichtig ist, wo und wann kam das Evangelium an. Wir werden diesen Platz besuchen können. Und dann ist natürlich am 14.8. dann noch ein Treffen mit dem Erzbischof, der uns hier auch besucht hatte, zum letzten Mariathon vorgesehen, am 15. dann die 30-Jahr-Feier und am 16. am Sonntag fliegen wir zurück. Das sind mal die groben Dinge, die wir, Programmpunkte, die einfach wichtig sind. Und zwischendrin werden wir mal schauen. Dort in, bei Radio Maria wird jetzt natürlich auch auf den Geburtstag hingearbeitet, verschiedene Veranstaltungen, und da werden wir uns einfach einklinken und dabei sein und einfach mitfeiern, weil das ist ja letztlich der Hauptgrund, dass wir dort sein können, bei den lieben Kolleginnen und Kollegen, mit denen wir über so lange Jahre im Kontakt waren und sind, für die wir um Spenden gebeten haben, wo unsere lieben Zuhörerinnen und Zuhörer so großzügig waren, dass das Projekt dort weitergehen kann und dass man sich einfach wirklich trifft zu 30 Jahren. Sie haben uns ja auch zum Mariathon dieses Jahr bei uns besucht. Also das ist der eigentliche Grund.
3: Und Radio Maria Tansania, wie schon gesagt, ist etwa gleich alt wie Radio Horeb hier. Und Radio Maria Tansania ist ja auch ein sehr großes Radio Maria, das viele, viele Menschen erreicht. Könntet ihr uns vielleicht noch ein, zwei, drei Sätze zu Radio Maria Tansania erzählen und sagen, wie es dort so aussieht?
5: Da muss man vielleicht auf Tansania selbst nochmals schauen, dass Tansania über doppelt so groß wie Deutschland ist. Es wohnen dort 62 Millionen Menschen. Davon sind 60% Christen. Und von diesen 62 Millionen Menschen sind 30% katholisch. Und wir haben es mit den Anstrengungen der letzten Jahre und mit den Spenden von unseren Hörern es erreicht, dass wir mittlerweile bei 27 Millionen Menschen hörbar sind. Und Radio Maria Tansania ist ein wichtiges Radio. Jeder Fünfte dort hört das Radio. Das heißt, es sind nicht nur Katholiken, die dieses Radio hören, sondern auch von anderen Konfessionen, die dieses Radio hören. Und ich habe selbst auch schon die Erfahrung gemacht, dass viele

0: Das war eine knappe Million, die mehr reingekommen ist, also 4,5 Millionen. Und von diesem Mehr haben wir uns nochmals entschlossen, 5 weitere Sender in Tansania zu errichten. Das bringen wir sozusagen als Geburtstagsgeschenk mit. Das heißt, wir packen nochmals auf die 460.000, 220.000 drauf und dann sind das 680.000 Euro, die dieses Jahr nach Tansania gehen für den Ausbau. Und dazu muss man sagen, Radio Maria finanziert sich dort auch selbst den laufenden Betrieb. Das sind auch viele Mitarbeiter, viele Ehrenamtliche, die da mittun. Aber eben für den Ausbau des Netzes, da brauchen sie Hilfe. Und da leben wir die Geschwisterlichkeit bei Radio Maria.
1: Sehr schön. Ihr hattet ja vorhin schon erzählt, dass ihr schon mal in Tansania wart. Wie habt ihr euren Besuch damals erlebt? Wie waren die Menschen zu euch und freut ihr euch vielleicht deshalb dann auch, wieder dort sein zu können?
2: Auf jeden Fall. Ich glaube, die Menschen dort, das ist der erste Grund, warum man sich freut, nach Tansania zu kommen, weil sie uns wirklich herzlichst empfangen haben, mit einer Freude, einer Begeisterung, die einen gleich ansteckt und wo man sich denkt, ja, wie schön, dass man seine Mitmenschen auf diese intensive Art und Weise wahrnimmt und also von deren Seite meine ich jetzt, sondern fühlt sich eben wirklich wahrgenommen, herzlichst willkommen. Das ist sicher der wichtigste Grund, warum man sich freut, wieder hinzufahren. Und natürlich ist es auch ein schönes Land. Wir durften letztes Jahr ein bisschen was sehen auch zu merken, wenn wir mit diesen Menschen in Kontakt sind, wenn die uns hier besuchen, wo sind die zu Hause? Einfach mal zu sehen, was prägt sie? Wie ist das Klima? Wie ist die Landschaft? Das alles macht dann das Bild so rund, dass man diese lieben Menschen auch noch besser versteht. Und das war für mich so der Eindruck, wo, wenn du fragst, warum ich wieder hinfahren würde, ja, die Menschen vor allen Dingen.
0: Ich erinnere mich immer an den ersten Besuch, der war sehr besonders, die Fahrt nach Itigi. Das ging von Dar es Salaam 17 Stunden im Auto und wir hatten einen großen Pickup, wo drauf stand Radio Maria und dann standen die Leute am Straßenrand und wenn sie Radio Maria gelesen haben, haben sie gewunken. Und festzustellen, dass das Radio bekannt ist und im ganzen Land gehört wird, das war für mich so bei der ersten Reise der Eindruck. Und natürlich durch dieses große Land zu fahren, durch verschiedene Vegetationen, die Natur, die Tiere dort zu erleben in der Wildnis, das ist etwas Besonderes.
1: Dann vielen herzlichen Dank euch beiden für diesen Überblick zu eurer Reise nach Tansania und ich wünsche euch alles Gute, gutes Gelingen.
2: Ja, danke dir auch, Paul, für das Interview und ich möchte an dieser Stelle wirklich Ihnen, liebe Zuhörerinnen und Zuhörer, nochmal aus ganzem Herzen danken für alles, was Sie in den letzten Jahren, besonders auch 2022, 24, 26 für Radio Maria Tansania getan haben und auch für so viele andere Radios in Afrika. Das zu sehen ist wunderbar und dass wir jetzt dahin fahren dürfen, um dort Geburtstag zu feiern, auch das ist für uns ein Grund großer Dankbarkeit und wir werden Ihre Grüße und Ihr Wohlwollen, Ihre Liebe und Aufmerksamkeit zu diesen Menschen, unseren Brüdern und Schwestern im Glauben, mitnehmen nach Tansania und dort nochmal von Herzen ausrichten. Also Ihnen ein ganz herzliches Vergelt's Gott, dass Sie das möglich machen.
0: Dem schließe ich mich gerne an.
1: Dürfte ich dich zum Abschluss noch um deinen Segen bitten?
0: Natürlich, liebe Hörerinnen und Hörer. Ich spreche Ihnen gerne den Segen Gottes zu, verbunden mit dem Dank, mit dem herzlichen Vergelt's Gott für Ihre Unterstützung von Radio Horeb und auch von Radio Maria. Und so segne Sie der dreifaltige Gott, der Vater, der Sohn und der Heilige Geist.
2: Amen.
1: Diakon Michael Wielert, der Afrika-Beauftragte von Radio Horeb und Geschäftsführer Peter Sonneborn über ihre Reise nach Afrika anlässlich des 30. Geburtstags von Radio Maria Tansania. Das Interview, das können Sie bei uns in der Mediathek auf unserer Website horeb.org unter der Rubrik Interview des Tages nachhören. 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

Nachrichten aus Kirche und Welt direkt aus der aktuellen Redaktion von Radio Horeb. Im Studio Fabian Schäfer. Medjugorje und Marienfried bei Ulm. Noch bis morgen geht das Glaubenstreffen in Bosnien und Herzegowina mit Zehntausenden junger Pilger aus 73 Ländern. Das Jugendfestival steht unter dem Leitwort Ad Fontem, zur Quelle, in der Schule Mariens. Es erinnert zugleich an den 45. Jahrestag der ersten Berichte von Marienerscheinungen in Medjugorje sowie an den 800. Todestag des heiligen Franz von Assisi. In Marienfried bei Pfaffenhofen an der Roth in Bayerisch-Schwaben beginnt morgen das sogenannte Catholic Summer Festival 2026. Veranstaltet wird das viertägige Treffen von Jugend 2000 Deutschland. Erwartet werden zahlreiche Jugendliche und junge Erwachsene aus ganz Deutschland, die gemeinsam ihren Glauben feiern und Gemeinschaft erleben wollen. Auf dem Programm stehen Gottesdienste, Gebetszeiten, Lobpreis, Vorträge, Workshops und musikalische Angebote. Zu den Mitwirkenden gehören unter anderem Weihbischof Florian Wörner aus der Diözese Augsburg sowie weitere Referenten aus Kirche und geistlicher Jugendarbeit. Wir von Radio Horeb sind mit einem Ü-Wagen und einem großen Team vor Ort und senden bis Sonntag immer wieder live. 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In der Papstbasilika Santa Maria Maggiore erinnert der traditionelle Blütenregen an die Legende von der Gründung der Kirche. Der Überlieferung nach soll im Jahr 358 ein wundersamer Schneefall auf dem Esquilinhügel Papst Liberius den Ort gezeigt haben, an dem eine Kirche zu Ehren der Gottesmutter errichtet werden sollte. Seit Jahrhunderten wird dieses Ereignis am Fest der Weihe der Basilika gefeiert. Die Zeremonie findet auch in diesem Jahr bei zwei Gottesdiensten statt. Santa Maria Maggiore gehört zu den bedeutendsten Marienkirchen der katholischen Welt und beherbergt die berühmte Ikone Salus Populi Romani. Vor ihr betete auch Papst Franziskus regelmäßig. Seinem Wunsch entsprechend wurde er nach seinem Tod in der Basilika beigesetzt. Die Sendung Spiritualität befasst sich heute auch mit dem Weihetag. Referent ist der Leiter des Pfarrverbandes Rottal-Münster im Kreis Passau, Pfarrer Jörg Fleischer. Vatikanstadt. Abermals hat Papst Leo XIV. Einen Traditionsbruch seines Vorgängers Franziskus teilweise rückgängig gemacht. Wie das Vatikanische Amt für Briefmarken und Münzen mitteilt, ist auf den diesjährigen Euromünzen des kleinsten Staats der Welt wieder das Porträt des amtierenden Papstes zu sehen. Papst Franziskus hatte mit dieser Tradition gebrochen und angeordnet, dass die Vatikanmünzen nur noch das päpstliche Wappen zeigen. Der Staat der Vatikanstadt gehört durch seine Währungsunion mit der Italienischen Republik zum Euroraum und prägt alljährlich tausende eigene Euromünzen. Wegen ihrer geringen Auflage haben sie einen beträchtlichen Sammlerwert. 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Das waren Meldungen aus Kirche und Welt. 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

Schöne Morgenstunden mit Radio Horeb, 8.37 Uhr ist es. Frau Eichem hat eine Verständnisfrage zur Schriftstelle Jesaja, Kapitel 7, Vers 1 und folgende, in der es um die Forderung von Zeichen an Gott geht. Die Antwort hören Sie jetzt gleich um 8.40 Uhr in der Sendung Pfarrer Kocher im Gespräch.

0: gehen wir nach Radolfzell am schönen Bodensee. Frau Eichem, grüß Gott.
1: Ja, grüß Gott. Ich habe eine Frage zur Bibel, eine Frage und zwar zu Jesaja 7, 1, wo es darum geht, 1 bis 14, glaube ich, wo es um dieses Zeichen geht für den König Ahas. Mhm. Und mir ist nicht klar, warum ist das eigentlich nicht in Ordnung gewesen vom König Ahas, dass er kein Zeichen erbittet vom Herrn. Genau.
0: Das Herz des Königs zitterte wie die Bäume des Waldes im Wind zittern. Warum? Weil sich nämlich zwei Fürsten, zwei Könige zusammengezogen haben. Das sind die der König von Syrien, steht es doch genau dort, ich schaue gerade mal her, Rezin, der König von Aram, und Pekah, der Sohn des Remaja, der König von Israel, zogen gegen Jerusalem hinauf in den Krieg. Warum? Die wollten den König in eine Koalition gegen den assyrischen Großkönig zwingen. Also die haben gespürt, um dem assyrischen Großkönig, das war die Großmacht der damaligen Zeit, und die haben die ganzen Staaten im Nahen Osten unter ihre Herrschaft gebracht und da haben sie nur eine Aussicht, wenn überhaupt, den Kampf zu gewinnen, wenn sie starke Koalitionen haben. Und der König Ahas von Jerusalem hat aber wenig darauf gegeben. Er hat erkannt, selbst diese Koalition würde die assyrische Großmacht, die übrigens noch sehr grausam war, nicht aufhalten können. Und die haben jetzt gesagt bei Jesaja, sie haben das zitiert, 7,6, wir wollen gegen Juda hinaufziehen, ihm Furcht einjagen und uns gefügig machen. Und dann einen anderen König in Jerusalem einsetzen, der uns gehorcht. Und da sagt der Prophet im Auftrag Gottes, das kommt nicht zustande, das wird nicht geschehen. Und er bittet dir vom Herrn ein Zeichen, vom Herrn, deinem Gott, tief in der Unterwelt oder hoch oben, dass das sein wird, weil das war eine ganz gefährliche Situation. Jerusalem wird belagert und er muss damit rechnen, dass er untergeht und das davidische Königtum verschwindet. Und dann sagt der Prophet zu ihm, du sollst nicht einfach nur blind glauben, du bekommst ein Zeichen von Gott, wünsch dir was, dass mein Wort wirklich von Gott kommt. Und dann gibt der König Ahas die Antwort, die klingt mal sehr gut, ich will den Herrn nicht auf die Probe stellen und er bitte mir kein Zeichen. Daraufhin wird der, ich will um nichts bitten und den Herrn nicht versuchen. Und dann wird der Prophet richtig ärgerlich. Genügt es euch nicht, Menschen zu ermüden, müsst ihr auch meinen Gott ermüden. Warum? Die Antwort des Königs klingt richtig fromm, ist es aber nicht. Er will sich durch den Propheten, durch Gott nicht festlegen lassen. Er will seine eigene Machtpolitik betreiben. Er hat kein Vertrauen in Gott. Das ist damit zum Ausdruck gebracht.
1: Okay. Und dass mir jetzt nicht in diese Dingsbums oder ich nicht in dieses Ding falle, damit, also dass ich nicht so mache wie der König Ahas?
0: Auf Gott vertrauen und das, was er Ihnen im Herzen sagt. Der Herr sagt zum Beispiel bei Jesaja, an jenem Tag habe ich euch aufgerufen zu Buße und Umkehr. Was habt ihr getan? Ihr habt in die Waffen, nach den Waffen geschaut im Waldhaus. Ihr habt das Wasser geflutet zwischen der Burgmauer und der äußeren Ringmauer. Ihr habt die Häuser abgerissen, die Stadtwände befestigt, aber ihr habt nicht auf mich geblickt. Mhm. Auf den, der alles von Ferne bewirkt. Also die haben nur Aktionismus an den Tag gelegt. Die haben gar nicht gefragt, ja, warum sind denn wir eigentlich in solcher Not? Warum passiert denn das? Und das wäre zum Beispiel auch sehr interessant gewesen bei Corona. Warum passieren denn solche Dinge? Gott hat ja keine Freude, sein Volk und die Menschen zu quälen. Aber was ist denn hier Sache? Und ich denke hier an die Heilige Hildegard von Bingen und deren Satz, deren Äußerungen werden mir immer wichtiger. Da hat der Herr nämlich zu ihr gesagt, das ist eine Mystikerin, eine Kirchenlehrerin der katholischen Kirche des 11. Jahrhunderts, Mensch, du musst mir zutrauen, dass ich deine und der Welt Probleme lösen kann. Wie soll ich aber jemand helfen, der blind an mir vorbeiläuft? Mhm. Das ist damit gemeint. Wie soll ich jemand helfen, der blind an mir vorbeiläuft? Der Prophet wird deshalb so wütend, weil er das genau spürt. Der König will sich nicht festlegen lassen. Wenn er sein Zeichen bekommt, dann muss er ja vertrauen. Oder dann, aber der, das will er eben nicht. Er will Machtpolitik betreiben. Und dann fast immer werden dann der Pharao von Ägypten gerufen, also eine andere Großmacht ins Spiel gebracht, und das Desaster wird dann nur noch größer.
1: Okay.
0: Mein Gott hat ja alle Möglichkeiten. Gell? Einmal als zum Beispiel Sanherib, auch der Großkönig, das war einige Zeit früher noch, vor Jerusalem steht, ist überhaupt gar keine Chance mehr zu entkommen. Mhm. Und da ist ein frommer König, Hiskia, er ruft zu Gebet und Fasten auf, und dann heißt es am nächsten Tag, der Engel des Herrn ging durch das Lager der Assyrer und schlug 100.000, 150.000 Soldaten tot. Bei Herodot lesen wir, dass eine Pest ausgebrochen ist und die überstürzt abziehen mussten. Die sind alle gestorben. Also das ist damit gemeint. Und wenn halt, Gott hat ja alle Möglichkeiten. Und andere Mal, da ist auch eine Belagerung, das mal von Samaria. Und die Stadt ist wirklich kurz vor der Aufgabe. Und dann hören die Leute in der Luft ein Pferdegetrampel, ein Rasseln von Wagen. Und die Aramäer, die das belagern, stürzen panikartig davon. Die lassen alle stehen und liegen, weil sie denken, jetzt rückt der Pharao mit seinen Kriegswagen an, die fahren über uns dahin, die zerstören alles, und wirklich und die Israeliten gehen hinaus und sie können die ganze Beute, die Waffen, die Nahrungsmittel, alles an sich nehmen. Die sind in panikartiger Flucht davongegangen. Also Gott hat ja alle Möglichkeiten, aber wenn man halt nicht vertraut, dann macht das auch nicht. Es ist kein Automatismus.
1: Okay. Dankeschön.
0: Gut. Bitte sehr. Danke, dass Sie sich einbringen. Ihnen alles Gute und noch einen gesegneten Tag.
2: Das war die Antwort von unserem Programmdirektor Pfarrer Richard Kocher über die Schriftstelle Jesaja Kapitel 7 Vers 1 und folgende. 8.47 Uhr Minuten ist es, um 9 Uhr laden wir Sie zur Heiligen Messe ein aus der Gnadenkapelle in Altötting. Mein Name ist Renate Mewes. Gerne habe ich Sie durch die ersten Morgenstunden hier bei Radio Horeb begleitet. Meine Kollegin Ingrid Seiringer führt Sie nun durch den weiteren Vormittag. Gottes Segen und einen wunderschönen Tag.

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Kurz vor neun. Sie haben eingeschaltet bei Radio Horeb, Leben mit Gott. Guten Morgen. Aus dem Studio in München begrüße ich sehr herzlich Ingrid Seiringer. Heute am Weihtag der Basilika Santa Maria Maggiore in Rom übertragen wir die Feier der Heiligen Messe aus der Gnadenkapelle in Altötting, Diözese Passau. Es zelebriert Wallfahrtsrektor Prälat Dr. Klaus Metzel. Bereiten wir uns mit einem Gebet auf den Heiligen Dienst vor. Im Namen des Vaters und des Sohnes und des Heiligen Geistes. Amen. Herr, allmächtiger Vater, ich danke dir für alle deine Wohltaten und ganz besonders dafür, dass du mich mit dem kostbaren Leib und Blut deines Sohnes, unseres Herrn Jesus Christus, geistig speisen möchtest. Ich bitte dich, lass dieses heilige Sakrament mir zur Quelle des Erbarmens und zum ewigen Heil gereichen. Die heilige Eucharistie sei für mich Rüstung des Glaubens und Schild des guten Willens. Sie möge mich von meinen Fehlern reinigen und alle Tugenden vermehren, mich gegen alle Nachstellungen meiner sichtbaren und unsichtbaren Feinde schützen, mich innig und unzertrennlich mit dir, dem einen und wahren Gott, verbinden und mir so helfen, mein letztes Ziel zu erreichen. Schenke mir armen Sünder, zu jenem unaussprechlichen Gastmahl zu gelangen, wo du mit deinem Sohn und dem Heiligen Geist, deinen Heiligen, das wahre Licht bist, die ewige Freude, der vollendete Friede und die vollkommene Seligkeit. Amen. Maria, Mutter der Kirche, bitte uns viele geistliche Berufungen und christliche Familien. Amen.

0: Im Namen des Vaters und des Sohnes und des Heiligen Geistes.
1: Amen.
0: Die Gnade unseres Herrn Jesus Christus, der uns in seine Kirche gerufen hat, sei mit euch.
1: Und mit deinem Geist.
0: Werte liebe Schwestern und Brüder hier in der Gnadenkapelle in Altötting, werte Mitfeinde an den Radiogeräten bei Radio Horeb. Es ist mir eine Freude, heute als Gastpriester Hannes Bürgerle aus der Erzdiözese, so müssen wir sagen, Freiburg, begrüßen zu dürfen, der ein paar Tage hier in Altötting Urlaub macht und bei der Mutter Gottes auch zur Ruhe kommen will. Wir feiern heute im römischen Festkalender den Weihetag von Santa Maria Maggiore in Rom, aber in der Diözese Passau feiern wir heute Domkirchweih und deswegen erinnern wir uns als Teilkirche von Rom und als Pfarreien unseres Domes in Passau, des Stephansdomes, der 1407 von Bischof Georg von Hohenlohe eingeweiht wurde. Dieser Dom von Passau war ein großes Zentrum der Mission. Die ganze Donau entlang bis nach Wien, weswegen es dort auch einen Stephansdom gibt, eine Tochterkirche des Stephansdomes von Passau und dass es auch einen heiligen Stephan von Ungarn gibt, das ist alles Mission von Passauer Stephansdom aus. Eine große Diözese, eine große Geschichte. Wir gehören zu diesem Dom, zu diesem Bischofssitz und deshalb grüßen wir den Hirten Jesus Christus, der seine Kirche leitet und bitten ihn um sein Erbarmen. Herr Jesus Christus, du hast uns in deine Kirche gerufen als lebendige Steine an deinem Bau. Herr, erbarme dich. Herr Jesus Christus, lass uns in der Kirche Frucht bringen, die bleibt für das ewige Leben. Christus, erbarme dich.
1: Christus, erbarme dich.
0: Herr Jesus Christus, lass uns einmal Platz leben an deinem Tisch im himmlischen Reich, wo die Kirche ihre Vollendung finden wird. Herr, erbarme dich.
1: Herr,
0: Nachlass, Vergebung und Verzeihung unserer Sünden, gewähre uns der allmächtige und barmherzige Herr.
1: Amen.

Mache die Kirche reich an Früchten des Geistes, den du ihr geschenkt hast. Und lass alle Gläubigen in der Gnade wachsen, bis das Volk, das dir gehört, im himmlischen Jerusalem vollendet wird.

0: Lesung aus dem ersten Brief des Apostels Petrus. Schwestern und Brüder, kommt zum Herrn, dem lebendigen Stein, der von den Menschen verworfen, aber von Gott auserwählt und geehrt worden ist. Lasst euch als lebendige Steine zu einem geistigen Haus aufbauen, zu einer heiligen Priesterschaft, um durch Jesus Christus geistige Opfer darzubringen, die Gott gefallen. Denn es heißt in der Schrift: Siehe, ich lege in Zion einen auserwählten Stein, einen Eckstein, den ich in Ehren halte. Wer an ihn glaubt, der geht nicht zugrunde. Euch, die ihr glaubt, gilt diese Ehre. Für jene aber, die nicht glauben, ist dieser Stein, den die Bauleute verworfen haben, zum Eckstein geworden, zum Stein, an dem man anstößt, und zum Felsen, an dem man zu Fall kommt. Sie stoßen sich an ihm, weil sie dem Wort nicht gehorchen. Doch dazu sind sie bestimmt. Ihr aber seid ein auserwähltes Geschlecht, eine königliche Priesterschaft, ein heiliger Stamm, ein Volk, das ein besonderes Eigentum wurde, damit ihr die großen Taten dessen verkündet, der euch aus der Finsternis in sein wunderbares Licht gerufen hat. Wort des lebendigen Gottes.
1: Dank sei Gott.

In jener Zeit kam Jesus nach Jericho und ging durch die Stadt. Und siehe, da war ein Mann namens Zachäus. Er war der oberste Zollpächter und war reich. Er suchte Jesus, um zu sehen, wer er sei. Doch er konnte es nicht wegen der Menschenmenge, denn er war klein von Gestalt. Darum lief er voraus und stieg auf einen Maulbeerfeigenbaum, um Jesus zu sehen, der dort vorbeikommen musste. Als Jesus an die Stelle kam, schaute er hinauf und sagte zu ihm: Zachäus, komm schnell herunter, denn ich muss heute in deinem Haus bleiben. Da stieg er schnell herunter und nahm Jesus freudig bei sich auf. Und alle, die das sahen, empörten sich und sagten: Er ist bei einem Sünder eingekehrt. Zachäus aber wandte sich an den Herrn und sagte: Siehe, Herr, die Hälfte meines Vermögens gebe ich den Armen, und wenn ich von jemandem zu viel gefordert habe, gebe ich ihm das Vierfache zurück. Da sagte Jesus zu ihm: Heute ist diesem Haus Heil geschenkt worden, weil auch dieser Mann ein Sohn Abrahams ist. Denn der Menschensohn ist gekommen, um zu suchen und zu retten, was verloren ist.

Verehrte liebe Schwestern und Brüder, lieber Mitbruder hier in der Gnadenkapelle in Altötting, werte Mitfeinde an den Radiogeräten bei Radio Horeb. Klein, aber oho. Diese bekannte Redewendung drückt Anerkennung und zugleich Überraschung aus. Und sie trifft auf Zachäus, den obersten Zollpächter von Jericho, zu, denn er war klein von Gestalt, aber oho. Für seine Landsleute war er ein Gauner. Weil er sich der römischen Besatzungsmacht angedient hatte. Für den römischen Kaiser trieb er die Steuern ein. Und für sich selber hatte er wohl auch noch einmal kräftig zugelangt. An ihm kam keiner so leicht vorbei, obwohl er leicht zu übersehen war. In den Ärger über ihn mischte sich auch Neid. Neid, die seltsamste Form von Anerkennung. Heute würde man ihn wohl als einen Wirtschaftskriminellen bezeichnen oder einfach nur als einen Gauner, einen, der andere übers Ohr haut, sie betrügt und ihnen ein Vielfaches mehr an Geld abnimmt, als vorgesehen und rechtens war. Im Urteil und in der Sprache der frommen Juden war er ein Sünder. Und dieser Zachäus hatte von Jesus gehört und er wollte ihn unbedingt sehen, ohne selbst gesehen zu werden. Seine Idee, sich in einem Baum zu verstecken, zeigt seine Findigkeit, aber auch die ganze Tragik seiner Person. Und Jesus, der an diesem maulbeerfeigen Baum vorbeikommen musste, schaut zu Zachäus auf und ruft ihn vom Baum herunter. Eine peinliche Situation. Und die anschließende Selbsteinladung Jesu in das Haus des Zöllners hat nicht nur den Sünder Zöllner und Zachäus überrascht. Nein, für die umstehenden Menschenmenge war das skandalös und ihr Urteil eindeutig und folgerichtig. Jesus kehrt bei einem Sünder ein. Und Jesus kehrt bei Zachäus ein, nicht um diesem Sünder ins Gewissen zu reden oder ihm den moralischen Zeigefinger zu zeigen. Nein, er kehrt bei ihm ein, um in seinem Haus die frohe Botschaft vom nahen Reich Gottes zu verkünden. Und die Antwort des Zachäus auf die vorausgehende Heilsbotschaft: Heute ist diesem Hause das Heil geschenkt worden. Diese vorausgehende Heilsbotschaft löst bei ihm ein Umdenken und zugleich ein Umhandeln aus. Er ändert sein Leben von Grund auf ganz und gar, weil ihm gerade nicht eine Moralpredigt gehalten, sondern weil ihm das Heil geschenkt wurde. Und Jesus bestätigt dies mit seinen Worten: Heute ist diesem Haus das Heil geschenkt worden, weil der Heiland eingezogen ist. Er verurteilt den Sünder nicht, und genau das ist beschämend für alle, die aus religiöser oder aus einer sonst wie motivierten Selbstgerechtigkeit heraus auch heute noch gerne auf andere herabschauen und ihnen den moralischen Zeigefinger zeigen. Damit, Schwestern und Brüder, wird deutlich, auch den vermeintlich Selbstgerechten zu allen Zeiten gilt auch die Botschaft vom Heil. Auch diese Selbstgerechten sind zum Heil geladen. Auch bei ihnen will Jesus einkehren. Auch für sie heißt es, umdenken und umkehren. Denn der Maßstab

Vergebung schenkt Ansehen und Würde. Selbst erfahrene Vergebung macht aus Nehmen freigebige und fröhliche Geber. Selbst erfahrene Vergebung macht aus hochnäsigen Selbstgerechten echte, demütige Helfer für all diejenigen, die vom Weg abgekommen sind und Hilfe brauchen. Und auch wir sind zu dieser Vergebung geladen, die fruchtbar werden lässt. Nehmen wir also diese Vergebung Gottes als diejenigen, die zum Leib Jesu Christi gehören, mit offenem Herzen an, damit auch bei uns, wie bei Zachäus, in unseren Herzen der Herr einzieht, dass er dort Wohnung nimmt und uns so das Heil schenken kann. Amen.

0: zu unserem Herrn Jesus Christus, der in unseren Herzen Wohnung nehmen will, um uns das Heil zu schenken, rufen wir.
1: Für alle, die zu unserem Bistum gehören, Alte und Junge, Gesunde und Kranke, dass sie mit dir verbunden bleiben und dich in Wort und Tat bezeugen. Herr, erbarme dich.
2: Herr, erbarme dich.
1: Für unseren Bischof Stephan, dass er jeden Tag die Kraft erhält, die er für sein Amt braucht, dass er die Gläubigen durch seine Verkündigung stärkt und im Dienst an der Einheit Erfüllung findet. Herr, erbarme dich.
2: Herr, erbarme dich.
1: Für unsere Priester, Diakone, Seelsorgehelferinnen und alle Mitarbeiter im pastoralen Dienst, dass sie aus dem Glauben leben und zur Zusammenarbeit bereit sind. Herr, erbarme dich.
2: Herr, erbarme dich.
1: Für unsere jungen Männer und Frauen, die zum geistlichen Dienst berufen und befähigt sind, dass sie sich dafür entscheiden, ihr Leben der Sorge für den Aufbau und den Zusammenhalt der Gemeinden zu weihen. Herr, erbarme dich.
2: Herr, erbarme dich.
0: Herr Jesus Christus, du bist ein Gott des Erbarmens, darum ist dir Lobpreis und Ehre in alle Ewigkeit.
1: Amen.

0: Betet, Brüder und Schwestern, dass mein und euer Opfer Gott, dem allmächtigen Vater, gefalle.
1: Der Herr nimmt das Opfer an aus deinen Händen, zum Lob und Ruhm seines Namens, zum Segen für uns und seine Zeit.
0: Heiliger Gott, wir gedenken des Tages, an dem du unsere Domkirche zu eigen genommen und mit deiner Gegenwart erfüllt hast. Nimm die Gaben von Brot und Wein gnädig an, die wir an dieser Stätte darbringen, und mache auch uns selber zu einer Gabe, die dir wohlgefällt.

Ja, du bist heilig, großer Gott, du bist der Quell aller Heiligkeit. Darum kommen wir vor dein Angesicht und feiern in Gemeinschaft mit unserer Diözesankirche den Tag, an dem du unseren Dom zu eigen genommen und mit deiner Gegenwart erfüllt hast. Durch ihn, den du zu deiner Rechten erhöht hast, bitten wir dich, allmächtiger Gott, sende deinen Geist auf diese Gaben herab und heilige sie, damit sie uns werden Leib und Blut deines Sohnes, unseres Herrn Jesus Christus. Denn am Abend, an dem er ausgeliefert wurde und sich aus freiem Willen dem Leiden unterwarf, nahm er beim Mahl das Brot und sagte dir Dank, brach das Brot, reichte es seinen Jüngern und sprach, nehmet und esset alle davon, das ist mein Leib, der für euch hingegeben wird. Ebenso nahm er nach dem Mahl den Kelch, dankte wiederum, reichte ihn seinen Jüngern und sprach, nehmet und trinket alle daraus, das ist der Kelch des neuen und ewigen Bundes, mein Blut, das für euch und für alle vergossen wird zur Vergebung der Sünden. Tut dies zu meinem Gedächtnis.

0: Geheimnis des Glaubens.
1: Deinen Tod, o Herr, verkünden wir, und deine Auferstehung preisen wir, bis du kommst in Herrlichkeit.
0: Darum, gütiger Vater, feiern wir das Gedächtnis des Todes und der Auferstehung deines Sohnes und bringen dir so das Brot des Lebens und den Kelch des Heiles dar. Wir danken dir, dass du uns berufen hast, vor dir zu stehen und dir zu dienen, und wir bitten dich, schenke uns Anteil an Christi Leib und Blut und lass uns eins werden durch den Heiligen Geist.
2: Gedenke deiner Kirche auf der ganzen Erde und vollende dein Volk in der Liebe, vereint mit unserem Papst Leo, unserem Bischof Stephan und allen Bischöfen, unseren Priestern und Diakonen und mit allen, die zum Dienst in der Kirche bestellt sind. Gedenke unserer Brüder und Schwestern, die entschlafen sind in der Hoffnung, dass sie auferstehen. Nimm sie und alle, die in deiner Gnade aus dieser Welt geschieden sind, in dein Reich auf, wo sie dich schauen von Angesicht zu Angesicht. Vater, erbarme dich über uns alle, damit uns das ewige Leben zuteil wird, in der Gemeinschaft mit der seligen Jungfrau und Gottesmutter Maria, ihrem Bräutigam, dem heiligen Josef, mit deinen Aposteln und mit allen, die bei dir Gnade gefunden haben von Anbeginn der Welt, dass wir dich loben und preisen durch deinen Sohn Jesus Christus.

0: Wir haben den Geist empfangen, der uns zu Kindern Gottes macht, und darum beten wir voll Vertrauen. Vater unser im Himmel, geheiligt werde dein Name, dein Reich komme, dein Wille geschehe, wie im Himmel, so auf Erden. Unser tägliches Brot gib uns heute und vergib uns unsere Schuld, wie auch wir vergeben unseren Schuldigern. Und führe uns nicht in Versuchung, sondern erlöse uns von dem Bösen.
1: Erlöse uns, Herr, allmächtiger Vater, von allem Bösen und gib Frieden in unseren Tagen. Komm uns zu Hilfe mit deinem Erbarmen und bewahre uns vor Verwirrung und Sünde, damit wir voller Zuversicht das Kommen unseres Erlösers Jesus Christus erwarten.
2: Denn dein ist das Reich und die Kraft und die Herrlichkeit in Ewigkeit. Amen.
1: Unser Herr Jesus Christus hat zu seinen Jüngern gesagt: Frieden hinterlasse ich euch, meinen Frieden gebe ich euch. Und deshalb bitten wir: Herr Jesus Christus, schau nicht auf unsere Sünden, sondern auf den Glauben in deiner Kirche und schenke uns nach deinem Willen Einheit und Frieden. Der Friede des Herrn, er sei alle Zeit mit euch. Lamm Gottes,
2: du nimmst hinweg die Sünde der Welt, erbarme dich unser. Lamm Gottes, du nimmst hinweg die Sünde der Welt, erbarme dich unser. Lamm Gottes, du nimmst hinweg die Sünde der Welt, gib uns dein
1: Frieden. So seht Christus, er ist das Lamm Gottes, er nimmt hinweg die Sünde der Welt.
2: Herr, ich bin nicht würdig, dass du eingehst unter mein Dach, aber sprich nur ein Wort, so wird meine Seele gesund.
1: So spricht der Herr: Heute ist diesem Hause das Heil geschenkt worden.

0: Lasset uns beten. Herr, unser Gott, am Weihetag unserer Domkirche haben wir das Opfer des Lobes dargebracht. Mache diese Feier für uns zur Quelle der Gnade und der Freude, damit deine Gemeinde im Heiligen Geist zum Tempel deiner Herrlichkeit wird. Darum bitten wir durch Christus, unseren Herrn.
1: Amen.
0: Der Herr sei mit euch. Gott, der allmächtige Vater, segne euch, er schenke euch gedeihliches Wetter, erhalte Blitz, Hagel und jedes Unheil von euch fern.
1: Amen.
0: Er segne die Felder, die Gärten und den Wald und schenke euch die Früchte der Erde.
1: Amen.
0: Er begleite eure Arbeiten, damit ihr in Freude und in Dankbarkeit gebrauchet, was durch die Kräfte der Natur und die Mühen des Menschen gewachsen ist.
1: Amen.
0: Das gewähre euch auf die Fürsprache der seligen Jungfrau und Gottesmutter Maria, unserer lieben Frau von Altötting, der Patrona Bavarie, der allmächtige und barmherzige Gott, der Vater, der Sohn und der Heilige Geist.
1: Amen.
0: So geht hin in Frieden.
1: Dank sei Gott, dem Herrn.

Mit einem Marienlied ist heute am Weihtag der Basilika Santa Maria Maggiore oder Fest Maria Schnee in Rom die heilige Messe zu Ende gegangen, die wir aus der Gnadenkapelle unserer lieben Frau in Altötting, der Patrona Bavariae, Diözese Passau, übertragen haben. Vielen Dank, dass wir über Radio mitfeiern durften. 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

Fadi Horeb, Leben mit Gott, heute am Mittwochvormittag. Für Sie im Studio ist David Kreute. Wir übertragen jetzt ja gleich die Generalaudienz mit Papst Leo XIV., die erste Generalaudienz von Papst Leo nach seiner Sommerpause, die Papst Leo in Castel Gandolfo verbracht hat. Diese Generalaudienz, die übertragen wir jetzt hier gleich live für Sie vom Petersplatz in Rom. Vielen Dank jetzt schon an die Kollegen von Radio Vatikan, die diese Übertragung möglich machen. Heute am Weihetag der Basilika Santa Maria Maggiore in Rom.

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Es ist jetzt 9.56 Uhr, 4:10 Minuten. Mein Name ist David Kreuter. Wir schalten jetzt gleich live in den Vatikan, in den Petersdom, wo heute die Generalaudienz stattfindet. Vielen Dank an Radio Vatikan für die Übertragung und Übersetzung.

zur Audienz angemeldet. Die heutige Audienz ist die erste nach der Sommerpause, denn Papst Leo kehrt heute auch zu seinen regelmäßigen Mittwochsaudienzen zurück. Im Mittelpunkt steht die Katechesereihe zum Zweiten Vatikanischen Konzil. Die Reihe ist inzwischen in ihrem dritten Teil angekommen und behandelt die Konstitution über die Heilige Liturgie mit dem Namen Sacrosanctum Concilium. Heute hält der Papst in dieser dritten Etappe die fünfte Katechese, deren Thema das Gebet der Kirche ist. Dabei richtet sich der Blick auf die Frage, was es bedeutet, wenn die Kirche gemeinsam betet. Denn Gebet ist nicht nur eine persönliche Begegnung mit Gott. Es verbindet Menschen über Grenzen, Sprachen und Kulturen hinweg und macht sichtbar, dass Kirche Gemeinschaft ist. Heute findet also die erste Mittwochsaudienz nach der Sommerpause statt und verbindet sich damit also mit der Rückkehr und Fortsetzung des Alltags von Papst Leo XIV., denn er ist letzte Woche aus seinem Sommerurlaub aus Castel Gandolfo zurückgekehrt. Während seines Aufenthalts in der päpstlichen Sommerresidenz in den Colline Romane hat der Heilige Vater aber auch weiterhin Gläubige getroffen und einige Ausflüge unternommen. Wir sehen nun, wie der Heilige Vater durch den Mittelgang zu seinem Platz geht und dabei die Gläubigen begrüßt, die den Papst um Segen und darum bitten, dass sie ihm die Hand geben. In der heutigen Woche steht noch eine Reise des Heiligen Vaters an, denn morgen wird er nach Assisi aufbrechen. Anlass sind die Feierlichkeiten zum 800. Todestag des Heiligen Franz von Assisi. Zugleich besucht der Papst das europaweite Jugendtreffen Go Franciscan Youth Meeting. Dabei sind rund 2100 junge Menschen aus ganz Europa in die franziskanische Stadt gekommen, darunter Gläubige und auch Nichtgläubige. Für den Bischof von Assisi, Felice Acroca, ist der Papstbesuch deshalb ein wichtiges Zeichen. Die Kirche müsse auf die jungen Menschen zugehen und sie dort treffen, wo sie sind, sagte er. Papst Leo wird in Assisi mit den Jugendlichen ins Gespräch kommen und auf Fragen der Teilnehmer antworten. Anschließend feiert er in der Basilika Santa Maria degli Angeli die Heilige Messe. Der Besuch soll nach den Worten des Bischofs über den Tag hinauswirken, als Einladung, jungen Menschen offen zu begegnen und eine Sprache zu finden, die auch diese junge Generation erreicht. Der Papst ist nun angekommen am Altar und begibt sich auf seinen Platz, um dort die Mittwochsaudienz zu beginnen.

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3: Wir hören nun eine Lesung aus dem Epheserbrief, die auch gleich ins Deutsche übersetzt wird. Sie wird als Grundlage für die Katechese des Heiligen Vaters dienen.
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4: De la lettre de Saint Paul apôtre aux Éphésiens. En toutes circonstances, que l'Esprit vous donne de prier et de supplier. Restez éveillés. Soyez assidus à la supplication pour tous les fidèles. Priez aussi pour moi, qu'une parole juste me soit donnée. Quand j'ouvre la bouche pour faire connaître avec assurance le mystère de l'Évangile. Parole du Seigneur.
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6: Lesung aus dem Brief des Apostel Paulus an die Epheser. Liebe Brüder und Schwestern, hört nicht auf zu beten und zu flehen. Betet jederzeit im Geist. Seid wachsam, hart aus und bittet für alle Heiligen, auch für mich, dass mir das rechte Wort gegeben werde, so oft ich meinen Mund auftue, mit Freimut das Geheimnis des Evangeliums zu verkünden. Wort des lebendigen Gottes.

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4: Es folgt nun die Katechese des Heiligen Vaters.
5: Cari fratelli e sorelle, buongiorno e benvenuti.
4: Liebe Brüder und Schwestern, guten Morgen und herzlich willkommen. In dieser Katechese setzen wir unsere Betrachtung der Konstitution des Zweiten Vatikanischen Konzils über die Liturgie Sacrosanctum Concilium fort. Heute widmen wir uns der kirchlichen Dimension des liturgischen Gebets. Wie der Apostel Paulus andeutet, ist es der Heilige Geist, der uns das Beten lehrt. Seit dem Pfingsttag wohnt der Geist in der Kirche und inspiriert all ihr Handeln, insbesondere das Gebet. Das Leben der ersten Gemeinde, die nach der Auferstehung Jesu in Jerusalem entstand, ist ein Leben im Geist, den der auferstandene Herr geschenkt hat. Seither, so sagt das Konzil, hat die Kirche niemals aufgehört, sich zur Feier des Pascha-Mysteriums zu versammeln, dabei zu lesen, was in allen Schriften von ihm geschrieben steht, die Eucharistie zu feiern, in der Sieg und Triumph seines Todes dargestellt werden und zugleich Gott für die unsagbare große Gabe Dank zu sagen, in Christus Jesus zum Lob seiner Herrlichkeit. All das aber geschieht in der Kraft des Heiligen Geistes. In unserer Zeit, in der Effizienz und Konsumdenken vorherrschen, mag das Gebet als etwas Nutzloses oder Lächerliches erscheinen. In einer Welt, in der Wissenschaft und Technik vorgeben, alle Antworten zu kennen, kann das Beten wie eine Form der Realitätsflucht erscheinen. Zudem wird das Gebet selbst in vielen christlichen Familien nicht mehr weitergegeben, während zahlreiche Menschen Gefahr laufen, es mit einer Technik unter vielen zu verwechseln, einer Technik psychologischer Natur, die auf das persönliche Wohlbefinden abzielt. Das Gebet hingegen verdient es als grundlegende Dimension unseres Menschseins in seiner Wahrheit wiederentdeckt zu werden.
5: Merita di essere riscoperta nella sua verità. La Costituzione Sacrosanctum Concilium.
4: Die Konstitution Sacrosanctum Concilium hat dieses Erfordernis ernst genommen. Und dies erfreute den heiligen Papst Paul VI. Zutiefst, der bei der Verkündigung dieses ersten vom Zweiten Vatikanischen Konzil verabschiedeten Dokuments erklärte: Gott an erster Stelle, das Gebet unsere erste Pflicht, die Liturgie die erste Quelle des göttlichen Lebens, das uns mitgeteilt wird, die erste Schule unseres geistlichen Lebens. In dieser Konzilskonstitution bezeichnet der Begriff das Gebet nämlich die gesamte Liturgie. Diese Sichtweise ist entscheidend, da sie die Liturgiereform geprägt und ihr die aktive Teilnahme der Gläubigen als tragenden Grundpfeiler gegeben hat. Die Liturgie wird in erster Linie als Ort der Begegnung dargestellt, als Initiative Gottes, der sich der Menschheit in seinem Sohn, das Wort, das Fleisch angenommen hat und mit dem Heiligen Geist gesalbt worden ist, nähert und auf den wir durch Christus, mit Christus und in Christus in der Einheit des Heiligen Geistes antworten können. Das heißt, dank des Gebets, das Christus vereint mit seinem Leibe, an seinen Vater richtet. Aus diesem Grund war es dem heiligen Paul VI. Ein sehnlicher Wunsch, dass das Stundengebet, also das tägliche öffentliche Gebet der Kirche, das untrennbar mit der Eucharistie verbunden ist, das gesamte christliche Gebet zutiefst durchdringen, beleben, leiten und zum Ausdruck bringen, sowie das geistliche Leben des Volkes Gottes wirksam nähren möge. Damit dieser Wunsch in Erfüllung geht, muss das Stundengebet immer stärker in den Alltag aller Getauften und der Gemeinden integriert und gelebt werden. Vielen Menschen, die das Beten lernen möchten, insbesondere den Katechumenen, kann es den Weg und die Schule des christlichen Gebets bieten. Jede Woche und jeden Tag sind die Eucharistie und das Stundengebet der Lebensatem der Kirche, der den Heiligen Geist durch ihren Leib strömen lässt. In diesem Gebet vereint Christus die gesamte Menschengemeinschaft um sich, um gemeinsam mit ihr diesen göttlichen Lobgesang zu singen. So werden wir Tag für Tag immer mehr in das Ostergeheimnis einbezogen und ihm gleichgestaltet.
5: Afferma Sant'Agostino.
4: Der heilige Augustinus schreibt: Wenn wir im Gebet zu Gott sprechen, dürfen wir den Sohn nicht von ihm trennen. Und wenn der Leib des Sohnes betet, darf er sein Haupt nicht von sich trennen. So sei also derselbe einzige Erlöser seines Leibes, unser Herr Jesus Christus, der Sohn Gottes, derjenige, der für uns betet, der in uns betet und zu dem wir beten. Er betet für uns als unser Priester. Er betet in uns als unser Haupt. Er wird von uns angebetet als unser Gott. Erkennen wir also in ihm unsere Stimme und seine Stimme in uns.
5: Legata all'Eucaristia, di cui prolunga la luce.
4: Das Stundengebet heiligt, verbunden mit der Eucharistie, deren Licht es fortstrahlt, die Zeit unseres Alltags. Am Morgen beginnen wir den Tag im Glauben und in Dankbarkeit. Am Mittag bitten wir um die Kraft zur Treue inmitten der Mühen. Am Abend, wenn die Arbeit getan ist, begleitet die Vesper den Moment des Sonnenuntergangs. In der Nacht schlafen wir ein und vertrauen uns dem Frieden Gottes an. Jede Stunde ist ein Akt der Hoffnung. Während unserer irdischen Pilgerreise wachen wir und erwarten gemeinsam mit der ganzen Kirche die glorreiche Wiederkunft des Herrn. Nach der Katechese folgen nun verschiedene Grußworte, die die verschiedenen Sprecher an den Papst richten. Der Papst wird dann einen Gruß an die Gläubigen richten.
6: Leur sentiment respectueux et leur filial attachement. Il vous assure de leur prière à toutes les intentions de votre ministère apostolique universel. À la fin de l'audience, nous chanterons le Notre Père en latin, puis le Saint-Père donnera la bénédiction apostolique. Il accorde spécialement aux enfants, aux personnes âgées et aux personnes qui souffrent. Il bénira également les chapelets et les autres objets de dévotion que vous avez apportés à cette intention. Voici un résumé en français de la catéchèse que vient de prononcer le Saint-Père. Frères et sœurs, aujourd'hui, nous nous attardons sur la dimension ecclésiale de la prière liturgique. C'est le Saint-Esprit qui nous enseigne à prier. Depuis la Pentecôte, l'Église n'a jamais manqué de se réunir en assemblée pour célébrer le mystère pascal. À notre époque, la prière peut sembler inutile. Prier peut apparaître comme une forme d'évasion ou une technique parmi d'autres de nature psychologique et visant le bien-être personnel. La Constitution Sacrosanctum Concilium a pris au sérieux l'exigence de redécouvrir la prière dans sa vérité. La liturgie se présente avant tout comme le lieu de la rencontre, de l'initiative de Dieu qui se fait proche de l'humanité en son Fils. Chaque semaine et chaque jour, l'Eucharistie et la liturgie des heures sont le souffle de la vie de l'Église qui fait circuler l'Esprit Saint dans son corps. Dans cette prière, le Christ unit à lui toute l'humanité et l'associe à lui pour élever un chant de louange au Père. Liée à l'Eucharistie, la liturgie des heures sanctifie le temps de notre vie quotidienne. Chaque heure est un acte d'espérance. Dans notre pèlerinage terrestre, nous veillons en attendant avec toute l'Église le retour glorieux du Seigneur. Maintenant, le Saint-Père va saluer en italien les fidèles de langue française.
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6: Vous saluant en italien le Saint-Père.
4: Ich grüße herzlich die französischsprachigen Pilger. Brüder und Schwestern, ich lade euch ein, diese Sommerzeit und für viele von euch vielleicht auch die Ferienzeit zu nutzen, um euer inneres Leben zu pflegen, indem ihr etwas mehr Zeit mit dem Herrn im Gebet verbringt. Alle unsere Aktivitäten gehören ihm, einschließlich der Freizeit und der Erholung. Und können durch seine Gegenwart geheiligt werden, die uns zur brüderlichen Begegnung mit den anderen führt. Gott segne euch.

0: auch zu beten. Das Gebet ist eine grundlegende Dimension des Menschseins und, wie der heilige Paul der VI. Erklärte, unsere erste Pflicht. In der Konstitution Sacrosanctum Concilium wird mit dem Wort Gebet die ganze Liturgie bezeichnet, in der die Begegnung zwischen Gott und Mensch geschieht. Dabei geht die Initiative von Gott aus. Der Sohn Gottes ist Mensch geworden und daher beten wir in der Liturgie durch Christus, mit Christus und in Christus in der Einheit des Heiligen Geistes zum Vater. So lobt die Kirche in ihrem täglichen öffentlichen Gebet, dem Stundengebet, das untrennbar mit der heiligen Eucharistie verbunden ist, den Herrn ohne Unterlass und tritt bei ihm für das Heil der ganzen Welt ein. Der Heilige Vater richtet nun einen kurzen Gruß auf Italienisch an die deutschsprachigen Gläubigen.
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0: Liebe Brüder und Schwestern, am heutigen Gedenktag der Weihe der Basilika Santa Maria Maggiore wollen wir die heilige Jungfrau bitten, dass sie uns helfe, im Gebet treu zu sein, damit Gott stets den ersten Platz in unserem Leben einnehme.
2: Die Generalaudienz hier live bei Radio Horeb und Radio Maria. Für Sie im Studio ist David Kräuter. Im Petersdom, wo heute die Generalaudienz stattfindet, folgen jetzt noch die Zusammenfassung der Katechese, die Papst Leo gehalten hat, in den verschiedenen Sprachen, jetzt gerade aktuell auf Spanisch. Weiter geht es dann auch noch mit Arabisch, Chinesisch und vielen weiteren Sprachen für die Gläubigen aus aller Welt, die in den Petersplatz gekommen sind, zu dieser Generalaudienz. Wir schalten dann wieder live zurück in den Petersdom zu Papst Leo, zu dieser Generalaudienz, um dann gemeinsam das Abschlussgebet zu beten und seinen Segen zu empfangen.

0: mit Gott heute am Mittwochvormittag, dem Gedenktag der Weihe der Basilika Santa Maria Maggiore in Rom. Die Generalaudienz hier bei Radio Horeb übertragen live aus dem Petersdom in Rom. Aktuell finden gerade auch die Zusammenfassung der Katechese von Papst Leo XIV. Statt für die einzelnen Sprachgruppen, für die Pilger aus aller Welt. Jetzt gerade die Zusammenfassung der Katechese auf Chinesisch, die im Petersdom verlesen wird. Wir schalten dann wieder live zurück in den Petersdom nach Rom zum Vatikan, zu Papst Leo, um das Abschlussgebet mit Papst Leo zu beten, seinen Segen zu empfangen. Hören Sie jetzt aber noch hier einen weiteren Gedanken, einen weiteren Impuls von Papst Leo, den Impuls zu dem prägenden Evangelium für diese Woche, dem Evangelium vom Sonntag. Dazu dann erst das Evangelium, danach gleich die Ansprache von Papst Leo beim Angelusgebet am vergangenen Sonntag. Aus dem Evangelium nach Matthäus. In jener Zeit, als Jesus hörte, dass Johannes enthauptet worden war, zog er sich allein von dort mit dem Boot in eine einsame Gegend zurück. Aber die Volksscharen hörten davon und folgten ihm zu Fuß aus den Städten nach. Als er ausstieg, sah er viele Menschen und hatte Mitleid mit ihnen und heilte ihre Kranken. Als es Abend wurde, kamen die Jünger zu ihm und sagten, der Ort ist abgelegen und es ist schon spät geworden. Schickt die Leute weg, damit sie in die Dörfer gehen und sich etwas zu essen kaufen. Jesus aber antwortete, sie brauchen nicht wegzugehen, gebt ihr ihnen zu essen. Sie sagten zu ihm, wir haben nur 5 Brote und 2 Fische hier. Er antwortete, bringt sie her. Dann ordnete er an, die Leute sollen sich ins Gras setzen, und er nahm die 5 Brote und die 2 Fische, blickte zum Himmel auf, sprach den Lobpreis, brach die Brote und gab sie den Jüngern. Die Jünger aber gaben sie den Leuten, und alle aßen und wurden satt. Und sie sammelten die übrig gebliebenen Brotstücke ein, 12 Körbe voll. Es waren etwa 5000 Männer, die gegessen hatten, dazu noch Frauen und Kinder. Hören wir dazu jetzt hier zu diesem Evangelium. Vom vergangenen Sonntag die Ansprache von Papst Leo XIV. Beim Angelusgebet. Vielen Dank an Silvia Kritzenberger von Radio Vatikan für die Übersetzung.
1: Liebe Brüder und Schwestern, einen schönen Sonntag.
2: Wenn
1: wir das Evangelium hören, erfahren wir oft von den Wundern, die Jesus vollbracht hat. Es sind Taten, die seine besondere Zuwendung zu uns zum Ausdruck bringen. Also das Heil, das er der Welt bringt. Das erinnert uns daran, dass der Herr es ist, der dem Leben Sinn verleiht, indem er es vom Bösen und von der Sünde befreit. Indem Christus den Blinden das Augenlicht und den Tauben das Gehör zurückgibt, vollbringt er nicht bloß Wunder, sondern verkündet allen, dass das Reich Gottes nahe ist. Daher bezeugt das heutige Evangelium, dass sich Jesus nicht darauf beschränkt, denjenigen die Sinne zu schenken, denen diese fehlen, sondern dass er unseren Sinnen Freude bereitet. Dem Tauben, der wieder hören kann, verkündet der Herr die frohe Botschaft, die es zu hören gilt. Dem Blinden, der wieder sehen kann, zeigt er das herrliche Werk der Erlösung, das sich für ihn vollzieht. Ebenso schenkt Jesus den Hungrigen Nahrung. Die Begebenheit der Brotvermehrung bedeutet, dass die Begegnung mit dem Herrn eine nährende Erfahrung ist. In der Wüste, also am Ort unserer Not, ist Christus das Brot des Lebens. Durch ihn ist das Lebensnotwendige im Überfluss vorhanden. Alle aßen und wurden satt, und es blieben 12 Körbe voll übrig. Diese Zahl verdeutlicht, dass die Gabe des Herrn für alle bestimmt ist und dass seine Fürsorge für uns nie nachlässt.
2: Carissimi, meine Lieben,
1: Christus stillt wirklich den Hunger der Menschheit, unseren Hunger nach Wahrheit und Leben. Zugleich lehrt uns seine Tat, dass nichts vergeudet wird, wenn es geteilt wird. Das Anhäufen und das Wegwerfen sind dagegen zwei Seiten desselben Übels, der Habgier. Diese Krankheit der Seele lässt uns das Bewusstsein verlieren, weil sie uns derart durch Reichtümer berauscht, dass wir diejenigen vergessen, die vor Hunger weinen und vor Durst schreien. Und im Überfluss der vergänglichen Dinge stehen so die ausgestreckten Hände derer gegenüber, die nichts zu essen haben, und die niedergebrannten Häuser derer, die ohne Frieden leben. Lasst uns in der Wüste des Krieges und der Überheblichkeit darauf schauen, mit wie viel Güte der Herr zum Himmel aufblickte, den Lobpreis sprach, die Brote brach und sie den Jüngern gab, damit diese sie an die Menge austeilten. In diesem Wunder der Liebe erkennen wir die typischen Handlungen Jesu, die ihren Höhepunkt im letzten Abendmahl finden. Denn da übergibt uns der Sohn Gottes sein eigenes Leben als unser Bruder in der Menschheit. Verkosten wir die Gnade der Eucharistie und bemühen wir uns dabei, deren Schönheit durch unsere alltäglichen Taten zu bezeugen. Angefangen beim Tischgebet, wenn wir das Brot in der Familie und unter Freunden teilen. In der Gemeinschaft mit Jesus kann auch der Urlaub zu einer Zeit der Ruhe und der Geschwisterlichkeit werden, indem wir diejenigen in unserer Umgebung berücksichtigen, die in Not sind. Bitten wir also die Jungfrau Maria, die fürsorgliche Mutter, dass sie uns in der Liebe wachsen lasse, damit es niemandem am täglichen Brot fehle.
0: Die Ansprache von Papst Leo XIV. Beim Angelusgebet am vergangenen Sonntag zu dieser Woche prägende Evangeliumstext, im Evangeliumstext vom vergangenen Sonntag. Sie hören hier Radio Horeb und Radio Maria. Mein Name ist David Kreuter und wir sind verbunden mit dem Papst im Petersdom. Dort findet aktuell zur Stunde die Generalaudienz statt. Jetzt gerade noch die Zusammenfassung der Katechese, die Papst Leo gehalten hat, heute über das Gebet der Kirche anhand des Konzilsdokuments Sacrosanctum Concilium, gerade die Zusammenfassung der Katechese auf Arabisch. Wir schalten dann wieder live zurück in den Petersdom nach Rom, um das Abschlussgebet mit Papst Leo zu beten, seinen Segen zu empfangen.

0: Die Generalaudienz hier live bei Radio Horeb und Radio Maria. Mein Name ist David Kräuter. Schön, dass Sie heute an diesem Mittwochvormittag mit dabei sind. Wir übertragen jetzt hier gleich wieder live aus dem Vatikan. Wir schalten wieder in den Petersdom nach Rom, wo heute wegen der Hitze die Generalaudienz stattfindet, um dort dann jetzt gleich gemeinsam mit Papst Leo dem 14. ein Abschlussgebet zu beten, seinen Segen zu empfangen. Zuerst werden wir gleich auch noch die Grüße von Papst Leo an die italienischsprachigen Pilger hören. Diese Grüße nutzt Papst Leo auch immer wieder, um allgemeine Appelle an die Welt, an die Gläubigen in der ganzen Welt zu richten. Jeden Mittwoch, da ist diese Generalaudienz, in der vergangenen Monat im Juli hat Papst Leo die Generalaudienz pausiert, denn er war in der Sommerpause in Castel Gandolfo. Ab jetzt aber wieder jeden Mittwoch, auch hier bei Radio Horeb und Radio Maria, live ab 10 Uhr ungefähr die Generalaudienz mit Papst Leo dem 14., wo Papst Leo Katechesen, neue Impulse für das Glaubensleben richtet, gibt und einen Gruß explizit auch an alle deutschsprachigen Pilger richtet. Das ist ja jetzt schon einmal gesagt. Die Höhepunkte dieser Generalaudienz heute zusammengeschnitten, die finden Sie ja auch wieder bei uns im Podcast-Angebot auf horeb.org. Schalten wir jetzt aber wieder zurück live in den Petersdom nach Rom.
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2: Ich heiße die italienischsprachigen Pilger herzlich willkommen.
3: Incoraggio ciascuno.
2: Ich ermutige einen jeden, seinen Pflichten treu zu bleiben und stets auf die Hilfe des Herrn zu vertrauen. Meine Gedanken gelten schließlich den Jugendlichen, den Kranken und den Neuvermählten.
3: Esorto tutti a rimanere saldi nella speranza.
2: Ich ermahne euch alle, fest in der Hoffnung zu bleiben und euch in die Hände Jesu zu begeben, der uns durch sein Opfer der unwiderruflichen Liebe gerettet hat. Mein Segen für alle.

0: Mit diesem päpstlichen Segen endet die Generalaudienz, bei der auch drei Gruppen aus Deutschland vertreten waren. Es war eine Pilgergruppe aus der Seelsorgeeinheit am Limes aus Schwäbisch Gmünd anwesend, sowie Ministranten aus der Pfarrei St. Vinzenz Bruchsal und Ministranten aus St. Jakob, Heiliggeist und St. Mauritius in Schrobenhausen. Der Heilige Vater, er verlässt nun die Basilika. Und damit endet diese Live-Übertragung der Generalaudienz mit Papst Leo XIV. Aus der Petersbasilika in Rom. Eine Zusammenfassung und die Katechese des Papstes sowie alle weiteren Infos aus dem Vatikan und der Weltkirche finden Sie auf der Website von Vatikan News und natürlich in unserem kostenlosen Newsletter, den Sie unter rv-news.info bestellen können. Ich bedanke mich bei allen, die über unsere Website vatikannews.de, Apps und YouTube-Kanal zugeschaltet waren und natürlich auch bei allen, die über unsere Partnersender heute mit dabei waren. Das war eine Sendung von Radio Vatikan für Vatikan Media. Am Mikrofon verabschiedet sich Don Marcel Vogel. Laudetur Jesus Christus.
1: Vielen Dank an Radio Vatikan für diese Übertragung und Übersetzung der Generalaudienz an diesem Mittwoch. Mein Name ist David Kreuter, ich darf mich nun auch von Ihnen verabschieden, wünsche Ihnen noch einen gesegneten Tag. Alles Gute, Sie hören hier Radio Horeb und Radio Maria.

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Sarah ist enttäuscht von ihrem Leben und von der Gottesmutter Maria, zu der sie so viel gebetet hat. Gerade als sie sich vom Glauben abwenden will, wird ihr Hilfe aus dem Jenseits geschickt. Ein junger Mann tritt in ihr Leben und lädt sie ein, an Orte zu reisen, an denen Maria eine besondere Rolle spielt. An jedem dieser Orte soll Sarah zusammen mit ihm in die Vergangenheit eintauchen, um mit eigenen Augen zu sehen, wie die Gottesmutter lebte und wirkte. Wie sich die junge Frau darauf einlässt, wohin sie reist und was sie erlebt, das erfahren Sie in unserer Erzählung, wie gesagt, um 11.15 Uhr. Um 12 Uhr ehren wir unsere liebe Frau mit dem Gruß des Engels, dem sogenannten Angelus, gemeinsam mit Bischof Emeritus Dr. Friedhelm Hofmann aus Würzburg. 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

Nachrichten aus Kirche und Welt direkt aus der aktuellen Redaktion von Radio Horeb. Im Studio Fabian Schäfer. Medjugorje und Marienfried bei Ulm. Noch bis morgen geht das Glaubenstreffen in Bosnien und Herzegowina mit Zehntausenden junger Pilger aus 73 Ländern. Das Jugendfestival steht unter dem Leitwort Ad Fontem, zur Quelle, in der Schule Mariens. Es erinnert zugleich an den 45. Jahrestag der ersten Berichte von Marienerscheinungen in Medjugorje sowie an den 800. Todestag des heiligen Franz von Assisi. In Marienfried bei Pfaffenhofen an der Roth in Bayerisch-Schwaben beginnt morgen das sogenannte Catholic Summer Festival 2026. Veranstaltet wird das viertägige Treffen von Jugend 2000 Deutschland. Erwartet werden zahlreiche Jugendliche und junge Erwachsene aus ganz Deutschland, die gemeinsam ihren Glauben feiern und Gemeinschaft erleben wollen. Auf dem Programm stehen Gottesdienste, Gebetszeiten, Lobpreis, Vorträge, Workshops und musikalische Angebote. Zu den Mitwirkenden gehören unter anderem Weihbischof Florian Wörner aus der Diözese Augsburg sowie weitere Referenten aus Kirche und geistlicher Jugendarbeit. Wir von Radio Horeb sind mit einem Ü-Wagen und einem großen Team vor Ort und senden bis Sonntag immer wieder live. Bitte beachten Sie unsere Hinweise im Programm, auf unserer Website und in der App. In Rom fällt heute mitten im Sommer wieder Schnee, allerdings aus weißen Blütenblättern. In der Papstbasilika Santa Maria Maggiore erinnert der traditionelle Blütenregen an die Legende von der Gründung der Kirche. Der Überlieferung nach soll im Jahr 358 ein wundersamer Schneefall auf dem Esquilinhügel Papst Liberius den Ort gezeigt haben, an dem eine Kirche zu Ehren der Gottesmutter errichtet werden sollte. Seit Jahrhunderten wird dieses Ereignis am Fest der Weihe der Basilika gefeiert. Die Zeremonie findet auch in diesem Jahr bei zwei Gottesdiensten statt. Santa Maria Maggiore gehört zu den bedeutendsten Marienkirchen der katholischen Welt und beherbergt die berühmte Ikone Salus Populi Romani. Vor ihr betete auch Papst Franziskus regelmäßig. Seinem Wunsch entsprechend wurde er nach seinem Tod in der Basilika beigesetzt. Die Sendung Spiritualität befasst sich heute auch mit dem Weihetag. Referent ist der Leiter des Pfarrverbandes Rottal-Münster im Kreis Passau, Pfarrer Jörg Fleischer. Vatikanstadt. Abermals hat Papst Leo XIV. Einen Traditionsbruch seines Vorgängers Franziskus teilweise rückgängig gemacht. Wie das Vatikanische Amt für Briefmarken und Münzen mitteilt, ist auf den diesjährigen Euromünzen des kleinsten Staats der Welt wieder das Porträt des amtierenden Papstes zu sehen. Papst Franziskus hatte mit dieser Tradition gebrochen und angeordnet, dass die Vatikanmünzen nur noch das päpstliche Wappen zeigen. Der Staat der Vatikanstadt gehört durch seine Währungsunion mit der Italienischen Republik zum Euroraum und prägt alljährlich tausende eigene Euromünzen. Wegen ihrer geringen Auflage haben sie einen beträchtlichen Sammlerwert. 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Das waren Meldungen aus Kirche und Welt. 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

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Herzlich willkommen, liebe Hörerinnen und Hörer. Quelle der Hoffnung. Eine junge Frau begegnet Maria. Das ist das Buch von Regina Maria Stellner, aus dem wir derzeit lesen. Erzählt wird, ausgehend von wahren Ereignissen, eine besondere Art der Offenbarung, wie sie einer Frau namens Sarah zuteil geworden ist. Pater Maximilian Kolbe erscheint ihr und begleitet sie zu verschiedenen Stationen des Lebens und Wirkens der Gottesmutter Maria. Die Erzählerin hatte uns bereits berichtet, wie Sarah in Lourdes, dann aber vor allem in Nazareth und Jerusalem, Szenen aus dem Leben Mariens gezeigt bekam. In der letzten Folge dürfte sie einer Eucharistiefeier kurz vor dem Ende des irdischen Lebenslaufs der Gottesmutter beiwohnen. Ganz zu Ende scheinen die Ereignisse um Maria Aufnahme in den Himmel jedoch nicht zu sein, denn bisher war ja lediglich vom Emporsteigen ihrer Seele die Rede gewesen. So wollen wir nun hören, welche Ereignisse und Einsichten Pater Maximilian noch für Sarah bereithält. Es liest heute die 28. Folge Patricia Fehrenbach.

0: Große Stille senkte sich über das Feld. Da geschah es, dass über dem Grab ein wunderbares Leuchten zu sehen war. Wie schon nach dem Tod der Gottesmutter senkte sich eine Lichtbahn vom Himmel auf die Erde hinunter. Auf ihr war die Seele Mariens zu sehen, die in Begleitung ihres göttlichen Sohnes herabkam und in dem Grab verschwand. Kurz darauf kam sie mit ihrem verklärten Leib vereinigt viel deutlicher und strahlender aus diesem hervor und zog zusammen mit Jesus in das himmlische Jerusalem ein. Gebannt blickte Sarah nach oben. Dorthin, wo Jesus zusammen mit seiner geliebten Mutter vor den göttlichen Thron trat und ihr neben sich einen Platz anbot. Dann hörte sie Gott Vater sprechen. Unsere Tochter Maria ist nach unserem ewigen Ratschluss aus allen Geschöpfen auserwählt. Sie hat uns vor allen anderen das höchste Wohlgefallen bereitet. Nie hat sie sich der Würde einer Tochter unwürdig gezeigt. Sie hat ein Recht auf unser Reich. Darum soll sie als Herrin und einzige Königin anerkannt und gekrönt werden. Jesus sagte, meiner wahren leiblichen Mutter sind alle Geschöpfe zu eigen, die ich erschaffen und erlöst habe. Über alles, was ich als König besitze, soll auch sie die rechtmäßige und höchste Königin sein. Und der Heilige Geist sprach, weil Maria meine auserwählte Braut ist, die sich in Treue bewährt hat, gebührt ihr die Krone einer Königin für alle Ewigkeit. Dann setzten die drei göttlichen Personen auf das Haupt Mariens eine Krone von wunderbarem Glanz und unschätzbarem Wert. Zur gleichen Zeit ging vom Thron eine Stimme aus. Freundin, Auserwählte von allen Geschöpfen, unser Reich gehört dir. Du bist Herrin, Gebieterin und Königin über die Seraphim, über alle unsere Diener, die Engel und über das All der Schöpfung. Achte, befiehle und herrsche glücklich über sie, denn nach unserem höchsten Ratschluss geben wir dir Herrlichkeit, Majestät und Gewalt. Von deinem königlichen Throne aus sollst du herrschen bis zum Mittelpunkt der Erde. Durch die Macht, die wir dir verleihen, wirst du die Hölle und alle ihre Bewohner unterwerfen. Alle werden dich fürchten als die höchste Gebieterin und Herrscherin über jene Abgründe, in denen unsere Feinde hausen. Du sollst herrschen über die Erde und über alle Geschöpfe, die darauf leben. Selbst unser Wille soll darauf achten, den deinigen zu erfüllen. Du sollst Königin und Herrin der streitenden Kirche, ihre Beschützerin, Fürsprecherin, Mutter und Lehrerin sein. Wenn diese und alle Kinder Adams dich von Herzen anrufen, dir dienen und deine Huld erwerben, wirst du ihnen in ihren Nöten helfen. In deine Hand legen wir unsere Gnaden und Gaben nieder, damit du sie austeilst. Nichts wollen wir den Menschen verweigern, was du ihnen gewährst. Die Gnade wird ausgegossen sein über deine Lippen bei allen deinen Bitten und Anordnungen im Himmel und auf Erden. Die Engel und Menschen werden dir gehorchen. Alles, was unser ist, das ist auch dein, wie du allezeit unser Eigentum warst. Du wirst mit uns in Ewigkeit regieren. Nach diesen Worten schloss sich der Himmel und Sarah konnte nicht länger einen Blick hineinwerfen. Sie sah nur, dass die Apostel, Jüngerinnen und Jünger immer noch am Grab Wache hielten. Ein paar von ihnen blickten wie gebannt nach oben, bevor sie sich anbetend auf die Erde niederwarfen. Dann eilten aus der Ferne mehrere Personen mit Fackeln ausgerüstet herbei. Einer unter ihnen klagte unter Tränen.
1: Ich bin zu spät, sie ist bereits begraben. Wäre ich doch früher aufgebrochen, wenn ich wenigstens ihren Leib noch einmal sehen darf.
0: Da bekamen die Anwesenden Mitleid und gingen zum Grab, um es noch einmal zu öffnen. Voller Ehrfurcht traten sie ein. Kurz darauf ging ein erstauntes Raunen durch die Höhle. Der Körper Mariens war nicht mehr im Grab. Dort, wo er geruht hatte, lagen lediglich die Tücher, mit denen er bedeckt gewesen war. Jetzt war es offensichtlich, Maria war mit Leib und Seele in den Himmel aufgefahren. Die Vision, die mehrere von ihnen gehabt hatten, war echt gewesen. Von nun an saß Maria auf dem Thron der göttlichen Dreifaltigkeit neben ihrem Sohn und regierte von dort aus als Königin des Himmels und der Erde. Überwältigt vor Freude fielen die Anwesenden sich in die Arme und begannen, Gott in Lobliedern und Psalmen zu preisen. Dann traten sie gemeinsam den Heimweg an. Ihre Anwesenheit am Grab war nicht länger vonnöten. Jetzt konnten sie in ihren Alltag zurückkehren und voller Vertrauen alles tun, um möglichst vielen Menschen das Evangelium Jesu Christi zu verkünden. Wussten sie doch, dass Jesus und Maria ihnen vom Himmel aus jederzeit zur Seite stehen würden. Sarah und Pater Maximilian schlossen sich ihnen an und blieben erst stehen, als sie sich wieder vor dem Haus befanden, in dem das Abendmahl stattgefunden hatte. So vieles hatten sie von hier aus mitbekommen. Das letzte Abendmahl Jesu, den Aufbruch zum Ölberg, die Begegnung zwischen Maria und Judas, die Begegnung zwischen Johannes und Maria, die letzten Stunden im Leben Mariens und ihre Aufnahme in den Himmel. Jetzt ist Maria in

0: sehen und es ist an der Zeit, zu einem neuen Ort aufzubrechen. Und wieso gerade nach Fatima? Schließlich gibt es auch noch andere Orte, an denen die Gottesmutter erschienen ist.
1: Die gibt es,
0: stimmte Pater Maximilian ihr zu.
1: Aber gerade die Botschaften von Fatima werden dir für dein weiteres Leben viel bringen und du wirst dort Zeuge eines überwältigenden Wunders werden, welches sich vor mehr als 70.000 Menschen ereignet hat.
0: Nach einer kurzen Pause fügte er hinzu, und außerdem wird dir dort ein besonderes Geschenk gemacht werden.
1: Das wäre?
0: Wollte Sarah neugierig wissen. Doch das Lächeln, das Pater Maximilian ihr daraufhin schenkte, teilte ihr mit, dass sie das wieder einmal erst dann erfahren würde, wenn seiner Meinung nach der richtige Zeitpunkt dafür gekommen war. Daher fragte sie nur, wann werden wir uns denn dort sehen?
1: Ich würde vorschlagen, in den nächsten Ferien, den Herbstferien. Dann ist es zwar nicht mehr ganz so warm in Portugal, aber immer noch warm genug, um einen angenehmen Aufenthalt zu haben. Bis es soweit ist, möchte ich dir noch ein kleines Geschenk machen.
0: Gespannt beobachtete Sarah, wie er aus der Tasche seines Ordensgewandes einen kleinen silbernen Gegenstand herausholte. Dann öffnete sie die Hand, um ihn entgegenzunehmen. Es handelte sich um eine Medaille, auf der Maria abgebildet war. Sie stand mit ausgebreiteten Armen auf der Weltkugel. Aus ihren geöffneten Händen kamen Strahlen hervor und um sie herum war zu lesen:
2: O Maria, ohne Sünden empfangen, bitte für uns, die wir zu dir unsere Zuflucht nehmen.
0: Diese Medaille wurde erstellt, nachdem Maria 1830 in Paris einer Ordensschwester namens Catherine Labouré erschienen ist und sie bat, diese Medaille anfertigen zu lassen, erklärte Pater Maximilian. Maria zeigte der Schwester genau, wie sie aussehen sollte und versprach, dass alle, die sie tragen, große Gnaden empfangen werden. Da schon bald über wundersame Heilungen im Zusammenhang mit der Medaille berichtet wurde, bekam sie den Namen Wundertätige Medaille. Ich selbst war schon zu Lebzeiten von ihrer Wirkkraft überzeugt und habe sie bei der Miliz an viele Menschen verteilt. Und ich bin immer noch so überzeugt von ihr, dass es mich freuen würde, wenn du sie tragen würdest, damit du ganz viele Gnaden bekommst, so wie Maria es versprochen hat. Gerührt nahm Sarah die Medaille und drückte sie einen Augenblick lang an ihr Herz. Ja, sie würde sie tragen und sie würde offen sein für alle Gnaden, die Maria ihr dadurch schenken wollte. Neben ihr sagte Pater Maximilian:
1: Es ist Zeit, sich zu verabschieden, Sarah. Auch wenn du noch ein paar Tage hier in Israel sein wirst, wirst du mir hier nicht mehr begegnen. Unser nächstes Treffen wird in Fatima sein.
0: Darauf freue ich mich schon jetzt, meinte die junge Frau.
1: Ich freue mich auch darauf, erwiderte Pater Maximilian. Da fällt mir ein, es ist wichtig, dass du nur den Hinflug buchst. Für die Heimreise wird gesorgt sein.
0: Dann winkte er ihr noch einmal zu und verschwand in der Gasse, in der schon so viele gekommen und gegangen waren. Sarah aber machte sich auf den Weg zum Hotel. Dabei wanderte ihr Blick zum Himmel, von dem der Mond auf sie herablächelte. Und sie dachte daran, wie Pater Maximilian ihr in Bethlehem erklärt hatte, so wie der Mond in der Dunkelheit der Nacht das Licht der Sonne auf die Erde bringt, so bringt Maria in der Dunkelheit der Welt das Licht Gottes. Dann sagte sie zum Himmel gewandt:
2: Danke, Maria, dass du auch in mein Leben das Licht zurückbringst. Ich freue mich schon jetzt darauf, dir in Fatima wieder zu begegnen, und ich bin sehr gespannt darauf, welches Geschenk mich dort erwarten wird.

das Licht der portugiesischen Sonne nicht ganz so gut vertragen hatte. Das waren die kompletten Waden, beide Unterarme, aber auch ihre Wangen. Vielleicht war es etwas ungewöhnlich, so in einem Aufenthaltsraum zu sitzen, und sie erntete auch mehr als einen erstaunten Blick. Aber in ihrem Zimmer konnte sie sich noch weniger zurückziehen. Hatte sie doch ein Bett in einem Schlafsaal gemietet, den sie sich mit 7 anderen Frauen teilte und in dem es nur eine einzige Sitzgelegenheit gab, das eigene Bett. Möglicherweise sollte sie in Zukunft doch wieder ein Einzelzimmer nehmen, selbst wenn dieses einiges mehr kostete. Dann würde es ihr auch nicht passieren, dass sie ins Zimmer kam und das Bett, welches das ihre sein sollte, schon belegt war. Andererseits war sie jetzt um einige Erfahrungen reicher, was auch wertvoll war. Nachdem alle geröteten Stellen eingesalbt waren, lehnte Sarah sich zurück und schloss für eine Weile die Augen. Am Tag zuvor hatte sie ihre letzte Reise mit Pater Maximilian angetreten. Gleich nach Unterrichtsende war sie zum Flughafen gefahren und von dort aus nach Lissabon geflogen. Wie sie am Ende der Woche nach Hause zurückkommen sollte, wusste sie nicht. Schließlich wollte Pater Maximilian unbedingt, dass sie lediglich den Hinflug buchte. Zu gern hätte sie erfahren, welcher Plan damit verbunden war. Sie fragte sich außerdem, welches Wunder sie miterleben werde und welches Geschenk sie in Fatima erwartete. Doch wie so oft liebte es ihr Freund aus dem Jenseits, sie für eine Weile im Ungewissen zu lassen. Da es für Sarah undenkbar war, nach Lissabon zu fliegen, ohne Lissabon zu sehen, hatte sie sich einen Tag lang Zeit genommen, diese wunderschöne Stadt zu besichtigen. Vom Hostel aus war sie in Richtung Alfama gegangen und durch die malerischen Gassen der Altstadt geschlendert. Dann war sie weiter zum Meer marschiert, hatte sich für mehrere Stunden in einen Liegestuhl mit Blick aufs Wasser gelegt, hausgemachte Limonade genossen und endlich wieder einmal Tagebuch geschrieben. So vieles hatte sich in den letzten Wochen getan und so wenig Zeit war geblieben, das Wichtigste festzuhalten. Noch immer war sie ganz erfüllt von dem, was sie in Israel erlebt hatte, und es gab keinen Tag, an dem sie nicht darüber nachdachte, was sie dabei über das Leben Mariens erfahren hatte. Gleich nachdem sie zurück in München gewesen war, hatte sie wieder begonnen, in der Ludwigskirche ein Lichtermeer an Kerzen anzuzünden, in der Amalienstraße einen Rosenkranz nach dem anderen zu beten und zu Fuß nach Altötting zu gehen. Dabei war es zu einem Wandel bei ihren Gebetsanliegen gekommen. Immer öfter hatte sie in den Anliegen der Mutter Gottes gebetet, statt in ihren eigenen. Und irgendwie hatte sie den Eindruck, dass gerade dadurch umso mehr Gutes in ihr Leben kam. Je mehr sie in den Anliegen der Gottesmutter betete, umso mehr kümmerte Maria sich auch um ihre Anliegen. Vor allem in der Schule war ihr viel Schönes begegnet. Wieder durfte sie Klassenleitung einer wunderbaren Klasse sein und viele Schüler unterrichten, die ihr schon jetzt so sehr ans Herz gewachsen waren, dass sie sich darauf freute, sie nach den Ferien wiederzusehen. Und immer wieder kamen ehemalige Schüler zu Besuch, die sie nicht vergessen hatten. Sarah wusste, dass all das nicht selbstverständlich war und sah es als ein großes Geschenk des Himmels an. Traurig war dagegen der Abschied von Mirjam gewesen. Tatsächlich hatte sie ihren Plan umgesetzt und war in den Karmel eingetreten. Zuvor hatten sie sich ein letztes Mal zum Frühstücken getroffen. Es war ein eigenartiges Gefühl gewesen zu wissen, dass sie das in Zukunft nie wieder tun konnten. Dass sie nie wieder zusammen in einem Café sitzen und einen Latte Macchiato nach dem anderen genießen konnten. Doch dann hatte Sarah auch bei dieser Begegnung ein Geschenk des Himmels bekommen. Während Mirjam einen Augenblick nicht da war, wurde ihr die große Sicherheit ins Herz gelegt, dass bei ihnen beiden alles gut werden würde. Beide würden ihr Glück finden. Mirjam und auch Sarah. Das durfte sie deutlich spüren. Und nach diesem geschenkten Augenblick war es leichter gewesen,
loszulassen und Mirjam ihren Weg gehen zu lassen. Außerdem war sie ja nicht aus der Welt. Sarah konnte sie immer noch besuchen, sie konnte ihr Briefe schreiben und wenn sie es gar nicht aushielt, konnte sie das Handy zur Hand nehmen und anrufen. Und sie hoffte, dass bei Mirjam eintreffen würde, was Therese von Lisieux ihr so gewünscht hatte, dass sie in der Liebe ihre Berufung finden und aus der Liebe heraus viele Seelen für Jesus gewinnen könnte. Während Sarah so dasaß und die Gedanken schweifen ließ, merkte sie, dass der Quark seine Aufgabe erfüllte und den Schmerz nach und nach verschwinden ließ. Sie würde noch ein wenig sitzen bleiben und dann mit Sicherheit schlafen können, ohne bei jeder Umdrehung an die Stunden in der Sonne erinnert zu werden. In diesem Moment vibrierte ihr Handy. Es war eine Nachricht von Pfarrer Herbert, der ihr eine gesegnete Zeit in Fatima wünschte und ihr dazu Gebet und Segen versprach. Wie lieb, dass er immer noch an sie dachte. Regelmäßig meldete er sich, um ihr Gebet und Segen zuzusprechen. Manchmal las er sogar eine heilige Messe in ihren Anliegen. In ihm hatte Sarah einen treuen Freund gefunden. Hoffentlich durfte er noch lange auf Erden bleiben und Teil ihres Lebens sein. Ein Besuch in Augsburg stand noch aus, aber den würde sie sicher bald machen. Schließlich wollte sie ihn sehr gerne wiedersehen und auch Maria, der Knotenlöserin, einen Besuch abstatten. Jetzt aber würde sie erst nach Fatima fahren und war sehr gespannt, was diese Reise für sie bereithielt. Am nächsten Tag saß Sarah bereits früh im Bus, der sie von Lissabon nach Fatima brachte. 1,5 Stunden sollte die Fahrt dauern. Die Zeit würde sicher schnell vergehen. Neben ihr saß ein etwas kräftigerer Mann, der sich im Schlaf immer mehr in ihre Richtung ausbreitete, sodass sie halb auf dem Gang saß. Aber auch das ließ sich überstehen. Je weiter der Bus fuhr, umso ländlicher wurde die Umgebung. Besonders auffallend waren die weiten, von Eichen und Sträuchern eingenommenen Flächen, auf denen kaum Gras wuchs. Auf ihnen entdeckte Sarah etwas, das ihr besondere Freude bereitete. Einen Hirten, der mit einer Herde Ziegen über die Felder wanderte. Munter hüpften sie um ihn herum, seine weißen, braunen und gefleckten Schützlinge, und freuten sich über jeden Grashalm, den sie abnagen konnten. Kurze Zeit später fuhr der Bus in einen großen Parkplatz ein. Sie waren in Fatima angekommen. Sarah schnappte sich ihr Gepäck und marschierte los zum Hotel. Dabei kam sie an der riesigen Basilika zur heiligsten Dreifaltigkeit vorbei, von der aus man einen ersten Blick auf die Erscheinungskapelle werfen konnte. Auf die Stelle, an der Maria vor mehr als 100 Jahren erschienen war. Aus der Ferne war nicht viel zu erkennen, nur dass zahlreiche Menschen vor der Kapelle standen, sicher um dort zu beten. Andere befanden sich mitten auf dem riesigen Platz und näherten sich dem Ort der Erscheinungen auf den Knien. »Das muss wehtun«, dachte Sarah, während sie sich auf eine niedrige Betonmauer setzte und das beeindruckende Umfeld auf sich wirken ließ. Nun befand sich die Basilika zur heiligsten Dreifaltigkeit in ihrem Rücken. Doch vor ihr ragte eine andere, noch schönere in die Höhe. Die Basilika unserer lieben Frau des Rosenkranzes. Bei dieser hatten die Bauherren sich besonders große Mühe gegeben. Das erste, das ins Auge fiel, war der meterhohe Glockenturm. An seiner Spitze war eine goldene Krone zu sehen, die das Kreuz Jesu trug. Weiter unten stand eine große Statue der Mutter Gottes. Auf den Fassaden rechts und links mehrere Marmorengel. Zu Füßen der Basilika erstreckte sich eine breite Tribüne mit einem Altar für Gottesdienste im Freien. Sarah ließ die Schönheit des Gebäudes eine Weile auf sich wirken. Dann lenkte sie den Blick auf eine andere Szene. Nicht weit von ihr entfernt hatten Kinder damit begonnen, Tauben zu füttern. Immer mehr dieser Vögel flogen herbei und ließen sich um die Kinder herum nieder. Die klatschten vor Freude in die Hände und versuchten, einzelne Tiere zu fangen.
Das war aber nicht im Sinne der Tauben und sie rannten auf ihren kleinen Füßchen davon. Jedoch immer nur ein winziges Stück. Schließlich wollten sie unbedingt etwas abbekommen von den Brotstücken, die verteilt wurden. Sarah lachte laut auf, als sie ihnen dabei zusah. Auf einmal hörte sie, wie neben ihr jemand mitlachte. Neugierig blickte sie nach rechts, um zu wissen, wer dort saß, und entdeckte einen älteren Geistlichen in einem langen weißen Gewand. Auf dem Kopf trug er ein ebenfalls weißes Scheitelkäppchen, um den Hals eine lange Kette mit einem goldenen Kreuz. Sein Gesichtsausdruck zeigte Güte, aber auch Sinn für Humor. Irgendwie kam er ihr bekannt vor. Während sie ihn prüfend beobachtete, meinte er lächelnd: »Wenn du wissen willst, wer ich bin, brauchst du nur zu der Statue zu schauen, die dort drüben steht.« Tatsächlich stand wenige Meter entfernt eine große Statue, die einen Mann abbildete, der kniend betete und auf die Erscheinungskapelle blickte. Sarah erhob sich, um nachzulesen, um wen es sich handelte. Es war Johannes Paul II. Ungläubig starrte sie auf den Mann, der immer noch bei ihrem Gepäck saß.

Maria ist mit Leib und Seele in die himmlische Herrlichkeit aufgenommen. Das ist der Glaube der katholischen Kirche. Sarah durfte in einer Vision auch miterleben, wie Maria zur Königin und Herrin erhoben wurde. Was Pater Maximilian Sarah nun noch zeigen und schenken möchte, beginnt sich anzubahnen. Sarah ist dazu nach Fatima gereist. Es bleibt also weiterhin lehrreich und gewinnbringend. Schalten Sie also auch beim nächsten Mal wieder ein. In unserer Erzählung bei Radio Horeb. Heute hörten wir die 28. Folge aus Quelle der Hoffnung, eine junge Frau begegnet Maria. Geschrieben von Regina Maria Stellner. Sprecherin der Hörbuchfassung ist Patricia Fehrenbach.

11.45 Uhr. 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Am Mikrofon Ingrid Seiringer. Im Gebet, vor allem im liturgischen Gebet, verbinden wir uns zu den verschiedenen Tageszeiten mit der gesamten Kirche. Und so folgt nun, da der Tag seiner Höhe zustrebt, die Sext, das Mittagslob. Mit mir betet hier aus München Susanne Wundrak. Sie finden die Texte im großen grünen Stundenbuch, den Hymnus Seite 145, die Psalmen und alles weitere Seite 383 oder im Internet unter Stundenbuch katholisch.

0: O Gott, komm mir zu Hilfe.
1: Herr, eile mir zu helfen.
0: Ehre sei dem Vater und dem Sohn und dem Heiligen Geist.
1: Wie im Anfang, so auch jetzt und alle Zeit und in Ewigkeit. Amen. Halleluja.
0: O Gott, du lenkst mit starker Hand den wechselvollen Lauf der Welt, machst, dass den Morgen mildes Licht den Mittag voller Glanz erhält.
1: Lösch aus die Glut der Leidenschaft und tilge allen Hass und Streit. Erhalte Geist und Leib gesund, schenk Frieden uns und Einigkeit.
0: Du Gott des Lichts, auf dessen Reich der helle Schein der Sonne weist, dich loben wir aus Herzensgrund, Gott Vater, Sohn und Heiliger Geist. Amen. Ich überdenke meine Wege. Herr, lehre mich deine Gesetze.
1: Ich überdenke meine Wege. Herr, lehre mich deine Gesetze.
0: Mein Anteil ist der Herr. Ich habe versprochen, dein Wort zu beachten.
1: Ich suche deine Gunst von ganzem Herzen. Sei mir gnädig nach deiner Verheißung.
0: Ich überdenke meine Wege. Zu deinen Vorschriften lenke ich meine Schritte.
1: Ich eile und säume nicht, deine Gebote zu halten.
0: Auch wenn mich die Stricke der Frevler fesseln, vergesse ich deine Weisung nicht.
1: Um Mitternacht stehe ich auf, um dich zu preisen, wegen deiner gerechten Entscheide.
0: Ich bin ein Freund all derer, die dich fürchten und ehren, und aller, die deine Befehle befolgen.
1: Von deiner Güte her ist die Erde erfüllt. Lehre mich deine Gesetze.
0: Ehre sei dem Vater und dem Sohn und dem Heiligen Geist.
1: Wie im Anfang, so auch jetzt und alle Zeit und in Ewigkeit. Amen.
0: Ich überdenke meine Wege. Herr, lehre mich deine Gesetze. Furcht und Zittern erfassten mich. Achte auf mich und erhöre mich, Herr.
1: Furcht und Zittern erfassten mich. Achte auf mich und erhöre mich, Herr.
0: Vernimm, o Gott, mein Beten. Verbirg dich nicht vor meinem Flehen.
1: Achte auf mich und erhöre mich. Unstet schweife ich umher und klage.
0: Das Geschrei der Feinde macht mich verstört. Mir ist Angst, weil mich die Frevler bedrängen.
1: Sie überhäufen mich mit Unheil und befehden mich voller Grimm.
0: Mir bebt das Herz in der Brust. Mich überfielen die Schrecken des Todes.
1: Furcht und Zittern erfassten mich. Ich schauderte vor Entsetzen.
0: Da dachte ich, hätte ich doch Flügel wie eine Taube, dann flöge ich davon und käme zur Ruhe.
1: Weit fort möchte ich fliehen, die Nacht verbringen in der Wüste.
0: An einen sicheren Ort möchte ich eilen, vor dem Wetter, vor dem tobenden Sturm.
1: Entzweie sie, Herr, verwirr ihre Sprache, denn in der Stadt sehe ich Gewalttat und Hader.
0: Auf ihren Mauern umschleicht man sie bei Tag und bei Nacht. Sie ist voll Unheil und Mühsal.
1: In ihr herrscht Verderben. Betrug und Unterdrückung weichen nicht von ihren Märkten.
0: Ehre sei dem Vater und dem Sohn und dem Heiligen Geist.
1: Wie im Anfang, so auch jetzt und alle Zeit und in Ewigkeit. Amen.
0: Furcht und Zittern erfassten mich. Achte auf mich und erhöre mich, Herr. Zu Gott will ich rufen, der Herr wird mir helfen.
1: Zu Gott will ich rufen, der Herr wird mir helfen.
0: Nicht mein Feind beschimpft mich, das würde ich ertragen.
1: Nicht ein Mann, der mich hasst, tritt frech gegen mich auf. Vor ihm könnte ich mich verbergen.
0: Nein, du bist es, ein Mensch aus meiner Umgebung, mein Freund, mein Vertrauter,
1: mit dem ich in Freundschaft verbunden zum Haus Gottes gepilgert bin inmitten der Menge.
0: Ich aber, zu Gott will ich rufen. Der Herr wird mir helfen.
1: Am Abend, am Morgen, am Mittag seufze ich und stöhne. Er hört mein Klagen.
0: Er befreit mich, bringt mein Leben in Sicherheit vor denen, die gegen mich kämpfen. Wenn es auch viele sind, die gegen mich angehen.
1: Gott hört mich und beugt sie nieder. Er, der als König thront seit Ewigkeit.
0: Denn sie kehren nicht um und fürchten Gott nicht.
1: Der Feind legt Hand an Gottes Freunde. Er entweiht Gottes Bund.
0: Glatt wie Butter sind seine Reden. Doch in seinem Herzen sind er auf Streit.
1: Seine Worte sind linder als Öl und sind doch gezückte Schwerter.
0: Du aber, Gott, wirst sie hinabstürzen in die tiefste Grube. Gewalttätige und Betrüger erreichen nicht die Mitte ihres Lebens. Ich aber setze mein Vertrauen auf dich.
1: Wirf deine Sorge auf den Herrn, er hält dich aufrecht. Er lässt den Gerechten niemals wanken.
0: Ehre sei dem Vater und dem Sohn und dem Heiligen Geist.
1: Wie im Anfang, so auch jetzt und alle Zeit und in Ewigkeit. Amen.
0: Zu Gott will ich rufen, der Herr wird mir helfen.
1: Wir hören Worte aus dem Buch Jesaja. Meine Gedanken sind nicht eure Gedanken und eure Wege sind nicht meine Wege, Spruch des Herrn. So hoch der Himmel über der Erde ist, so hoch erhaben sind meine Wege über eure Wege und meine Gedanken über eure Gedanken.
0: Herr der Scharen, wer ist wie du?
1: Mächtig bist du, von Treue umgeben.
0: Allmächtiger, gütiger Gott, in der Mitte des Tages lässt du uns innehalten und zur Ruhe kommen. Schau gnädig auf unsere Arbeit. Mache gut, was wir falsch gemacht haben, und gib, dass am Abend unser ganzes Tagewerk dir gefallen kann. Darum bitten wir durch Christus, unseren Herrn.
1: Amen.
0: Singet Lob und Preis.
1: Dank sei Gott dem Herrn. Und vielen Dank, liebe Susanne, fürs Vorbeten der Sext und Ihnen, liebe Hörerinnen und Hörer, fürs Dabeisein. Die selige Jungfrau Maria möge noch unsere besondere Fürsprecherin sein, heute am Weihtag der Basilika Santa Maria Maggiore. In Kürze um 12 Uhr grüßen wir Maria mit den Worten des Engels, dem sogenannten Angelus, gemeinsam mit Bischof Emeritus Dr. Friedhelm Hofmann aus Würzburg. Aus dem Radio Horeb Studio in München verabschiedet sich mit einem herzlichen Adieu Ingrid Seiringer. Weiter durch das Programm begleitet sie Pascal Gigon aus unserem Medienhaus in Balderschwang im Oberallgäu.

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Wir beten jetzt an den Angelus, den Engel des Herrn, und heute mit dem emeritierten Bischof von Würzburg, Dr. Friedhelm Hofmann. Von Bischof Hofmann hören wir gleich im Anschluss daran auch die Mittagsansprache.

0: Der Engel des Herrn brachte Maria die Botschaft.
1: Und sie empfing vom Heiligen Geist.
0: Gegrüßet seist du, Maria, voll der Gnade, der Herr ist mit dir. Du bist gebenedeit unter den Frauen, und gebenedeit ist die Frucht deines Leibes, Jesus.
1: Heilige Maria, Mutter Gottes, bitte für uns Sünder, jetzt und in der Stunde unseres Todes. Amen.
0: Maria sprach: Siehe, ich bin die Magd des Herrn.
1: Mir geschehe nach deinem Wort.
0: Gegrüßet seist du, Maria, voll der Gnade, der Herr ist mit dir. Du bist gebenedeit unter den Frauen, und gebenedeit ist die Frucht deines Leibes, Jesus.
1: Heilige Maria, Mutter Gottes, bitte für uns Sünder, jetzt und in der Stunde unseres Todes. Amen.
0: Und das Wort ist Fleisch geworden
1: und hat unter uns gewohnt.
0: Gegrüßet seist du, Maria, voll der Gnade, der Herr ist mit dir. Du bist gebenedeit unter den Frauen, und gebenedeit ist die Frucht deines Leibes, Jesus.
1: Heilige Maria, Mutter Gottes, bitte für uns Sünder, jetzt und in der Stunde unseres Todes. Amen.
0: Bitte für uns, heilige Gottesmutter,
1: dass wir würdig werden der Verheißungen Christi.
0: Lasset uns beten. Allmächtiger Gott, gieße deine Gnade in unsere Herzen ein. Durch die Botschaft des Engels haben wir die Menschwerdung Christi, deines Sohnes, erkannt. Lass uns durch sein Leiden und Kreuz zur Herrlichkeit der Auferstehung gelangen. Darum bitten wir durch Christus, unseren Herrn.
1: Amen.
0: Herr, gib den Verstorbenen die ewige Ruhe.
1: Und das ewige Licht leuchte ihnen.
0: Herr, lass sie ruhen in Frieden.
1: Amen.
0: Wir wollen nun in den Anliegen des Heiligen Vaters beten. Wir beten, dass es uns gelingt, in den großen Städten, die oft durch Anonymität und Einsamkeit gekennzeichnet sind, neue Formen zu finden, das Evangelium zu verkünden und kreative Wege zur Gemeinschaftsbildung zu entdecken. Vater unser im Himmel, geheiligt werde dein Name, dein Reich komme, dein Wille geschehe, wie im Himmel so auf Erden.
1: Unser tägliches Brot gib uns heute, und vergib uns unsere Schuld, wie auch wir vergeben unseren Schuldigern. Und führe uns nicht in Versuchung, sondern erlöse uns von dem Bösen. Amen.
0: Gegrüßet seist du, Maria, voll der Gnade. Der Herr ist mit dir. Du bist gebenedeit unter den Frauen, und gebenedeit ist die Frucht deines Leibes, Jesus.
1: Heilige Maria, Mutter Gottes, bitte für uns Sünder, jetzt und in der Stunde unseres Todes. Amen.
0: Ehre sei dem Vater und dem Sohn und dem Heiligen Geist.
1: Wie im Anfang, so auch jetzt und alle Zeit und in Ewigkeit. Amen.

0: Liebe Schwestern und Brüder, am heutigen Weihetag der Basilika Santa Maria Maggiore in Rom schauen wir auf die wohl bedeutendste Marienkirche des Abendlandes. Mit dem Gründungsdatum im 4. Jahrhundert verbindet sich die Legende, dass die Stelle des Kirchbaus auf dem Hügel Esquilin in Rom durch einen Schneefall angezeigt wurde. Maria und Schnee. In diesen heißen Tagen ein ansprechender, wohltuender Vergleich. Papst Franziskus wurde auf seinen Wunsch hin in dieser Marienkirche beigesetzt. Maria ist nicht nur der vollkommene Mensch, sondern auch die Gottesmutter, die im Herzen der Kirche Gottes Liebe ausstrahlt. Sie ist die Braut des Heiligen Geistes. Sie ist unsere Mutter. Es ist deshalb nicht verwunderlich, dass weltweit viele bedeutende Marienkirchen gebaut wurden. Als vor einigen Jahren Notre Dame in Paris brannte, war dieses Unglück nicht nur auf die Zerstörung der gotischen Kathedrale ausgerichtet, sondern die Frage nach Gott wurde oft neu gestellt. Das eigene Leben, das Geborgensein in Gott wurde schlagartig in Frage gestellt. Was bedeutet unser christlicher Glaube in dieser Zeit? Was wäre die Welt ohne Kirche? Es ist erstaunlich schnell mit der umfassenden Renovierung von Notre Dame vorangegangen. Sie ist wieder neu geweiht worden. In diesem Zusammenhang wurde und wird auch über die Art der Restaurierung diskutiert. Was muss unverändert bleiben? Was kann man modern hinzufügen? Fragen, die auch die Kirche insgesamt betreffen. Zurzeit werden neue Fensterentwürfe für Notre Dame in Paris diskutiert. Die junge Künstlerin Claire Tabouret hat in 6 Entwürfen die Ausgießung des Heiligen Geistes in Maria zu erspüren versucht. Ich zitiere dazu Andreas Bieringer. Claire Tabouret macht sichtbar, dass das Wirken des Geistes nicht beim äußeren Zeichen stehen bleibt, sondern den Menschen in seiner ganzen Existenz erfasst. Maria wird zur Gestalt der Kirche, die das Ereignis nicht nur betrachtet, sondern es in sich aufnimmt und betend beantwortet. So, liebe Schwestern und Brüder, laden uns die vielen Marienkirchen mit dem heutigen Gedenktag der Weihe der Santa Maria Maggiore in Rom ein, auf die Gottesmutter zu schauen, sich ihrer Fürbitte anzuvertrauen und von ihr zu lernen. Ich wünsche Ihnen einen frohen, gesegneten Tag.
1: Dürfte ich Sie zum Abschluss noch um Ihren Segen bitten?
0: Der Herr sei mit euch.
1: Und mit deinem Geiste.
0: Der Name des Herrn sei gepriesen.
1: Von nun an bis in Ewigkeit.
0: Unsere Hilfe ist im Namen des Herrn,
1: der Himmel und Erde erschaffen hat.
0: Es segne euch alle und alle, die euch anvertraut sind, der allmächtige Gott, der Vater, der Sohn und der Heilige Geist.
1: Amen.
0: Gelobt sei Jesus Christus.
1: In Ewigkeit. Amen. Das war der emeritierte Bischof von Würzburg, Dr. Friedhelm Hofmann. Von ihm haben wir gerade eben diese Mittagsansprache gehört und zuvor haben wir gemeinsam den Angelus gebetet. Die Mittagsansprache, die können Sie bei uns, wie gewohnt, in unserer Mediathek auf horeb.org unter der Rubrik Mittagsansprache nachhören. 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Im Studio Pascal Gigon.

0: Sie hören Radio Horeb mit dem Streiflicht-Nachrichtenmagazin an diesem Mittwochmittag. Aus dem Studio hier in Balderschwang im Oberallgäu begrüße ich ganz herzlich wieder Pascal Gigon. Unsere Themen hier heute im Streiflicht. Dieses Jahr, da jährt sich der Tod des heiligen Franziskus zum 800. Mal. Und dazu gibt es auch eine Ausstellung. Und um die Ausstellung Lebenskunst 800 Jahre Franz von Assisi im Domquartier Salzburg dreht sich heute ein Interview. Sie zeigt die franziskanische Lebenshaltung anhand von Kunstwerken und Alltagsgegenständen aus mehreren Jahrhunderten. Auch franziskanische Ordensleute werden vor Ort sein. Und darüber sprechen wir dann heute mit dem Franziskaner Pater Dr. Damian Bieger. Außerdem, Radio Horeb wächst auch gerade dank Ihrer Unterstützung weiter. Und genau deshalb sucht Radio Horeb neue Mitarbeiter. Und unter anderem auch eine Abteilungsleiterin oder einen Abteilungsleiter für den Bereich Verwaltung und Personal. Und darüber sprechen wir heute mit unserem Geschäftsführer Peter Sonneborn. Die aktuellen Meldungen aus Kirche und Welt hat jetzt Fabian Schäfer für Sie.
1: Medjugorje und Marienfried bei Ulm. Noch bis morgen geht das Glaubenstreffen in Bosnien und Herzegowina mit Zehntausenden junger Pilger aus 73 Ländern. Das Jugendfestival steht unter dem Leitwort Ad Fontem, zur Quelle, in der Schule Mariens. Es erinnert zugleich an den 45. Jahrestag der ersten Berichte von Marienerscheinungen in Medjugorje sowie an den 800. Todestag des heiligen Franz von Assisi. In Marienfried bei Pfaffenhofen an der Roth in Bayerisch-Schwaben beginnt morgen das sogenannte Catholic Summer Festival 2026. Veranstaltet wird das viertägige Treffen von Jugend 2000 Deutschland. Erwartet werden zahlreiche Jugendliche und junge Erwachsene aus ganz Deutschland, die gemeinsam ihren Glauben feiern und Gemeinschaft erleben wollen. Auf dem Programm stehen Gottesdienste, Gebetszeiten, Lobpreis, Vorträge, Workshops und musikalische Angebote. Zu den Mitwirkenden gehören unter anderem Weihbischof Florian Wörner aus der Diözese Augsburg sowie weitere Referenten aus Kirche und geistlicher Jugendarbeit. Wir von Radio Horeb sind mit einem Ü-Wagen und einem großen Team vor Ort und senden bis Sonntag immer wieder live. Bitte beachten Sie unsere Hinweise im Programm, auf unserer Website und in der App. In Rom fällt heute mitten im Sommer wieder Schnee, allerdings aus weißen Blütenblättern. In der Papstbasilika Santa Maria Maggiore erinnert der traditionelle Blütenregen an die Legende von der Gründung der Kirche. Der Überlieferung nach soll im Jahr 358 ein wundersamer Schneefall auf dem Esquilinhügel Papst Liberius den Ort gezeigt haben, an dem eine Kirche zu Ehren der Gottesmutter errichtet werden sollte. Seit Jahrhunderten wird dieses Ereignis am Fest der Weihe der Basilika gefeiert. Die Zeremonie findet auch in diesem Jahr bei zwei Gottesdiensten statt. Santa Maria Maggiore gehört zu den bedeutendsten Marienkirchen der katholischen Welt und beherbergt die berühmte Ikone Salus Populi Romani. Vor ihr betete auch Papst Franziskus regelmäßig. Seinem Wunsch entsprechend wurde er nach seinem Tod in der Basilika beigesetzt. Die Sendung Spiritualität befasst sich heute auch mit dem Weihetag. Referent ist der Leiter des Pfarrverbandes Rottal-Münster im Kreis Passau, Pfarrer Jörg Fleischer. Vatikanstadt. Abermals hat Papst Leo XIV. Einen Traditionsbruch seines Vorgängers Franziskus teilweise rückgängig gemacht. Wie das Vatikanische Amt für Briefmarken und Münzen mitteilt, ist auf den diesjährigen Euromünzen des kleinsten Staats der Welt wieder das Porträt des amtierenden Papstes zu sehen. Papst Franziskus hatte mit dieser Tradition gebrochen und angeordnet, dass die Vatikanmünzen nur noch das päpstliche Wappen zeigen. Der Staat der Vatikanstadt gehört durch seine Währungsunion mit der Italienischen Republik zum Euroraum und prägt alljährlich tausende eigene Euromünzen. Wegen ihrer geringen Auflage haben sie einen beträchtlichen Sammlerwert. 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Das waren Meldungen aus Kirche und Welt. 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

0: Streiflicht-Nachrichtenmagazin bei Radio Horeb, Ihrer christlichen Stimme in Deutschland. Hier im Studio an diesem Mittwoch für Sie, Pascal Gégan. Dieses Jahr, da jährt sich der Tod des heiligen Franziskus zum 800. Mal. Franz von Assisi gilt als einer der faszinierendsten Heiligen der Kirchengeschichte. Sein Leben zwischen Armut, Friedenssuche und auch Respekt vor der Schöpfung inspirieren Menschen bis heute. Und die Ausstellung Lebenskunst 800 Jahre Franz von Assisi im Domquartier Salzburg, die zeigt diese franziskanische Lebenshaltung anhand von Kunstwerken und Alltagsgegenständen aus mehreren Jahrhunderten. Bei der Ausstellung werden auch franziskanische Ordensleute vor Ort sein. Und über diese Ausstellung sprechen wir heute mit dem Franziskaner Pater Dr. Damian Bieger. Pater Dr. Damian Bieger ist Provinzbeauftragter der Franziskaner für Geschichte und kulturelles Erbe und er hat bei der Vorbereitung für die Ausstellung mitgewirkt. Grüß Gott, Pater Damian.
1: Hallo, ich grüße Sie, Herr Gégan.
0: Pater Damian, Sie sind ja selbst Franziskaner. Das hat sicherlich einen Grund, warum Sie Franziskaner geworden sind. Was fasziniert Sie persönlich an Franz von Assisi? Gibt es da irgendwie einen speziellen Gedanken?
1: Na, also was mich damals, also vor vielen Jahren, als ich eingetreten bin, vor allem fasziniert hat, ist, das war der Gedanke, Franziskus steht für eine Freiheit aus Armut und Anspruchslosigkeit. Also mit anderen Worten, es ist möglich, ein zufriedenes und glückliches Leben zu leben, auch wenn man nicht so viel oder gar nichts besitzt.
0: Im Salzburger Domquartier wird die Ausstellung Lebenskunst 800 Jahre Franz von Assisi gezeigt. Was erwartet denn die Besucher bei dieser Ausstellung zur franziskanischen Lebenshaltung und zu Franz von Assisi?
1: Mal so die Basics vielleicht, ne? Also auf 400 Quadratmetern in vier Räumen werden 6 Themen bearbeitet. Und es ist dann immer so ein Dreiklang. Es wird dann so aufgebaut: Franziskus, Franziskanerin, Franziskaner und franziskanisch. Und Themen werden dann sein in dem ersten Raum. Da geht es dann überhaupt erstmal Grundbasisinformationen über Franziskus und franziskanische Weggemeinschaften. Das nächste Thema, das heißt Pax et Bonum, das Evangelium mitteilen. Thema 2 ist Netzwerke schaffen, Solidarität üben. Das Thema 3 ist natürlich ganz wichtig. Ein ganzer Raum ist dann Beziehung zu Gott. Thema 4 ist dann das Lied der Schöpfung und Thema 5 Leiblichkeit, Lust und Last. Und es gibt Objekte aus Deutschland, Österreich, der Schweiz und Südtirol, ganz, ganz viele aus Klöstern und die tatsächlich so zum ersten Mal überhaupt gezeigt werden.
0: Gibt es da Gegenstand, ein Kunstwerk, das Sie vielleicht schon gesehen haben, das Ihnen besonders gut gefällt?
1: Na, also das Problem ist, ich bin ja keiner von den Kuratoren, aber ein Stück, was ich ehrlich gesagt entdeckt habe, also was wir haben, das haben wir jetzt auch zur Verfügung gestellt, ist, wir haben tatsächlich ein oder das Brevier von Bernardin von Siena. Das wird da gezeigt. Das ist schon ein ganz, ganz tolles Stück.
0: Und bei der Ausstellung, da gibt es ja viel Kunst zu sehen, Alltagsgegenstände, aber ja auch nicht nur das. Mitglieder von franziskanischen Ordensgemeinschaften, die sind dann auch vor Ort in Salzburg, um Fragen über das Leben und ihre Gemeinschaft zu beantworten. Bei der Organisation haben Sie ja selbst auch mitgewirkt. Wie viele Ordensmitglieder werden denn in dieser Zeit bis Anfang November in Salzburg vor Ort sein und werden Sie selbst auch dabei sein?
1: Das Letzte zuerst. Ich bin direkt von Anfang an dabei. Das ist eine große organisatorische Herausforderung. Und ich wollte einfach wissen, wie läuft's, um die vielen anderen dann zu informieren, was vielleicht noch zu beachten ist. Mal kurz was zu den Zahlen. Also, es haben sich beim Aufruf über 100 Schwestern und Brüder gemeldet. Jetzt am Ende haben sich 81 verbindlich bereit erklärt, mitzuwirken. Leider mussten sich deswegen, sind es nicht wieder die 100 geworden, einfach aus beruflichen oder privaten Gründen mussten sich einige wieder abmelden. Die größte Gruppe, das sind Schwesterngemeinschaften, ganz unterschiedliche Schwesterngemeinschaften aus Deutschland und Österreich, das sind 31 Schwestern. Dann gibt es 18 Schwestern und Brüder aus dem dritten franziskanischen Orden, 19 sind aus dem Franziskanerorden, 7 sind Kapuziner, einer ist Menorit. Dann haben wir noch einen, der gehört dem regulierten franziskanischen Orden an und dann einige Sympathisanten so aus diesem schweizerischen Tau-Team oder dem deutschen Wien.

0: Jüngere. Insgesamt nationalitätmäßig 55 Mitwirkende aus Deutschland, 16 aus Österreich und 10 aus der Schweiz. Genau, und bei diesem Dienst ist tatsächlich, habe ich dann in der quasi Arbeitsplatzbeschreibung geschrieben, die Aufgabe ist Resonanz geben. Wichtig ist es tatsächlich zu sagen, natürlich werden da sehr alte Sachen gezeigt, aber unsere Geschichte geht ja schließlich noch weiter. Mit anderen Worten stehen dann die Schwestern und Brüder da, Rede und Antwort nach dem Motto, noch Fragen.
1: Und das hat sicherlich viel Arbeit gebraucht, um das alles zu organisieren, diese vielen Menschen, diese viele Ordensmitglieder, die dann den Leuten für Fragen zur Verfügung stehen. Wie lange haben denn diese Vorbereitungen für diese Ausstellung in Bezug darauf jetzt gebraucht ungefähr?
0: Also das heißt, der erste offizielle Schritt, den wir gegangen sind in Salzburg, der stammt aus dem Frühjahr 2022. Also da sind wir jetzt tatsächlich, war ein Erstgespräch dann da in Salzburg vor Ort, also seit 4 Jahren sind wir dran. Und jetzt, also die konkretere Geschichte, jetzt zum Beispiel mit dem Präsenzdienst, das läuft jetzt über 1 Jahr. Genau. Und also das ist eine große Geschichte. Das ganz wichtig ist dabei die Fachstelle Franziskanische Forschung in Münster, der zur Seite gestanden worden ist von den Brüdern, gerade auch nochmal aus Salzburg. Und wir haben auch einen Mitbruder in München, der da ganz aktiv mitgewirkt hat. In Kooperation natürlich mit dem Museum.
1: Warum war denn diese Anwesenheit von den vielen Ordensmitgliedern und diese Möglichkeit, mit ihnen ins Gespräch zu kommen, so wichtig für diese franziskanische Ordensgemeinschaft? Warum war dieser Austausch so wichtig, obwohl das ja viel Arbeit auch gebraucht hat, um das zu organisieren?
0: Das lässt sich ganz, ganz platt sagen. Uns war es wichtig, klarzumachen, dass wir die Franziskaner und Franziskus nicht in die Vitrine stellen wollen, also wie sowas Museales, sondern wir wollen uns vor die Vitrine stellen und erklären, was drin ist und wie wir es heute leben. Also wir wollen es ja nicht verstaubt machen, sondern lebendig.
1: Und wer sollte von unseren Zuhörern und Zuhörerinnen, die jetzt gerade eben uns zuhören, wer sollte denn da unbedingt mal vorbeischauen bei dieser Ausstellung? Für wen ist diese Ausstellung eine gute Idee?
0: Na, das kann ich sagen. Wer in unserer Zeit einem sympathischen Heiligen und seiner lebensbejahenden Botschaft begegnen möchte, der ist da im Dommuseum, im Domquartier total richtig.
1: Und in diesem Jahr, da jährt sich ja der Tod von Franziskus zum 800. Mal. Warum ist denn Franz von Assisi auch nach 800 Jahren nach seinem Tod immer noch aktuell? Und was können Menschen von ihm lernen, auch heute noch?
0: Ich glaube, Franziskus ist Christus so grundsätzlich und tief begegnet, dass er eine ganz universelle Ebene erreicht hat, die dann überzeitlich wird, ne? Und das ist etwas, er ist immer anschlussfähig. Es ist sehr faszinierend. Ich persönlich denke, was man von Franziskus immer lernen kann, ist etwas, was ihn ausgemacht hat. Das ist die Fähigkeit, immer neu anzufangen. Das hat er bis in die Todesstunde gemacht. Franziskus war nie fertig. Hat also noch auf dem Todesbett oder auf dem Totenbett hat er seinen Brüdern gesagt, Brüder, lasst uns anfangen bis heute. Bis jetzt haben wir noch nichts getan. Das fasziniert mich.
1: Dann vielen herzlichen Dank, Pater Damian, für diesen Überblick zu dieser Ausstellung Lebenskunst 800 Jahre Franz von Assisi. Dürfte ich Sie zum Abschluss noch um Ihren Segen bitten?
0: Na klar, gerne. Der Herr segne dich und behüte dich. Der Herr lasse sein Angesicht über dir leuchten und sei dir gnädig. Er wende dir sein Antlitz zu und schenke dir inneren und äußeren Frieden. Es segne und beschütze dich der gütige Gott, der Vater und der Sohn und der Heilige Geist. Amen.
1: Amen. Vielen herzlichen Dank, Pater Damian.
0: Gerne.
1: Das war der Franziskaner Pater Dr. Damian Bieger hier im Interview über die Ausstellung Lebenskunst 800 Jahre Franz von Assisi im Salzburger Domquartier, die noch bis November läuft. Pater Damian ist der Provinzbeauftragte der Franziskaner für Geschichte und kulturelles Erbe. Das Interview, das finden Sie zum Nachhören bei uns in der Mediathek auf unserer Website horeb.org unter der Rubrik Streiflicht. 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
2: Claudia Lapsin, Radiohörerin aus Dortmund.
3: Ja, genau, hier ist die Claudia. Hi. Ich bin so glücklich, auf euren Sender gestoßen zu sein. Ich habe ein neues Auto gekauft und da habe ich jetzt so ein tolles DAB Plus Radio und dann habe ich einfach mal so die Senderliste abgespeichert, was der mir so vorgeschlagen hat und da war dieser Sender bei. Und dann bin ich mal einfach so zufällig dran hängen geblieben, habe mal reingehört und da dachte ich, ach toll, ne, das war irgendwie, ich weiß nicht, ob das ein Gebet war oder Rosenkranz. Ne? Ich kannte Rosenkranz vorher überhaupt nicht und dann dachte ich, okay, was reden die denn da? Ja, dann habe ich mir das immer mal wieder angehört und dann habe ich gemerkt, das tut mir einfach gut. Ne? Das ist so eine Art Meditation, so fängt der Tag morgens gut an um 6, wenn ich aufstehe und zur Arbeit fahre und ja, und dann habe ich immer weiter gehört und letztendlich habe ich den als festen Sender und kann gar nichts anderes mehr hören. Ich bin im Außendienst tätig und bin viel im Auto, demzufolge habe ich natürlich Radio an und ich profitiere davon. Ne? Also egal, was ich da höre, ob das die Lieder sind, ob das irgendwelche Exerzitien sind oder. Ich kann da echt stundenlang zuhören und das gibt mir so viel, da möchte ich einfach mal Danke sagen.

0: Streiflich Nachrichtenmagazin hier bei Radio Horeb, Ihrer christlichen Stimme in Deutschland. Hier im Studio an diesem Mittwoch Pascal Gregor. Radio Horeb wächst weiter, auch dank Ihrer Unterstützung, die wir natürlich auch weiterhin brauchen. Aber da wir wachsen, suchen wir auch aktuell nach neuen Mitarbeitern. Unter anderem auch eine Abteilungsleiterin oder einen Abteilungsleiter für den Bereich Verwaltung und Personal. Und darüber sprechen wir jetzt mit unserem Geschäftsführer Peter Sonneborn. Grüß dich, Peter.
1: Grüß dich, Pascal.
0: Peter, Radio Horeb sucht ja aktuell einen Abteilungsleiter, eine Abteilungsleiterin für den Bereich Verwaltung und Personal. Welche Aufgaben würde man denn bei dieser Stelle übernehmen?
1: Unsere Verwaltungsabteilung beinhaltet also das, was der Name schon sagt, die ganze Verwaltung mit allen Strukturen im Radio, was es da so zu tun gibt, und dazu auch noch die ganze Personalabteilung. Die ist bei uns nicht eigenständig, sondern untergeordnet mit entsprechendem Fachpersonal. Und Verwaltungspersonalprozesse bedeutet, die zu überblicken, weiterzuentwickeln, neu zu denken, zu schauen, was muss sich mit dem Wachstum des Radios auch ändern. Das haben wir jetzt die ganzen letzten Jahre schon gemacht. Und das ist ein Prozess, der muss so weitergehen.
0: Und was wären das dann speziell für Themenaufgaben? Könntest du uns da vielleicht noch ein, zwei Beispiele geben?
1: Also zunächst einmal ist die Abteilung auch am Wachsen. Wir suchen noch eine andere Stelle in dieser Abteilung, speziell auch für Personal. Das heißt, man begleitet den Aufbau dieser Abteilung. Das ist mal als Abteilungsleiter die unmittelbare Aufgabe. Es geht darum, dass wir im Personalbereich an unserer Strategie weiterarbeiten. Das heißt, wie gewinnen wir Personal, wo schreiben wir aus, wie können wir Menschen mit unseren Stellenausschreibungen auch besonders ansprechen, wie entwickeln wir auch unser Personal weiter. Das heißt, wir denken über Weiterbildungen nach, wir denken darüber nach, was können wir für unsere Mitarbeiter auch tun. Wir haben da auch einige Dinge eingeführt, wie zum Beispiel, dass wir Zuschüsse zum Beispiel für geistliche Exerzitien leisten, damit hier ein Ansporn geschaffen wird. Wir haben eine betriebliche Krankenversicherung eingerichtet, und also Krankenzusatzversicherung, und genauso haben wir uns an der betrieblichen Altersvorsorge beteiligt und solche Dinge. Das sind ja Ideen, die muss erstmal jemand haben. Man muss die Notwendigkeit erkennen, man muss dann sehen, wie kann man so etwas umsetzen, wie ist das möglich, auch im Rahmen des gesamten Gehaltskonzeptes. Und was davon ist sinnvoll und auch vor unserer Spendenfinanziertheit vertretbar oder sogar notwendig, um einfach den Mitarbeitern auch gerecht zu werden.
0: Und für alle, die sich für diese Stelle interessieren würden oder jemanden kennen, der sich dafür interessieren könnte, was muss man denn wissen, können oder an Erfahrungen mitbringen für diese Stelle?
1: Wir haben jetzt vor allen Dingen über Personal gesprochen. Es gibt aber auch noch den restlichen Verwaltungsbereich, wo es dann in Zusammenarbeit mit Anwaltsbüros, Steuerbüros, unserer Aufsichtsbehörde, der BLM, der Bayerischen Landesmedienanstalt, mit anderen Verbänden, also Rundfunkverbänden, und auch mit weiteren Medienunternehmen geht. Und vor dem Hintergrund wünschen wir uns eine erfolgreich abgeschlossene Berufsausbildung. Im besten Fall eine mehrjährige Berufs- und Führungserfahrung im Bereich Personalwesen oder Verwaltung. Es muss nicht alles ganz perfekt abgedeckt sein. Vieles davon kann man natürlich lernen. Fundierte Kenntnisse in den Bereichen Recruiting, also Personalsuche und Personalentwicklung, wären vorteilhaft, wie schon erwähnt. Dann wünschen wir uns Menschen mit einer hohen Entscheidungskompetenz, also jemand, der gerne Entscheidungen trifft und auf Entscheidungen hinarbeitet. Eine gute Fähigkeit, Prozesse strategisch und organisatorisch auch zu steuern, Dinge im Blick zu behalten, zu wissen, was ist meine Kompetenz, wo muss ich fragen, wie kann ich diesen Bereich gut abstecken, der mir da anvertraut ist. Dann braucht das Ganze natürlich, wie jede Leitungsfunktion, aber hier, weil es auch ums Personal geht, besonderes Verantwortungsbewusstsein. Wir brauchen an der Stelle auch eine wirklich gewinnende und kommunikationsstarke Persönlichkeit. Wenn man sich mit Sozial- und Arbeitsrecht und Gemeinnützigkeitsrecht auskennt, ist das natürlich auch sehr vorteilhaft. Man darf hier nicht vergessen, dass die Personalabteilung natürlich in vielen Anliegen, die nicht fachlicher Natur sind, wofür der jeweilige Abteilungsleiter zuständig wäre, auch erster Ansprechpartner für eine Vielzahl von Anliegen der Mitarbeiter ist.
0: Und wenn es jetzt jemand gibt, der diesem Profil entsprechen würde, warum sollte man sich bei Radio Horeb bewerben. Was unterscheidet vielleicht uns von anderen Arbeitgebern?
1: Ich würde zunächst mal sagen, bei allem, was wir ja auch auf unserer Homepage geschrieben haben, was die Anforderungen an diese Stelle sind, dass man sich da auch jetzt nicht zu schnell einschüchtern lassen sollte. Also man sollte schon genau hinschauen. Ich meine, so eine Stelle braucht einfach eine gewisse Ausbildung. Aber es geht uns vor allen Dingen auch um ein hohes Potenzial, diese Aufgabe dann auch gut auszufüllen. Also erstmal das Ganze schon ein bisschen weitersehen, mit dem Fokus auf dem, was wir da schreiben. Was spricht für Radio Horeb? Also zunächst mal, dass wir bei Radio Horeb ein Ziel verfolgen, sehr unmittelbar, was man nicht bei jedem Arbeitgeber so findet. Wir sind ein christliches Unternehmen und wir wollen das Evangelium verkünden. Natürlich ist jeder Christ an der Stelle, wo er arbeitet, für das Reich Gottes tätig. Ob er, irgendeinen technischen Beruf ausübt, irgendetwas herstellt, das spielt eigentlich überhaupt keine Rolle. Aber der Vorteil, den wir haben, ist, dass wir so ganz direkt an der Verkündigung des Evangeliums mitwirken. Das würde ich sagen, das ist die zentrale Stärke und das zentrale Unterscheidungsmerkmal für Stellenausschreibungen bei Radio Horeb. Das andere ist, dass wir, ich denke, gerade aufgrund dieser christlich-katholischen Gesinnung, die uns alle doch prägt, bei all dem, was hier einfach genau wie anderswo auch ein Job ist, der getan werden muss und getan werden darf, ein sehr gutes Betriebsklima haben. Wir verstehen uns doch alle sehr gut untereinander und versuchen wirklich im guten Miteinander das gemeinsam voranzubringen, was unser Ziel ist. Und dann kommen natürlich noch so Dinge hinzu, wie dass unser Hauptstandort im Balderschwang liegt, was sehr idyllisch und abseits vom Lärm der Welt gelegen ist. Das muss man allerdings mögen. Da reicht ein Blick auf die Landkarte, um das ein bisschen schon mal voreinzuschätzen. Allerdings würde ich die Landkarte nicht überschätzen. Immer ist es so, dass ein Besuch bei uns Klärung bringt. Also wenn sich jetzt jemand dafür interessiert, das ist ein Ding, dass man mal nachschaut. Und wenn man sagt, aus der Stadt ziehe ich definitiv nicht weg, gut, dann okay. Aber ansonsten gerne mal bewerben. Und wenn wir da zusammenkommen, dann würden wir uns hier in Balderschwang mal treffen und das gemeinsam hier mal anschauen.
0: Dann dir vielen herzlichen Dank, Peter, für diesen Überblick zu dieser Stelle.
1: Sehr gerne.
0: Das war der Radio Horeb Geschäftsführer Peter Sonneborn hier im Gespräch über unsere offene Stelle für Abteilungsleiter für Verwaltung und Personal. Wenn Sie Interesse haben oder vielleicht auch jemanden kennen, der Interesse haben könnte und zu Radio Horeb passen würde, die Infos zur Stelle finden Sie bei uns auf unserer Website horeb.org unter der Rubrik Mitarbeiten und dann unter dem Reiter Hauptamt. Das Interview, das können Sie dann bei uns bald wieder nachhören in unserer Mediathek auf unserer Website horeb.org unter der Rubrik Streiflicht. 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

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Hier im Studio an diesem Mittwoch in Balderschwang, Pascal Gigor. Jetzt hier das Wetter an unseren Standorten in ganz Deutschland. In München, da scheint heute die Sonne bei 30 Grad, in Ravensburg genau dasselbe, auch sonnig bei ebenfalls 30 Grad. Und am Marienwallfahrtsort Kevelam Niederrhein ist es bewölkt bei aktuell 26 Grad. In Bonn, da sind ebenfalls einige Wolken da bei 29 Grad. Und in der Hauptstadt Berlin, da gibt es auch einige Wolken, da ist es bewölkt bei 28 Grad. Und dann in Balderschwang, am Hauptstandort von Radio Horeb, hier ist es heute sonnig bei aktuell 26 Grad. Jetzt hier noch ein Ausblick auf die weiteren Stunden hier bei uns im Programm bei Radio Horeb. Jetzt dann gleich um 13 Uhr als Anschluss an das Streiflicht hören Sie hier die Talk- und Musiksendung dann heute mit Markus Kohl. Er hat einige seiner Schätze ausgepackt und gemeinsam mit Peter Seider produziert. Markus Kohl stellt uns dann hier in der Sendung sein Album voller Abwechslung, Überraschung und Ohrwürmen vor. Dazu hören Sie dann auch natürlich Musik. Und dann um 14 Uhr folgt dann die Sendung Spiritualität und heute mit Pfarrer Jörg Fleischer, dem Leiter des Pfarrverbands Rottal-Münster und Leiter des Fatima-Weltapostolats im Bistum Passau. Heute ist das Weihfest der römischen päpstlichen Basilika Santa Maria Maggiore, im Volksmund auch als Fest Maria Schnee genannt, weil der Legende nach der Bau der Basilika auf ein Schneewunder zurückgeht. Und mehr dazu erfahren Sie dann gleich in dieser Sendung um 14 Uhr. 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Ich wünsche Ihnen noch einen gesegneten Tag und viel Freude mit dem weiteren Programm hier bei Radio Horeb, Ihrer christlichen Stimme in Deutschland.

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0: Herzlich willkommen in der Sendung Treffpunkt. Mein Name ist Michael Wieland und ich freue mich über meinen heutigen Gast, Markus Kohl, zugeschaltet per Telefon. Ein herzliches Grüß Gott, Markus.
1: Ja, hallo Michael, vielen Dank.
0: Markus, schönen guten Tag. Es ist eine Weile her, dass wir miteinander gesprochen haben. Ich erinnere mich, wir hatten einige Interviews gemacht zu Produktionen von dir. Und jetzt kam eine E-Mail, da gibt's was Neues. Hör mal rein. Und das habe ich dann gleich gemacht und habe gedacht, ja, komisch. Natürlich machen wir da was, Markus.
1: Ja, schön, freut mich sehr.
0: Markus, wenn ich richtig informiert bin, ich habe nachgelesen, ich habe ein bisschen recherchiert. 31 Jahre bist du jetzt in der Musik unterwegs. Was hat sich da in dieser Zeit getan? Du hast viele Lieder geschrieben. Du hast nicht nur für dich selbst, du hast für die Gemeinde ganz unterschiedlich. Kannst du uns am Anfang so mit auf deine musikalische Reise in diesen 31 Jahren nehmen? Was ist da so alles passiert?
1: Also ich bin seit 1994 Christ, da bin ich zum Glauben gekommen und habe aber 10 Jahre vorher schon Musik in einer Rockband gemacht. Also ganz richtig, mache ich schon über 40 Jahre Musik.
0: Sehr gut.
1: Und, aber Musik für Jesus erst seit etwa 31 Jahren, das stimmt, genau. Ja, es ist einfach, ich muss immer mich selber wundern, wenn ich zurückblicke auf das, was alles entstanden ist in der Zeit, kann ich nur staunen und kann nur dem Herrn die Ehre geben und kann sagen, das kann nicht sein. Und die Außenstehende, die mich nur so ein bisschen kennen, die verstehen das auch nicht, wie das sein kann, dass einer, der das nebenbei macht, denn ich bin ja kein gelernter und studierter Musiker, sondern ich bin Fliesenlegermeister und mache das ja nur im Nebenerwerb, dass da am Ende nach diesen ganzen Jahren da so viel rausgekommen ist, da bin ich immer nur selber am Staunen und kann es nicht erklären. Es ist halt, ja, ich bin nur dankbar dafür. Und es sind Produktionen, die, ich bin ja bei dieser Sing dein Lied-Reihe mit dabei, mit Günter Hensler und Lukas D'Annunzio. Die Worship Family kennst du auch und wird auch bei euch gespielt. Und ja, und so sind immer wieder Projekte, die entstehen, wo was Neues passiert und dann ja, freut man sich drüber und es ist dann halt einfach so. Und ja, genau.
0: Wie kam es jetzt dazu, dass du gesagt hast, ich mache da eine neue Produktion? Wenn ich das richtig nachschaue, dann sind das insgesamt 14 Lieder, die du da gemacht hast, die ganz unterschiedlich sind. Zum Teil eher so Liedermacher, zum Teil aber auch Gemeindelieder sind. Wie kam es dazu? Mein Gott, mein Halt, das ist so der Titel ja drüber. Ja. Wir werden übrigens dieses Lied auch noch während der Sendung dann hören.
1: Ja, also mein letztes Soloalbum war vor 10 Jahren König der Könige. Das haben wir auch bei euch vorgestellt im Sender. Und das war jetzt einfach mal wieder für mich die Zeit, nach 10 Jahren zu sagen, ich brauche jetzt mal wieder ein Soloalbum, weil eben ganz viele Songs in der Schublade lagen. Lieder, die nicht bei Sing dein Lied reinpassen, weil sie halt nicht unbedingt die so leicht singbaren Songs sind. Und Lieder, die halt auf anderen Produktionen auch dann keine Chance hatten, wo ich aber mit dem Herzen dranhänge und denke, ah, das ist aber ein schönes Lied. So, und jetzt kann man natürlich heutzutage sagen, man bringt Singles raus, weil es macht heute kaum noch jemand ein Album, weil diese Zeit vorbei ist, mit in Alben zu denken und in CDs zu denken, sondern man denkt digital und es werden einzelne Singles rausgebracht. Und ich habe mich aber halt für den altmodischen Weg entschieden, nochmal ein Album zu machen und auch ein paar CDs noch herstellen zu lassen, weil es doch immer wieder Leute gibt, die eine CD kaufen. Und ja, und das war jetzt einfach meine Herzenssache, diese Songs auf den Weg zu bringen.
0: Ich hänge immer noch so ein bisschen an der Albumgeschichte. ich sage jetzt immer Produktion natürlich dazu, wenn es mehrere Lieder sind, so wie bei dir. Ich denke immer, ich habe früher eben so eine CD auch durchgehört.
1: Genau.
0: Und wenn ich heute so eine Single nach der anderen, dann merkt man, da hat es auch nicht so einen roten Faden. Also ich war ja selber in der Musikproduktion zum Teil beteiligt und man hat sich dann Gedanken gemacht, welches Lied kommt nach welchem, wie bauen wir in so einer Zeit von einer Stunde eine Spannung auf, wo nehmen wir die Leute mit und wo setzen wir einen Input. Also da hat man sich ja immer was dabei gedacht. Und deshalb bin ich immer noch der Meinung, diese Produktionen mit mehreren Liedern hintereinander haben ihre Berechtigung und müssten eigentlich mehr eingefordert werden vom Publikum, dass man sowas auch durchhört. Also
1: auf jeden Fall. Das ist auch genau meine Haltung und meine Meinung, dass ich denke im Album an eine runde Sache von A bis Z. So, und das heißt, wenn das hinten fertig ist, will ich es von vorne wieder hören und fange wieder vorne an, weil das ein Anfang und ein Ende hat und weil es einen Spannungsbogen gibt und weil es ruhige und schnellere Songs gibt, die abwechselnd sind und ja, weil das einfach dann auch thematisch irgendwo eine runde Sache sein muss. Also das ist ganz wichtig. Und ich habe immer so einen Spruch auf den Lippen, wo ich sage, bei mir muss auf die CD, darf kein schlechtes Lied.
0: So, also sehr gut.
1: Ich will nur gute Songs haben auf dem Album und wenn halt ein Song nicht so gut ist, ja, dann kommt er halt nicht drauf. So, ich brauche kein Füllmaterial an Liedern, sondern jeder Song für sich muss einzeln stehen können und muss einzeln bestehen können, dass Leute sagen, ja, aber das eine Lied, das finde ich gut und der andere findet halt ein anderes Lied gut. Also die Geschmäcker sind ja verschieden. Ne?
0: Es gab früher, fällt mir nur jetzt gerade ein, bei der CD gab es eben auch den Hidden Track. Das war ein Lied, das man verstecken konnte, das nur gehört wurde, wenn man durchhört. Da erinnere ich mich noch dran. Also da gab es vieles.
1: Habe ich nie gemacht, habe ich nie gemocht.
0: Vieles Interessantes gab es da noch.
1: Ja, genau, ja.
0: Also du legst jetzt 14 Lieder vor. Der Titel ist Mein Gott, mein Halt. Über das Titellied, da sprechen wir gleich noch. Wenn du sagst, so eine CD hat bei dir einen Ablauf, du denkst auch noch in eben mehreren Liedern. Dein Album, deine Produktion eröffnet das Lied Dieser Tag. Mhm. Und das ist ein Feature mit Steffi Neumann. Mit ihr machst du relativ viel zusammen. Das habe ich auch noch in Erinnerung. Nimm uns ein bisschen mit bei diesem Song. Warum eröffnet der diese Produktion und wann ist dieses Lied entstanden?
1: Der Song ist schon ein paar Jahre alt und hat es aber wirklich auch nie geschafft, auf ein gemeindetaugliches Album zu kommen, weil es ein Lied ist, was ich für Hochzeiten geschrieben habe. Hochzeiten, Geburtstage, ein Tag, wo gefeiert wird. So, und ich hatte einfach auf dem Herzen, ein Lied zu schreiben, was dann benutzt werden kann, egal, ob es jetzt eine Hochzeit ist, eine Taufe, irgendeinen Geburtstag. Ich habe das schon mal beim 80-jährigen Geburtstag gespielt und da hat es gepasst. Und einfach diese besonderen Momente im Leben und versucht, den Song auch musikalisch so aufzubauen, dass er positiv strahlt. Dass er also nicht irgendwie negativ belastet ist oder nicht im Moll dahin dümpelt, sondern dass es einfach Freude ausstrahlt, wenn man die Musik hört. So, und das war mein Anliegen und
0: da lassen wir uns jetzt mal anstrahlen von dem Lied, würde ich sagen, Markus.
1: Sehr gerne.
0: Also, wir hören jetzt von der Produktion Mein Gott, mein Halt. Das Lied Dieser Tag, Steffi Neumann ist hier diejenige, die singt.

0: In der Sendung Treffpunkt ist heute mein Gast Markus Kohl. Wir unterhalten uns über seine neue Produktion Mein Gott, mein Halt. Es sind 14 Lieder, die es auf diese Produktion geschafft haben. Markus, du hast gesagt, 10 Jahre ist es her, das Solo, was entstanden ist. Wenn ich bei dir auf der Internetseite stöber, dann sehe ich, du bist auch live unterwegs. Und wir haben uns im Vorgespräch auch unterhalten, dass die Lieder nochmals anders sind oder dass du Reaktionen vom Publikum bekommst. Wie bist du live unterwegs? Erzähl uns mal, nimm uns mit.
1: Ja, also das ist auch sehr unterschiedlich. Am häufigsten alleine. Wenn ich in irgendeinem Gottesdienst die Lobpreiszeit gestalte, sonntags morgens, ist es meistens alleine. Sehr oft bin ich unterwegs mit Peter Seider oder der Steffi Neumann im Duo. Beim Kirchentag in Hannover vor 1-2 Jahren waren wir zu dritt unterwegs als Trio. Und wir sind aber auch regelmäßig als ganze Band unterwegs, mit der Band Mal angenommen, bilden wir die Band von Sing Dein Lied und die Band der Worship Family. Und da gibt's ein Weihnachtsalbum zum Beispiel, das heißt Der Himmel singt. So sind wir schon 4-5 Jahre auf Weihnachtstournee mit dem Album Der Himmel singt. Und letztens hatten wir die CD-Premiere gemacht, eben von meiner CD und der neuen CD von Mal angenommen, wo dann die Band meine Lieder gespielt hat. So, also das ist dann je nach Konstellation und je nach Event, was gebraucht wird, eben sehr unterschiedlich.
0: Ja, je nach Möglichkeit, wie man da auch auftreten kann. Wenn du ganz alleine bist, sind das dann mehr die Gottesdienste, die du begleitest?
1: Genau. Also wenn ich alleine irgendwo bin, dann ist es meistens so eine halbe Stunde Lobpreis- und Anbetungszeit. Ich bin ja in der freien Gemeinde, Calvary Chapel, und bin auch sehr viel in FEGs oder Baptistengemeinden unterwegs. Und da wird meistens der Gottesdienstablauf anders gemacht als jetzt bei in der katholischen Kirche oder in der evangelischen Kirche. Es gibt eine andere Liturgie. So, und die sieht halt meistens so aus, dass es einen Block gibt mit Musik vor der Predigt, und die nennen wir halt Lobpreis- oder Anbetungszeit. Ne?
0: Jetzt hast du mir im Vorfeld gesagt, die neue Produktion, da gibt es Lieder, die sind mehr so die Liedermacherlied, und dann gibt es mehr die Lieder, die für die Gemeinde sind. War das für dich von Anfang an so, beides passt zusammen, beides passt auf eine Produktion?
1: Ich finde ja, weil sie vom Musikalischen her vom selben Mensch produziert worden sind. Das ist der Peter Seider, der jetzt seit ein paar Jahren für mich die Musikproduktionen macht, wo ich sehr, sehr zufrieden bin, weil jetzt endlich meine Musik wesentlich besser klingt, als wie wenn ich das alles selber aufnehme. Und der Peter kann das einfach besser. Und deswegen hat das Album, ist schon eine runde Sache. So. Aber es gibt halt Lieder, die vom Inhalt her oder von der Dynamik her nicht unbedingt geeignet sind für den Gemeindegesang, weil sie vielleicht zu viel Text haben oder weil sie zu viele Synkopen hat oder zu viele Sprünge drin sind oder eine Modulation, also eine Tonartwechsel drin ist. Und das ist natürlich dann für eine Gemeinde, da mitzugehen und zum Mitsingen dann nicht immer so einfach. Ne? Aber mich hat es halt auch gereizt, mal wieder musikalisch was Frischeres zu machen, als wie immer nur den Standard-Gemeindesong, der halt meistens reduziert ist auf ein gewisses Schema und auf eine gewisse Tonlage, sodass es halt für die Leute einfach zu singen ist. Ne?
0: Jetzt haben wir im Vorgespräch über ein Lied gesprochen, wo du gesagt hast, ja, eigentlich könnte man das spielen, aber das ist sehr rockig. Jedoch live kommt es sehr gut rüber. Jetzt müssen wir die Radio Horeb-Familie abholen und hinlenken zu diesem Lied. Das hat natürlich schon im Titel, kann man sich da schon was vorstellen, weil das heißt, höre Gott mein Schreien. Genau. Hol uns mal ab und bereite uns vor auf dieses Lied.
1: Also den Text müssten bibeltreue Leser kennen. Das ist der Psalm 61 vom David, der eben sein Leid klagt und sagt, Gott, komm, sei doch du jetzt meine feste Burg und hilf mir und hör doch, was ich zu klagen habe. Und da habe ich halt versucht, musikalisch das umzusetzen, was der Text aussagt. Und dabei ist eben ein Lied rausgekommen, was sehr dynamisch ist, wo halt auch von meinem Gesang her es manchmal in die schreiende Richtung geht, weil es heißt, höre Gott mein Schreien, und dann versuche ich das halt auch musikalisch so umzusetzen, was der David da gesagt hat. Und stelle mir dann immer vor, wie könnte er das gesagt haben, wie könnte er das gesungen haben. Ja, und dabei kam halt jetzt eine Nummer raus, die an Toto oder Journey erinnert, vom Stil her, also eine Rock-Pop-Nummer. Und die ja von manchen gesagt wird, ja, das ist aber ein bisschen zu rockig, das ist zu krass, das kannst du so nicht in der Gemeinde spielen oder auch im Radio laufen lassen, im gemäßigten, ja, wie soll man sagen, Mainstream-Radio. Aber live feiern die Leute genau dieses Lied am meisten ab.
0: Und da haben wir gedacht, da müssen wir mal reinhören, da müssen wir mal eine andere Facette zeigen, auch wenn jetzt mancher vielleicht ein bisschen aus seiner Ruhe aufschreckt.
1: Genau.
0: Genauer zuhören. Aber dann kommen wir wieder mit Inhalt nach diesem
1: genau.
0: Lied. Und
1: ja,
0: hören jetzt
1: gerne.
0: Mal Höre Gott mein Schreien von Markus Kohl, von seiner neuen Produktion Mein Gott, mein Halt.

0: Treffpunkt bei Radio Horeb. Mein Name ist Michael Wielert und ich bin im Gespräch mit Markus Kohl und auch das eben gehörte Lied Hör Gott mein Schreien gehört zu seiner Produktion, auch wenn es so ein bisschen rausfällt oder das Ganze ein bisschen in eine andere Richtung hebt. Markus, du hast da tolle Lieder vorgelegt. Ich finde, nach 10 Jahren darf man das auch. 14 neue Lieder. Wenn jetzt jemand sagt, die gefallen mir, du hast ganz am Anfang, da bin ich noch nicht drauf eingestiegen, gesagt, ja, ich bin auch noch derjenige, der eine CD macht. Das heißt, auch diese Produktion gibt es als CD.
1: Genau. Es gibt halt mittlerweile fast keine Verkaufsstellen mehr für CDs. Also große Verlage und Vertriebe haben das eingestellt, aber auf meiner Webseite von Agape Records, da gibt es einen Shop und da kann man noch CDs bestellen.
0: Also,
1: und da ist auch die CD dabei.
0: Genau, und Agape Records, das verlinken wir einfach. Wenn man diese Sendung hört, findet man ein Feature auf unserer Frontseite horeb.org. Kann man da drauf gehen und dann gibt es da einen Link zu Agape Records und auch zu Markus Kohl. Denn man könnte dich ja für einen Gottesdienst auch buchen.
1: Genau, sehr gerne, ja. Und natürlich sind die Lieder auch überall zu finden im digitalen Bereich. Ne? Also alle Streaming-Plattformen, YouTube und Spotify und überall sind die Songs auch zum Streamen und zum Download bereit.
0: Genau, jetzt haben wir ganz am Anfang drüber gesprochen, über 40 Jahre Musik, über 30 Jahre ein Weg im Glauben, der dann auch die Musik mit sich bringt, also die christliche Musik. Du hast ein Lied geschrieben, Mein Gott, mein Halt, das ist der Titelsong. In so mehr als 30 Jahre Glaubensleben, da passt viel Leben rein. Ist das der Hintergrund für dieses Lied, Mein Gott, mein Halt?
1: Zum Teil ja, aber ich muss sagen, den Song habe ich nicht alleine geschrieben, sondern der entstand bei einem Songwriting-Camp. So nennen wir das, wenn wir uns als Autoren treffen, um gemeinsam Lieder zu schreiben. Mit Sem Samba und Samuel Jersak. Die beiden, oder wir zu dritt, haben diesen Song geschrieben. Und das war ein Songwriting-Camp von SCM Hensler, was damals veranstaltet wurde, um Lieder zu finden für die Feiert-Jesus-Reihe. Und man hat den Song dann ins Feiert-Jesus-Liederbuch Nummer 6 aufgenommen, aber leider nicht auf eine Feiert-Jesus-CD drauf gemacht. Und das war jetzt mein Ansporn, wo ich sage, das ist so ein schönes Lied und es hängt mir auch so am Herzen, dass ich denke, ich muss das jetzt aufnehmen, weil das soll nicht einfach da in dem Liederbuch vor sich hin dümpeln und man muss es auch mal hörbar haben irgendwo. Ja, das war der Grund. Und natürlich, und es ist ein sehr einfaches Lied mit wenig Text, aber es ist genau der Ausdruck, dass es eben der Gott ist, der die tiefste Meere teilt, der höchste Berge versetzt, der meine Ängste wegnimmt, der meine Festung, mein Licht ist und der befreit. Es ist der Gott, der befreit, der auf den ich mein Vertrauen setzen kann. Und das ist

0: 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Also wenn du Christ bist, heißt das ja nicht automatisch, dass du ein rosarotes Leben hast. So. Und wenn jemand mit Gott eine Verbindung hat, dann kommt es automatisch, dass solche Täler da sind. So. Aber wenn man mit Jesus redet, wenn man zu Jesus betet, wenn man Bibel liest oder auch sich solche Lieder anhört, dann kann man daraus Kraft schöpfen und kann sich wieder erinnern, was Jesus für uns getan hat und dass er doch ein lebendiger Gott ist und dass wir nicht verloren sind. Und deswegen ist das dann für mich der Halt und der Sinn im Leben zu sagen, ja Herr, du bist aber größer, du kannst es machen. Wenn ich jetzt keinen Ausweg sehe, ich vertraue dir, dass du die Lösung hast.
1: Mein Gott, mein Halt, so heißt nicht nur die Produktion von Markus Kohl, so heißt auch dieses Lied, das wir jetzt hier bei Radio Horeb hören.

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1: Die neue Produktion von Markus Kohl heißt Mein Gott, mein Halt. 14 Lieder sind es geworden, die da drauf sind. Eine neue Soloproduktion, du hast gesprochen, die letzte ist 10 Jahre her.
2: Ja.
1: Markus, wie sieht dein Leben aktuell aus? Ich sehe, du bist viel unterwegs, du spielst hier und da. Es gibt diese Produktion, du hast von den verschiedenen Bands, von den Formationen gesprochen, von der Arbeit, die du auch machst im Lobpreisbereich. Gibt es aktuell etwas, an das du arbeitest, was wir vielleicht in ein paar Wochen oder sogar Monaten erst hören?

0: Also ich bin immer am irgendwas am Arbeiten. Mein Peter Seider, der für mich die Aufnahmen macht, der sagt immer, ey Markus, du hast ja schon wieder eine Idee und schon wieder irgendein Projekt so. Also das ist ganz normal. Aber ich bin gerade froh, dass in diesem Jahr zum einen halt jetzt mein Soloalbum fertig war, noch dazu die Sing dein Lied Volume 7 jetzt fertig ist und in den Stadtlöchern steht zur Veröffentlichung. Wo ich jetzt aber keine Arbeit mehr mit habe, aber froh bin, dass das Ding jetzt fertig ist und dann halt bald rauskommt. Wir hatten letztens ein ganzes Fernsehkonzert aufgenommen, was bei Bibel TV gelaufen ist. Das war halt schon länger her, wo die Arbeit entstand, aber das kam dann jetzt erst raus. Und all diese Dinge, ich bin im Moment gerade froh, dass ein kleines bisschen Luft ist zum Atmen und Kraft schöpfen kann für neue Ideen und neue Dinge, genau. Aber trotzdem ist jeden Tag irgendwas anderes mit der Musik, das ist ganz normal.
1: Also ich höre da raus, wenn man jetzt nochmals zum Anfang des Interviews geht, in diesen über 31 Jahren, in denen du Musik machst und durch die Musik Gott hindurch scheint, da ist viel drin, da spielt dein ganzes Glaubensleben auch eine Rolle. Du verbindest viele Lieder mit biblischen Texten und lieferst da einen wichtigen Beitrag. Da sind wir gespannt, was kommt, was wir hier vielleicht hier auch bei Radio Horeb dann als nächstes vorstellen werden. Wir hatten jetzt tatsächlich eine längere Pause. Das darf so nicht bleiben, Markus.
0: Spätestens wenn die Sing dein Lied 7 jetzt rauskommt, da gibt es ganz viele tolle Gemeindelieder.
1: Dann müssen wir wieder was machen. Ja, genau. Wir haben zum Abschluss ein besonderes Lied herausgesucht. Da musst du uns was dazu erzählen. Im Himmel wirst du tanzen, heißt das Lied.
0: Ja. Ja. Jetzt muss ich aufpassen, dass ich nicht, muss mit den Tränen kämpfen. Mhm. Ich habe das Lied geschrieben für meine Enkeltochter Elisa. Elisa Johanna Hanser ist übrigens auch musikalisch zu hören auf der Sing dein Lied 5. Da singt sie nämlich sogar einen Titel, weil sie hat ein musikalisches Talent, die Kleine. Und sie ist aber behindert, zu 100% schwerbehindert, sitzt im Rollstuhl, weil sie von Geburt an eine Muskelerkrankung hat, die es auf der Welt etwa 30 Mal gibt. So, und es gibt zwei Ärzte, einen Arzt in Finnland und eine Ärztin in Amerika, die darauf spezialisiert sind. So viel zu dem Leidensweg meiner Tochter und Schwiegersohn, was die mit der Kleinen eben mitmachen seit 10 Jahren. So. Trotzdem ist das Kind im Gymnasium mit tollen Noten. Sie lernt Keyboard, sie singt, sie ist ein ganz aufgewecktes, gescheites Kind, ist aber halt körperlich beeinträchtigt. So. Und dieses Lied habe ich für sie geschrieben, weil ich mehrfach geträumt habe, dass sie vor mir steht. Ich hatte geträumt, sie kann laufen. Und das war so intensiv, wo ich dachte, vielleicht macht der Herr doch ein Wunder mit ihr und sie schafft es irgendwann zu stehen und zu laufen. Aber spätestens, wenn wir im Himmel uns treffen, dann ist der Rollstuhl weg und dann kann sie hüpfen, tanzen und laufen und hat diese körperlichen Beeinträchtigungen dann nicht mehr.
1: Es ist berührend und ich finde es richtig schön, dass du das in Worte bringst, dass du praktisch für sie dieses Lied geschrieben hast, aber nicht nur für sie, sondern auch für viele andere, für die das gilt. Im Himmel wirst du tanzen. Ja. Es gibt viele andere Dinge im Himmel, werden manche fröhlich sein, so wie sie hier nicht fröhlich sein können. Die Liste könnte man fortsetzen, weil im Himmel eben wir auch Gott schauen, Jesus schauen und er uns vollkommen macht, so wie wir eigentlich gedacht sind. Und da wird vieles an uns ergänzt, was wir jetzt vermissen.
0: Das stimmt, ja, genau.
1: Markus, vielen, vielen Dank für diesen zum Abschluss jetzt auch sehr, sehr persönlichen Einblick in dein Leben als Opa.
0: Richtig.
1: Der sich berühren lässt und der diese Berührung auch preisgibt und weitergibt. Ich bin mir sicher, das bewegt viele. Und da hören wir jetzt in dieses Lied zum Abschluss rein. Wir werden wieder von dir hören hier bei Radio Horeb.
0: Ja, danke.
1: Fest ausgemacht. Ich wünsche dir, deiner Familie, allem, was du tust, wo du unterwegs bist, Gottes Segen. Herzliches Dankeschön an dich für diese bewegenden Lieder, die du uns mit auf den Weg gibst. Und alles Gute. Bis zum nächsten Mal, Markus.
0: Ja, liebe Michael, vielen Dank für die Chance und liebe Grüße an alle Hörer von Radio Horeb und wer es auch doch im Ausland hört. Ich weiß gar nicht, ihr sendet auch, glaube ich, in der Schweiz, oder?
1: Schweiz, Österreich, Südtirol. Ja, genau. Über die Webseite sind wir überall zu hören. Ja, ich weiß, wir haben Hörer in den USA und Japan.
0: Ja, schön. Nee, Österreich ist meine zweite Heimat. Ich komme nach Zell am See schon seit 50 Jahren und bin auch jetzt da in der österreichischen Lobpreisszene verknüpft und um denen da zu helfen. Und deswegen der kurze Einwurf noch. Aber ich bin sehr froh, dass wir heute reden konnten. Hat mich sehr gefreut, Michael, und bis demnächst dann mal wieder.
1: Danke dir. Vielen Dank. Gottes Segen. Wir hören jetzt von der Produktion Mein Gott, mein Halt von Markus Kohl zum Abschluss das Lied Im Himmel wirst du tanzen. Für Sie am Mikrofon Michael Wielert.

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Nachrichten aus Kirche und Welt direkt aus der aktuellen Redaktion von Radio Horeb. Im Studio Fabian Schäfer. Medjugorje und Marienfried bei Ulm. Noch bis morgen geht das Glaubenstreffen in Bosnien und Herzegowina mit Zehntausenden junger Pilger aus 73 Ländern. Das Jugendfestival steht unter dem Leitwort Ad Fontem, zur Quelle, in der Schule Mariens. Es erinnert zugleich an den 45. Jahrestag der ersten Berichte von Marienerscheinungen in Medjugorje sowie an den 800. Todestag des heiligen Franz von Assisi. In Marienfried bei Pfaffenhofen an der Roth in Bayerisch-Schwaben beginnt morgen das sogenannte Catholic Summer Festival 2026. Veranstaltet wird das viertägige Treffen von Jugend 2000 Deutschland. Erwartet werden zahlreiche Jugendliche und junge Erwachsene aus ganz Deutschland, die gemeinsam ihren Glauben feiern und Gemeinschaft erleben wollen. Auf dem Programm stehen Gottesdienste, Gebetszeiten, Lobpreis, Vorträge, Workshops und musikalische Angebote. Zu den Mitwirkenden gehören unter anderem Weihbischof Florian Wörner aus der Diözese Augsburg sowie weitere Referenten aus Kirche und geistlicher Jugendarbeit. 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In der Papstbasilika Santa Maria Maggiore erinnert der traditionelle Blütenregen an die Legende von der Gründung der Kirche. Der Überlieferung nach soll im Jahr 358 ein wundersamer Schneefall auf dem Esquilinhügel Papst Liberius den Ort gezeigt haben, an dem eine Kirche zu Ehren der Gottesmutter errichtet werden sollte. Seit Jahrhunderten wird dieses Ereignis am Fest der Weihe der Basilika gefeiert. Die Zeremonie findet auch in diesem Jahr bei zwei Gottesdiensten statt. Santa Maria Maggiore gehört zu den bedeutendsten Marienkirchen der katholischen Welt und beherbergt die berühmte Ikone Salus Populi Romani. Vor ihr betete auch Papst Franziskus regelmäßig. Seinem Wunsch entsprechend wurde er nach seinem Tod in der Basilika beigesetzt. Die Sendung Spiritualität befasst sich heute auch mit dem Weihetag. Referent ist der Leiter des Pfarrverbandes Rottal-Münster im Kreis Passau, Pfarrer Jörg Fleischer. Vatikanstadt. Abermals hat Papst Leo XIV. Einen Traditionsbruch seines Vorgängers Franziskus teilweise rückgängig gemacht. Wie das Vatikanische Amt für Briefmarken und Münzen mitteilt, ist auf den diesjährigen Euromünzen des kleinsten Staats der Welt wieder das Porträt des amtierenden Papstes zu sehen. Papst Franziskus hatte mit dieser Tradition gebrochen und angeordnet, dass die Vatikanmünzen nur noch das päpstliche Wappen zeigen. Der Staat der Vatikanstadt gehört durch seine Währungsunion mit der Italienischen Republik zum Euroraum und prägt alljährlich tausende eigene Euromünzen. Wegen ihrer geringen Auflage haben sie einen beträchtlichen Sammlerwert. In eigener Sache. 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Das waren Meldungen aus Kirche und Welt. 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

0: Spiritualität hier bei Radio Horeb und Radio Maria. Ein herzliches Willkommen dazu, sagt Ihnen Stefanie Feil. Schön, dass Sie mit dabei sind. Heute ist der Weihetag der Basilika Santa Maria Maggiore, eine der vier päpstlichen Basiliken in Rom. Wohl die bedeutendste Marienkirche des Abendlandes, so etwas wie das spirituelle Herz des Christentums und der Marienverehrung. Der Legende nach soll der Bau der Basilika auf ein Schneewunder zurückgehen. Deshalb wird der heutige Festtag im Volksmund auch Maria Schnee genannt. Über all das sprechen wir in dieser Sendung und wir haben dazu einen Fachmann in Sachen marianischer Spiritualität und Marienverehrung eingeladen, Pfarrer Jörg Fleischer. Er ist Leiter des Fatima-Weltapostolates im Bistum Passau und jetzt live zugeschaltet aus Rottal-Münster, wo er den Pfarrverband leitet. Grüß Gott, Pfarrer Fleischer.
1: Grüß Gott, Frau Feil. Grüß Gott, liebe Hörerinnen und Hörer.
0: Pfarrer Fleischer, wir freuen uns, dass Sie bei uns sind. Warum ist denn gerade diese Kirche Santa Maria Maggiore so wichtig?
1: Nun, es ist die älteste Marienkirche und es ist die erste große Marienkirche des Abendlandes. Und es ist die Marienkirche in Rom, also im Zentrum unserer katholischen Kirche. Es wird dort das bekannte Gnadenbild Salus Populi Romani verehrt. Und gerade in den letzten Jahren hat diese Kirche auch wiederum Bedeutung gewonnen, denn Papst Franziskus hat sie sehr in den Mittelpunkt gestellt, denn am Anfang seiner Reisen und am Ende seiner Reisen hat er sich dort zusammen eben mit dem Reiseprogramm der Mutter Gottes anvertraut. Und Papst Franziskus wollte ja auch in dieser Basilika begraben werden und dort ist ja auch sein Grab zu finden. Also eine alte Marienkirche, die bedeutendste Marienkirche und in jüngerer Zeit eben auch die Grablege des letztverstorbenen Papstes.
0: Maria Schnee, das ist der Titel, unter dem die Gottesmutter in der Kirche Maria Santa Maria Maggiore verehrt wird. Auch dieser Titel hängt ja mit der Entstehung der Basilika zusammen. Dann freuen wir uns jetzt, Pfarrer Jörg Fleischer, auf Ihre Ausführungen.
1: Ja, liebe Schwestern, liebe Brüder, liebe Zuhörerinnen und Zuhörer, wir feiern heute das Fest Maria Schnee, den Weihetag der Basilika Santa Maria Maggiore in Rom an diesem 5. August. Es ist eines der kleineren Marienfeste, aber deswegen nicht unbedeutend, aber es ist mit eines der ältesten Marienfeste. Und Marienfeste feiern wir ja das ganze Jahr über. Jetzt im August, heute Maria Maggiore, dann in wenigen Tagen die Aufnahme Mariens in den Himmel mit Leib und Seele, Maria Himmelfahrt und dann auch das Fest Maria Königin. Jeder Monat hat ein Marienfest und wenn wir den liturgischen Kalender der Kirche anschauen, fällt auf, dass es kaum einen Heiligen gibt, dessen Leben so vielfältig gefeiert wird, wie das der seligen Jungfrau Maria. Neben den Hochfesten und Festen kennt die Kirche eben zahlreiche Mariengedenktage. Maria, die Mutter Gottes, die Verkündigung des Herrn, die Heimsuchung, die Aufnahme in den Himmel, Maria Geburt, die Darstellung Mariens im Tempel, Maria, unsere liebe Frau von Jerusalem, unsere liebe Frau vom Rosenkranz, die großen Marienwallfahrtsorte, unsere liebe Frau von Lourdes, unsere liebe Frau von Fatima, unsere liebe Frau von Guadeloupe, unsere liebe Frau von Loreto, Maria Königin und eben auch das heutige Fest Maria Schnee. Wir dürfen uns fragen, warum widmet die Kirche eigentlich so viele Gedenktage der Mutter Gottes? Und die Antwort lautet nicht, weil Maria an die Stelle Christi treten würde, sondern weil ihr Leben untrennbar mit dem Heilswerk Christi verbunden ist. Das Zweite Vatikanische Konzil betont das in seiner dogmatischen Konstitution Lumen Gentium. Dort heißt es unter der Nummer 53, die selige Jungfrau Maria ist mit ihrem Sohn im Werk des Heiles auf das Engste verbunden. Jedes Marienfest, liebe Zuhörerinnen und Zuhörer, ist letztlich ein Christusfest. Denn wenn wir Maria als Mutter Gottes feiern, bekennen wir die Menschwerdung des Gottessohnes Jesus Christus. Wenn wir ihre Aufnahme in den Himmel feiern, sehen wir die Vollendung der Erlösung am ersten erlösten Menschen. Wenn wir ihre Schmerzen gedenken, betrachten wir das Kreuz Christi. Wenn wir ihre Geburt feiern, freuen wir uns über den Beginn jener Heilsgeschichte, die in Jesus ihren Höhepunkt findet. Wenn wir ihre unbefleckte Empfängnis feiern, dann denken wir daran, dass Gott uns schon im Voraus, Maria schon im Voraus erwählt und geheiligt hat und auch uns heiligen will. Und das heutige Fest Maria Schnee erinnert uns, ich habe es eingangs erwähnt, an die erste große Marienkirche des Abendlandes, die nach dem Konzil von Ephesus errichtet wurde, als sichtbares Bekenntnis, dass Jesus Christus wahrer Gott und wahrer Mensch ist und Maria deshalb mit Recht Theotokos, Gottesgebärerin, genannt wird. Ich werde später noch darauf zurückkommen. Marienfeste sind daher keine Nebensache des Kirchenjahres, sondern wir könnten, um mit einem Bild zu sprechen, sagen, sie sind Fenster, durch die wir das Geheimnis Christi tiefer erkennen. Der heilige Papst Paul VI. Schreibt in seinem apostolischen Schreiben Marialis Cultus, Zitat, die verschiedenen Feste der Jungfrau Maria erinnern an die Heilstaten Gottes und führen die Gläubigen zur Betrachtung der Geheimnisse Christi. Die Liturgie stellt Maria in den Mariengedenktagen nie in den Mittelpunkt, sondern sie stellt uns Maria vor Augen, um uns etwas Tieferes über unsere Glaubensgeheimnis in Bezug auf Christus hin zu sagen. Sie stellt uns Maria als Mutter, als Jüngerin des Herrn zur Seite, damit auch wir durch das Hören des Wortes Gottes und durch die Nachahmung der Tugenden Mariens, vor allem ihres Gehorsams und ihrer Demut, auch immer mehr selbst zu Jüngerinnen und Jüngern des Herrn werden. An Maria wird sichtbar, was Gottes Gnade im Menschen bewirken kann. Und darum nennt das Zweite Vatikanische Konzil Maria auch Urbild der Kirche. Alle Marienverehrung hat ein einziges Ziel. Und dieses Ziel ist formuliert im Johannesevangelium bei der Hochzeit von Kana, wenn Maria sagt, was er euch sagt, das tut. Dieser Satz aus Kana ist gleichsam das Programm aller Marienfeste. Maria verweist uns auf Christus. Sie führt uns immer zu Christus. Und deswegen hat der heilige Papst Johannes Paul II. Gesagt, Maria ist der sicherste Weg zu Christus. Und er hat sich ihr ganz anvertraut und geschenkt in seinem bekannten Wahlspruch Totus tuus Maria. Papst Franziskus formulierte den gleichen Gedanken, wenn er sagte, Maria zeigt immer auf Jesus. Sie nimmt uns an der Hand und sie führt uns zu ihm. Die Mutter Gottes hat selbst im Lukas-Evangelium von ihrer Verehrung gesprochen, als sie im Magnificat jene Worte gesagt hat, alle Geschlechter werden mich selig preisen, denn der Mächtige hat Großes an mir getan. Ja, Maria ist die Gestalt der Heilsgeschichte. Sie ist diejenige, die am Erlösungswerk mitgewirkt hat und die Gott eben in dieses Erlösungsgeschehen hineingerufen hat. Von den ersten Jahrhunderten des Christentums an haben die Gläubigen in ihr nicht nur die Mutter Jesu gesehen, sondern die Mutter des Erlösers, das Urbild der Kirche und auch unsere Mutter, unsere geistliche Mutter. Denn Jesus hat vom Kreuz herab sie uns zur Mutter gegeben. Frau, siehe da dein Sohn. Die Verehrung der Gottesmutter Maria entspricht nicht menschlicher Frömmigkeit oder bloßer Volksreligiosität. Sie hat ihren Ursprung im Heilsplan Gottes selbst. Schon im Alten Testament bereitet Gott die Sendung Mariens vor. Die Kirchenväter sehen in ihr die neue Eva, wie durch den Ungehorsam der ersten Eva das Heil verdunkelt wurde, so beginnt durch den Glaubensgehorsam Mariens die neue Schöpfung. Um das Jahr 180 schreibt der heilige Irenäus von Lyon: Der Knoten des Ungehorsam Evas wurde gelöst durch den Gehorsam Mariens. Was die Jungfrau Eva durch ihren Unglauben gebunden hatte, das löste die Jungfrau Maria durch ihren Glauben. Mit dem Ja-Wort Mariens bei der Verkündigung beginnt die Menschwerdung des Sohnes Gottes. Mir geschehe nach deinem Wort. Alle Marienverehrung hat deshalb jenes Ziel: Maria will Christus größer machen und sie will uns mehr zu Christus führen. Deswegen sagt der heilige Bernhard von Clairvaux von Maria nie genug. Und deshalb hat die Kirche von Anfang an Maria verehrt. Die Basilika Santa Maria Maggiore, deren Weihetag wir heute mit der ganzen Kirche feiern, ist gleichsam ein steinernes Zeugnis der frühen Kirche für die Verehrung der Gottesmutter Maria, der Theotokos. Die Mutter Gottes ist immerwährende Jungfrau. Sie ist neue Eva, sie ist die Mutter der Kirche und für uns, die Gläubigen, ist sie eine verlässliche Fürsprecherin am Throne Gottes. Die Verehrung der Gottesmutter Maria findet sichtbaren Ausdruck in dieser alten, ehrwürdigen Basilika, über die wir heute gemeinsam etwas nachdenken wollen. Das heutige Fest, volkstümlich Maria Schnee genannt, führt uns nämlich zu den Ursprüngen dieser Basilika. Wir wollen, nachdem wir jetzt ein Musikstück gehört haben, uns die Ursprungslegende der Entstehung dieser Basilika näher anschauen. Ich lade Sie dazu ganz herzlich ein.

0: Spiritualität hier bei Radio Horeb und Radio Maria. Heute am Weihetag der Basilika Santa Maria Maggiore in Rom sind wir im Gespräch mit Pfarrer Jörg Fleischer, dem Leiter des Fatima-Weltapostolats für Passau, unser Fachmann in dieser Sendung in Sachen Marienfrömmigkeit. Wir haben schon gehört über den Ursprung der Marienverehrung in dieser Kirche Maria wird in dieser Kirche in Santa Maria Maggiore unter dem Titel Maria Schnee angerufen. Hören wir weiter, Pfarrer Jörg Fleischer.
1: Ja, liebe Zuhörerinnen und Zuhörer, nach unserer Einführung auch über die Bedeutung der Marienverehrung wollen wir uns nun genauer der Ursprungslegende des heutigen Gedenktages Maria Schnee, des Weihetags der Basilika Santa Maria Maggiore, zuwenden. Wie kommt es überhaupt, dass dort auf einem dieser römischen Hügel diese Kirche, diese prächtige Marienkirche, die älteste der Christenheit, steht? Die Geschichte des Festes führt uns in das Rom des 4. Jahrhunderts, in die Regierungszeit von Papst Liberius. Er war Papst von 352 bis 366. Nach einer seit dem frühen Mittelalter überlieferten Legende lebte damals in Rom ein wohlhabender Patrizier namens Johannes mit seiner Frau. Beide waren kinderlos, sie besaßen ein großes Vermögen und baten die Gottesmutter im Gebet darum, ihnen zu zeigen, wie sie ihren Besitz zur Gottesehre verwenden sollten. In der Nacht vom 4. auf den 5. August erschien die Gottesmutter Maria beiden Eheleuten sowie Papst Liberius unabhängig voneinander im Traum. Und die Mutter Gottes gab zu erkennen: An dem Ort, den ich euch morgen durch Schnee zeigen werde, sollt ihr mir eine Kirche bauen. Am Morgen des 5. August, also des heutigen Tages, mitten im heißesten römischen Sommer, wer schon einmal im August in Rom war, weiß, was ich meine, soll der Esquilinhügel mit Schnee bedeckt gewesen sein. Papst Liberius begab sich mit dem römischen Klerus auf den Hügel und zeichnete der Überlieferung nach mit seinem Hirtenstab den Grundriss der künftigen Kirche in den Schnee. Diese Erzählung verbreitete sich immer mehr. Seit dem 10. Jahrhundert ist diese Erzählung in ganz Europa bekannt. Historisch ist sie zwar nicht nachweisbar, aber noch heute erinnert der Schneeregen, ein Blütenregen, am heutigen Tag in der Basilika Santa Maria Maggiore an dieses Wunder. Die ältesten Quellen stammen erst mehrere Jahrhunderte nach den geschilderten Ereignissen. Dennoch besitzt dieses Schneewunder eine tiefe geistliche Aussage. Nicht das Wunder steht im Mittelpunkt, der Schnee wird zum Zeichen dafür, dass Gott selbst handelt, dass Maria ihren Platz mitten in der Kirche einnimmt, dass Gott auch dort Wege eröffnet, wo der Mensch keine Möglichkeit mehr sieht. Die Kirche versteht diese Erzählung deshalb als fromme Überlieferung. Und wir dürfen diesen Titel Maria Schnee im Gedenken an dieses Wunder gerade am heutigen Tag auch fromm beten. Das Konzil von Ephesus im Jahr 431 hat sehr viel mit der Basilika Santa Maria Maggiore in Rom zu tun. Wir könnten sagen, es ist der eigentliche Ursprung des heutigen Tages. Der tiefere historische Hintergrund der Basilika liegt nämlich in diesem Konzil. Es ist das dritte ökumenische Konzil und es fand in Ephesus statt. Dieses Konzil wurde 431 von Kaiser Theodosius II. Einberufen. Es musste eine der entscheidendsten christologischen Fragen beantwortet werden, nämlich die Frage nach Jesus Christus. Nestorius, Patriarch von Konstantinopel, wollte Maria nicht mehr Theotokos, was zu Deutsch heißt Gottesgebärerin, nennen, sondern er bevorzugte den Titel Christotokos, Mutter Christi, Christusgebärerin, weil er die göttliche und menschliche Natur Christi zu stark voneinander getrennt hat. Der heilige Cyril von Alexandrien widersprach entschieden. Er schrieb: Wenn jemand nicht bekennt, dass Emmanuel wahrhaft Gott ist und deshalb die heilige Jungfrau Gottesgebärerin ist, da sie dem Fleische nach das Fleisch gewordene Wort Gottes geboren hat, der sei ausgeschlossen. Und das Konzil von Ephesus definierte schließlich feierlich: Wenn jemand nicht bekennt, dass der Emmanuel wahrhaft Gott ist und deshalb die heilige Jungfrau Gottesgebärerin, Theotokos, genannt werden muss, da sie nach dem Fleische das Fleisch gewordene Wort Gottes geboren hat, der sei ausgeschlossen. Damit wurde nicht in erster Linie Maria als die Theotokos nur herausgestellt, sondern, wie ich eingangs erwähnt habe, alles, was über Maria ausgesagt ist, ist auch ausgesagt in ihrem Bezug auf Christus hin. Vielmehr wurde die wahre Gottheit Jesu Christi verteidigt. Der Titel Mutter Gottes ist somit vor allem ein Christusbekenntnis, dass Jesus Christus wahrer Gott und wahrer Mensch ist. Der Katechismus der katholischen Kirche formuliert: Maria wird wahrhaft als Gottesgebärerin anerkannt, weil sie die Mutter des menschgewordenen Sohnes Gottes ist. Nach dem Konzil ließ Papst Sixtus III. Auf dem Esquilin die heutige Basilika errichten. Sie wurde zum ersten großen Denkmal des Dogmas von Ephesus. Maria Maggiore ist also auch ein steinernes Bekenntnis, dass Maria Gottesmutter ist, Theotokos, weil Christus der Sohn Gottes ist, wahrer Gott und wahrer Mensch. Das Herz der Basilika in Rom, Santa Maria Maggiore, ist heute das bekannte Gnadenbild Salus Populi Romani, Heil des römischen Volkes. Und es befindet sich in der Capella Paulina. Nach alter Überlieferung soll das Bild vom Evangelisten Lukas gemalt worden sein. Es gibt ja verschiedene Gnadenbilder, die man dem heiligen Lukas zuschreibt. Kunsthistoriker datieren die Ikone wahrscheinlich zwischen dem 9. und dem 13. Jahrhundert. Es ist eine byzantinische Ikone. Sie zeigt Maria und Maria zeigt mit ihrer rechten Hand auf Christus. Was er euch sagt, das tut. Schaut auf Jesus. Diese Ikone sagt uns gleichsam: Mein Sohn ist der Weg, die Wahrheit und das Leben. Damit verkörpert das Bild das Wesen jeder katholischen Marienverehrung. Maria führt zu Christus. Seit Jahrhunderten gilt dieses Bild als Schutzbild Roms. Immer wieder wurde es in Krisenzeiten durch die Straßen getragen, bei Pestepidemien, Hungersnöten, Kriegen, Belagerungen. Papst Gregor der Große ließ es während der Pestprozession des Jahres 590 mittragen. Die Überlieferung berichtet, dass danach die Pest endete. Der heilige Erzengel Michael erschien auf der Engelsburg und steckte sein Schwert in die Scheide. Daher erhielt die ehemalige Hadriansburg ihren Namen Castel Sant'Angelo. Die Ikone Salus Populi Romani ist ein hochverehrtes Gnadenbild, das nicht nur für die Römer, sondern auch für die Weltkirche eine Bedeutung spielt. Papst Johannes Paul II. Hat eine Kopie dieser Ikone ausgesandt. Sie geht um die ganze Welt und bereitet immer auch zusammen mit dem Kreuz die Weltjugendtagstreffen vor. Die Kirche Santa Maria Maggiore, Maria Schnee, deren Gedenktag wir eben heute feiern, ist überhaupt eine Kirche der Päpste. Nicht nur, weil sie zu den vier päpstlichen Basiliken in Rom zählt, sondern weil die Päpste diese Basilika und noch mehr die Mutter Gottes, die in ihr verehrt werden, immer wieder in den Mittelpunkt ihrer persönlichen Frömmigkeit

2020 wurde die Ikone auf den Petersplatz gebracht und stand beim außerordentlichen Segensgebet Urbi et Orbi als sichtbares Zeichen der Fürbitte Mariens auf dem Petersplatz. Hier hat Papst Franziskus eben auch eine alte Tradition aufgegriffen, dass man dieses Gnadenbild durch die Stadt getragen hat, auch bei Epidemien. Liebe Hörerinnen und Hörer, die Ursprungslegende berichtet uns, dass im Hochsommer der Schnee auf dem Esquilinhügel gelegen hat. Ich denke, wir sollten auch einen Blick in die Heilige Schrift werfen, was der Schnee in der Heiligen Schrift für eine Bedeutung hat. Denn Schnee erscheint in der Bibel immer wieder im Psalmversen und an anderen Stellen als Zeichen göttlicher Reinheit, Herrlichkeit und Verwandlung. Im Buch Jesaja heißt es, Jesaja 1, 18, sind eure Sünden rot wie Scharlach, sie sollen weiß werden wie Schnee. Schnee wird hier zum Bild der Vergebung, zum Bild der Reinheit, zum Bild des Neuanfangs und der Vergebung. Im Psalm 51 heißt es, wasche mich, dann werde ich weißer als Schnee. Die Liturgie verwendet diesen Vers bis heute bei der Besprengung mit dem Weihwasser, bei der sonntäglichen Tauferneuerung. Im Buch Daniel heißt es, 7, Vers 9, sein Gewand war weiß wie Schnee. Der Schnee beschreibt die Reinheit Gottes. Und genau das gleiche Motiv erscheint bei der Verklärung des Herrn. Morgen ist dieser Festtag. Es heißt im Markus-Evangelium, Kapitel 9, Vers 3, seine Kleider wurden strahlend weiß, so weiß, wie sie auf Erden kein Bleicher machen kann. Und in der Offenbarung des heiligen Johannes heißt es im ersten Kapitel, Vers 14, sein Haupt und seine Haare waren weiß, wie weiße Wolle, wie Schnee. Was will uns also der Schnee in einer tieferen Bedeutung sagen, liebe Schwestern und Brüder? Der Schnee verweist eben auf die Reinheit, die Heiligkeit, die Vergebung, das neue Leben, auf göttliches Eingreifen, und er verweist uns letztlich auf die Ewigkeit, auf den Himmel selbst, der unser aller Ziel sein soll. Wenn wir den Schnee in Bezug auf die Gottesmutter Maria deuten wollen, dann erkennen wir darin ein Bild für die Reinheit Mariens, für ihre Sündenlosigkeit, für ihre unbefleckte Empfängnis. Maria ist die Makellose. Ihr Kleid ist weiß, weiß wie Schnee. Übrigens, die Mutter Gottes ist oft auch in ihren Erscheinungen in einem weißen Kleid erschienen, in einem schneeweißen Kleid. Denken wir an die Erscheinungen der Gottesmutter in Fatima, denken wir an die Erscheinungen der Gottesmutter in Lourdes. Die Mutter Gottes erscheint nicht in einem grauen oder in einem anderen Farbton, sondern im Weiß. Das kann für uns auch, und wir dürfen diese spirituelle Deutung gerne auch mitnehmen in unser Leben mit hinein, für uns auch immer wieder ein Verweis sein auf unser Taufkleid, dass wir uns dieser Würde bewusst werden im Blick auf Maria, auf die unbefleckte Empfängnis, dürfen wir daran erinnert werden, dass wir das weiße Taufkleid empfangen haben und dass wir unser ganzes Leben lang, auch durch die Fürbitte der Gottesmutter Maria, auch durch das Nachahmen ihres Vorbilds und ihrer Tugenden, eben dieses weiße Kleid bewahren sollen. Die heiligmachende Gnade, die dieses weiße Kleid auch zum Ausdruck bringt. Der Schnee ist also hier im übertragenen Sinn für uns auch ein Zeichen des Neuanfangs, den Gott eben in Maria, ihrer unbefleckten Empfängnis, auch gemacht hat. Die Geschichte des heutigen Gedenktages, die Verbreitung des heutigen Gedenktages und die Feier
dessen in der ganzen Kirche,

ist auch ein Punkt, den wir durchaus bedenken dürfen. Die Weihe dieser Basilika wurde bereits im 5. Jahrhundert gefeiert, als die Basilika gebaut wurde und geweiht wurde. Und dann im Mittelalter verbreitete sich dieses Fest auch mit der Schneelegende im gesamten christlichen Abendland. Papst Pius V., übrigens seine Gebeine ruhen in der Basilika Santa Maria Maggiore, die Gebeine des heiligen Papst Pius V., er nahm den 5. August nach der Liturgiereform von 1568 in den römischen Kalender auf. Also im alten Trentinischen Messbuch war dieser 5. August bereits in der ganzen Kirche ein Gedenktag. Papst Pius V. hat ihn aufgenommen. Der lateinische Titel lautete In Dedicatione Basilicae Sancte Mariae ad Nives, also die Basilika der Mutter Gottes, der heiligen Maria vom Schnee. Nach der Liturgiereform des Zweiten Vatikanischen Konziles lautet heute offiziell der Titel Weihe der Basilika Santa Maria Maggiore in Rom. Und der volkstümliche Name für das heutige Fest, wir haben ihn jetzt schon mehrere Male erwähnt, ist Maria Schnee. Während der Feier in Santa Maria Maggiore fallen bis heute weiße Blütenblätter von der Kassettendecke und erinnern an das Schneewunder. Aber die Verehrung der Mutter Gottes, Maria Schnee, erstreckt sich nicht nur auf die Stadt Rom oder auf diese Basilika, sondern es sind zahlreiche Marienwallfahrtsorte, vor allem bei uns im süddeutschen Raum, aber auch überall in der Kirche entstanden. Nachdem wir wiederum ein Marienlied gehört haben, liebe Schwestern und Brüder, liebe Zuhörerinnen und Zuhörer, möchte ich mit Ihnen noch auf einige der bekannten Maria-Schneewallfahrten eingehen.

0: In der Spiritualität hier bei Radio Horeb und Radio Maria schauen wir auf den heutigen Festtag, den Weihetag der Basilika Santa Maria Maggiore in Rom und das damit verbundene Fest Maria Schnee. Und es geht weiter im Vortrag mit Pfarrer Jörg Fleischer.
1: Ja, liebe Hörerinnen und Hörer, ich melde mich zurück. Ich habe Ihnen versprochen, noch über bekannte Maria-Schnee-Wallfahrten in unserem deutschsprachigen Raum zu sprechen. Möchte aber, bevor ich zu diesem Thema übergehe, noch kurz einschieben, dass die Basilika Santa Maria Maggiore auch das Bethlehem Roms ist. Wer von Ihnen schon einmal in dieser Basilika war, der weiß, dass vor dem Confessio-Altar Stufen hinunter sind zu einer Ausbuchtung, wo sich dann eben auch ein Altar befindet. Und das Herzstück dieses Altares ist ein kostbares Glasreliquiar. Und in diesem Glasreliquiar eingefasst ist das Krippenholz aus Bethlehem. Und deswegen wird diese Basilika auch das Bethlehem Roms genannt, weil dort eben das Krippenholz Jesu verehrt wird. Der heilige Ignatius von Loyola feierte im Jahr 1538 an diesem Altar am Weihnachtstag seine erste heilige Messe, seine Primiz. Auch ein schönes Zeichen der Präsenz dieser Reliquien, dass Ignatius, der ja eigentlich nach Jerusalem reisen wollte, aber es ihm nicht möglich war, dann im römischen Bethlehem seine erste heilige Messe gefeiert hat. Und in früheren Zeiten war diese Basilika Santa Maria Maggiore auch die Stationskirche des Papstes bei der Mitternachtsmesse, der Christmette, Missa in Nocte an Weihnachten. Die erste der drei Weihnachtsmessen wurde dort in Santa Maria Maggiore vom Papst gefeiert. Maria Schnee, das ist auch ein Patrozinium, das viele Kapellen und Kirchen und Wallfahrtskirchen gerade auch im ganzen süddeutschen und überhaupt im deutschsprachigen Raum tragen. Es ist einer der beliebtesten Marientitel. Gerade Bergkirchen oder abgelegene Wallfahrtsorte wurden häufig Maria unter diesem Titel geweiht. Hier in meiner Gegend, wo ich Pfarrer bin, fällt mir ganz spontan ein, im Landkreis Rottal-Inn in der Marktgemeinde Arnsdorf, dort gibt es die Schneekapelle Maria Schnee. Und vielleicht gibt es auch bei Ihnen, liebe Zuhörerinnen und Zuhörer, so eine Kapelle, die Maria Schnee geweiht ist, eine Schneekapelle oder gar eine größere Wallfahrtskirche. Sehr bekannt ist die Wallfahrtskirche Maria Schnee am Heiligen Stein. Das ist in Südböhmen. Gerade viele Aussiedler, Heimatvertriebene kennen diesen Wallfahrtsort, wenige Kilometer von der österreichischen Grenze entfernt bei Leopoldschlag. Er war jahrhundertelang einer der bedeutendsten Marienwallfahrtsorte des südlichen Böhmerwaldes und zog Pilger aus Böhmen, Österreich und Bayern an. Maria Schnee beim Heiligen Stein. Die Wallfahrt wird immer wieder für uns als Christen als Bild unseres christlichen Lebens angesehen. Wir sind unterwegs, getragen vom Glauben und begleitet von der Fürsprache der Gottesmutter Maria und ausgerichtet auf das Ziel, das Christus selbst ist, letztlich auf den Himmel. Auf Hausen, nahe Regensburg, ist eine der bekanntesten Maria-Schnee-Wallfahrten bei uns in Bayern. Die Wallfahrtskirche wurde im 17. Jahrhundert erbaut. Mittelpunkt ist eben diese spätbarocke Kirche mit einem hochverehrten Gnadenbild Maria Schnee. Bis heute pilgern jedes Jahr hunderte Gläubige gerade am Patrozinium am heutigen Tag, am 5. August, dorthin und nehmen auch an der traditionellen Lichterprozession teil. Bekannt ist Maria Schneenaufhausen auch durch die Ordensgemeinschaft vom kostbaren Blut, die Schwestern und auch die Brüder, die Oratorianer. Eine Maria-Schneewallfahrt, die sehr bekannt ist, gibt es auch in Obermauern in Osttirol. Eine gotische Kirche mit berühmten Fresken. Sie gilt seit Jahrhunderten als Ziel von Pilgern aus Tirol, Kärnten und Südtirol. Das Patrozinium Maria Schnee verbindet sich hier mit der Erfahrung, dass Maria auch Schutzfrau der Bergbewohner und derer ist, die gerade auch auf den Almen und in den Bergen oft auch unter schwierigen Bedingungen auch arbeiten. Maria Schneewallfahrten gibt es größere und kleinere. Es zeigt, dass diese Verehrung von Rom ausgehend wirklich in die ganze Kirche übergegangen ist. Und wie ich bereits gesagt habe, vielleicht gibt es auch bei Ihnen eine Maria-Schneewallfahrt. Besuchen Sie vielleicht heute oder diese Tage diese Wallfahrtskirchen. Ja, liebe Schwestern, liebe Brüder, Papst Franziskus hat dieser Basilika Santa Maria Maggiore beziehungsweise der Gottesmutter, die dort verehrt wird, sein Herz geschenkt. Er ist dort begraben. Und Papst Franziskus macht uns damit auch auf diese katholische Dimension der Marienverehrung aufmerksam. Maria, so sagte er, zeigt immer auf Jesus. Sie ist die Mutter, die uns an der Hand zu Jesus führt. Und an anderer Stelle sagte er, die Marienfrömmigkeit ist eines der besonderen Mittel, deren sich der Heilige Geist bedient, um die Menschen zu Jesus zu führen. Oft werden wir ja als Katholiken wegen unserer Marienfrömmigkeit auch kritisiert, manchmal vielleicht auch sogar belächelt. Ich denke, manche von Ihnen kennen diese Erfahrung auch im Austausch mit anderen Christen oder auch mit Menschen, die mit dem Glauben weniger zu tun haben. Aber Marienverehrung gehört auch zur Gesundheit der Kirche. Dort, wo die Mutter Gottes verehrt wird, ist auch ein gesunder katholischer Glaube. Der Blick auf Jesus ist dort auch ein richtiger Blick. Das zeigt uns eben auch dieser Ursprung dieser Basilika im Konzil von Ephesus, die Definierung des Titels Theotokos, Gottes Gebärerin. Maria hat wirklich Jesus geboren, der wahrer Gott und der wahrer Mensch ist. Und deswegen ist Marienverehrung nicht einfach nur eine Verschönerung unseres Glaubens oder Marienverehrung ist nicht einfach nur etwas, was man tun kann, sondern Marienverehrung ist im gut verstandenen Sinn auch notwendig, damit wir auch in der richtigen Spur des Evangeliums gehen. Ich möchte am Ende meiner Ausführungen jetzt noch einmal kurz zu einer Musik einladen und wir wollen dann auch noch ins Gebet gehen, uns an die Gottesmutter wenden, in einem Gebet an die Mutter Gottes, die das Heil des römischen Volkes ist und auch all diejenigen ihr anvertrauen, die besonders auch der Barmherzigkeit Gottes bedürfen, uns, aber auch die vielen Fernstehenden, vor allem auch die Menschen, denen wir täglich unser Gebet versprechen, besonders auch die Kranken.

0: Spiritualität hier bei Radio Horeb und Radio Maria, heute am Weihetag der Basilika Santa Maria Maggiore in Rom, hören wir noch einmal Pfarrer Jörg Fleischer zum heutigen Festtag Maria Schnee.
1: Ja, liebe Hörerinnen und Hörer, liebe Schwestern und Brüder, wir sind am Ende unserer Sendung angelangt und ich möchte mit Ihnen auch diese Sendung im Gebet beschließen. Papst Benedikt XVI. Hat so schön gesagt, Maria ist ganz auf Christus ausgerichtet. Wer ihr begegnet, begegnet Christus. Und das ist, denke ich, bei aller Marienverehrung wichtig, dass Marienfrömmigkeit kein Gegensatz ist zu Jesus Christus, sondern Maria ist transparent auf Jesus hin und Marienverehrung führt in eine tiefere Beziehung zu Jesus Christus hinein. Ich denke da immer auch an ein Zitat des heiligen Pater Maximilian Kolbe, jetzt in wenigen Tagen am 14. August ist wieder sein Gedenktag, der gesagt hat, hab keine Angst, du könntest Maria zu viel lieben. Es gibt einen, der sie noch viel mehr geliebt hat als du, nämlich Jesus, ihr göttlicher Sohn. Und so darf ich all unsere Anliegen, all das, was wir täglich zur Mutter Gottes tragen, auch im täglichen Rosenkranzgebet und in unserer Verehrung der Gottesmutter Maria, das, was Menschen jeden Tag zu Maria tragen, dass sie gleichsam mit ihrem Gebet, mit ihrer Fürsprache, mit ihrer Hilfe uns und unsere Anliegen begleitet und dass wir bei Gott Erhörung finden, so darf ich das jetzt alles auch mit hineinnehmen in ein Weihegebet, das angelehnt ist an Worte von Papst Franziskus, die er vor dem Gnadenbild Salus Populi Romani in Rom gesprochen hat. Allmächtiger, ewiger Gott, du hast in der seligen Jungfrau Maria der Menschheit die Mutter deines Sohnes und die Mutter der Kirche geschenkt. Wir danken dir für ihr gläubiges Ja, durch das dein ewiges Wort Fleisch geworden ist und für ihre mütterliche Sorge, mit der sie die Kirche auf ihrem Pilgerweg begleitet. Herr Jesus Christus, du hast uns vom Kreuz herab deine Mutter anvertraut. Lass uns von Maria lernen, dein Wort gläubig anzunehmen, dir treu nachzufolgen und in allen Lebenslagen auf deine Vorsehung zu vertrauen. Heilige Maria, Mutter Gottes, Mutter der Kirche, Heil des römischen Volkes, breite deinen schützenden Mantel über unsere Familien, über unsere Pfarrgemeinden, über unser Land und über die ganze Kirche. Stehe den Kranken und Leidenden bei, tröste die Einsamen, stärke die Zweifelnden, führe die Suchenden zu Christus und erwirke allen Menschen den Frieden des Herzens. Segne alle Wallfahrer, die deine Heiligtümer besuchen, besonders jene, die nach Santa Maria Maggiore, nach Maria Schnee und zu den verschiedenen Marienwallfahrtsorten pilgern. Lass auch uns zu lebendigen Steinen deiner Kirche werden, festgegründet auf Christus, den Eckstein, und getragen vom Glauben der seligen Jungfrau Maria. So preisen wir dich, den Vater und den Sohn und den Heiligen Geist, heute und alle Tage unseres Lebens, bis wir einst mit Maria die Herrlichkeit des Himmels schauen dürfen. Amen.
0: Ja, ein herzliches Dankeschön, Pfarrer Fleischer, für diese Sendung. Das war die Spiritualität hier bei Radio Horeb und Radio Maria heute am 5. August, am Weihetag der Basilika Santa Maria Maggiore in Rom, am Fest Maria Schnee. 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Alles Gute, Gottes Segen wünscht Ihnen Ihre Stefanie Feil.

Sie hören Radio Horeb, Leben mit Gott, heute am Mittwochnachmittag. Herzliche Einladung jetzt zum Gebet. Wir beten den Barmherzigkeitsrosenkranz gleich um 15 Uhr. Rufen Sie gerne an, beten Sie im Radio mit vor. Die Telefonnummer ins Studio, das ist die 089 517 008 008.

0: Radio Horeb Leben mit Gottes begrüßt Sie ganz herzlich. Stefanie Feil, auch die Hörer von Radio Maria sind mit dabei. Jetzt um 15 Uhr in der Todesstunde unseres Herrn Jesus Christus schauen wir auf die erbarmende Liebe Gottes. Wenn ich am Kreuz erhöht bin, werde ich alle an mich ziehen. So lesen wir die Worte Jesu im Evangelium. Der polnischen Ordensfrau Faustina Kowalska hat Jesus seine barmherzige Liebe für die ganze Welt ganz besonders gezeigt und ihr auch das Gebet anvertraut, den Barmherzigkeitsrosenkranz, den wir jetzt beten, den Schwester Faustina im Jahr 1935 aufgeschrieben hat. Zu Beginn, wie immer, ein Blick in das Tagebuch von Schwester Faustina Kowalska unter der Nummer 514. Notiert Schwester Faustina einmal: Jesus, bilde mein Herz nach deinem Herzen, verwandle es vielmehr in dein eigenes Herz, damit ich die Nöte anderer Herzen spüre, besonders der Leidenden und Traurigen. Mögen die Strahlen der Barmherzigkeit in meinem Herzen ruhen. Soweit dieses Gebet von Schwester Faustina, die Bitte an den Herrn, nachzulesen unter der Tagebuchnummer 514. Ja, wollen wir beten um diesen Blick der Liebe, der Nächstenliebe für die Nöte und die Sorgen unserer Mitmenschen. Beten wir auch um den Frieden in den Herzen und in der Welt. Und natürlich dürfen Sie auch Ihre ganz persönlichen Anliegen in Gottes Barmherzigkeit hineinlegen. Ich freue mich, dass uns jetzt zum Gebet Frau Zierer aus Langweid verbunden ist. Grüße Gott, Frau Zierer.
1: Grüß dich, Stefanie Feil. Ja, ich möchte beten für meine Familie in besonderen Anliegen, dass sie wieder alle vom Urlaub gesund heimkommen, und für die Kranken in meiner Verwandtschaft und für alle Kranken und Einsamen und vor allen Dingen für den Frieden in der Welt.
0: Ja, beginnen wir im Namen des Vaters und des Sohnes und des Heiligen Geistes.
1: Amen.
0: Amen. Vater unser im Himmel, geheiligt werde dein Name. Dein Reich komme, dein Wille geschehe, wie im Himmel, so auf Erden.
1: Unser tägliches Brot gib uns heute und vergib uns unsere Schuld, wie auch wir vergeben unseren Schuldigern. Führe uns nicht in Versuchung, sondern erlöse uns von den Bösen.
0: Amen. Gegrüßet seist du, Maria, voll der Gnade. Der Herr ist mit dir. Du bist gebenedeit unter den Frauen und gebenedeit ist die Frucht deines Leibes, Jesus.
1: Unser tägliches
0: Heilige
1: Brot.
0: Maria.
1: Heilige Mutter Gottes, bitte für uns Sünder jetzt und in der Stunde unseres Todes. Amen.
0: Ich glaube an Gott, den Vater, den Allmächtigen, den Schöpfer des Himmels und der Erde, und an Jesus Christus, seinen eingeborenen Sohn, unseren Herrn, empfangen durch den Heiligen Geist, geboren von der Jungfrau Maria, gelitten unter Pontius Pilatus, gekreuzigt, gestorben und begraben, hinabgestiegen in das Reich des Todes, am dritten Tage auferstanden von den Toten, aufgefahren in den Himmel. Er sitzt zur Rechten Gottes des allmächtigen Vaters. Von dort wird er kommen, zu richten die Lebenden und die Toten.
1: Ich glaube an den Heiligen Geist, die heilige katholische Kirche, Gemeinschaft der Heiligen, Vergebung der Sünden, Auferstehung der Toten und das ewige Leben. Amen.
0: Ewiger Vater, ich opfere dir auf den Leib und das Blut, die Seele und die Gottheit deines über alles geliebten Sohnes unseres Herrn Jesus Christus.
1: Zur Sühne für unsere Sünden und für die Sünden der ganzen Welt.
0: Durch sein schmerzhaftes Leiden.
1: Hab Erbarmen mit uns und mit der ganzen Welt.
0: Durch sein schmerzhaftes Leiden.
1: Hab Erbarmen mit uns und mit der ganzen Welt.
0: Durch sein schmerzhaftes Leiden.
1: Hab Erbarmen mit uns und mit der ganzen Welt.
0: Durch sein schmerzhaftes Leiden.
1: Hab Erbarmen mit uns und mit der ganzen Welt.
0: Durch sein schmerzhaftes Leiden.
1: Hab Erbarmen mit uns und mit der ganzen Welt.
0: Durch sein schmerzhaftes Leiden.
1: Hab Erbarmen mit uns und mit der ganzen Welt.
0: Durch sein schmerzhaftes Leiden.
1: Hab Erbarmen mit uns und mit der ganzen Welt.
0: Durch sein schmerzhaftes Leiden.
1: Hab Erbarmen mit uns und mit der ganzen Welt.
0: Durch sein schmerzhaftes Leiden.
1: Hab Erbarmen mit uns und mit der ganzen Welt.
0: Durch sein schmerzhaftes Leiden.
1: Hab Erbarmen mit uns und mit der ganzen Welt. Ewiger Vater, ich opfere dir auf den Leib und das Blut, die Seele und die Gottheit deines über alles geliebten Sohnes, unseres Herrn Jesus Christus.
0: Zur Sühne für unsere Sünden und für die Sünden der ganzen Welt.
1: Durch sein schmerzhaftes Leiden.
0: Hab Erbarmen mit uns und mit der ganzen Welt.
1: Durch sein schmerzhaftes Leiden.
0: Hab Erbarmen mit uns und mit der ganzen Welt.
1: Durch sein schmerzhaftes Leiden.
0: Hab Erbarmen mit uns und mit der ganzen Welt.
1: Durch sein schmerzhaftes Leiden.
0: Hab Erbarmen mit uns und mit der ganzen Welt.
1: Durch sein schmerzhaftes Leiden.
0: Hab Erbarmen mit uns und mit der ganzen Welt.
1: Durch sein schmerzhaftes Leiden.
0: Hab Erbarmen mit uns und mit der ganzen Welt.
1: Durch sein schmerzhaftes Leiden.
0: Hab Erbarmen mit uns und mit der ganzen Welt.
1: Durch sein schmerzhaftes Leiden.
0: Hab Erbarmen mit uns und mit der ganzen Welt.
1: Durch sein schmerzhaftes Leiden.
0: Hab Erbarmen mit uns und mit der ganzen Welt.
1: Durch sein schmerzhaftes Leiden.
0: Hab Erbarmen mit uns und mit der ganzen Welt. Ewiger Vater, ich opfere dir auf den Leib und das Blut, die Seele und die Gottheit deines über alles geliebten Sohnes unseres Herrn Jesus Christus.
1: Zur Sühne für unsere Sünden und für die Sünden der ganzen Welt.
0: Durch sein schmerzhaftes Leiden.
1: Hab Erbarmen mit uns und mit der ganzen Welt.
0: Durch sein schmerzhaftes Leiden.
1: Hab Erbarmen mit uns und mit der ganzen Welt.
0: Durch sein schmerzhaftes Leiden.
1: Hab Erbarmen mit uns und mit der ganzen Welt.
0: Durch sein schmerzhaftes Leiden.
1: Hab Erbarmen mit uns und mit der ganzen Welt.
0: Durch sein schmerzhaftes Leiden.
1: Hab Erbarmen mit uns und mit der ganzen Welt.
0: Durch sein schmerzhaftes Leiden.
1: Hab Erbarmen mit uns und mit der ganzen Welt.
0: Durch sein schmerzhaftes Leiden.
1: Hab Erbarmen mit uns und mit der ganzen Welt.
0: Durch sein schmerzhaftes Leiden.
1: Hab Erbarmen mit uns und mit der ganzen Welt.
0: Durch sein schmerzhaftes Leiden.
1: Hab Erbarmen mit uns und mit der ganzen Welt.
0: Durch sein schmerzhaftes Leiden.
1: Hab Erbarmen mit uns und mit der ganzen Welt. Ewiger Vater, ich opfere dir auf den Leib und das Blut, die Seele und die Gottheit deines über alles geliebten Sohnes, unseres Herrn Jesus Christus.
0: Zur Sühne für unsere Sünden und für die Sünden der ganzen Welt.
1: Durch sein schmerzhaftes Leiden.
0: Hab Erbarmen mit uns und mit der ganzen Welt.
1: Durch sein schmerzhaftes Leiden.
0: Hab Erbarmen mit uns und mit der ganzen Welt.
1: Durch sein schmerzhaftes Leiden.
0: Hab Erbarmen mit uns und mit der ganzen Welt.
1: Durch sein schmerzhaftes Leiden.
0: Hab Erbarmen mit uns und mit der ganzen Welt.
1: Durch sein schmerzhaftes Leiden.
0: Hab Erbarmen mit uns und mit der ganzen Welt.
1: Durch sein schmerzhaftes Leiden.
0: Hab Erbarmen mit uns und mit der ganzen Welt.
1: Durch sein schmerzhaftes Leiden.
0: Hab Erbarmen mit uns und mit der ganzen Welt.
1: Durch sein schmerzhaftes Leiden.
0: Hab Erbarmen mit uns und mit der ganzen Welt.
1: Durch sein schmerzhaftes Leiden.
0: Hab Erbarmen mit uns und mit der ganzen Welt.
1: Durch sein schmerzhaftes Leiden.
0: Hab Erbarmen mit uns und mit der ganzen Welt. Ewiger Vater, ich opfere dir auf den Leib und das Blut, die Seele und die Gottheit deines über alles geliebten Sohnes unseres Herrn Jesus Christus.
1: Zur Sühne für unsere Sünden und für die Sünden der ganzen Welt.
0: Durch sein schmerzhaftes Leiden.
1: Hab Erbarmen mit uns und mit der ganzen Welt.
0: Durch sein schmerzhaftes Leiden.
1: Hab Erbarmen mit uns und mit der ganzen Welt.
0: Durch sein schmerzhaftes Leiden.
1: Hab Erbarmen mit uns und mit der ganzen Welt.
0: Durch sein schmerzhaftes Leiden.
1: Hab Erbarmen mit uns und mit der ganzen Welt.
0: Durch sein schmerzhaftes Leiden.
1: Hab Erbarmen mit uns und mit der ganzen Welt.
0: Durch sein schmerzhaftes Leiden.
1: Hab Erbarmen mit uns und mit der ganzen Welt.
0: Durch sein schmerzhaftes Leiden.
1: Hab Erbarmen mit uns und mit der ganzen Welt.
0: Durch sein schmerzhaftes Leiden.
1: Hab Erbarmen mit uns und mit der ganzen Welt.
0: Durch sein schmerzhaftes Leiden.
1: Hab Erbarmen mit uns und mit der ganzen Welt.
0: Durch sein schmerzhaftes Leiden.
1: Hab Erbarmen mit uns und mit der ganzen Welt.
0: Heiliger Gott, heiliger starker Gott, heiliger unsterblicher Gott.
1: Erbarme dich über uns und über die ganze Welt.
0: Heiliger Gott, heiliger starker Gott, heiliger unsterblicher Gott.
1: Erbarme dich über uns und über die ganze Welt.
0: Heiliger Gott, heiliger starker Gott, heiliger unsterblicher Gott.
1: Erbarme dich über uns und über die ganze Welt.
0: Barmherziger Jesus, im Augenblick deines Kreuzestodes für uns beten wir dich an und lobpreisen dich und bitten, umfasse mit deiner unerschöpflichen Barmherzigkeit die ganze Menschheit, besonders die armen Sünder und die Sterbenden.
1: Amen. Amen.
0: Im Namen des Vaters und des Sohnes und des Heiligen Geistes. Amen.
1: Gelobt sei Jesus Christus in Ewigkeit. Amen.
0: Dankeschön, Frau Zierer, fürs Mitbeten.
1: Ein ewiges Vergeltsgut, dass ich missbitten durfte.
0: Sehr gern. Grüße nach Langweid. Ihnen allen, liebe Hörerinnen und Hörer, danke für diese große Gebetsgemeinschaft am Mittwochnachmittag hier bei Radio Horeb und Radio Maria. Anrufen können Sie übrigens auch heute Abend wieder in der Sendung Gott hört dein Gebet ab 19.45 Uhr. Bettina Radermacher im Studio München betet dann in Ihren Anliegen. Ihre Gebetsanliegen können Sie uns jetzt schon zusenden unter folgender Mailadresse gebetsanliegen@horeb.org. Gleich um 14:45 die Hörergrüße hier bei Radio Horeb und Radio Maria. Rufen Sie dann gerne an und verschicken Sie Ihre Grüße.

0: den Hörer grüßen am Mittwochnachmittag hier bei Radio Horeb und Radio Maria. Begrüßt Sie ganz herzlich Stefanie Feil. Schön, dass Sie mit dabei sind. Die Hörergrüße, das ist unsere Sendung zum Mitmachen. Rufen Sie an, verschicken Sie Ihre Grüße, verpackt in einen christlichen Liedtitel. Und das geht ganz einfach. Sie brauchen nur folgende Telefonnummer zu wählen. 089 517 008 008. Wenn Sie aus Südtirol, aus Österreich, aus der Schweiz anrufen, dann denken Sie an die 0049 für Deutschland. Und dann geht's weiter mit der 89 517 008 008. Ich freue mich auf Ihre Anrufe, auf Ihre Grüße, auf Ihre Musik. Bereichern Sie diese Sendung. Und bis hier die ersten Anrufe bei mir im Studio eintrudeln, unser Lied der Woche, wie immer vorgestellt von unserem Musikredakteur David Rüll.
1: Musik zur Sonnenfinsternis von dem Theologen und Gebetshausgründer Dr. Johannes Hartl. Die Sonnenfinsternis am Mittwoch der nächsten Woche, 12. August. Ein seltener astronomischer Genuss. Der Mond schiebt sich vor die Sonne und bedeckt sie teilweise. Die totale Sonnenfinsternis gibt's nur in Teilen Europas zu erleben, zum Beispiel in Nordspanien. Aber so eine stark verfinsterte Sonne mitten am Tag, das ist doch trotzdem etwas Besonderes. Die größte Sonnenbedeckung in Deutschland ist mit 90% in Freiburg zu erwarten. Am niedrigsten ist die Bedeckung in Berlin mit 85%. Wichtig, am besten jetzt noch frühzeitig eine geeignete Brille kaufen, um die Augen zu schützen. Trotz verdunkelter Sonne kann ein Blick nach oben nämlich die Augen schädigen. Sonne, Mond, Sterne, Tag und Nacht. Alle Berge hat deine Hand gemacht, heißt es in einem Lied von Johannes Hartl. Wär meine Stimme laut wie Wassermassen, meine Arme wie der Ozean weit, könnt ich dennoch nie in Worte fassen, wie groß du bist und deine Freundlichkeit. Ein Lobpreis auf den Gott, der Sonne und Mond gemacht hat. Geschrieben hat ihn Gebetshausgründer und Buchautor Dr. Johannes Hartl. Hartls Musik entspringt der Atmosphäre der ewigen Anbetung Gottes im Gebetshaus Augsburg. Übrigens genauso wie Hartls Bücher oder Webvideos zu zahlreichen Themen rund um den christlichen Glauben im 21. Jahrhundert. Zur Einstimmung auf die anstehende Sonnenfinsternis am Mittwochabend, 12. August, im Lied der Woche bei Radio Horeb jetzt der Song Sonne, Mond von Johannes Hartl.

0: Herr Grüße am Mittwochnachmittag hier bei Radio Horeb und Radio Maria. Schön, dass Sie mit dabei sind. Ja, die Sonnenfinsternis am nächsten Mittwoch, 12. August, die erwarten wir natürlich voller Spannung. Ja, am Mittwochnachmittag, nächsten Mittwochnachmittag soll es soweit sein. Also rüsten Sie sich aus mit einer Brille, damit Ihre Augen nicht schädigen, wenn Sie da zuschauen bei diesem Schauspiel. 089 517 008 008, das ist die Telefonnummer in diese Sendung. Und unter dieser Telefonnummer hat uns jetzt Frau Spenner aus Dortmund erreicht. Ich grüße Sie, Frau Spenner.
1: Ich grüße Sie auch ganz herzlich. Ich möchte ganz herzlich das Radio Horeb-Team grüßen, alle aus der Hörergemeinschaft und alle, die mich kennen. Danke.
0: Dankeschön, Frau Spenner, für Ihren Anruf. Grüße nach Dortmund zurück. Und Sie haben Ihren Liedwunsch mir schon verraten, Behüte mich Gott, gesungen
1: ja,
0: von
1: genau.
0: Pfarrer Andreas Schätzle, dem geistlichen Assistenten von Radio Horeb Team Deutschland. Viel Freude damit.
1: Danke, tschüss.

0: dann gut verlaufen und auch die Operation mit Schmerzen, allem, es war nicht einfach, es war eine sehr schwere Zeit, aber ja. Ich bin froh, dass ich es durchgestanden habe und ich habe in 3 Tagen, wo ich in der Klinik war, habe ich nur Radio Horeb gehört, bevor ich in einem eigenen Zimmer war, ausnahmsweise, weil, nicht weil ich ein Luxuskind bin, sondern weil einfach ich dann meine Ruhe hatte und einfach mein Radio anmachen kann, ohne mir Gedanken zu machen, ob jemand stört, nicht stört. Und jedenfalls habe ich auch, wenn die Schwestern reinkamen oder die Ärzte, habe ich auch mein Radio angelassen und habe meine Bildchen aufgestellt von meiner altöttigen Mutter Gottes und vom Jesu Kindelein mit dem schönen Rosenkranz und habe mich wirklich sehr getragen gefühlt und die Werte sind Gott sei Dank super, sie sind tippitoppi, hat mein Arzt gesagt, auch jetzt mit der Einstellung der Tabletten. Jetzt hat auch gemeint, es ist ganz, dass es so schnell, also so gute Werte sind und ich bin so froh für das Gebet, ich habe mich sehr getragen gefühlt, wollte ich mich nur von ganzem Herzen bedanken.
1: Ja, schön, da klingt ein großer Dank mit und den
0: Und wie.
1: Den Dank geben wir jetzt weiter an die Gottesmutter.
0: Auf alle Fälle, Halleluja. Und genau, und meine Tochter, die hat jetzt dieses Lied ausgesucht, deswegen heißt sie auch Anna Maria, also die Mutter Gottes und Maria, mit Vornamen Valentina, und die hat dieses Lied ausgesucht, La Guadalupana. Und wir haben gestern an dem großen Tag vom Pfarrer von Aas, war auch der Sterbetag meiner lieben verstorbenen Patin Karin Upland aus Würzburg, aus St. Leoberheim, die hat gelebt wie eine Klosterschwester, aber war nicht im Orden, aber hat so viel Gutes getan und so viel auch für uns Messen bestellt für meine Tochter und hat so viel Gutes bewirkt und hat so viele Menschen wirklich, also die wird mit dem Space Shuttle hochgekommen sein, gleich in den Himmel, katapultiert in den Himmel, in dem Moment, wo sie gestorben ist. Also das ist wirklich, also eine, ja, für mich schon eine heilige Person, die heilig gesprochen werden müsste, genauso wie Papst Franziskus. Und die grüße ich von ganzem Herzen. Sie ist aber gestorben, das, wie Sie mitbekommen jetzt haben. Ich grüße meine liebe Karin. Ich bin so froh, dass du meine Patin geworden bist. Und grüße mir die Mama auch, die schon im Himmel seit 26 Jahren ist. Und der Papa schon fast 7 Jahre. Und alle meine Tanten und Cousinen und Freunde. Und dieses Jahr, auch wenn es vielleicht manche ein komisch finden, aber meine verstorbene Hündin Fortuna, die mir 14 Jahre mein Seelenhund war und mir in schweren Zeiten so gut getan hat und beiseite gestanden hat. Und wir haben uns blind verstanden. Und ja, wir waren 2 Kroatinnen mit meiner Tochter zusammen, 3 Kroatinnen mit dem Papa zusammen aus Franken. Das war also eine wunderbare Zeit. Und dass ich jetzt langsam mich auch an die schönen Zeit erinnern kann und nicht nur an die schweren 2, 3 Tage vor ihrem Tod, wo einfach Katastrophe waren. Das ist dann schwer, hat man schlechtes Gewissen, aber das haben die Ärzte alle so angeordnet. Und deswegen, ja, dass ich mich einfach an die schönen fast 14 Jahre davor erinnern kann, die wir wirklich wunderbar verbracht haben.
1: Ja, Frau Klier, danke für Ihre dankbaren Grüße und wir schicken jetzt Ihren Dank in den Himmel zur Gottesmutter Maria mit dem Liedwunsch La Guadalupana, die Gottesmutter von Guadeloupe. Viel Freude damit.
0: Vielen lieben Dank, vergelt's Gott und ja, ich bin froh, dass ich meine Radio-Familie habe, weil wie Sie gehört haben, sind von mir fast schon alle verstorben, bis auf meine Geschwister.
1: Ja, danke schön Ihnen, schön, dass Sie zur Hörerfamilie gehören.
0: Und vor allem, was mir ganz wichtig ist, ich bin jetzt immer froh, wenn ich jetzt den Spendenaufruf höre und mir denke, Theresia, du fühlst dich nicht angesprochen, du hast deinen schon vor 3 Jahren erledigt, du hast deinen Dauerauftrag von 30 Euro im Monat. Ich fühle mich immer gut, was es angeht, dass ich es ähnlich gemacht habe. Ich habe es lang aufgeschoben, aber man hat es immer nur aufgeschoben. Das fand ich ja nicht in Ordnung, weil ich kann auch nicht andere Sachen einfach nutzen, ohne was dafür zu geben. Jeder gibt, wie er kann. Wenn es 5 Euro im Monat sind, sind es genauso kostbar wie bei jemandem vielleicht 5 Euro im Monat.
1: Ja, danke schön, dass Sie uns da auch unter die Arme greifen. Und jetzt Ihr Liedwunsch La Guadalupana, gesungen von Miriam Soles.

0: Die Guadalupaner gewünscht von Frau Klier aus München, aus dem Südburgund. Darf ich jetzt ganz herzlich Elisabeth Gerussi begrüßen. Grüß dich, Elisabeth. Wir kennen uns. Du warst schon ein paar Mal hier in Balderschwang. Wie schön, dass du anrufst.
1: Hallo, Stefanie. Grüß dich herzlich. Ich möchte dir zuerst sagen, dass ich nach Tibeo fahre oder fliege. Nächstes Mal. Mit meinem Sohn zusammen. Ich wünschte, du könntest noch den Kontakt von Michael Wieland zu mir herstellen, weil ich habe einige Fragen an ihn. Weil mein Sohn, du weißt es, mein Sohn ist Priester und er spricht eigentlich nur Französisch. Und ich habe noch einige Fragen. Ich wünsche mir, ich habe das Lied gehört, aber ohne Text, Erde singe, dass es klinge, mit Orgel und mit Trompete, das war so herrlich, so wuchtig. So. Ich habe mitgesungen aus voller Kehle. Und wenn das verfügbar ist, wünsche ich mir das. Und mit vielen Grüßen an die ganze Hörerfamilie. Mittlerweile kenne ich auch einige, wirklich. Und die Birgitta Theresia von München feiert am Freitag ihren Geburtstag. Und ich wünsche ihr alles, alles Gute. Grüße Sie mit diesem Lied auch.
0: Jawohl. Das war eine, jetzt muss ich nochmal nachfragen, das war eine Instrumentalversion,
1: oder? Ja, genau.
0: Ja, dann ist das die Instrumentalversion mit unserem Kollegen David Rüll, der ja Musikredakteur ist, und Andreas Feirer an der Orgel.
1: Ach, gut, super, fantastisch.
0: Ja.
1: Vielen Dank und... Dann
0: gottesreichen Segen schon mal, ja, viel Vorfreude, ja, auf die Kibeo-Reise, auch wenn es noch ein bisschen hin ist.
1: Noch vorher, wir hören uns.
0: Ja, ja, okay. Elisabeth, danke für deinen Anruf, danke. Gottesreichen Segen, Grüße
1: danke
0: in Südburgund.
1: Dir ebenfalls, dir auch, okay, tschüss.
0: Dankeschön, auf Wiederhören. Ja, Erde singe, dass es klinge. Eine Instrumentalversion mit David Rüll am Saxophon. No, so, das ist jetzt...

0: Eine Instrumentalversion hier bei Radio Horeb und Radio Maria vom Lied Erde singe mit unserem Kollegen David Rüll, unserem Musikredakteur am Saxophon und Andreas Feirer an der Orgel. Weiter geht's jetzt zu unserer nächsten Hörerin, Bettina Hayek aus Bad Aibling. Grüß dich, Bettina. Wir kennen uns. Du warst auch schon etliche Male in Balderschwang.
1: Ja, genau, danke. Ich freue mich, dass ich drankomme, weil letzte Woche ist ein Mitglied aus unserer Anbetungsgemeinschaft, war in Linden, verstorben, unerwartet. Und ich möchte für die Verwandten, für die Angehörigen um ganz viel Kraft bitten bei der Mutter Gottes. Und heute ist ja Maria Schnee. Und da habe ich gedacht, wenn ich mir ein Ave Maria von Bocelli, das finde ich immer so machtvoll, wie er das singt, wünsche, das kann Ihnen vielleicht helfen, im Trost, also über den Verlust hinwegzukommen. Und allen anderen wünsche ich das auch, dass die Mutter Gottes sie tröstet, wenn sie auch gerade einen Angehörigen verloren haben oder wenn ein Angehöriger im Sterben liegt, dass die Mutter Gottes alle, die im Sterben liegen, besucht und ihnen hilft. Ja. Und dann wünsche ich auch allen, die zuhören und gerade sich ganz allein fühlen und irgendwo krank sind oder so, wünsche ich von Herzen, dass sie auch jetzt ganz viel Trost von der Mutter Gottes bekommen und wissen, dass sie nie allein sind und Jesus ist immer auch bei ihnen und die Mutter Gottes.
0: Ja, danke schön, Bettina, für deine Segenswünsche, für deine lieben Grüße. Herzliches Beileid, das ist immer etwas Schweres, der Verlust eines lieben Menschen. Und ja, sei auch du getröstet jetzt mit dem Lied, mit dem Ave Maria, das wir jetzt in den Himmel schicken, mit dem wir jetzt die Fürsprache der Gottesmutter erbieten wollen.
1: Ja, danke. Vielen Dank
0: für alles.
1: Gerne. Euch allen auch. Danke.

0: Das Ave Maria, gesungen von Andrea Bocelli, dem blinden italienischen Sänger. Weiter geht's jetzt nach Worms hier in den Hörergrüßen.
1: Gerne noch
0: zu
1: etwas.
0: Herrn Mattes. Ich grüße Sie.
1: Ja, ich grüße Sie auch. Und ich habe mich gefreut, dass so schön mehrfach auf die partielle Sonnenfinsternis hingewiesen wurde nächste Woche. Jetzt gibt es mit Sicherheit ganz viele ältere Menschen, die am 11. August 1999, auch ein schönes Datum, die letzte Sonnenfinsternis, die totale in Deutschland erlebt haben, vor allem an der Rheinebene. Und ich erinnere mich, dass viele Menschen also den kleinen Weg scheuten in die totale Sonnenfinsternis. Und denn die hat einen wirklich einen besonderen, auch religiösen, erschütternden Wert. Und da sollte man vielleicht auch sagen, dass eine partielle Sonnenfinsternis und eine totale, also dass da große Unterschiede sind. Und ich habe mal versucht, eine totale Sonnenfinsternis ist so, wie man einmal im Leben zu einer großen Messe nach Rom kommt mit dem Papst. Ja? Also es ist unvergleichlich.
0: Auf jeden Fall ein besonderes Erlebnis, ja. Ich kann mich auch erinnern.
1: Ja, es ist zutiefst erschütternd. Es ist unfassbar. Und das ist so ein seltenes Ereignis, ein Gottesgeschenk, dass ich das doch erwähnen wollte, dass es da etwas ganz Besonderes nochmal gibt, wenn man eine totale, wenn die Sonne sich auf einmal plötzlich verfinstert, ein Schattenwind auf einmal auftaucht und die Menschen um einen zutiefst erschüttert sind, was man gar nicht erwarten konnte. Gut,
0: ja.
1: Danke für die Musik und dann hoffe ich, dass viele Menschen auch bei der partiellen ein schönes Erlebnis haben und wirklich höchste Vorsicht, sehr gefährlich. Ne?
0: Ja, man sollte nicht direkt reinschauen, sondern nur mit einer geeigneten Brille. Ja, dieses große Naturschauspiel, dieses Schauspiel, in dem wir auch irgendwie ein kleines bisschen mehr die Größe Gottes erahnen können. Ja.
1: Ja, ja.
0: Dankeschön, Herr Mattes, dass Sie sich eingebracht haben, auch für diesen Gedanken. Alles Gute Ihnen, liebe Grüße nach Worms, jetzt mit dem Liedwunsch, den wir jetzt gemeinsam herausgesucht haben. Madre Fiducia Nostra von dem italienischen Komponisten und Chor Marco Frisina. Mutter Maria, unser Vertrauen.

0: Von Worms aus geht's nach Remscheid. Frau Schupke ruft uns von dort aus an. Grüß Gott, Frau Schupke.
1: Ja, grüß Gott an allen, die mich jetzt hören. Ich möchte gerne grüßen alle Radiohörer-Gemeinschaft, ganze Gemeinschaft, ganz besonders die Menschen, die noch keine gegrüßt hat, und ganze Radio Horeb-Team. Und ganz besonders möchte ich grüßen unser Kaplan Schöntaler, falls er zuhört. Er wird ab 1. September versetzt, leider. Und er hat mir letzte Zeit sehr geholfen auf meinem Weg. Und nochmal möchte ich damit großen Dankeschön sagen. Und grüße auch alle Priester in Remscheid, die sich große Mühe geben, dass unsere Gemeinschaft wächst. Und wünsche auch Gottes Segen für das alle Tun und Sein. Und wir werden auch mit Gebet sie unterstützen und auch, dass auch viele, viele Seelen wiederfinden zu Eucharistie. Und ich danke von Herzen dafür.
0: Ja, ein herzliches Dankeschön Ihnen, Frau Schupke, für den Anruf. Alles Gute auch für Sie. Und
1: danke.
0: Sie haben sich das Lied gewünscht, Herr, heile mich gesund.
1: Ja.
0: Roland Patzleiner, das hören wir jetzt.
1: Ja, danke schön. Alles Gute, alles Liebe.
0: Alles Gute Ihnen, Gottes Segen.
1: Gottes Segen.

Das waren die Hörergrüße hier bei Radio Horeb und Radio Maria. Schön, dass Sie mit dabei waren. Und wenn Sie heute nicht durchgekommen sind, dann probieren Sie es doch gleich morgen zur selben Zeit nochmal. Weiter geht's hier im Programm jetzt mit unserer Sendung in Kürze Katechismus um 16.30 Uhr. Die kirchliche Tradition kennt sogenannte Werke der Barmherzigkeit. Diese insgesamt 14 Werke sind weitgehend in Vergessenheit geraten. Diakon Werner Kiesig lädt in dieser Sendung ein, die geistigen und leiblichen Werke der Barmherzigkeit wieder zu entdecken. Werke der Barmherzigkeit, Katechismus um 16.30 Uhr, gleich nach den Nachrichten mit Radio Vatikan. Ja, hinweisen darf ich Sie auch auf unsere Radio Horeb Telefon Seelsorge Hotline. Jetzt von 16 bis 17 Uhr können Sie anrufen, wenn Sie Gespräch suchen mit einem Priester, mit einem erfahrenen Seelsorger. 08328921170. Das ist die Telefonnummer unserer Radio Horeb Seelsorge Hotline. Ganz hinter den Radiokulissen noch einmal langsam zum Mitschreiben. 08328921170. Ich wünsche Ihnen einen frohen und gesegneten Nachmittag. Weiter durchs Programm führt Sie mein Kollege Josef Hitzenberger aus dem Studio München. Alles Gute Ihnen, Gottes Segen.

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1: Heute mit folgenden Themen. Der Papst reist im November nach Uruguay, Argentinien und Peru. Leo hebt bei der Generalaudienz Beten als zentrale Dimension des Menschseins hervor. Und die Stadt des heiligen Franz Assisi freut sich auf den Papst. Herzlich willkommen zum Nachrichtenjournal von Radio Vatikan, heißt sie Anne Preckel. Papst Leo besucht im November Uruguay, Argentinien und Peru. Der Vatikan bestätigte die Lateinamerika-Reise vom 6. bis 17. November an diesem Mittwoch offiziell. Ziele des Besuchs, der auf Einladung der Staatsoberhäupter und der Ortskirchen stattfindet, sind Montevideo, Paysandú und Florida in Uruguay vom 8. bis 11. November, in Argentinien, Buenos Aires, Córdoba und Luján sowie in Peru vom 11. bis 17. November Lima, Chiclayo, Cusco und Pucallpa. Das konkrete Reiseprogramm wird später mitgeteilt. Nach der sommerlichen Unterbrechung im Juli hat Papst Leo die Reihe seiner wöchentlichen Generalaudienzen wieder aufgenommen. Wegen der sommerlichen Temperaturen in Rom fand die Zusammenkunft mit rund 5000 Gläubigen im kühleren Petersdom statt.
2: Bereits am vorangegangenen Sonntag hatte das Kirchenoberhaupt das Mittagsgebet wieder vom Fenster des Apostolischen Palastes ausgeleitet, nachdem es im Vormonat teils in Castel Gandolfo abgehalten worden war. In seiner Katechese setzte der Papst die Betrachtung der Liturgiekonstitution Sacrosanctum Concilium des Zweiten Vatikanischen Konzils fort und widmete sich der kirchlichen Dimension des Gebets. Er wies darauf hin, dass in einer stark von Effizienz- und Konsumdenken geprägten Gesellschaft das Gebet oft fälschlicherweise als nutzlos wahrgenommen oder mit einer psychologischen Technik zur Steigerung des persönlichen Wohlbefindens verwechselt werde. Das Beten sei jedoch eine grundlegende Dimension des Menschseins und ein Ort der Begegnung zwischen Gott und den Menschen. Dazu sagte der Papst:
3: Nel nostro tempo, nei contesti dominati dalla mentalità efficientistica e consumistica.
2: In unserer Zeit, in der Effizienzdenken und Konsumdenken vorherrschen, mag das Gebet als etwas Nutzloses oder Lächerliches erscheinen. In einer Welt, in der Wissenschaft und Technik vorgeben, alle Antworten zu geben, kann das Beten wie eine Form der Realitätsflucht erscheinen. Zudem wird das Gebet selbst in vielen christlichen Familien nicht mehr weitergegeben, während zahlreiche Menschen Gefahr laufen, es mit einer Technik unter vielen zu verwechseln. Eine Technik psychologischer Natur, die auf das persönliche Wohlbefinden abzielt. Das Gebet hingegen verdient es, als grundlegende Dimension unseres Menschseins in seiner Wahrheit wiederentdeckt zu werden.
3: Merita di essere riscoperta nella sua verità.
2: Unter Bezugnahme auf Papst Paul VI. Und den heiligen Augustinus hob Papst Leo XIV. Hervor, dass die Liturgie und insbesondere das Stundengebet im Verbund mit der Eucharistie den Alltag der Gläubigen heiligen. Die regelmäßigen Gebetszeiten am Morgen, Mittag, Abend und in der Nacht spendeten Kraft sowie Hoffnung und dienten als tragendes Element im Leben der Kirche.
3: La liturgia delle ore santifica il tempo della nostra vita quotidiana.
2: Das Stundengebet heiligt, verbunden mit der Eucharistie, deren Licht es fortstrahlt, die Zeit unseres Alltags. Jede Stunde ist ein Akt der Hoffnung. Während unserer irdischen Pilgerreise wachen wir und erwarten gemeinsam mit der ganzen Kirche die glorreiche Wiederkunft des Herrn.
3: Il ritorno glorioso del Signore.
2: Für Radio Vatikan, Mario Galgano.
1: Christen gewinnen Glaubwürdigkeit nicht allein dadurch, dass sie dieselbe Lehre bekennen, sondern vor allem durch ihr Zeugnis, dass Versöhnung in einer zerrissenen Welt möglich ist. Das sagte der Papst in einer Botschaft an die Kolumbusritter, eine der größten katholischen Laienorganisationen der Welt. Sie tagen noch bis Donnerstag in Denver.
4: Dear friends, I am pleased to greet all of you who are attending the 144th Supreme Convention of the Knights of Columbus.
5: Papst Leo XIV. Würdigte in seiner Videobotschaft vom Donnerstagabend, römische Zeit, die soziale Ausrichtung der Organisation. Zur jährlichen Versammlung unter dem Motto »In dem einen sind wir eins« übrigens auch der Wahlspruch von Leo dem 14. an die Mitglieder der Vereinigung hob der Papst Einheit und Wohltätigkeit als Tugenden hervor, die dem Einsatz der Kolumbusritter zugrunde liegen. Das katholische Kirchenoberhaupt erinnerte aber auch daran, dass die Einheit, um die Jesus im Johannesevangelium gebetet habe, kein Selbstläufer sei, sondern durch einen ehrlichen und demütigen Dialog immer wieder neu gepflegt werden muss. In diesem Zusammenhang ermutige ich Sie alle, weiterhin Zeugnis von jener Eintracht zu geben, die Jesus sich so sehr für Ihre Familien, Ihre Pfarrgemeinden und die weiteren Gemeinschaften wünscht, in denen Sie leben und wirken. In einer Zeit, die allzu oft von Spaltung und scharfer Rhetorik geprägt ist, braucht es dringend Propheten der Harmonie, die Brücken bauen und sich bemühen, gegensätzliche Positionen, wo immer möglich, miteinander zu versöhnen. Bekannt sind die Knights of Columbus vor allem für ihr umfangreiches karitatives Engagement. Gegründet wurden sie 1882 in New Haven im US-Bundesstaat Connecticut vom 2020 selig gesprochenen Priester Michael McGivney. Werke der Nächstenliebe nannte der Papst als zweite Tugend. Wohltätigkeit könnte oft ein Weg sein, die Einheit zu fördern, so der Papst. Gelebte Nächstenliebe lindere nicht nur menschliche Not, sondern stärke auch Geschwisterlichkeit und Gemeinschaft. Wie viele von Ihnen wahrscheinlich erfahren haben, entsteht, wenn wir auf Menschen in Not zugehen, um ihnen zu helfen, häufig eine gewisse Eintracht zwischen denen, die geben und denen, die empfangen, ebenso wie unter denen, die gemeinsam daran arbeiten, ihren Brüdern und Schwestern beizustehen. So wird die Nächstenliebe nicht nur zu einer Antwort auf menschliches Leid, sondern auch zu einem kraftvollen Mittel, Geschwisterlichkeit zu fördern und die Gemeinschaft zu stärken, die das Herz des christlichen Lebens bildet. Heute zählen die Kolumbusritter fast 2,2 Millionen Mitglieder in mehr als einem Dutzend Ländern. Sie engagieren sich etwa in der Katastrophenhilfe, für Priesterseminare und Berufungen sowie für zahlreiche soziale Projekte in den Diözesen. Auch den Heiligen Stuhl unterstützen sie seit Jahrzehnten großzügig finanziell und fördern zahlreiche kirchliche Initiativen weltweit. Für ihren anhaltenden Einsatz sprach der Papst den Mitgliedern der Vereinigung seinen Dank aus und vertraute die aktuellen Beratungen zur 144. Supreme Convention im US-amerikanischen Denver der Fürsprache Mariens, der Mutter der Kirche und des seligen Michael McGivney an.
4: Ich entrust to the intercession of Mary, Mother of the Church, and to that of blessed Michael McGivney.
5: Für Radio Vatikan, Stefanie Stahlhofen.
1: Es folgen Nachrichten. Schweiz. Die Caritas hat sich gegen die vom Parlament in der Wintersession 2025 beschlossene Revision des Kriegsmaterialgesetzes ausgesprochen und ihre Unterstützung für das dagegen ergriffene Referendum angekündigt. Nach Einschätzung des Hilfswerks erleichtert die Gesetzesänderung den Export sowie die Weitergabe von Rüstungsgütern und erhöht das Risiko, dass Schweizer Kriegsmaterial in bewaffneten Konflikten oder unter Unrechtsregimen zum Einsatz kommt. USA. Zwei US-amerikanische Bischöfe haben angesichts verschärfter Durchsetzungsmaßnahmen im Land die Würde von Einwanderern betont und Reformen des Einwanderungssystems gefordert. Bischof Robert Gruss aus der Diözese Saginaw in Michigan verwies auf die historische Rolle der USA als Aufnahmeland für Verfolgte. Er erkannte zwar die Rechtmäßigkeit der Abschiebung von Straftätern an, hinterfragte jedoch die Ausweisung von Personen, die seit Jahren einen positiven Beitrag zur Gesellschaft leisten. Eine gerechte Gesellschaft dürfe Festnahmen und Deportationen nicht ohne rechtsstaatliche Vertretung oder unter Verletzung von Grundbedürfnissen zulassen. Er sprach sich für Maßnahmen aus, die sowohl die nationale Sicherheit wahren, als auch die Rechte der Arbeitsmigranten schützen. Erzbischof Gustavo García Silla von San Antonio beschrieb die Folgen der aktuellen Politik für die Betroffenen und berichtete von zunehmender Angst unter Migranten, die aus Furcht vor Festnahmen Wohnungen nicht mehr verließen, Arztbesuche vermieden und kirchlichen Zusammenkünften fernblieben. Unter Berufung auf parlamentarische Berichte verwies er zudem auf Vorwürfe bezüglich mangelhafter Bedingungen in Haftzentren. Guatemala. Zum Abschluss seiner Reise in dem lateinamerikanischen Land hat Kardinalstaatssekretär Pietro Parolin am 4. August einen Gottesdienst im Heiligtum der ewigen Anbetung in Mixco gefeiert. In seiner Predigt rief der Kardinal dazu auf, die Grundlagen des priesterlichen Dienstes angesichts von Säkularisierung und beruflicher Ermüdung neu zu festigen. Er warnte davor, die seelsorgerische Arbeit auf die Organisation von Projekten und Treffen zu reduzieren. Die Wirksamkeit des pastoralen Handelns erwachse aus dem persönlichen Gebet, der Eucharistie sowie der Ausspendung der Sakramente, insbesondere der Versöhnung. Die Glaubwürdigkeit des Priesteramtes hänge stärker von gelebter Heiligkeit und Transparenz ab als von organisatorischer Effizienz. Nach Beendigung des Programms in Guatemala, das auch das 90-jährige Bestehen der diplomatischen Beziehungen zwischen beiden Staaten würdigte, reiste der Kardinal nach Mexiko weiter, wo Treffen mit Regierungsvertretern sowie eine Messe in der Basilika von Guadalupe vorgesehen sind. Am Donnerstag macht Papst Leo einen Halbtagsbesuch im italienischen Wallfahrtsort Assisi. Anlass sind die Feierlichkeiten zum 800. Jahrestag des heiligen Franz von Assisi. Papst Leo kommt zudem zum Abschluss eines europaweiten Jugendtreffens der Franziskaner. Rausgehen und junge Leute treffen, wo sie sind und möglichst ihre Sprache sprechen, dazu lade der Papstbesuch ein, sagt der Bischof von Assisi, Felice Acrocca. Es ist die Stadt des heiligen Franz von Assisi, der in der Lage ist, junge Leute aus aller Welt zu versammeln. Und der Papst hat den Mut, rauszugehen und sie zu treffen, erklärte der Bischof in einer kurzen Videobotschaft. Seit Montag kommen in Assisi rund 2150 Jugendliche aus Europa zwischen 18 und 33, Gläubige wie Nichtgläubige, zusammen, und zwar zum Jugendtreffen Go, Franciscan Youth Meeting, das der Franziskanerorden organisierte. Dass der Papst zum Abschluss der Veranstaltung persönlich kommt, ist für den Bischof Freude und Geschenk, bringe aber auch Verantwortung mit sich.
6: Ecco, vorremmo anche noi, attraverso il suo esempio, poter seguire le orme.
1: Was sollte das Erbe dieses Papstbesuches sein? Die Fähigkeit, wie der Papst zu handeln, rausgehen und die Jugend da treffen, wo sie sich trifft, und eine Sprache sprechen, die möglichst nah an ihrer Sprache ist. Danke, Papst Leo. Und eine Einladung an mich und euch: Lasst uns seinem Beispiel folgen. Den Papstbesuch in Assisi überträgt Radio Vatikan übrigens am Donnerstag, 6. August, live und mit deutscher Begleitung auf www.vaticannews.de. Hören Sie nun unsere Sommerserie mit Gedanken des polnischen Papstes Johannes Paul II., für die wir in unser Tonarchiv gegriffen haben.
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8: Es ist nicht erst eine Errungenschaft unserer Zeitepoche, dass die Kirche sich mit einer gewissen Vorliebe als Kirche der Armen versteht. Hingegen ist es heute in einer besonderen Weise wichtig und geboten, dass die Kirche diese ihre Berufung noch entschiedener verwirklicht. Trotz aller staatlich organisierten Fürsorge und karitativen Tätigkeit bleibt der persönliche Einsatz für den notleidenden Mitmenschen ein wesentliches Kennzeichen der Jünger Christi.
1: Damit endet unser Nachrichtenmagazin an diesem Mittwoch. Anne Preckel war heute im Studio und verabschiedet sich sehr herzlich von Ihnen. Bitte werfen Sie auch einen Blick auf unsere Homepage www.radiovatikan.de und auch auf unsere Social-Media-Kanäle Instagram, X, Facebook, YouTube und WhatsApp. Alles Gute für Sie, wo immer Sie uns zuhören. 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

0: Sie hören Radio Horeb, christliche Stimme in Deutschland, 16 Uhr und 19 Minuten. Aus dem Studio München begrüßt Sie Josef Hitzenberger. Ich wünsche Ihnen allen einen schönen Nachmittag. 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

Katechismus bei Radio Horeb. Mein Name ist Gregor Dornis. Schön, dass Sie jetzt hier wieder mit dabei sind zu einem besonderen Thema. Ein Thema, das ja mitten in unserem Glauben und in unserem Alltag steht. Die sogenannten leiblichen und geistigen Werke der Barmherzigkeit. Seit alter Zeit erinnert uns die Kirche daran, dass der Glaube sich zeigen muss in ganz konkreten Taten. Und das sagt die Kirche nicht nebulös und abstrakt, sie hat da ganz konkrete Vorschläge, nämlich die sogenannten Werke der Barmherzigkeit. Und da gibt es zwei Gruppen, nämlich die leiblichen Werke der Barmherzigkeit und die geistigen Werke der Barmherzigkeit. Die sieben leiblichen Werke der Barmherzigkeit sind die Hungrigen speisen, den Dürstenden zu trinken geben, die Nackten bekleiden, die Fremden aufnehmen, die Kranken besuchen, die Gefangenen besuchen, die Toten begraben. Und zu den geistigen Werken der Barmherzigkeit gehören zunächst die Unwissenden lehren, dann den Zweifelnden recht raten, die Betrübten trösten, die Sünder zurechtweisen, die Lästigen geduldig ertragen, denen, die uns beleidigen, gerne verzeihen und siebtens für die Lebenden und für die Toten beten. Das findet sich auch ganz am Schluss übrigens im Katechismus der katholischen Kirche. Da werden die natürlich auch nochmal einzeln aufgezählt, die zu kennen. Diese leiblichen und geistigen Werke der Barmherzigkeit, das ist auf jeden Fall ein richtiger Gewinn für das geistliche Leben. Die sollte man kennen. Und warum man die wirklich kennen sollte, das fragt man am besten jemanden wie Diakon Werner Kiesig aus Brandenburg an der Havel. In solchen Dingen weiß dieser Seelsorger und Autor Diakon Werner Kiesig aus Brandenburg an der Havel wirklich Bescheid. Deswegen haben wir ihn hier im Katechismus bei Radio Horeb, Ihrer christlichen Stimme in Deutschland, die leiblichen und die geistigen Werke der Barmherzigkeit. Hören Sie

0: Diakon Werner Kiesig.
1: Ein freundliches Grüß Gott, liebe Hörerinnen und Hörer. Es soll wieder einmal, wie schon so oft, um Barmherzigkeit gehen. In dieser Sendung in besonderer Weise um die leiblichen und geistigen Werke der Barmherzigkeit. Wie oft haben wir in der letzten Zeit schon dieses Wort gehört, Barmherzigkeit? Und wie viel Unsicherheit gibt es doch immer noch, was denn das eigentlich ist? Barmherzigkeit für mich ist die Übersetzung ein warmes Herz haben, ein Herz für die anderen. Und das ist der Weg, den wir als Christen ja in dieser Welt zu gehen haben. Denn das ist Nachfolge. Genau das hat der Herr uns ja vorgelebt mit seinem Leben. Und wir finden immer wieder neue Wege, neue Möglichkeiten, neue Interpretationen, einfache Sätze ein bisschen umzugestalten, ein bisschen zu verändern, ein bisschen manchmal wirklich zu vertiefen. Aber es geht immer um das eine und um dasselbe, die Liebe Gottes weiterzutragen, weiterzugeben an die Menschen auf die ganz verschiedenen Arten. So wie es im Hauptgebot ja auch heißt, du sollst deinen Herrn und Gott lieben aus ganzem Herzen und mit all deinen Kräften und deinen Nächsten wie dich selbst. Und da sind auch die Dinge einzuordnen, die wir heute ein wenig genauer anschauen wollen. Barmherzigkeit. Ich darf Ihnen zu Anfang noch einmal ein Gedicht vorlesen. Ich habe es geschrieben, als das Jahr der Barmherzigkeit vom Heiligen Vater ausgerufen war. Das ist der Aufhänger für alles. Der Heilige Vater lädt uns ein Jahr barmherzig nun zu sein. Doch ist die Frage hier und heute, was ist denn das Barmherzigkeit? Kann man Barmherzigkeit denn finden, ohne zu fragen auch nach Sünden? Weiß denn noch wer, was Sünde ist, was ist, das da bekennt der Christ? Wird das nur so dahergesagt und gar nicht weiter hinterfragt? Ich habe keinen umgebracht, auch keinen Ehebruch gemacht, war kein Betrüger und kein Dieb, ich habe die meisten Menschen lieb, zumindest nicht gegen sie, ob mit, ob ohne Sympathie, wie wir im Umgang halt so sind und wie es weiß ja jedes Kind. Was soll ich in den Beichtstuhl tragen? Wie oft habe ich gehört, die sagen, ja, manche sagten mir sogar, dass das dem Beichtvater auch klar und dass sie, weil sie alt und fromm, brauchen auch nicht mehr wiederkommen. Wer so reich ist an Heiligkeit, was braucht der noch Barmherzigkeit? Ich habe dann manchmal was gesagt und einen Widerspruch gewagt, ob Fegen putzen nur passiert, wenn mal der Ofen explodiert. Und ob man nicht auch mal dazwischen vielleicht den Staub muss weg doch wischen und nicht wischt man ihn weg, auch umkommt irgendwann im Dreck. Dann höre ich so manches Mal, das überholt solche Moral. Ist wirklich die Moral passé? Weil wir ja, wie wir sind, okay, hören wir denn das seit Jahren nicht, sogar im Glaubensunterricht? Wer braucht, so frage ich erneut, denn wirklich heute Barmherzigkeit. Betrifft das nicht nur Atheisten, aber nicht uns, die frommen Christen? Ich will kein Spielverderber sein, doch fällt mir so etwas oft ein. Hör oder lese ich in der Bibel. Da spricht man ja an all die Übel, die unser Leben so vergiften, dass wir in falsche Richtung driften. Und das Verkehrte nicht mehr merken. Drum es fehlt an guten Werken. Es ist wohl schwer, der Weg und weit. Der führt zu mehr Barmherzigkeit. Zur Barmherzigkeit, der Weg. Ja, wir wollen ihn gehen heute. Sie hören mir zu, um vielleicht den einen und den anderen guten Gedanken, einen Tipp, einen Hinweis zu bekommen, wie man es macht. Und da sehen wir heute die Werke der Barmherzigkeit. Und zwar, es sind jeweils sieben. Die sieben ist ja auch so eine heilige Zahl. Wir haben die sieben Sakramente. Ach, was gibt es alles mit 77 und 77 Mal vergeben und sieben Werke der Barmherzigkeit. Und ich bin ganz sicher, wenn diese Werke der Barmherzigkeit tatsächlich Anwendung finden, dann wird in dieser Welt etwas anders. Dann brauchen wir uns nicht mehr zu beklagen, dann brauchen wir nicht mehr schimpfen und meckern und aufregen. Das hilft alles nichts. Das Gute tun heißt es. Und beim Apostel Jakobus, im Jakobusbrief heißt es, zeig mir deinen Glauben ohne die Werke und ich zeige dir meinen aufgrund der Werke. Ja, liebe Hörerinnen und Hörer, reden hören wir genug. Reden, reden. Auch in unserer Mutterkirche, auch in Predigten. Und ich halte selber welche, ich weiß, wovon ich rede. Nur das Machen ist es immer. Das fehlt, wo Mangel ist. Und manchmal merkt man es gar nicht, wie weit alles auseinander ist. Ich habe eine kleine Macke, dass ich manchmal Worte zerlege, was es bedeutet. Ein Wort. Die Buchstaben einzeln aufzählen. Ich habe in meinen Aufzeichnungen sogar gefunden, so eine kleine Interpretation des Wortes Barmherzigkeit. Hören Sie zu. B, beharrlich, arme, richtungslose, mit heiligem Eifer, ruhig, zuverlässig, in gläubiger Klarsicht, eifrig, intensiv, therapieren. Ja, das Therapieren ist ein Fremdwort, aber das passt dahin, denn wir wollen Therapien, heißt ja helfen, wieder auf die richtige Reihe bringen. Das ist Therapie. Wir kennen das aus dem Gesundheitswesen, aber es gilt auch woanders. Und ein Weg ist halt die Erfüllung dieser leiblichen, geistigen Werke der Barmherzigkeit. Die leiblichen Werke der Barmherzigkeit, die springen uns förmlich an. Die kennen wir auch, wenn wir sie nicht in dieser Reihenfolge haben. Aber das sind die Sorge um den Leib. Wir sind ja Leib-Seele-Einheiten, wir Menschen. Wir haben einen Leib, um den man sich kümmern muss. Aber wir haben auch eine Seele, um die man sich kümmern muss. Und das sind manchmal zwei ganz verschiedene Welten und sind doch in uns die zwei Seelen. Zwei Seelen habe ich in meiner Brust, sagt schon der alte Goethe, ja. Das leibliche Wohl, die Werke, die hungrigen Speisen, die durstigen Tränken, die Nackten bekleiden, die Fremden beherbergen, die Kranken besuchen, die Gefangenen erlösen, die Toten begraben. Liebe Hörerinnen und Hörer, ich bin ganz sicher, dass davon eine Menge auch noch bei vielen Leuten lebendig ist. Und wir wissen das auch in unserer Mutterkirche. Gerade die ersten beiden Dinge, die da vorrangig sind. Es gibt die Suppenküchen, wo die Bedürftigen hingehen können, die Hungrigen zu speisen, die Durstigen zu tränken, in eine Atmosphäre hineinzunehmen, wo sie als Menschen angenommen sind. Aber, das müssen wir hinzufügen, das gilt natürlich nicht nur für irgendwelche Einrichtungen, für irgendwelche Institutionen, für irgendwelche frommen Ordensleute, die sich das zur Aufgabe gemacht haben oder für die, die die Tafel bedienen. Nein, das gilt auch für uns, an der Not der anderen nicht vorbeizugehen. Die hungrigen Speisen wird wahrscheinlich nicht so oft vorkommen. Und die durstigen Tränken vermutlich auch nicht. Und die nackten Bekleiden, ja, was, ich denke, wie viel Textilien werden heute entsorgt, nur weil sie den Leuten nicht mehr gefallen, weil sie sie eine Weile getragen haben. Was landet in den Containern? Ich sehe die immer stehen. Aber manche entsorgen sich dabei auch nur noch. Da geht es gar nicht darum, die Nackten zu bekleiden, sondern nur etwas loszuwerden. Sie sehen, man kann die Dinge auch völlig anders sehen. Manchmal bin ich traurig, dass so vieles auch anders gesehen wird und gar nicht mehr mit den richtigen Augen. Die Fremden beherbergen. Ja, wie viele haben große Häuser? Ich habe auch ein großes Haus, aber mit dem Beherbergen ist es doch schwierig. Abvermieten, wie viele Probleme bringt das? Ich denke darüber auch immer wieder nach. Ich habe eine Zeit lang immer einen Jugendlichen beherbergt, der hier nebenan seine Ausbildungsstätte hatte und immer für ein paar Wochen hier war und dass er nicht jeden Tag nach Hause fahren musste oder irgendwo eine teure Unterkunft anmieten, war er immer eine Weile bei mir. Manchmal ergibt sich das. Das Entscheidende ist, dass man aufmerksam ist, wo sowas fehlt, wo man etwas tun kann. Die Aufmerksamkeit ist das A und O, es zu bemerken, wo es fehlt. Diese ersten vier, die wir gesagt haben, die sind wahrscheinlich nicht so alltäglich in unserem Programm. Aber die drei, die jetzt kommen, die sind schon, denke ich mal, öfter und die sind auch vielleicht etwas häufiger zu bewältigen. Da ist die Kranken besuchen. Ja, ich weiß, wie es sein kann, wenn man im Krankenhaus liegt. Ich weiß, wie man verloren sein kann da. Und ich weiß, wie viele es gibt, die da kaum Besuch kriegen. Weil die eigenen vielleicht alle weit weg sind, die eigenen Kinder weit weg in der Welt verstreut sind. Weil es alte Leute sind, die schon keinen mehr haben, da ist schon keiner mehr. Kranke besuchen. Nicht nur die, die man kennt, vielleicht auch einfach an einem Tag im Monat oder in der Woche oder wie auch immer zu sagen, ich gehe mal durchs Krankenhaus und ich frage die Schwestern, wo einer vielleicht einen Besuch haben möchte, wo man einfach mal hingeht. Es ist über eine Überlegung wert und ich weiß, dass es auch Leute gibt, die sich da engagieren, die das machen, die Kranken Besuche machen. Ohne, dass sie dazu aufgefordert werden, sondern nicht selten sind es Leute, die ihren aktiven Arbeitsdienst hinter sich haben und im Ruhestand sind und sagen, ich muss noch etwas Vernünftiges tun. Und es kann schon ein gutes Hobby sein, eine gute Nebenbeschäftigung, auch wenn man dafür nichts kriegt, außer dem Dank und vielleicht den strahlenden Blick eines solchen Kranken. Die Gefangenen erlösen, ja, da wird es wohl etwas schwieriger. Wir sind ganz sicher nicht die, die die Leute aus dem Gefängnis holen können. Aber vielleicht nimmt man die alle auch in besonderer Weise ins Gebet, die Gefangenen. So unterschiedlich die da auch sind. Ich habe gerade jemand kennengelernt, den ich eigentlich schon lange kenne, aber der jetzt in seinem Ruhestand, der ist Rentner geworden, ins Gefängnis geht regelmäßig. Da ist eine Gruppe von Gefangenen, die lassen sich etwas vorlesen und die schreiben manchmal selber. Er hat mir das eindringlich erzählt. Also es gibt schon Möglichkeiten, auch da etwas zu tun. Und vielleicht haben die Weihnachtspakete, zu denen immer wieder aufgerufen wird, auch damit etwas zu tun, die Gefangenen zu erlösen. Vielleicht nicht von ihren Ketten, von ihren Zellen, aber von ihren unguten Gedanken, von ihren unerfüllten Sehnsüchten, indem man ihnen etwas Gutes zukommen lässt. Ja, es gibt natürlich für alles auch Zuständige, auch im Gefängnis, die Gefängnisseelsorger. Ich habe welche kennengelernt, ist auch sehr unterschiedlich. Überlegen Sie, was Sie tun können. Die Toten begraben. Das liegt mir oft auf der Seele. Da sterben Leute und es kommt keiner zum Friedhof oder fast keiner. Ich habe Beerdigungen gehabt, zwei möchte ich nennen. Da war die Urne, der Bestatter und ich. Und niemand sonst. Und eine zweite Da werden wir eine überschaubare Zahl von Leuten, sehr überschaubar, ein Ehemann, der geschieden war und von seiner geschiedenen Familie war kein einziger da. Ein paar Bekannte, ein paar Freunde. Und manchmal denke ich, aus unserer Gemeinde stirbt wer, wenn er bekannter war, dann sind doch noch ein paar Leute da. Aber bei wie vielen, die dann mehr am Rande lebten der Gemeinde, die nicht so eingebunden waren, da ist dann keiner mehr. Es wird vermeldet, dass die Beerdigung ist. Aber wenn man die nicht kennt, geht man da nicht hin. Aber wir hören in diesem Werk der Barmherzigkeit, dass es nicht darum geht, sie nur zu kennen und dann was zu tun, sondern dass es ein Werk der Nächstenliebe, ein Werk der Barmherzigkeit ist. Und ich bin ganz sicher, dass wenn da ein paar aus unserer Mitte auch mitgehen würden, auch ein bisschen mehr dafür gebetet wird, dass alles gut wird für den, den man da zu Grabe trägt. Und das haben wir ja doch alle nötig, dass da einer sagt, Herr, erbarme dich, Herr, erbarme dich. Du weißt, keiner geht ohne Schuld durch diese Welt. Erbarme dich dessen, den wir hier zu Grabe tragen. Mann, Frau, wer auch immer. Die Toten begraben. Ja, das sind die sieben hungrige Speisen, durstige Tränken, nackte bekleiden, die Fremden beherbergen, die Kranken besuchen, die Gefangenen erlösen, die Toten begraben, ja. Die Fremden beherbergen, ich komme noch einmal ein bisschen zurück, das ist vor allen Dingen wahrscheinlich ein Werk, wenn es eine Katastrophe gibt, wie vor einigen Jahren im Ahrtal, wo Menschen von heute auf morgen alles verlieren und wir hören von solchen Erdbeben, wir sind meistens von solchen Dingen verschont, aber unlängst war auch in unserer Stadt ein Wohnungsbrand und dann ist ein ganzes Haus weg und dann müssen die Leute irgendwo hin. Ob wir angesprochen werden, weiß ich nicht, aber manchmal kann man sich auch melden irgendwo und sagt, ich könnte jemand aufnehmen, für eine begrenzte Zeit jedenfalls, okay. Aber das nur ganz am Rande. Es gibt die zweite Variante, das Heil um die Seele gut wird. Die geistigen Werke der Barmherzigkeit sind auch sieben. Und die sind, glaube ich, schon viel weniger verbreitet und es ist, glaube ich, auch noch viel schwieriger zu machen. Die Unwissenden lehren. Ich glaube, wir leben in einer Zeit, wo die Unwissenheit groß ist und wo die Unwissenden es gar nicht mehr wissen, wie unwissend sie eigentlich sind. Und die alle mitreden dürfen, die alle bestimmte Dinge gar nicht mehr wissen, weil die viele Leute gar nicht mehr interessieren. Und von da gibt es Meinungsäußerungen und wird geredet, diskutiert, wird demonstriert, wird ich weiß nicht was alles gemacht, ohne überhaupt den Hintergrund zu haben, das richtige Wissen zu dem Thema zu haben. Und diese unwissenden Lehren, ich fürchte, das ist schwierig, weil sie so sich eingeriegelt haben in ihrer Meinung, dass es ganz schwierig ist, daran zu kommen. Die unwissenden Lehren. Und das sind nicht nur die Lehrer, die sowas machen müssen und die es auch schwer haben, wie wir immer wieder hören, wie schwer es heute ist. Weil es fast einen Unwillen gibt gegen das Belehrtwerden. Und wenn man andere lehren will, dann heißt es ja, man will sie belehren auch. Man will ihnen einen Zuwachs geben an Wissen, an Erkenntnissen, an Möglichkeiten, etwas zu verstehen. Das richtige Lehren, das gehört auch dazu. Nicht mit Parolen, mit ich weiß nicht was auf die Leute gehen, sondern die Wahrheit verkünden, die Wahrheit, seine Gottes Wahrheit. Wie weit sind wir davon entfernt? Die Zweifelnden beraten, die Trauernden trösten, die Sünder zurechtweisen, den Beleidigern gern verzeihen, die Lästigen geduldig ertragen, für die Lebenden und Verstorbenen beten. Ja, liebe Hörerinnen und Hörer, den Zweifelnden einen guten Rat geben, einen guten Rat geben. Ich darf bei Radio Horeb immer bei der Hotline sein, zweimal die Woche Ansprechpartner. Wie viele Leute rufen da an und brauchen einen guten Rat? Und ich sage Ihnen das. Ich bete vorher, dass das sein Rat ist, den er gibt, dass ich seine Meinung, sein Urteil weitergebe und nicht mein Zeug, meine Meinung, sondern dass den Zweifelnden das zustatten kommt, zu Hilfe kommt, was für sie wirklich das Richtige ist, was wirklich Not tut. Es ist nicht immer das, was die Leute möchten, das weiß ich auch. Aber es muss das Richtige sein, sonst braucht man nicht beraten. In der alten Formulierung heißt es sogar, den Zweifelnden Recht raten, nicht sie beraten. Beraten tun heute viele, wie unterschiedlich, und wir kennen das vom Lebensschutz. Was wird da beraten, in Anführungsstrichen, ohne dass der Hintergrund wirklich der ist, der sein müsste, und das gute Ergebnis. Freilich kann man den Zweifelnden das eigene Entscheiden nicht abnehmen, aber man muss sie doch zumindest auf den richtigen Weg führen. Die Trauernden trösten. Und damit ist nicht gemeint, ein paar schöne Worte des Mitleids haben, sondern wirklich auch mit dem Herzen Anteil nehmen. Ich weiß, wie schnell Worte gesagt werden, wie leicht Worte gesagt werden. Ach, das wird schon werden. Und machen Sie sich nichts draus. Und das Leben geht doch weiter. Wir kennen alle die Sprüche. Und davon gibt es viele. Und ich weiß, dass was da alles auch auf dem Friedhof gesagt wird, nach einer Beerdigung zu denen. Und ich weiß, wie wenig davon doch oft überbleibt, wie plötzlich die Trauernden doch alleine sind in ihrem Alltag. Manchmal haben die anderen einfach Furcht, die Lebenden, weil sie nicht damit umgehen können, dass einer in seinem Herzen so traurig ist, dass sie es einfach nicht packen, ihn einfach in den Arm zu nehmen und sagen, ich bin da, ich bin dir nah. Sag mir, was dir fehlt, sag mir, was du brauchst, sag mir, was ich für dich tun kann. Die Trauernden trösten. Die guten Worte gehören sicher dazu. Aber auch ein gewisses aktives Tun, sich einbringen, sich mit dem anderen wirklich verbinden, das ist Tröste. Die Sünder zurechtweisen, oh, oh, oh, sag ich da. Die Sünder zurechtweisen. Wir wissen, wie schwer der Herr es da schon hatte, wie oft es den Pharisäern ans Zeug ging, weil er sie zurechtgewiesen hat. Wir kennen die Geschichte, Sie können da immer wieder mal nachlesen. Das war schon immer schwierig, weil jeder ja meint, er ist der Größte, er ist der Beste, er macht alles richtig. Und wie viele haben schon gar kein Empfinden mehr, wir haben das im Anfangsgedicht gehört, von Sünde. Was ist denn Sünde? Was können wir heute alles tun und merken gar nicht mehr, was Sünde ist, was verkehrt ist, was uns von Gott trennt, was den anderen von Gott trennt. Wie falsch der Weg sein kann. Wir leben ja in einer Zeit des Relativismus und wir erinnern uns, wie oft unser Väterchen Benedikt das angemahnt hat, diesen Relativismus zu verlassen. Es ist nicht alles gleich gut und nur eine Ansichtssache. Es gibt Dinge, die nicht gut sind, mit denen man sich nicht befassen darf, auf die man sich nicht einlassen darf. Und es ist nicht eine Drohung, dass daraus Ungutes erwächst, sondern es ist die Wirklichkeit, dass aus Sünde, aus Hass nichts Gutes kommen kann. Zum Beispiel der Hass, die Unversöhnlichkeit. Die Unversöhnlichkeit, und damit sind wir schon beim Nächsten. Den Beleidigern gern verzeihen. Oh, wie schwer ist Verzeihen. Ja, ich weiß. Und ich höre das auch immer wieder bei den Anrufern, wie viele zerstrittene Familien gibt es, Mutter gegen Tochter, gegen Sohn, Vater. wie viel Ungutes macht sich da breit in unserer ganzen alltäglichen Wirklichkeit. Manchmal bin ich schon erschrocken, weil man vieles gar nicht ahnt, wie weit das reicht, die Unversöhnlichkeit. Ach, da könnte ich Ihnen auch viel erzählen, ja. Dass Leute einander den Friedhofsbesuch verweigern, weil sie so zerstritten sind. Den Beleidigern gern verzeihen, den Unwissenden lehren, ihren Sünder zurechtweisen. Die Sünder zurechtweisen ist auch nicht mit einer großen Vorwurf, mit einem Donnerwetter. Manchmal ist auch sowas nötig, aber dazu sind wir, glaube ich, nicht berechtigt. Sondern vom heiligen Franz von Sales, glaube ich, gibt es das Wort: Wenn du es nicht in Liebe sagen kannst, dann sag lieber nichts. Ja, das ist nicht so einfach. Es ist nicht so einfach, den Sünder zurechtweisen. Aber dann muss man sagen, selber, wo man steht und sagen: Ich sehe das bei dir, ich bin darüber traurig, denk doch mal darüber nach, ob es nicht vielleicht auch anders sein müsste. Auch da die richtige Art und Weise haben der Zurechtweisung. Nicht mit Vorwürfen überschütten. Und manchmal muss man auch gerade an dieser Stelle beten, beten, beten. Und wie oft habe ich das in meinem Leben gebetet? Und wie schwer ist es mir manchmal gefallen, es zu beten: Vergib ihnen, sie wissen nicht, was sie tun. Ja, liebe Hörerinnen und Hörer, wir lassen das mal so stehen. Zwei haben wir noch: die Lästigen geduldig ertragen. Ich erinnere mich, dass Johannes der 23. gefragt wurde, welches Werk der Barmherzigkeit ihm am schwersten falle. Und da hat er gesagt: die Lästigen geduldig ertragen. Ja, liebe Hörerinnen und Hörer, das ist auch ein Gebiet, das so verbreitet ist, das so oft vorkommt und das wir auch unterschätzen, wie viel uns da abgefordert wird dabei. Ich kenne das. Ich hatte eine Anruferin, die manchmal 10, 15 Mal am Tag angerufen hat. Und es war immer dasselbe. Und es half nichts, ihr da rauszuhelfen und doch wieder den Hörer abzunehmen. Aber ich bin sicher, dass man irgendwann dann auch mal sagen kann: jetzt nicht mehr. Ich gucke, wer da ist. Und das mache ich jetzt nicht mehr. Aber dass wir die Grenze doch möglichst weit hinausschieben. Wir sind Menschen und wir müssen uns damit selber auch nicht kaputt machen. Aber da muss jeder überlegen, wie weit er da kommt, wie weit er es schafft. Und ich bin sicher, mit Gottes Hilfe kann man auch da die Grenze ein bisschen weiter ausdehnen, bevor man aufhört mit dem Ertragen. Das letzte Werk der geistigen Barmherzigkeit: für die Lebenden und Verstorbenen beten. Das ist, glaube ich, noch am verbreitetsten. Das machen noch die meisten Menschen, jedenfalls die, die im Glauben feststehen, für die Lebenden und Verstorbenen beten. In jedem Gottesdienst kommt das vor. Und vermutlich auch in vielen Abendgebeten, falls die denn überhaupt noch Beter sind. Aber die Beter, die es gibt, die machen das ganz sicher. Eine kleine, mit Lächeln gesagte Randbemerkung mache ich zu dem Thema auch noch. Ich habe so irgendwann vor einiger Zeit gedacht, es wird so oft gerade am Allerseelentag oder in dem Umkreis gesagt: und wir beten für die, an die niemand mehr denkt. Es gibt eigentlich keine, an die niemand denkt. Denn wir sind ja schon die, die an sie denken, sondern eigentlich müsste man sagen, für die niemand anderes mehr ein Herz hat, die nur noch bei uns ihr Zuhause finden im Gebet. Aber das nur am Rande bemerkt. Aber vielleicht überlegen Sie, ob Sie die Formulierung vielleicht auch beim nächsten Mal auf Ihren schriftlichen Beleg für die Fürbitten zu aller Seelen ein bisschen anders formulieren. Aber es muss nicht sein, es geht trotzdem weiter. Und da stehen wir im Grunde drüber. Aber manchmal darf man sowas mit einem Lächeln sagen. Geistige Werke der Barmherzigkeit. Das tun, was der Seele nur tut, was der Seele gut tut, was nötig ist, manchmal dringender nötig, als man meint, bei sich selber, bei anderen. Lassen Sie die Worte noch einmal nachklingen. Vielleicht schauen Sie noch mal in Ihren Katechismus, falls Sie ihn zu Hause irgendwo noch herumliegen haben, und bringen Sie diese Werke mal wieder auf Ihren Tisch mit einem Zettel, dass man sie mal wieder ins Bewusstsein hebt. Ja, das ist alles nichts Neues. Es gibt nichts Neues unter dem Himmel. Das hat der alte Kohelet schon gesagt. Und das war vor ein paar tausend Jahren. Das, was da ist, wieder in den Blick nehmen, es ins Bewusstsein heben, es an sich ranlassen. Wir sind so schnell vergesslich, wir tun so schnell wieder etwas beiseite. Und von daher ist auch heute die Katechismus-Sendung gar nicht, was Ihnen etwas Neues sagt, sondern nur einen anderen Aspekt wieder mal richtet auf das Wort und deinen Nächsten wie dich selbst. Und ich wünsche Ihnen von ganzem Herzen, dass es Ihnen gelingt, vielleicht ein kleines bisschen öfter als bisher für eine Weile. Und ein Wort, das ich mir aufgeschrieben habe von meinem Kardinal Bengsch vor vielen Jahren. Liebe ist, wenn einer mehr tut, als er muss. Vielleicht fasst das all das zusammen, was wir heute bewegt, betrachtet, in unserem Herzen herumgedreht haben. Ich wünsche Ihnen alles, alles Gute und den Segen Gottes, des Vaters, des Sohnes und des Heiligen Geistes und ein gelingendes Leben. Amen.

0: Im heutigen Katechismus bei Radio Horeb ging es um die sieben leiblichen und die sieben geistigen Werke der Barmherzigkeit. Ich sage es nochmal, im Katechismus finden Sie die ganz am Schluss im Anhang. Ganz früher im Religionsunterricht war das so Klassiker zum Auswendiglernen, ist heutzutage auch nicht verkehrt, die einfach zu kennen. Mein Name ist Gregor Dornis. Ich wünsche Ihnen viel Freude hier im weiteren Programm bei Radio Horeb, Leben mit Gott. Es folgt um 17.15 Uhr die Sendereihe zum Nachdenken. Das war eine Sendung mit Diakon Werner Kiesig aus Brandenburg an der Havel. Seien Sie auch morgen im Katechismus wieder mit dabei um 16.30 Uhr. Und hören wir zum Ausklang der Sendung noch einmal die sieben leiblichen und die sieben geistigen Werke der Barmherzigkeit. Die sieben leiblichen Werke der Barmherzigkeit sind erstens die Hungrigen speisen, zweitens den Dürstenden zu trinken geben, drittens die Nackten bekleiden, viertens die Fremden aufnehmen, fünftens die Kranken besuchen, sechstens die Gefangenen besuchen und siebtens die Toten begraben. Und die sieben geistigen Werke der Barmherzigkeit sind zunächst die Unwissenden lehren, dann den Zweifelnden Recht raten, drittens die Betrübten trösten, viertens die Sünder zurechtweisen, fünftens die Lästigen geduldig ertragen und dann noch denen, die uns beleidigen, gerne verzeihen und schließlich für die Lebenden und für die Toten beten.
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1: Liebe Zuhörer unseres Radios, Gabriele Amort war einige Jahre Präsident der Exorzisten auf Weltebene dieser Vereinigung. Er hat Bücher geschrieben, welche zumindest in Italien, aber auch darüber hinaus viel Aufsehen erregt haben und dazu geführt haben, dass die Bischöfe dieses Landes diesen Bereich wieder ernst genommen haben. Man hat nicht einfach gesagt, das ist nur eine Einbildung. Es gibt tatsächlich die dämonische Bedrängnis von Menschen, auch wenn sie in ihrer schärfsten, in ihrer heftigsten Form einer wirklichen Besessenheit sehr selten ist. Er, und das ist das Schöne von ihm, sucht das Gespräch mit Psychiatern und Psychologen. Das haben wir in der Vergangenheit sicher nicht richtig gemacht und viel zu wenig gesehen. Es ist Differenzierung angesagt. Er schreibt in diesem Buch, das in der Reihe Seelsorge im Unio Verlag erschienen ist, jetzt komme ich endlich dazu, die hauptsächlichen Verdachtsmomente aufzuzählen, auf die ich mich stütze, um den Exorzismus anzuwenden. Ich wiederhole, dass ich hier nur die Fälle berücksichtige, bei denen ein Zweifel auftaucht, ob man das mit einer Geisteskrankheit oder einer dämonischen Störung zu tun hat. Die Fälle, bei denen ein solcher Zweifel nicht besteht, ziehe ich nicht in Erwägung. Ich unterstreiche die Tatsache, dass der Dämon sowohl die diabolische Besessenheit, das ist die schwerste Form, auch wenn es ein weites Spektrum verschiedener Intensitäten gibt, und auch dämonische Quälereien hervorrufen kann, die manchmal schwieriger zu identifizieren und langwieriger zu behandeln sind. Jetzt kommt der entscheidende Punkt, Verdachtsmomente. Also wo kann man das festmachen, dass hier tatsächlich so eine Infestation gegeben ist? Erstens. Zuallererst frage ich nach der Meinung der Ärzte und schaue mir die Krankenkartei an. Es gibt möglicherweise Unsicherheiten in der Diagnose. Verdacht auf eine Form von. Der Patient bietet atypische Phänomene. Man muss dabei vorsichtig sein, weil die interessierte Person und die Familienangehörigen zu sagen neigen, dass die Ärzte nichts verstehen. Sie sind nicht in der Lage, eine Diagnose zu stellen. Man darf nicht vergessen, dass auch die Psychiater verschiedenen Schulen folgen und sich auf verschiedene Weise ausdrücken können. Das heißt, man muss einfach auch eine gewisse Ahnung auf diesem Gebiet haben und verstehen, was der mit seinen Fachausdrücken auch mitteilen möchte. Man muss einen Patientenbericht auch lesen können. Des Öfteren musste ich die Hilfe eines Psychiaters in Anspruch nehmen, um herauszufinden, ob verschiedene Diagnosen wirklich miteinander unvereinbar sind. Es gibt häufig gewisse Verlegenheitsdiagnosen wie nervöse Erschöpfung, depressiver Zustand, die oft das wirkliche Leiden verschleiern, das den Patienten bedrückt. Ich achte auch auf die Wirkung der Medikamente, ob sie ganz und gar unwirksam sind oder geradezu eine gegenteilige Wirkung hervorrufen, so zum Beispiel, wenn ein Beruhigungsmittel noch mehr aufputscht. Ganz das kommt auch vor. Aber auch dieses Ergebnis kann von natürlichen Ursachen abhängen. Deshalb bedeutet es für sich allein nichts, wenn es nicht mit besonderen Modalitäten verknüpft ist. Ich erinnere mich an den Fall eines jungen Mannes, dem eine Schlafkur verschrieben worden ist. Er verbrachte 8 Tage in einer Klinik und hatte dort nie schlafen können, weder am Tag noch in der Nacht, trotz der steigenden Anzahl der Medikamente, die verabreicht wurden. Entweder lag er mit weit aufgerissenen Augen ausgestreckt auf dem Bett oder er lief wie betrunken durch die Gänge. Nach der Entlassung aus der Klinik reichte der Segen des Pfarrers, damit er wieder schlafen konnte. Also das ist schon heftig, wenn das ausgereicht hat. Aber wir sollten das wirklich ernst nehmen, was er schreibt. Zweitens. Das deutlichste Symptom ist die Abneigung gegen heilige Dinge, auch wenn sie sich zunehmend in verschiedenen Formen zeigen kann. Man muss sehr aufpassen, um nicht getäuscht zu werden. Ich stelle hier diese Abneigung gegen das Heilige in den verschiedenen Schweregraden vor, was nicht heißt, dass die Symptome auch in dieser Reihenfolge auftreten müssen. Häufig explodieren sie plötzlich in den schwersten Formen. A. Widerwille gegen das Gebet bei Personen, die immer gebetet haben. Es ist möglich, dass sie zu Beginn des Betens ein nicht unterdrückbares Gähnen oder eine starke Schläfrigkeit einstellt. Auch Aufstoßen, endlose Hustenanfälle oder Erbrechen werden festgestellt, sobald man mit dem Beten anfängt. Es kann auch sein, dass die betroffenen Personen geistesabwesend sind, dass es ihnen nicht gelingt, ein Minimum von Aufmerksamkeit beim Ablauf der Gebete oder der liturgischen Feiern aufzubringen. Oder es kann passieren, dass man nicht beten kann, weil der Mund blockiert. Man kann nicht einmal die ersten Worte eines Gebetes aussprechen, wie zum Beispiel ein Ave Maria. Der Mund und die Zähne schließen sich wie gelähmt, wenn die Person kommunizieren will. Es kann so weit kommen, dass man nicht mehr in der Kirche sich aufhalten kann und es gelingt einem nicht einmal mehr einzutreten. Stellen Sie sich nur das Unbehagen für alle, besonders aber für die Menschen vor, die in einer religiösen Gemeinschaft leben, wie zum Beispiel eine Ordensschwester. Übrigens kommt das immer öfters auch vor, dass Personen in Ordensgemeinschaft, wenn sie eine gewisse Zeit dort sind, bestimmte Phänomene zeigen, die vorher ganz verdeckt waren. Aber in dieser Atmosphäre des Gebetes, der religiösen Unterweisung, tauchen dann diese Dinge auf. Und da muss man dann klug damit umgehen. B. Empfindlichkeit auf Weihwasser, das als solches getrunken und dann meistens sofort ausgespuckt wird. Es kann auch mit Speisen vermischt werden. Empfindlichkeit und Widerwillen gegen alles, was geweiht ist. Speisen, Kleider, geweihte Gegenstände, Bilder, Rosenkränze, Medaillen, Reliquien. Natürlich werden Wasser, Speisen, Kleider verabreicht, ohne dass der Betreffende davon weiß, dass sie geweiht sind. Außer der Unfähigkeit, in eine Kirche einzutreten oder unabhängig von ihr, kann man starke Reaktionen an speziellen Orten feststellen, besonders an marianischen Orten oder im Grottenheiligtum des Erzengels Michael auf dem Monte Gargano. Dort ist der Erzengel im 5. Jahrhundert erschienen. Bei den betroffenen Personen können diese Symptome sich als Unvermögen oder Übelsein bis hin zur Ohnmacht einstellen. Also Widerwillen gegen das Gebet, gegen das Weihwasser. C. Gewalttätige Reaktionen, welche den Betreffenden wütend und aggressiv machen. Auch wenn er von Natur aus ganz anders geartet ist, kann er nun fluchen, Dinge zerbrechen. Er wirft sich auf Anwesende. Deshalb ist der Exorzismus nicht unbedingt so etwas für Nervenschwache. All das geschieht zum Beispiel nur, wenn einer da ist, der betet, in gewissen Fällen auch, wenn er nur leise betet. Häufig kommt es auch vor, dass sich in diesen Fällen die Person an nichts mehr erinnern kann, wenn sie wieder ruhig geworden ist. D. Das Hauptsymptom besteht in Wutreaktionen des Betroffenen, wenn man über ihn betet oder ihn segnet. Häufig wirft er sich dann auf die Erde, flucht, wird gewalttätig gegen die Anwesenden, kann die Stimme verändern und Dinge sagen, die für diese Person undenkbar sind. Monsignor Andrea Cemma, der Bischof von Isernia Venafro, sagt in seinem Hirtenbrief vom 29. Juni 92, indem er Gebetsgruppen zur Befreiung vom Dämon einrichtete, dass diese immer von einem Priester geleitet werden müssen. Zitat: Erst wenn man ausreichend Gebrauch von den Befreiungsgebeten gemacht hat, darf man zum eigentlichen Exorzismus greifen, der natürlich einem besonders vom Bischof Beauftragten überlassen ist. In vielen Fällen sind die Reaktionen auf wiederholte Befreiungsgebete das entscheidende Symptom, um zu sehen, ob Exorzismen benötigt werden. Im Allgemeinen kann man sagen, dass es bei ausbleibenden Reaktionen auf diesen Gebete hin auch keine Reaktionen auf die Exorzismen gibt. Also Befreiungsgebete wirken offensichtlich sehr stark. Drittens, ich frage, ob seltsame Persönlichkeitsstörungen vorhanden sind, ob man Stimmen hört, ob nur die betreffende Person sie hört, ob der Betreffende den Eindruck hat, festgehalten zu werden, auch wenn er allein im Zimmer ist, ob er sich berührt fühlt, ob er Leute sieht, die nicht da sind. Es kann auch sein, dass sich zeitweilig Lähmungen in irgendeinem Körperteil einstellen. Die Ärzte könnten hier sicher viel bezüglich der Suggestion und der Persönlichkeitsspaltungen sagen. Von großer Bedeutung sind aber auch die Umstände, unter denen diese auftreten. Ich habe über eine Dame den Exorzismus gebetet, die immer, wenn sie ins Bett ging, den Eindruck hatte, dass sich ihre Beine elektrisch aufladen würden. Starke Bewegungen ließen sie aus dem Bett springen und hielten mehrere Stunden, ja sogar während der ganzen Nacht an. Die Ärzte fanden nichts. Kein Medikament zeigte irgendeine Wirkung. Der Ehemann befolgte den Ratschlägen des Exorzisten. Er machte das Kreuzzeichen mit Weihwasser auf die Beine seiner Frau, sobald die Phänomene anfingen. Sofort beruhigten sich die Bewegungen und hörten dann auf, um nach kurzer Zeit ganz zu verschwinden. Dann war ich bei einem anderen Fall dabei, bei dem ein Mann während der ganzen Zeit, in der er den Exorzisten aufsuchte, gelähmte Beine hatte, während er beim eigenen Exorzismusgebet wild mit den Beinen um sich schlug. Wenn seine Frau ihn mit einer Naht in die Beine stach, merkte er das nicht einmal. Wenn sie jedoch den Finger in Weihwasser tauchte und damit die Beine berührten, meinte der Ehemann, sie würden durchstochen werden. Also er hat ganz heftig auf Weihwasser reagiert. Das sind so die Symptome, die der auf Weltebene wohl bekannteste Mann für den Befreiungsdienst hier aufzählt. Und dann, darum ist das Buch schon interessant, geht er direkt auf die Fragen der Psychiater ein. Das ist ja gerade das, was uns jetzt interessiert, worauf es ankommt. Wo sind die Grenzen? wo kann man das eine, die psychische Störung, von der dämonischen Störung abgrenzen? Dämonische Mächte unserer Zeit. Ich glaube, dass es reif ist, dieses Thema aufzugreifen. Es ist viel verbreiteter, als wir denken. Es segne und behüte sie, dein mächtiger und gütiger Gott, der Vater und der Sohn und der Heilige Geist.
2: Amen.
1: Ich wünsche Ihnen einen gesegneten Tag.
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Nachrichten aus Kirche und Welt direkt aus der aktuellen Redaktion von Radio Horeb. Im Studio Fabian Schäfer. Medjugorje und Marienfried bei Ulm. Noch bis morgen geht das Glaubenstreffen in Bosnien und Herzegowina mit Zehntausenden junger Pilger aus 73 Ländern. Das Jugendfestival steht unter dem Leitwort Ad Fontem, zur Quelle, in der Schule Mariens. Es erinnert zugleich an den 45. Jahrestag der ersten Berichte von Marienerscheinungen in Medjugorje sowie an den 800. Todestag des heiligen Franz von Assisi. In Marienfried bei Pfaffenhofen an der Roth in Bayerisch-Schwaben beginnt morgen das sogenannte Catholic Summer Festival 2026. Veranstaltet wird das viertägige Treffen von Jugend 2000 Deutschland. Erwartet werden zahlreiche Jugendliche und junge Erwachsene aus ganz Deutschland, die gemeinsam ihren Glauben feiern und Gemeinschaft erleben wollen. Auf dem Programm stehen Gottesdienste, Gebetszeiten, Lobpreis, Vorträge, Workshops und musikalische Angebote. Zu den Mitwirkenden gehören unter anderem Weihbischof Florian Wörner aus der Diözese Augsburg sowie weitere Referenten aus Kirche und geistlicher Jugendarbeit. Wir von Radio Horeb sind mit einem Ü-Wagen und einem großen Team vor Ort und senden bis Sonntag immer wieder live. 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In der Papstbasilika Santa Maria Maggiore erinnert der traditionelle Blütenregen an die Legende von der Gründung der Kirche. Der Überlieferung nach soll im Jahr 358 ein wundersamer Schneefall auf dem Esquilinhügel Papst Liberius den Ort gezeigt haben, an dem eine Kirche zu Ehren der Gottesmutter errichtet werden sollte. Seit Jahrhunderten wird dieses Ereignis am Fest der Weihe der Basilika gefeiert. Die Zeremonie findet auch in diesem Jahr bei zwei Gottesdiensten

0: es zu sehen. Papst Franziskus hatte mit dieser Tradition gebrochen und angeordnet, dass die Vatikanmünzen nur noch das päpstliche Wappen zeigen. Der Staat der Vatikanstadt gehört durch seine Währungsunion mit der Italienischen Republik zum Euroraum und prägt alljährlich tausende eigene Euromünzen. Wegen ihrer geringen Auflage haben sie einen beträchtlichen Sammlerwert. 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Das waren Meldungen aus Kirche und Welt. 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
1: 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Zum Beten der Vesper, dem Abendlob der Kirche, sind wir nun zu Gast bei der Marianischen Priesterbewegung. Wir übertragen aus unserem Studio in Kevela. Es beten heute Pfarrer Robert Schmeing aus Münster und Pfarrer Hans Schmeink aus Hede. Sie sind herzlich eingeladen, mitzubeten.

0: O Gott, komm mir zu Hilfe.
1: Herr, eile mir zu helfen.
0: Ehre sei dem Vater und dem Sohn und dem Heiligen Geist.
1: Wie im Anfang, so auch jetzt und alle Zeit und in Ewigkeit. Amen. Halleluja.
0: Du Gott des Himmels, heiliger Herr, du hast das hohe Firmament durch der Gestirne lichte Zier mit feuerfarbenen Glanz geschmückt.
1: Du schufst am vierten Schöpfungstag der Sonne goldenes Flammenrad. Du gabst dem Monde sein Gesetz, den Sternen wiesest du die Bahn.
0: Und wie die Sonne steigt und sinkt, so wird es Tag, so wird es Nacht. Und Mond und Sterne machen kund den Wechsel und das Maß der Zeit.
1: Erleuchte, Herr, auch unser Herz, wir sind befleckt. Mach du uns rein. Zerbrich die Ketten unserer Schuld und nimm von uns des Bösen Last.
0: Die schenk uns Vater voller Macht und du sein Sohn und Ebenbild, die ihr in Einheit mit dem Geist die Schöpfung zur Vollendung führt. Amen. Wir erwarten die selige Erfüllung unserer Hoffnung, das Erscheinen der Herrlichkeit unseres Retters Christus Jesus. Bei Gott allein kommt meine Seele zur Ruhe, von ihm kommt mir Hilfe.
1: Nur er ist mein Fels, meine Hilfe, meine Burg, darum werde ich nicht wanken.
0: Wie lange rennt ihr an gegen einen Einzigen, stürmt alle heran gegen eine fallende Wand, wie gegen eine Mauer, die einstürzt.
1: Ja, sie planen, ihn von seiner Höhe zu stürzen. Lügen ist ihre Lust.
0: Sie segnen mit ihrem Mund, doch in ihrem Herzen fluchen sie.
1: Bei Gott allein kommt meine Seele zur Ruhe, denn von ihm kommt meine Hoffnung.
0: Nur er ist mein Fels, meine Hilfe, meine Burg. Darum werde ich nicht wanken.
1: Bei Gott ist mein Heil, meine Ehre. Gott ist mein schützender Fels, meine Zuflucht.
0: Vertrau ihm, Volk Gottes, zu jeder Zeit. Schüttet euer Herz vor ihm aus. Denn Gott ist unsere Zuflucht.
1: Nur ein Hauch sind die Menschen, die Leute nur Lug und Trug.
0: Auf der Waage schnellen sie empor. Leichter als ein Hauch sind sie alle.
1: Vertraut nicht auf Gewalt. Verlasst euch nicht auf Raub.
0: Wenn der Reichtum auch wächst, so verliert doch nicht euer Herz an ihn.
1: Eines hat Gott gesagt, zweierlei habe ich gehört.
0: Bei Gott ist die Macht, Herr, bei dir ist die Huld.
1: Denn du wirst jedem vergelten, wie es seine Taten verdienen.
0: Ehre sei dem Vater und dem Sohn und dem Heiligen Geist.
1: Wie im Anfang, so auch jetzt und alle Zeit. Und in Ewigkeit. Amen.
0: Wir erwarten die selige Erfüllung unserer Hoffnung, das Erscheinen der Herrlichkeit unseres Retters Christus Jesus. Gott lasse sein Angesicht über uns leuchten und segne uns. Gott sei uns gnädig und segne uns.

0: er bei uns sein Angesicht leuchten,
1: damit auf Erden sein Weg erkannt wird und unter allen Völkern sein Heil.
0: Die Völker sollen dir danken, o Gott. Danken sollen dir die Völker alle.
1: Die Nationen sollen sich freuen und jubeln, denn du richtest den Erdkreis gerecht.
0: Du richtest die Völker nach Recht und regierst die Nationen auf Erden.
1: Die Völker sollen dir danken, o Gott. Danken sollen dir die Völker alle.
0: Das Land gab seinen Ertrag. Es segne uns Gott, unser Gott.
1: Es segne uns Gott. Alle Welt fürchte und ehre ihn.
0: Ehre sei dem Vater und dem Sohn und dem Heiligen Geist.
1: Wie im Anfang, so auch jetzt und alle Zeit und in Ewigkeit. Amen.
0: Gott lasse sein Angesicht über uns leuchten und segne uns. Alles ist durch ihn und auf ihn hin geschaffen und alles hat in ihm Bestand. Dank dem Vater mit Freude. Er hat euch fähig gemacht, Anteil zu haben am Los der Heiligen, die im Licht sind.
1: Er hat uns der Macht der Finsternis entrissen und aufgenommen in das Reich seines geliebten Sohnes.
0: Durch ihn haben wir die Erlösung, die Vergebung der Sünden.
1: Er ist das Ebenbild des unsichtbaren Gottes, der Erstgeborene der ganzen Schöpfung.
0: Denn in ihm wurde alles erschaffen, im Himmel und auf Erden.
1: Das Sichtbare und das Unsichtbare, Throne und Herrschaften, Mächte und Gewalten. Alles ist durch ihn und auf ihn hin geschaffen.
0: Er ist vor aller Schöpfung. In ihm hat alles Bestand.
1: Er ist das Haupt des Leibes, der Leib aber ist die Kirche.
0: Er ist der Ursprung, der Erstgeborene der Toten. So hat er in allem den Vorrang.
1: Denn Gott wollte mit seiner ganzen Fülle in ihm wohnen, um durch ihn alles zu versöhnen.
0: Alles im Himmel und auf Erden wollte er zu Christus führen, der Frieden gestiftet hat am Kreuz durch sein Blut.
1: Ehre sei dem Vater und dem Sohn und dem Heiligen Geist.
0: Wie im Anfang, so auch jetzt und alle Zeit und in Ewigkeit. Amen.
1: Alles ist durch ihn und auf ihn hin geschaffen und alles hat in ihm Bestand. Aus dem ersten Petrusbrief. Begegnet einander in Demut, denn Gott tritt den Stolzen entgegen, den Demütigen aber schenkt er seine Gnade. Beugt euch also in Demut unter die mächtige Hand Gottes, damit er euch erhöht, wenn die Zeit gekommen ist. Werft all eure Sorge auf ihn, denn er kümmert sich um euch.
0: Wie deines Auges Stern behüte mich, birg mich im Schatten deiner Flügel.
1: Wie deines Auges Stern behüte mich, birg mich im Schatten deiner Flügel.
0: Herr, du erhörst mich, wenn ich zu dir rufe.
1: Birg mich im Schatten deiner Flügel.
0: Ehre sei dem Vater und dem Sohn und dem Heiligen Geist.
1: Wie eines Auges Stern behüte mich, birg mich im Schatten deiner Flügel.
0: Machtvolle Taten vollbringt der Herr, er zerstreut, die im Herzen voll Hochmut sind. Meine Seele preist die Größe des Herrn, und mein Geist jubelt über Gott, meinen Retter.
1: Denn auf die Niedrigkeit seiner Magd hat er geschaut. Siehe, von nun an preisen mich selig alle Geschlechter.
0: Denn der Mächtige hat Großes an mir getan, und sein Name ist heilig.
1: Er erbarmt sich von Geschlecht zu Geschlecht über alle, die ihn fürchten.
0: Er vollbringt mit seinem Arm machtvolle Taten, er zerstreut, die im Herzen voll Hochmut sind.
1: Er stürzt die Mächtigen vom Thron und erhöht die Niedrigen.
0: Die Hungernden beschenkt er mit seinen Gaben und lässt die Reichen leer ausgehen.
1: Er nimmt sich seines Knechtes Israel an und denkt an sein Erbarmen,
0: das er unseren Vätern verheißen hat, Abraham und seine Nachkommen auf ewig.
1: Ehre sei dem Vater und dem Sohn und dem Heiligen Geist.
0: Wie im Anfang, so auch jetzt und alle Zeit und in Ewigkeit. Amen. Machtvolle Taten vollbringt der Herr, er zerstreut, die im Herzen voll Hochmut sind. Lasst uns beten zu Gott, dem allmächtigen Vater, der den Menschen Gutes tut.
1: Wir bitten dich, erhöre uns.
0: Gott schütze unsere Stadt und bewahre ihre Bewohner vor Schaden.
1: Wir bitten dich, erhöre uns.
0: Sieh auf die Kinder und die jungen Menschen. Lass sie zu aufrechten Christen heranwachsen.
1: Wir bitten dich, erhöre uns.
0: Erbarme dich der Kranken.
1: Wir bitten dich, erhöre uns.
0: Segne die Früchte der Erde, spende Nahrung allem, was lebt.
1: Wir bitten dich, erhöre uns.
0: Lass den Verstorbenen das Licht deines Angesichtes leuchten und schenke ihnen deinen Frieden.
1: Wir bitten dich, erhöre uns.
0: Lasset uns beten, wie der Herr uns zu beten gelehrt hat. Vater unser im Himmel,
1: geheiligt werde dein Name, dein Reich komme. Dein Wille geschehe, wie im Himmel, so auf Erden. Unser tägliches Brot gib uns heute und vergib uns unsere Schuld, wie auch wir vergeben unseren Schuldigern. Und führe uns nicht in Versuchung, sondern erlöse uns von dem Bösen.
0: Barmherziger Gott, mit unserem eigenen Tun können wir vor dir nicht bestehen. Darum höre auf die Fürsprache der seligen Jungfrau Maria. Schau nicht auf unser Versagen, sondern sei uns gnädig und rette uns. Darum bitten wir durch Jesus Christus, deinen Sohn, unseren Herrn und Gott, der in der Einheit des Heiligen Geistes mit dir lebt und herrscht von Ewigkeit zu Ewigkeit.
1: Amen.
0: Der Herr sei mit euch.
1: Und mit deinem Geiste.
0: Segne euch der allmächtige Gott, der Vater und der Sohn und der Heilige Geist.
1: Amen.
0: Der Engel des Herrn brachte Maria die Botschaft.
1: Und sie empfing vom Heiligen Geist.
0: Gegrüßet seist du, Maria, voll der Gnade, der Herr ist mit dir. Du bist gebenedeit unter den Frauen und gebenedeit ist die Frucht deines Leibes, Jesus.
1: Heilige Maria, Mutter Gottes, bitte für uns Sünder, jetzt und in der Stunde unseres Todes. Amen.
0: Maria sprach, siehe, ich bin die Magd des Herrn.
1: Mir geschehe nach deinem Wort.
0: Gegrüßet seist du, Maria, voll der Gnade, der Herr ist mit dir. Du bist gebenedeit unter den Frauen und gebenedeit ist die Frucht deines Leibes, Jesus.
1: Heilige Maria, Mutter Gottes, bitte für uns Sünder, jetzt und in der Stunde unseres Todes. Amen.
0: Und das Wort ist Fleisch geworden
1: und hat unter uns gewohnt.
0: Gegrüßet seist du, Maria, voll der Gnade, der Herr ist mit dir. Du bist gebenedeit unter den Frauen und gebenedeit ist die Frucht deines Leibes, Jesus.
1: Heilige Maria, Mutter Gottes, bitte für uns Sünder jetzt und in der Stunde unseres Todes. Amen.
0: Bitte für uns, heilige Gottesgebärerin,
1: auf dass wir würdig werden der Verheißungen Christi.
0: Lasset uns beten. Allmächtiger Gott, gieße deine Gnade in unsere Herzen ein. Durch die Botschaft des Engels haben wir die Menschwerdung Christi, deines Sohnes, erkannt. Führe uns durch sein Leiden und Kreuz zur Herrlichkeit der Auferstehung. Darum bitten wir durch Christus, unseren Herrn.
1: Amen.
0: Wir beten in den Anliegen des Heiligen Vaters. Vater unser im Himmel, geheiligt werde dein Name. Dein Reich komme, dein Wille geschehe, wie im Himmel, so auf Erden. Unser tägliches Brot gib uns heute und vergib uns unsere Schuld, wie auch wir vergeben unseren Schuldigern. Und führe uns nicht in Versuchung, sondern erlöse uns von dem Bösen. Gegrüßet seist du, Maria, voll der Gnade, der Herr ist mit dir.
1: Du bist gebenedeit unter den Frauen, und gebenedeit ist die Frucht deines Leibes, Jesus. Heilige Maria, Mutter Gottes, bitte für uns Sünder, jetzt und in der Stunde unseres Todes. Amen.
0: Ehre sei dem Vater und dem Sohn und dem Heiligen Geist.
1: Wie im Anfang, so auch jetzt und alle Zeit und in Ewigkeit. Amen.
0: Herr, gib den Verstorbenen die ewige Ruhe.
1: Und das ewige Licht leuchte ihnen.
0: Herr, lass sie ruhen in Frieden.
1: Amen.
0: Maria mit dem Kinde lieb.
1: Uns allen deinen Segen gib. Amen.
2: 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Dies war die Vesper, das Abendlob der Kirche. Ein herzliches Vergelt's Gott an Pfarrer Robert Schmeing aus Münster und Pfarrer Hans Schmeink aus Hede von der Marianischen Priesterbewegung.

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0: bin schon Kindern so groß. Stimmt's, Piepmatz? Ich bin größer als du.
1: Nun ja, Schnuckel.
0: Aber Adelheid?
1: Hm?
0: Wie viel Zentimeter bin ich groß?
1: Wie viel Zentimeter du groß bist? Ach, Moment, da muss ich erst das Lineal holen. So, liebe Kinder, herzlich willkommen in unserer Bambambini-Kindersendung. Das geht ja schon wieder lustig los. Schnuckel will wissen, wie groß er ist. Du musst dich aber nicht so krumm, Schnuckel, sonst kann ich dich nicht gerade messen. Muss einen geraden Rücken machen.
0: So?
1: Ja, Achtung. 21 Zentimeter, Schnuckel.
0: Aber Moment mal.
1: Warum?
0: Ich bin größer. Guck mal, wenn ich meine Ohren hochstelle.
1: Ja, deine Hasenschlappohren, die du immer schlappen lässt, wenn sie hoch sind, deine Ohren, dann bist du natürlich gleich viel größer. Nochmal gerade. Schnuckel, wie soll ich denn das messen? Schnuckel.
0: Ja, wie groß bin ich?
1: 30 Zentimeter, so groß wie ein Lineal.
0: Oh, so groß?
1: Ja.
0: Ui, toll, gell, Kinder? Bin schon 30 Zentimeter groß.
1: Ja, liebe Kinder, schaut mal, wie groß das wohl ist. Die Schulkinder haben sicher ein Lineal zu Hause. Oder der Papa hat vielleicht auch ein Metermaß. Da könnt ihr mal schauen, wie groß der Schnuckel ist.
0: Und wie die Kinder groß sind.
1: Natürlich, das wäre auch noch interessant. Wie groß ihr denn überhaupt seid? Wie viel Zentimeter?
0: Bestimmt nur 2-3 Zentimeter.
1: Ach Quatsch, Schnuckel. Und übrigens wollen wir doch jetzt was von den dreien vom Ast hören.
0: Ach so? Habe ich ganz vergessen.
1: Ach, du hast gemeint, wir werden heute Abend alle Kinder anrufen lassen und jeder erzählt uns, wie groß er ist?
0: Nein, hab gar nichts gedacht.
1: Na gut, dann fangen wir jetzt an mit den dreien vom Ast.
0: Ja, mache ich meine Ohren gleich ganz weit auf.
1: Ganz hoch?
0: Ja, 30 Zentimeter hoch.
1: Ach Gott, du hast heute wieder was.
2: Ich höre nicht gerne Vorträge, die sind langweilig.
3: Das ist kein Vortrag, das ist eine Diskussionsrunde.
2: Eine was?
3: Eine Selbsthilfegruppe. Lauter Tiere, die Angst vor Raubtieren haben, unterhalten sich, wie sie sich am besten verteidigen können. Ah, da ist ja schon unser Vorsitzender, der Hase.
4: Kleopatra, sei uns willkommen. Ich sehe, hast du noch einen Freund mitgebracht. Nun, unsere Satzung erlauben eigentlich nur Pflanzenfressern am Gespräch teilzunehmen.
3: Na, bei mir habt ihr ja auch eine Ausnahme gemacht, weil ich nur Fliegen fresse. Macht bei meinem Freund Waldemar auch eine Ausnahme. Er isst am liebsten Nüsse.
4: Aber ich hörte, Eichhörnchen rauben zum Beispiel Vogelnester aus und essen auch kleine Tiere.
2: Ich nicht, Herr Hase.
4: Mein Name ist nicht Hase, sondern ich bin ein Hase und heiße Wladimir Langohr-Mümmelmann.
2: Angenehm, ich bin ein Eichhörnchen und heiße Waldemar.
4: Sind die anderen Herrschaften einverstanden, dass das Eichhörnchen an unserer Diskussion teilnimmt?
5: Ja.
4: Gut, dann eröffne ich unsere heutige Sitzung. Mit Rücksicht auf unseren Gast darf ich bitten, dass jeder, bevor er das Wort ergreift, sich kurz vorstellt. Gibt es Wortmeldungen? Ah, der Igel, bitte.
6: Mein Name ist Marco Spitz und ich bin der Meinung, dass mein Verteidigungskonzept am besten ist. Ich trage meine Stacheln als wirksame Verteidigungswaffe mit mir herum.
7: Aber wenn Sie jemand am Kopf...
4: Bitte erst vorstellen.
7: Oh, Entschuldigung. Ich bin der Maulwurf. Mein Name ist Erdmut. Ich wollte Herrn Spitz fragen, wie er seinen Kopf schützt.
6: Ich rolle mich zusammen. So.
7: Verblüffend. Trotzdem neige ich doch dazu, mich unter der Erde zu verkriechen, wenn Gefahr droht. Da passiert mir überhaupt nichts.
8: Also, ich weiß nicht. Dauernd unter der Erde. Dafür muss man geboren sein. Ich bin die Heuschrecke Springinsfeld und könnte mir nicht vorstellen, in dunklen Gängen rumzukriechen.
4: Dann verteidigen Sie sich wohl, indem Sie einfach wegspringen? Nun gut, Sie wissen ja, ich bin ein Freund der Fluchtmethode. Auf und weg. Das ist einfach, aber wirksam.
8: Das kann auch mal nötig sein. Aber die beste Verteidigung, finde ich, ist, wenn einen der Feind gar nicht erst entdeckt. Deshalb trage ich diese grüne Tarnfarbe.
9: Ich bin Lilo Pfauenauge, der Schmetterling, und ich muss meinem Vorredner recht geben, was den ersten Teil seines Beitrags betrifft. Unter der Erde zu leben, muss so schrecklich sein, dass ich lieber die Gefahr auf mich nehme, gefressen zu werden, als darauf zu verzichten, mich im Sonnenschein zu tummeln. Aber was den zweiten Teil angeht, so bin ich anderer Ansicht als mein Vorredner, die Heuschrecke. Ich möchte es mal auf die griffige Formulierung bringen. Nicht verstecken, sondern erschrecken. Ich trage auf meinen Flügeln eine Zeichnung, die wie ein Augenpaar eines größeren Tieres aussieht. Davor erschrickt jeder Räuber.
8: Also das stimmt. Da habe ich auch schon manchmal einen ziemlichen Schrecken gekriegt.
2: Ach, guck mal, da meldet sich Andante zu Worte. Die kennen wir doch schon.
9: Ich bin die...
4: Das ist die Schnecke Andante. Bitte fassen Sie sich kurz, Frau Andante.
9: Am besten ist es, wenn man immer sein Haus bei sich trägt.
6: Aber Frau Andante, Ihr Haus ist doch nun wirklich keine Festung. Ein kräftiger Biss.
8: Und mit Ihrer Langsamkeit, meine Liebe, sind Sie doch jedem Feind hoffnungslos unterlegen.
4: Ganz abgesehen von der Tatsache, dass Sie, wo Sie gehen und stehen, eine Schleimspur hinterlassen. Damit laden Sie den Feind ja geradezu ein.
9: Aber mein Haus...
4: Still mal!
6: Die Wache, die Krähe hat uns ein Warnsignal gegeben.
4: Zweimal kurz und einmal lang. Das bedeutet ein großer Hund. Jeder bringe sich in Sicherheit.
2: Bitte sich verkaufen.
4: Nichts wie weg hier.
2: Hast du gehört, Cleo, ein großer Hund? Ich muss auf einen Baum.
8: Ja, ich komme mit.
6: Alle laufen weg. Jetzt sollen Sie mal sehen, meine Herrschaften, wie wirkungsvoll meine Verteidigung ist.
10: Waldemar und Cleopatra haben sich auf einen sicheren Baum gerettet. Von dort aus beobachten sie, wie sich der Igel zusammenrollt. Jetzt sieht er wie eine Kugel aus, die nach allen Seiten Stacheln von sich streckt. Von den anderen Tieren ist keins mehr zu sehen. Da, ein großer Hund kommt hinter einem Busch hervor. Waldemar zittert an allen Gliedern. So ein großes Tier. Sie beobachten, wie der Hund langsam auf den Igel zugeht und ihn von allen Seiten beschnuppert. Es scheint zu klappen. Er traut sich nicht zuzubeißen. Dann aber tippt er den Igel mit der Pfote an, sodass er ein Stück zur Seite rollt. Noch einmal. Und wieder rollt Herr Spitz der Igel ein Stück. Immer schneller wiederholt das der Hund.
2: Sicher unangenehm für Marco Spitz, aber lebensgefährlich wohl nicht, denn der Hund kann nicht zubeißen.
8: Nein, das ist wirklich die perfekte Verteidigung, wenn...
7: Hilfe!
2: Sei mal still, er ruft!
7: Hilfe! Hilfe! Er kennt den Trick! So helft mir doch!
2: Was meint er? Was für ein Trick?
8: Er scheint eine Gefahr zu ahnen. Wir müssen ihm helfen.
2: Klar, aber wie?
8: Ich fliege schnell zur Gräfin. Die weiß doch alles. Bleib du hier und beobachte die beiden.
2: Gut, und wenn der Hund den Igel noch weiterrollt, folge ich ihnen.
10: Schon ist Cleopatra unterwegs. Auf ihrem heimatlichen Ast sitzt die Eule und schläft friedlich.
8: Gräfin, aufwachen bitte. Sie müssen uns helfen, Gräfin.
11: Was ist? Warum wächst du mich am helllichten Tag?
8: Ein Notfall, Gräfin. Der Hund, der Igel, er hat gemeint, er wäre sicher, aber...
11: Keine Panik. Davon geht's nämlich nicht schneller. Berichte der Reihe nach.
8: Der Igel hat sich zusammengerollt, als der Hund kam und ist nicht geflohen, weil er meinte, er wäre sicher. Aber der Hund rollt ihn weg. Und Markus Spitz, das ist der Igel, ruft um Hilfe. Er kennt den Trick, ruft er. Wissen Sie, was das für ein Trick ist? Wir müssen ihm helfen.
11: Ja, ich weiß, was das für ein Trick ist. Er rollt ihn bis zum Wasser und schubst ihn rein. Vielleicht in unseren Bach. Da muss der Igel schwimmen, er kann sich nicht mehr zusammenkugeln und der Hund beißt zu.
8: Schrecklich! Was machen wir denn da?
11: Ich weiß es auch nicht. Dass aber manche Menschen ihre großen Hunde so frei im Wald rumlaufen lassen, ohne auf sie aufzupassen.
8: Schnell einen Rat, Gräfin, schnell!
11: Meinst du, ich wüsste immer sofort und dann gerade erst aus dem Schlaf gerissen? Versuch doch mal, den Hund abzulenken. Dann kann der Igel schnell fliehen und sich verstecken.
8: Ja, vielen Dank.
10: Und schon schießt Cleopatra wieder davon. Glücklicherweise ist der Hund mit dem Igel auf dem Weg hierher. So trifft sie die beiden bald und Waldemar, der ihnen in vorsichtigem Abstand folgt.
8: Die Gräfin sagt, der Trick ist, dass er den Igel ins Wasser stößt. Dann kann er sich nicht mehr zusammenrollen, weil er sonst ertrinkt.
2: Gemein! Und was machen wir?
8: Wir sollen den Hund ablenken.
2: Ablenken? Und wie denn?
8: Das hat sie nicht gesagt. Das weiß sie wohl auch nicht.
2: Am besten, du fliegst dicht über ihn weg.
8: Das nützt doch nichts. Davon lässt er sich doch nicht ablenken. Er weiß doch, dass er mich sowieso nicht kriegt. Dagegen bei dir?
2: Willst du etwas sagen, ich soll seine Aufmerksamkeit auf mich lenken, ihm vor der Nase rumtanzen? Nee, wo ich doch so Angst vor Hunden habe.
8: Ein Held ist, wer seine Angst überwindet und trotz der Angst eine mutige Tat tut.
2: Aber wenn er mich erwischt und totbeißt?
8: Das wäre ja schrecklich. Nein, nein, nein, bleib lieber hier.
7: Hilfe!
2: Hörst du, das geht mir durch und durch. Ich kann doch den armen Igel nicht seinen sicheren Tod überlassen.
10: Plötzlich ist Waldemar weg. Kleopatra hat kaum Zeit, sich zu wundern. Da muss sie schon erschreckt sehen, was sich da unten abspielt. Waldemar rennt direkt vor den großen Hund und starrt ihn an. Der ist zunächst verblüfft über so viel Dreistigkeit, aber schon schießt er nach vorne. Dabei tritt er auf den Igel, dessen Stacheln bohren sich in seine rechte Vorderpfote. Aufjaulend zieht er das Bein hoch. Dann springt er wütend auf Waldemar zu. Der tut einen gewaltigen Satz zur Seite. Natürlich ist der Hund am Boden schneller, aber seine schmerzende Pfote behindert ihn. Im Nu ist Waldemar bei der dicken Buche und hastet hinauf. Der Hund muss unten bleiben. Wütend lehnt er sich mit den Vorderpfoten an den Stamm und bellt hinauf. Waldemar rast in seiner Angst bis in den Gipfel hinauf. Da bleibt er mit heftig klopfendem Herzen sitzen und schaut sich um. Nein, der Hund ist keine Gefahr mehr für ihn. Der scheint sich jetzt wieder auf sein erstes Opfer zu besinnen. Er wendet sich um, der Igel ist nicht mehr zu sehen. Kleopatra ist schnell herabgeflogen und hat ihm zugekrächzt, fliehe schnell, und schon war Marco Spitz im Laub verschwunden. Der Hund knurrt wütend, läuft überall herum, schnüffelt und sucht, aber seine sicher geglaubte Beute ist weg. Endlich trollt er sich davon. Eine Weile warten die anderen noch zur Sicherheit, dann flattert Kleopatra herbei, Waldemar klettert vorsichtig vom Baum herunter und Marco Spitz wühlt sich aus seinem Versteck.
6: Uff, das war knapp. Ich danke euch. Ihr habt mir das Leben gerettet.
2: Bei mir war es auch knapp. Wenn er nicht in deine Stacheln getreten hätte, wer weiß, ob ich es bis zur Buche geschafft hätte.
3: Gut, dass unsere Freundin die Eule wusste, was er mit dir vorhatte und dass sie uns den Rat mit der Ablenkung gegeben hat.
6: Wie soll ich euch nur danken? Besonders dir, Eichhörnchen. Ich habe es sogar deinen Namen vergessen. Was für eine Schande.
2: Waldemar.
6: Du hast dein Leben für mich eingesetzt. Wie kann ich dir nur danken?
2: Nun, lass es mal gut sein. Du hast dich ja schon dreimal bedankt. Mehr ist nun wirklich nicht nötig. Ich habe gesehen, dass du in Not warst. Da konnte ich nicht anders.
3: Da war halt Waldemar sonst auch furchtbar Angst vor Hunden.
2: Jetzt nicht mehr. Diese lächerlichen Köter können ja noch nicht mal auf Bäume klettern.
6: Jedenfalls, wenn wir wieder unsere Diskussionsrunde der gefährdeten Kleintiere haben, nächsten Dienstag, dann werde ich sagen, meine Herrschaften, werde ich sagen, jeder mag sich so gut schützen, wie es ihm gerade gegeben ist. Aber der beste Schutz ist es, ein paar gute Freunde zu haben.

0: Wollen wir nicht mal eine Mutprobe machen, Kleopatra?
1: Was denn für eine Mutprobe?
0: Die Leute unter uns, die...
1: Die sitzen ja furchtbar lang auf der Bank, scheinen wohl viel Zeit zu haben.
0: Eben, da können wir uns einen Spaß machen. Wir gucken mal, wer von uns beiden sich am nächsten an sie rantraut.
1: Oh ja, aber ich gewinne, da kannst du sicher sein.
0: Weil du fliegen kannst. Bist du natürlich im Vorteil. Du rauschst da vorbei und ehe sie nach dir greifen können, bist du schon wieder weg. Darum müssen wir das ausgleichen, damit es gerecht ist.
1: Und an was für einen Ausgleich denkst du da so?
0: Du musst von vorne kommen, aber ich darf mich von hinten anschleichen.
1: Na gut, aber ich bin trotzdem mutiger als du.
0: Das werden wir ja sehen.
2: Waldemar, das kleine braune Eichhörnchen, dreht sich um und läuft den Stamm der alten Eiche hinunter. Als er auf dem Boden angekommen ist, schleicht er sich ganz leise von hinten an die alte Bank heran. Jetzt sitzt er fast darunter. Zwar klopft ihm dabei das Herz bis zum Hals, aber das ist so schön aufregend. Ganz still sitzt er und lauscht, was die beiden über ihm so miteinander reden.
3: Ich bin sicher, du brauchst dir da gar keine Sorgen zu machen.
4: Ach, weißt du, das sagen die Leute doch immer so. Mach dir keine Sorgen, es wird schon alles wieder gut. Nach jedem Regen scheint auch wieder die Sonne. Es ist alles halb so schlimm. Das sind doch alles Trostsprüche, die nicht wirklich helfen. Sie stimmen ja auch oft gar nicht. Manchmal kommt es eben nicht halb so schlimm, sondern doppelt so schlimm.
3: Ich fürchte, du hast mich da falsch verstanden. Ich wollte dich nicht trösten mit solchen Sprüchen. Ich weiß wohl, dass sie oft leer und verlogen sind. Ich wollte dir Mut machen mit dem Hinweis auf Gott. Er ist unser Vater im Himmel und wird auf uns aufpassen. Du sollst dich also nicht auf irgendwelche tröstlichen Regeln verlassen, sondern auf Gott. Natürlich wird er dir nicht alle deine Wünsche erfüllen. Aber er hat das Beste für dich im Sinn. Und alles, was du erlebst, auch wenn es schwer ist, dient dazu, dass du das Ziel erreichst, wenn du ihm vertraust.
4: Huch, was war denn das? Ein schwarz-weißer Vogel. Ganz nah vor uns ist er vorbeigehuscht.
3: Eine Elster.
4: Dass die so nah kommen, das habe ich noch nie erlebt.
3: Tja, merkwürdig, dass die keine Angst hatte.
4: Vielleicht hat sie nicht richtig aufgepasst und auch gar nicht damit gerechnet, dass hier Menschen sitzen und war dann selbst ganz erschrocken.
3: Vielleicht. Das erinnert mich an etwas, das Jesus einmal seinen Freunden gesagt hat. Ich nehme an, dass da auch gerade Vögel vorbeiflogen. Da sagte er, seht euch die Vögel unter dem Himmel an. Sie säen nicht, sie ernten nicht, sie sammeln nicht in die Scheunen. Und euer himmlischer Vater ernährt sie doch. Seid ihr denn nicht viel mehr als sie?
2: Einer der beiden Männer setzt sich anders hin. Dabei knackt die Bank verdächtig. Waldemar erschrickt und springt mit einem weiten Satz in Sicherheit. Dann huscht er schnell den Stamm hinauf. Als er auf dem dicken Ast ankommt, wartet seine Freundin Kleopatra schon auf ihn.
1: Hast du es gesehen? War das nicht toll? Ganz nah bin ich an ihren Gesichtern vorbeigeflogen.
0: Na und? Ich habe ganz nah unter ihren Hintern gesessen.
1: Hinten, wo die Leute keine Augen haben, das kann jeder. Aber vorne, das ist mutig.
0: Vorbeihuschen kann jeder. Ich meine, wenn er fliegen kann. Aber lange in der Nähe der Menschen aushalten, das beweist wahren Mut.
1: Ich habe dich nicht gesehen. Du kannst viel behaupten.
0: Wenn du so schnell vorbeisaust, kannst du es natürlich auch nicht sehen. Aber ich kann es dir beweisen, dass ich da gesessen habe. Ich habe sie belauscht. Ich konnte genau hören, was sie sprachen.
1: Wirklich? Was haben sie denn gesprochen?
0: Moment, lass mich nachdenken. Von dir haben sie gesprochen. Ja, jetzt erinnere ich mich genau. Sie hatten Sorgen, jedenfalls der eine. Der andere hat ihn getröstet.
1: Und was hat das mit mir zu tun?
0: Du warst ein Beispiel.
1: Ich war ein Beispiel? Erzähl mal.
0: Der eine Mann hat von einem anderen gesprochen. Ich hatte den Eindruck, dass sie beide große Stücke von ihm hielten. Und dieser andere hat mal gesagt, die Vögel sehen nicht. Und was die Menschen so alles tun. Mit dem Traktor und mit dem Pflug und so. Damit sie immer genug zu essen haben, auch im Winter, wenn nichts wächst. Die Menschen machen das, aber die Vögel nicht.
1: Nein, das machen wir nicht.
0: So ähnlich hat er es gesagt. So habe ich es jedenfalls verstanden.
1: Warum sollten wir auch säen und pflügen und mähen? Wir haben ja auch im Winter genug.
0: Eben, weil der Vater im Himmel für euch sorgt.
1: Hä? Wer?
0: Der Vater im Himmel, hat der Mann gesagt.
1: Der auf der Bank oder der andere, von dem er gesprochen hat?
0: Beide.
1: Vater im Himmel. Vater im Himmel.
5: Damit ist Gott gemeint.
1: Ach, Sie sind ja wach, Gräfin.
5: Allerdings. Habt ihr im Ernst geglaubt, bei eurer lauten Unterhaltung könnte ich schlafen?
0: Oh, Entschuldigung.
1: Wir haben nicht dran gedacht.
5: Schon gut. Ja. Die beiden Männer da unten hatten mich auch schon gestört.
0: Haben Sie mitgekriegt, Eulalie, Gräfin Sophie? Was wir gesprochen haben?
5: Ja, die Männer haben von Gott gesprochen. Er ist der Vater im Himmel und sorgt für die Tiere, die er geschaffen hat.
0: Nein, nicht alle Tiere. Da war nur von Vögeln die Rede.
5: Naja, Die Vögel sind doch nur ein Beispiel. Aber der Vater im Himmel sorgt für alle Tiere.
1: Ich war ein Beispiel. Haben Sie es gehört, Gräfin? Wir haben Sie als ein Beispiel gebraucht. Wenn jetzt der eine Mann nicht mehr so ängstlich und traurig ist, dann liegt das an mir. Toll, was?
5: An Gott liegt es, nicht an dir.
1: Aber ich war das Beispiel.
5: Schon. Aber was nützt ein Beispiel ohne die Wahrheit, die mit dem Beispiel erklärt werden soll?
0: Du, Gräfin?
5: Was ist, Waldemar?
0: Das stimmt doch gar nicht.
5: Was stimmt nicht?
0: Die Vögel müssen keine Körner in Scheunen sammeln, hat der Mann gesagt. Kleopatra findet auch im Winter mal ein paar Beeren. Das mag ja auch stimmen, aber...
1: Weil der Vater im Himmel für uns sorgt.
0: Ja, aber dann sorgt er wohl nicht für mich? Ich muss mir im Herbst einen Vorrat an Nüssen anlegen, von dem ich im Winter essen kann.
5: Das stimmt zwar, mein lieber Freund, dass du dir einen Wintervorrat anlegen musst. Aber daraus darfst du nicht schließen, dass Gott nicht für dich sorgen würde. Er lässt dir ja im Herbst genug Nüsse wachsen, die du sammeln kannst. Und er hat dir die Klugheit gegeben, schon so weit vorauszudenken. An dem Punkt bist du den Menschen mit ihren Scheunen ähnlicher als uns Vögel.
0: Aber könnte Gott nicht auch im Winter Nüsse und Eicheln wachsen lassen, damit ich keinen Vorrat anlegen muss?
5: Er könnte schon. Aber er hat es nun mal so eingerichtet, dass alles in der warmen Jahreszeit wächst. Und das ist gut so. Und damit niemand im Winter verhungert, hat Gott für jeden eine andere Lösung gefunden. Für die Vögel verschrumpelte Vogelbeeren und übrig gebliebene Körner. Für die Eichhörnchen den Wintervorrat an vergrabenen Nüssen. Und für die Menschen etwas Ähnliches. Scheunen und Speisekammern. Nun, Waldemar, du siehst so aus, als wärst du mit meiner Erklärung noch nicht zufrieden.
0: Ich denke nach.
5: Tu das. Nachdenken ist immer gut.
0: Der Mann hat eben doch gesagt, die Menschen sollen sich keine Sorgen machen über das, was kommt. Die Vögel täten es auch nicht. Dann ist es wohl nicht richtig, wenn ich mir einen Wintervorrat anlege.
5: Doch, das musst du tun. Weißt du, Gott will, dass wir vorsorgen, aber nicht uns zu viele Sorgen machen. Er hat ja auch nichts dagegen, dass die Menschen säen und ernten und in Scheunen sammeln. Im Gegenteil, das sollen sie sogar. Aber wenn sie sich trotzdem noch Sorgen machen und immer mehr haben wollen, dann können sie gar nicht mehr an Gott denken. Da wird er traurig und die Menschen auch. Statt sich zu sorgen, sollen sie auf ihren Vater im Himmel vertrauen. Ist jetzt alles klar, mein Freund?
0: Alles klar. Ich muss nur gerade denken.
1: Was gibt's denn zu lachen?
0: Ich stelle mir vor...
5: Waldemar, lass uns doch mal mitlachen.
0: Der Mann hat doch gesagt, die Vögel sehen nicht und fahren nicht in die Scheunen. Ich male mir gerade aus, wie es wäre, wenn Kleopatra auf dem Traktor fahren würde.
1: Oder wenn die Gräfin mit der Heugabel hantieren würde oder wenn sie den Pflug ziehen müsste.

0: Ja, liebe Kinder, die Vögel säen nicht, ernten nicht. Eine schöne Geschichte, nicht wahr? Wir sollen auf Gott vertrauen und uns keine Sorgen machen. Ja, und mutig waren die zwei schon, auch wo sie geholfen haben dem Igel, dass er fliehen konnte vor dem großen Hund. Das waren richtig gute Freunde. Das ist wirklich schön, wie wir das so hören. Alle halten sie so zusammen. Kleopatra, die Eule, Eulalia und der Waldemar und dann auch noch die anderen Waldtiere. Auch wir sollen zusammenhalten. Und den lieben Gott bitten wir darum, dass er uns seinen Segen dazu gibt, dass er hilft, dass wir uns gut vertragen und einander vergeben, wenn etwas dazwischen gekommen ist. Und dass wir wirklich immer wieder neu zusammenhalten. Dann können wir Großes tun. Und er tut das meiste. Er sorgt für uns. Ihn bitten wir jetzt darum, dass er bei uns ist. Im Namen des Vaters, des Sohnes und des Heiligen Geistes. Amen. Guter Vater im Himmel, du sorgst für uns, für jeden Einzelnen. Du gibst jedem, was er braucht. Danke, Vater im Himmel. Danke auch, dass du uns unsere Familie schenkst, Freunde, Bekannte, dass wir nicht alleine sind. Ja, und dass du uns deine heiligen Engel zur Seite gestellt hast und dass auch die Heiligen als unsere unsichtbaren Freunde immer bei uns sind. Wenn wir gerade keinen Menschen um uns haben, dann lass uns daran denken, dass wir diese himmlischen Freunde haben und vor allem dich, unseren guten Vater. Amen. Im Namen des Vaters und des Sohnes und des Heiligen Geistes. Amen. Nun, liebe Kinder, jetzt wünsche ich euch eine gute, gute Nacht und schlaft gut.
1: Ich auch. Schlaf ganz gut so.
0: Hui, so schläfst du?
1: Ja.
0: Piepmatz, sagst du auch noch gute Nacht? Oh, auch Piepmatz sagt noch gute Nacht. Fein.

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Wir übertragen nun die Heilige Messe aus St. Anton im Balderschwang im Bistum Augsburg. Zelebrant ist Pfarrer Jörg Stengel. Sie sind herzlich eingeladen, mitzufeiern. 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Mit einem Gebet bereiten wir uns auf die Heilige Messe vor. Im Namen des Vaters und des Sohnes und des Heiligen Geistes. Amen. Denk du in mir, o Jesus, dann denke ich licht und klar. Sprich du aus mir, o Jesus, so spreche ich mild und wahr. Wirk du durch mich, o Jesus, gerecht ist dann mein Tun, geheiligt meine Arbeit, geheiligt auch mein Ruhen. Erfüll mein ganzes Wesen, durchdring mein ganzes Sein, dass man aus mir kann lesen, die große Liebe dein.

Zum Einzug singen wir heute aus dem Jubilate Deo die Nummer 38. Für dich will ich mein Loblied singen. Die Nummer 38, heute aus dem Jubilate.

Lasst uns beginnen im Namen des Vaters und des Sohnes und des Heiligen Geistes. Amen. Gnade und Friede von Gott, unserem Vater, und dem Herrn Jesus Christus sei mit euch. Ja, herzlich willkommen zu unserer Heiligen Messe heute Abend hier in der Pfarrkirche St. Anton in Balderschwang. Sage ich Ihnen, die Sie hier versammelt sind, aber auch Ihnen allen, die Sie jetzt über Radio auch oder auch über, durch die Bildübertragung mit uns verbunden sind. Seien Sie ein Teil unserer Gemeinde, die sich hier versammelt hat. Feiern Sie mit uns und loben und preisen Sie mit uns den Herrn. Ja, heute ist der Weihetag der Basilika Santa Maria Maggiore in Rom, die 535 der Gottesmutter geweiht wurde und bis heute die bedeutendste Marienkirche des Abendlandes ist. 535, das war 4 Jahre nach dem Konzil von Ephesus, und diese Weihe ist erfolgt, um auch insbesondere zu betonen und zu ehren, dass auf dem Konzil von Ephesus der Titel Gottesmutter Theotokos für Maria bestätigt worden ist. Ja, ein kurzer Blick ins gleichfalls kurze Evangelium von heute. Da begegnen wir einer Frau aus der Menge, die es plötzlich überkommt und die Jesus zuruft: Selig der Leib, der dich getragen und die Brust, die dich genährt hat. Das ist keineswegs eine Verschiebung des Blicks von Jesus weg. Denn sie kommt ja auf diesen Gedanken, weil Jesus so groß ist. Weil sie gespürt hat, wie

0: groß Jesus ist. Und deswegen ehrt sie auch seine Mutter. Und Jesus selbst, er antwortet: Selig, die das Wort Gottes hören und es befolgen. Und auch bei ihm, ja, ist es so, er widerspricht dieser Frau nicht, denn Maria ist ja diejenige, die ganz besonders auf das Wort Gottes gehört und es befolgt hat, sie Ja gesagt hat zum Plan Gottes, als der Engel zu ihr kam und ihr verkündete, dass sie die Mutter des Gottessohnes werden solle. Ja, also Maria ist glücklich zu preisen, denn sie hat uns Jesus gebracht. Auch wir wollen, wie sie, das Wort Gottes hören. Das ist vielleicht noch die einfachere Seite, das Hören, aber dann auch eben es befolgen. Das ist der größere Anspruch. Und das wissen wir alle, das gelingt nicht immer. Wo es uns nicht gelungen ist, da wollen wir es jetzt mit hineinnehmen, wenn wir uns vorbereiten auf die Begegnung mit dem Herrn, indem wir jetzt das Schuldbekenntnis sprechen. Ich bekenne Gott, dem Allmächtigen und allen Brüdern und Schwestern, dass ich Gutes unterlassen und Böses getan habe. Ich habe gesündigt in Gedanken, Worten und Werken durch meine große Schuld. Darum bitte ich die selige Jungfrau Maria, alle Engel und Heiligen und euch, Brüder und Schwestern, für mich zu beten bei Gott, unserem Herrn. Der allmächtige Gott erbarme sich unser, er lasse uns die Sünden nach und führe uns zum ewigen Leben. Herr, erbarme dich. Christus, erbarme dich. Herr, erbarme dich. Lasset uns beten. Barmherziger Gott, mit unserem eigenen Tun können wir vor dir nicht bestehen. Darum höre auf die Fürsprache der seligen Jungfrau Maria, schau nicht auf unser Versagen, sondern sei uns gnädig und rette uns. Darum bitten wir durch Jesus Christus, deinen Sohn, unseren Herrn und Gott, der in der Einheit des Heiligen Geistes mit dir lebt und herrscht in alle Ewigkeit.
1: Lesung aus der Offenbarung des Johannes. Ich, Johannes, sah einen neuen Himmel und eine neue Erde. Denn der erste Himmel und die erste Erde sind vergangen, auch das Meer ist nicht mehr. Ich sah die heilige Stadt, das neue Jerusalem, von Gott her aus dem Himmel herabkommen. Sie war bereit wie eine Braut, die sich für ihren Mann geschmückt hat. Da hörte ich eine laute Stimme vom Thron her rufen: Seht, die Wohnung Gottes unter den Menschen. Er wird in ihrer Mitte wohnen und sie werden sein Volk sein. Und er, Gott, wird bei ihnen sein. Er wird alle Tränen von ihren Augen abwischen. Der Tod wird nicht mehr sein, keine Trauer, keine Klage, keine Mühsal. Denn was früher war, ist vergangen. Er, der auf dem Thron saß, sprach: Seht, ich mache alles neu. Wort des lebendigen Gottes.
2: Aus dem Jubilate Deo singen wir die Nummer 731. Großes hat der Herr an mir getan. Die Nummer 731.

Der Herr sei mit euch. Aus dem Heiligen Evangelium nach Lukas. In jener Zeit, als Jesus zum Volk redete, erhob eine Frau aus der Menge ihre Stimme und rief ihm zu: Selig der Schoß, der dich getragen und die Brust, die dich gestillt hat. Er aber erwiderte: Ja, selig sind vielmehr, die das Wort Gottes hören und es befolgen. Evangelium unseres Herrn Jesus Christus. Los.

0: Die Frau im Evangelium bleibt auch im Schweigen, auch im Warten. In diesem Vertrauen bitten wir den Herrn.
1: Für alle, die beten und das Gefühl haben, nicht gehört zu werden, stärke ihr Vertrauen und schenke ihnen die Kraft, dran zu bleiben. Christus, höre uns. Für Menschen an ihren Grenzen, lass sie erfahren, dass du mitgehst, auch dort, wo Wege unklar sind. Christus, höre uns. Für alle, die nicht aufgeben und sich für andere einsetzen, ermutige sie und lass ihr Tun Frucht tragen, oft leise und verborgen. Christus, höre uns. Für unsere Gemeinden und für die Kirche weltweit, lass sie Orte sein, an denen Menschen bleiben dürfen, wie sie sind, und neue Hoffnung finden. Christus, höre uns.
2: Christus, höre uns.
0: Für uns alle, die wir hier versammelt sind, und für alle, die uns durch die Übertragung jetzt verbunden sind, dass unsere Bitten, die wir in der Stille unserer Herzen und Gedanken tragen, Erhörung finden. Christus, höre uns. Guter Gott, du lässt uns nicht los, auch wenn unser Vertrauen klein ist. Dafür danken wir dir heute und alle Tage unseres Lebens. Amen.
3: Zur Gabenbereitung singen wir aus dem Jubilate Deo die Nummer 248, Reinige mein Herz. Die Nummer 248 aus dem Jubilate Deo.

Betet, Brüder und Schwestern, dass mein und euer Opfer Gott, dem allmächtigen Vater, gefalle. Herr, unser Gott, wir gedenken der seligen Jungfrau Maria, die uns Christus geboren hat, den Erlöser der Welt. Die Feier des heiligen Opfers mache uns selbst zu einer Gabe, die auf ewig dir gehört. Darum bitten wir durch Christus, unseren Herrn. Amen.

Dich, gütiger Vater, bitten wir durch deinen Sohn, unseren Herrn Jesus Christus, nimm diese heiligen, makellosen Opfergaben an und segne sie. Wir bringen sie da vor allem für deine heilige katholische Kirche in Gemeinschaft mit deinem Diener, unserem Papst Leo, mit unserem Bischof Bertram und mit allen, die Sorge tragen für den rechten katholischen und apostolischen Glauben. Schenke deiner Kirche Frieden und Einheit, behüte und leite sie auf der ganzen Erde. Gedenke deiner Diener und Dienerinnen, für die wir heute besonders beten, und alle, die hier und an den Empfangsgeräten versammelt sind. Herr, du kennst ihren Glauben und ihre Hingabe. Für sie bringen wir dieses Opfer des Lobes dar, und sie selber weihen es dir für sich und für alle, die ihnen verbunden sind, für ihre Erlösung und für ihre Hoffnung auf das unverlierbare Heil. Vor dich, den ewigen, lebendigen und wahren Gott, bringen sie ihre Gebete und Gaben. In Gemeinschaft mit der ganzen Kirche gedenken wir deiner Heiligen. Wir ehren vor allem Maria, die glorreiche, allzeit jungfräuliche Mutter unseres Herrn und Gottes Jesus Christus. Wir ehren ihren Bräutigam, den heiligen Josef, deinen heiligen Apostel und Märtyrer Petrus und Paulus, Andreas, Jakobus, Johannes, Thomas, Jakobus, Philippus, Bartholomäus, Matthäus, Simon und Thaddäus, Linus, Kletus, Clemens, Xystus, Cornelius, Cyprianus, Laurentius, Chrysogonus, Johannes und Paulus, Kosmas und Damianus und alle deine Heiligen. Blicke auf ihr heiliges Leben und Sterben und gewähre uns auf ihre Fürsprache in allem deine Hilfe und deinen Schutz. Nimm gnädig an, o Gott, diese Gaben deiner Diener und seiner ganzen Gemeinde. Ordne unsere Tage in deinem Frieden, rette uns vor dem ewigen Verderben und nimm uns auf in die Schar deiner Erwählten. Schenke, o Gott, diesen Gaben Segen in Fülle und nimm sie zu eigen an. Mache sie uns zum wahren Opfer im Geiste, das dir wohlgefällt, zum Leib und Blut deines geliebten Sohnes, unseres Herrn Jesus Christus. Am Abend vor seinem Leiden nahm er das Brot in seine heiligen und ehrwürdigen Hände, erhob die Augen zum Himmel, zu dir, seinem Vater, dem allmächtigen Gott, sagte dir Lob und Dank, brach das Brot, reichte es seinen Jüngern und sprach: Nehmet und esset alle davon, das ist mein Leib, der für euch hingegeben wird.

Ebenso nahm er nach dem Mahl diesen erhabenen Kelch in seine heiligen und ehrwürdigen Hände, sagte dir Lob und Dank, reichte den Kelch seinen Jüngern und sprach: Nehmet und trinket alle daraus. Das ist der Kelch des neuen und ewigen Bundes, mein Blut, das für euch und für alle vergossen wird zur Vergebung der Sünden. Tut dies zu meinem Gedächtnis.

0: Geheimnis des Glaubens. Darum, gütiger Vater, feiern wir deine Diener und dein heiliges Volk, das Gedächtnis deines Sohnes, unseres Herrn Jesus Christus. Wir verkünden sein heilbringendes Leiden, seine Auferstehung von den Toten und seine glorreiche Himmelfahrt. So bringen wir aus den Gaben, die du uns geschenkt hast, dir, dem erhabenen Gott, die reine, heilige und makellose Opfergabe dar, das Brot des Lebens und den Kelch des ewigen Heiles. Blicke versöhnt und gütig darauf nieder und nimm sie an wie einst die Gaben deines gerechten Dieners Abel, wie das Opfer unseres Vaters Abraham, wie die heilige Gabe, das reine Opfer deines hohen Priesters Melchisedek. Wir bitten dich, allmächtiger Gott, dein heiliger Engel trage diese Opfergabe auf deinen himmlischen Altar vor deine göttliche Herrlichkeit. Und wenn wir durch unsere Teilnahme am Altar den heiligen Leib und das Blut deines Sohnes empfangen, erfülle uns mit aller Gnade und allem Segen des Himmels. Gedenke auch deiner Diener und Dienerinnen, die uns vorangegangen sind, bezeichnet mit dem Siegel des Glaubens, die nun ruhen in Frieden. Wir bitten dich, führe sie und alle, die in Christus entschlafen sind, in das Land der Verheißung, des Lichtes und des Friedens. Auch uns, deinen sündigen Dienern, die auf deine reiche Barmherzigkeit hoffen, gib Anteil und Gemeinschaft mit seinen heiligen Aposteln und Märtyrern Johannes, Stephanus, Matthias, Barnabas, Ignatius, Alexander, Marcellinus, Petrus, Felicitas, Perpetua, Agatha, Lucia, Agnes, Cecilia, Anastasia und mit allen deinen Heiligen. Wäge nicht unser Verdienst, sondern schenke gnädig Verzeihung und gib uns mit ihnen das Erbe des Himmels. Darum bitten wir dich durch unseren Herrn Jesus Christus, denn durch ihn erschaffst du immerfort all diese guten Gaben, gibst ihnen Leben und Weihe und spendest sie uns. Durch ihn und mit ihm und in ihm ist dir, Gott, allmächtiger Vater, in der Einheit des Heiligen Geistes alle Herrlichkeit und Ehre, jetzt und in Ewigkeit. Wir heißen Kinder Gottes und wir sind es, darum beten wir voll Vertrauen. Vater unser im Himmel, geheiligt werde dein Name, dein Reich komme, dein Wille geschehe, wie im Himmel so auf Erden. Unser tägliches Brot gib uns heute und vergib uns unsere Schuld, wie auch wir vergeben unseren Schuldigen. Und führe uns nicht in Versuchung, sondern
1: erlöse uns, Herr allmächtiger Vater, von allem Bösen und gib Frieden in unseren Tagen. Komm uns zu Hilfe mit deinem Erbarmen und bewahre uns vor Verwirrung und Sünde, damit wir voll Zuversicht das Kommen unseres Erlösers, Jesus Christus, erwarten. Der Herr hat zu seinen Aposteln gesagt, Frieden hinterlasse ich euch, meinen Frieden gebe ich euch. Deshalb bitten wir, Herr Jesus Christus, schau nicht auf unsere Sünden, sondern auf den Glauben deiner Kirche und schenke ihr nach deinem Willen Einheit und Frieden. Der Friede des Herrn sei allezeit mit euch.

0: Seht das Lamm Gottes, das hinwegnimmt die Sünde der Welt. Herr, ich bin nicht würdig, dass du
1: mein Leben und mein aber das Gott, so
0: Großes hat der Mächtige an mir getan, sein Name ist heilig.

0: Lasset uns beten. Barmherziger Gott, beim Gedenken an die selige Jungfrau Maria haben wir Anteil erhalten an den Gaben der Erlösung. Gib, dass auch wir den Reichtum deiner Gnade preisen und dass sich das göttliche Leben in uns entfaltet. Darum bitten wir durch Christus, unseren Herrn. Amen. Der Herr sei mit euch. Vor Blitz, Hagel und Ungewitter. Allmächtiger Gott, Schöpfer aller Dinge und unser Vater, wir bitten dich, gib gedeihliches Wetter und Wachstum aller Früchte, verschone Äcker und Wiesen vor Hagelschlag und Ungewitter, vor Misswuchs und Überschwemmung, erhalte und bewahre alles, was du hast wachsen lassen, auf dass eine gute Ernte uns alle erfreue und unsere Arbeit belohne. Dies erbitten wir durch Christus, unseren Herrn. Amen. Der Herr wird seinen Segen geben. Der Segen des allmächtigen Gottes, des Vaters und des Sohnes und des Heiligen Geistes komme herab auf euch und die Früchte der Erde und bleibe alle Zeit. Amen. Geht hin in Frieden.
1: Aus dem Jubilate Deo singen wir die Nummer 725, Ave sei gegrüßt, die Nummer 725 aus dem Jubilate Deo.

Wir nahmen an der Heiligen Messe in der Kirche St. Anton in Balderschwang im Bistum Augsburg teil. Herzlichen Dank an Zelebrant Pfarrer Jörg Stengel für seinen Impuls der Predigt und seinen priesterlichen Segen. Ein Dankeschön auch an alle Mitwirkenden vor Ort. Es ist 19:09 Uhr. 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Am Mikrofon im Münchner Studio begrüßt Sie an diesem Mittwochabend Bettina Rademacher. Gleich um 19:10 Uhr beten wir gemeinsam den glorreichen Rosenkranz. Anschließend um 19:45 Uhr folgt die Sendung Gott hört dein Gebet. Bei der heutigen Sendung können Sie mich anrufen und wie freitags und sonntags um 22 Uhr Ihr Gebetsanliegen direkt live in der Sendung nennen. Die Radio Horeb Hörernummer auch für den Rosenkranz ist 089 517 008 008 und von außerhalb Deutschlands 0049 89 517 008 008 und es ist auch schon 19:10 Uhr.

0: Radio Horeb beten wir nun den glorreichen Rosenkranz. Beten wir für den Frieden weltweit, in allen Krisen- und Kriegsgebieten, für den Frieden in unseren Herzen und für Ihre Anliegen. Am Telefon bin ich verbunden mit Herrn Hans-Peter. Moment. So, jetzt. Guten Abend.
1: Guten Abend, Frau Rademacher, allen Mitbeterinnen und Mitbetern.
0: Stellen wir uns an das Kreuz der Erlösung und beginnen wir mit dem Kreuzzeichen. Im Namen des Vaters und des Sohnes und des Heiligen Geistes.
1: Amen.
0: Ich glaube an Gott, den Vater, den Allmächtigen, den Schöpfer des Himmels und der Erde und an Jesus Christus, seinen eingeborenen Sohn, unseren Herrn, empfangen durch den Heiligen Geist, geboren von der Jungfrau Maria, gelitten unter Pontius Pilatus, gekreuzigt, gestorben und begraben, hinabgestiegen in das Reich des Todes, am dritten Tage auferstanden von den Toten, aufgefahren in den Himmel. Er sitzt zur Rechten Gottes, des allmächtigen Vaters. Von dort wird er kommen, zu richten die Lebenden und die Toten.
1: Ich glaube an den Heiligen Geist, die heilige katholische Kirche, Gemeinschaft der Heiligen, Vergebung der Sünden, Auferstehung der Toten und das ewige Leben. Amen.
0: Ehre sei dem Vater und dem Sohn und dem Heiligen Geist.
1: Wie im Anfang, so auch jetzt und alle Zeit und in Ewigkeit. Amen.
0: Vater unser im Himmel, geheiligt werde dein Name, dein Reich komme. Dein Wille geschehe, wie im Himmel, so auf Erden.
1: Unser tägliches Brot gib uns heute und vergib uns unsere Schuld, wie auch wir vergeben unseren Schuldigern. Und führe uns nicht in Versuchung, sondern erlöse uns von dem Bösen. Amen.
0: Gegrüßet seist du, Maria, voll der Gnade. Der Herr ist mit dir. Du bist gebenedeit unter den Frauen und gebenedeit ist die Frucht deines Leibes, Jesus, der in uns den Glauben vermehre.
1: Heilige Maria, Mutter Gottes, bitte für uns Sünder jetzt und in der Stunde unseres Todes. Amen.
0: Gegrüßet seist du, Maria, voll der Gnade. Der Herr ist mit dir. Du bist gebenedeit unter den Frauen und gebenedeit ist die Frucht deines Leibes, Jesus, der in uns die Hoffnung stärke.
1: Heilige Maria, Mutter Gottes, bitte für uns Sünder jetzt und in der Stunde unseres Todes. Amen.
0: Gegrüßet seist du, Maria, voll der Gnade, der Herr ist mit dir. Du bist gebenedeit unter den Frauen, und gebenedeit ist die Frucht deines Leibes, Jesus, der in uns die Liebe entzünde.
1: Heilige Maria, Mutter Gottes, bitte für uns Sünder jetzt und in der Stunde unseres Todes. Amen.
0: Ehre sei dem Vater und dem Sohn und dem Heiligen Geist.
1: Wie im Anfang, so auch jetzt und alle Zeit und in Ewigkeit. Amen.
0: O mein Jesus, verzeih uns unsere Sünden, bewahre uns vor dem Feuer der Hölle, führe alle Seelen in den Himmel, besonders jene, die deiner Barmherzigkeit am meisten bedürfen. Amen. Wir kommen zum ersten Geheimnis und betrachten Jesus, der von den Toten auferstanden ist.
1: Ich bete für mehr Regen, den wir dringend brauchen, und dass in den Tälern die Unwetter nicht so stark werden, dass alles beschädigt wird. Vater unser im Himmel, geheiligt werde dein Name, dein Reich komme. Dein Wille geschehe wie im Himmel, so auf Erden.
0: Unser tägliches Brot gib uns heute und vergib uns unsere Schuld, wie auch wir vergeben unseren Schuldigern. Und führe uns nicht in Versuchung, sondern erlöse uns von dem Bösen. Amen.
1: Gegrüßet seist du, Maria, voll der Gnade, der Herr ist mit dir. Du bist gebenedeit unter den Frauen und gebenedeit ist die Frucht deines Leibes, Jesus, der von den Toten auferstanden ist.
0: Heilige Maria, Mutter Gottes, bitte für uns Sünder, jetzt und in der Stunde unseres Todes. Amen.
1: Gegrüßet seist du, Maria, voll der Gnade, der Herr ist mit dir. Du bist gebenedeit unter den Frauen, und gebenedeit ist die Frucht deines Leibes, Jesus, der von den Toten auferstanden ist.
0: Heilige Maria, Mutter Gottes, bitte für uns Sünder, jetzt und in der Stunde unseres Todes. Amen.
1: Gegrüßet seist du, Maria, voll der Gnade, der Herr ist mit dir. Du bist gebenedeit unter den Frauen, und gebenedeit ist die Frucht deines Leibes, Jesus, der von den Toten auferstanden ist.
0: Heilige Maria, Mutter Gottes, bitte für uns Sünder, jetzt und in der Stunde unseres Todes. Amen.
1: Gegrüßet seist du, Maria, voll der Gnade, der Herr ist mit dir. Du bist gebenedeit unter den Frauen, und gebenedeit ist die Frucht deines Leibes, Jesus, der von den Toten auferstanden ist.
0: Heilige Maria, Mutter Gottes, bitte für uns Sünder, jetzt und in der Stunde unseres Todes. Amen.
1: Gegrüßet seist du, Maria, voll der Gnade, der Herr ist mit dir. Du bist gebenedeit unter den Frauen, und gebenedeit ist die Frucht deines Leibes, Jesus, der von den Toten auferstanden ist.
0: Heilige Maria, Mutter Gottes, bitte für uns Sünder, jetzt und in der Stunde unseres Todes. Amen.
1: Gegrüßet seist du, Maria, voll der Gnade, der Herr ist mit dir. Du bist gebenedeit unter den Frauen, und gebenedeit ist die Frucht deines Leibes, Jesus, der von den Toten auferstanden ist.
0: Heilige Maria, Mutter Gottes, bitte für uns Sünder, jetzt und in der Stunde unseres Todes. Amen.
1: Gegrüßet seist du, Maria, voll der Gnade, der Herr ist mit dir. Du bist gebenedeit unter den Frauen, und gebenedeit ist die Frucht deines Leibes, Jesus, der von den Toten auferstanden ist.
0: Heilige Maria, Mutter Gottes, bitte für uns Sünder, jetzt und in der Stunde unseres Todes. Amen.
1: Gegrüßet seist du, Maria, voll der Gnade, der Herr ist mit dir. Du bist gebenedeit unter den Frauen, und gebenedeit ist die Frucht deines Leibes, Jesus, der von den Toten auferstanden ist.
0: Heilige Maria, Mutter Gottes, bitte für uns Sünder, jetzt und in der Stunde unseres Todes. Amen.
1: Gegrüßet seist du, Maria, voll der Gnade, der Herr ist mit dir. Du bist gebenedeit unter den Frauen, und gebenedeit ist die Frucht deines Leibes, Jesus, der von den Toten auferstanden ist.
0: Heilige Maria, Mutter Gottes, bitte für uns Sünder, jetzt und in der Stunde unseres Todes. Amen.
1: Gegrüßet seist du, Maria, voll der Gnade, der Herr ist mit dir. Du bist gebenedeit unter den Frauen, und gebenedeit ist die Frucht deines Leibes, Jesus, der von den Toten auferstanden ist.
0: Heilige Maria, Mutter Gottes, bitte für uns Sünder, jetzt und in der Stunde unseres Todes. Amen.
1: Ehre sei dem Vater und dem Sohn und dem Heiligen Geiste.
0: Wie im Anfang, so auch jetzt und alle Zeit und in Ewigkeit. Amen.
1: O mein Jesus, verzeih uns unsere Sünden, bewahre uns vor dem Feuer der Hölle. Führe alle Seelen in den Himmel, besonders jene, die deiner Barmherzigkeit am meisten bedürfen. Amen.
0: Im nächsten Geheimnis des glorreichen Rosenkranzes betrachten wir Jesus, der in den Himmel aufgefahren ist. Guten Abend.
2: Guten Abend, Bernhard Haberkorn aus Kirchen-Bingarten.
0: Grüße Sie.
2: Ich möchte beten für die Leute, die alles verloren haben durch die Brände, wo in letzter Zeit war, und für den Frieden in der Welt. Vater unser im Himmel, geheiligt werde dein Name, dein Reich komme, dein Wille geschehe, wie im Himmel so auf Erden.
0: Unser tägliches Brot gib uns heute und vergib uns unsere Schuld, wie auch wir vergeben unseren Schuldigern, und führe uns nicht in Versuchung, sondern erlöse uns von dem Bösen. Amen.
2: Gegrüßet seist du, Maria, voll der Gnade. Der Herr ist mit dir. Du bist gebenedeit unter den Frauen. Und gebenedeit ist die Frucht deines Leibes, Jesus, der in den Himmel aufgefahren ist.
0: Heilige Maria, Mutter Gottes, bitte für uns Sünder, jetzt und in der Stunde unseres Todes. Amen.
2: Gegrüßet seist du, Maria, voll der Gnade. Der Herr ist mit dir. Du bist gebenedeit unter den Frauen. Und gebenedeit ist die Frucht deines Leibes, Jesus, der in den Himmel aufgefahren ist.
0: Heilige Maria, Mutter Gottes, bitte für uns Sünder, jetzt und in der Stunde unseres Todes. Amen.
2: Gegrüßet seist du, Maria, voll der Gnade. Der Herr ist mit dir. Du bist gebenedeit unter den Frauen. Und gebenedeit ist die Frucht deines Leibes, Jesus, der in den Himmel aufgefahren ist.
0: Heilige Maria, Mutter Gottes, bitte für uns Sünder, jetzt und in der Stunde unseres Todes. Amen.
2: Gegrüßet seist du, Maria, voll der Gnade. Der Herr ist mit dir. Du bist gebenedeit unter den Frauen. Und gebenedeit ist die Frucht deines Leibes, Jesus, der in den Himmel aufgefahren ist.
0: Heilige Maria, Mutter Gottes, bitte für uns Sünder, jetzt und in der Stunde unseres Todes. Amen.
2: Gegrüßet seist du, Maria, voll der Gnade. Der Herr ist mit dir. Du bist gebenedeit unter den Frauen. Und gebenedeit ist die Frucht deines Leibes, Jesus, der in den Himmel aufgefahren ist.
0: Heilige Maria, Mutter Gottes, bitte für uns Sünder, jetzt und in der Stunde unseres Todes. Amen.
2: Gegrüßet seist du, Maria, voll der Gnade. Der Herr ist mit dir. Du bist gebenedeit unter den Frauen. Und gebenedeit ist die Frucht deines Leibes, Jesus, der in den Himmel aufgefahren ist.
0: Heilige Maria, Mutter Gottes, bitte für uns Sünder, jetzt und in der Stunde unseres Todes. Amen.
2: Gegrüßet seist du, Maria, voll der Gnade. Der Herr ist mit dir. Du bist gebenedeit unter den Frauen. Und gebenedeit ist die Frucht deines Leibes, Jesus, der in den Himmel aufgefahren ist.
0: Heilige Maria, Mutter Gottes, bitte für uns Sünder, jetzt und in der Stunde unseres Todes. Amen.
2: Gegrüßet seist du, Maria, voll der Gnade. Der Herr ist mit dir. Du bist gebenedeit unter den Frauen. Und gebenedeit ist die Frucht deines Leibes, Jesus, der in den Himmel aufgefahren ist.
0: Heilige Maria, Mutter Gottes, bitte für uns Sünder, jetzt und in der Stunde unseres Todes. Amen.
2: Gegrüßet seist du, Maria, voll der Gnade. Der Herr ist mit dir. Du bist gebenedeit unter den Frauen. Und gebenedeit ist die Frucht deines Leibes, Jesus, der in den Himmel aufgefahren ist.
0: Heilige Maria, Mutter Gottes, bitte für uns Sünder, jetzt und in der Stunde unseres Todes. Amen.
2: Gegrüßet seist du, Maria, voll der Gnade. Der Herr ist mit dir. Du bist gebenedeit unter den Frauen. Und gebenedeit ist die Frucht deines Leibes, Jesus, der in den Himmel aufgefahren ist.
0: Heilige Maria, Mutter Gottes, bitte für uns Sünder, jetzt und in der Stunde unseres Todes. Amen.
2: Ehre sei dem Vater und dem Sohn und dem Heiligen Geist.
0: Wie im Anfang, so auch jetzt und alle Zeit und in Ewigkeit. Amen.
2: O mein Jesus, verzeih uns unsere Sünden, bewahre uns vor dem Feuer der Hölle, führe alle Seelen in den Himmel, besonders jene, die deiner Barmherzigkeit am meisten bedürfen. Amen.
0: Im nächsten Geheimnis betrachten wir Jesus, der uns den Heiligen Geist gesandt hat. Guten Abend.
3: Guten Abend, bin ich dran?
0: Ja.
3: Schwester Christianis, Mutter aus Thüne. Vater unser im Himmel, geheiligt werde dein Name, dein Reich komme, dein Wille geschehe wie im Himmel, so auf Erden.
0: Unser tägliches Brot gib uns heute und vergib uns unsere Schuld, wie auch wir vergeben unseren Schuldigern, und führe uns nicht in Versuchung, sondern erlöse uns von dem Bösen. Amen.
3: Gegrüßet seist du, Maria, voll der Gnade, der Herr ist mit dir. Du bist gebenedeit unter den Frauen, und gebenedeit ist die Frucht deines Leibes, Jesus, der uns den Heiligen Geist gesandt hat.
0: Heilige Maria, Mutter Gottes, bitte für uns Sünder, jetzt und in der Stunde unseres Todes. Amen.
3: Gegrüßet seist du, Maria, voll der Gnade. Der Herr ist mit dir. Du bist gebenedeit unter den Frauen. Und gebenedeit ist die Frucht deines Leibes, Jesus, der uns den Heiligen Geist gesandt hat.
0: Heilige Maria, Mutter Gottes, bitte für uns Sünder, jetzt und in der Stunde unseres Todes. Amen.
3: Gegrüßet seist du, Maria, voll der Gnade, der Herr ist mit dir. Du bist gebenedeit unter den Frauen, und gebenedeit ist die Frucht deines Leibes, Jesus, der uns den Heiligen Geist gesandt hat.
0: Heilige Maria, Mutter Gottes, bitte für uns Sünder, jetzt und in der Stunde unseres Todes. Amen.
3: Gegrüßet seist du, Maria, voll der Gnade. Der Herr ist mit dir. Du bist gebenedeit unter den Frauen, und gebenedeit ist die Frucht deines Leibes, Jesus, der uns den Heiligen Geist gesandt hat.
0: Heilige Maria, Mutter Gottes, bitte für uns Sünder, jetzt und in der Stunde unseres Todes. Amen.
3: Gegrüßet seist du, Maria, voll der Gnade, der Herr ist mit dir. Du bist gebenedeit unter den Frauen, und gebenedeit ist die Frucht deines Leibes, Jesus, der uns den Heiligen Geist gesandt hat.
0: Heilige Maria, Mutter Gottes, bitte für uns Sünder, jetzt und in der Stunde unseres Todes. Amen.
3: Gegrüßet seist du, Maria, voll der Gnade, der Herr ist mit dir. Du bist gebenedeit unter den Frauen, und gebenedeit ist die Frucht deines Leibes, Jesus, der uns den Heiligen Geist gesandt hat.
0: Heilige Maria, Mutter Gottes, bitte für uns Sünder, jetzt und in der Stunde unseres Todes. Amen.
3: Gegrüßet seist du, Maria, voll der Gnade, der Herr ist mit dir. Du bist gebenedeit unter den Frauen, und gebenedeit ist die Frucht deines Leibes, Jesus, der uns den Heiligen Geist gesandt hat.
0: Heilige Maria, Mutter Gottes, bitte für uns Sünder, jetzt und in der Stunde unseres Todes. Amen.
3: Gegrüßet seist du, Maria, voll der Gnade, der Herr ist mit dir. Du bist gebenedeit unter den Frauen, und gebenedeit ist die Frucht deines Leibes, Jesus, der uns den Heiligen Geist gesandt hat.
0: Heilige Maria, Mutter Gottes, bitte für uns Sünder, jetzt und in der Stunde unseres Todes. Amen.
3: Gegrüßet seist du, Maria, voll der Gnade, der Herr ist mit dir. Du bist gebenedeit unter den Frauen, und gebenedeit ist die Frucht deines Leibes, Jesus, der uns den Heiligen Geist gesandt hat.
0: Heilige Maria, Mutter Gottes, bitte für uns Sünder, jetzt und in der Stunde unseres Todes. Amen.
3: Gegrüßet seist du, Maria, voll der Gnade, der Herr ist mit dir. Du bist gebenedeit unter den Frauen, und gebenedeit ist die Frucht deines Leibes, Jesus, der uns den Heiligen Geist gesandt hat.
0: Heilige Maria, Mutter Gottes, bitte für uns Sünder, jetzt und in der Stunde unseres Todes. Amen.
3: Ehre sei dem Vater, dem Sohn und dem Heiligen Geist.
0: Wie im Anfang, so auch jetzt und alle Zeit und in Ewigkeit. Amen.
3: O mein Jesus, verzeih uns unsere Sünden, bewahre uns vor dem Feuer der Hölle, führe alle Seelen in den Himmel auf, besonders jene, die deiner Barmherzigkeit am meisten bedürfen.
0: Amen. Im nächsten Geheimnis betrachten wir Jesus, der dich, o Jungfrau, in den Himmel aufgenommen hat. Guten Abend.
4: Guten Abend. Ursula Scholze aus Panschwitz-Guckau. Ich möchte beten für alle Priester und Bischöfe. Vater unser im Himmel, geheiligt werde dein Name, dein Reich komme, dein Wille geschehe, wie im Himmel, so auf Erden.
0: Unser tägliches Brot gib uns heute und vergib uns unsere Schuld, wie auch wir vergeben unseren Schuldigern, und führe uns nicht in Versuchung, sondern erlöse uns von dem Bösen. Amen.
4: Wir grüßen

0: Ja, voll der Gnade, der Herr ist mit dir. Du bist gebenedeit unter den Frauen. Und gebenedeit ist die Frucht deines Leibes, Jesus, der dich, o Jungfrau, in den Himmel aufgenommen hat.
1: Heilige Maria, Mutter Gottes, bitte für uns Sünder, jetzt und in der Stunde unseres Todes. Amen.
0: Gegrüßet seist du, Maria, voll der Gnade. Der Herr ist mit dir. Du bist gebenedeit unter den Frauen. Und gebenedeit ist die Frucht deines Leibes, Jesus, der dich, o Jungfrau, in den Himmel aufgenommen hat.
1: Heilige Maria, Mutter Gottes, bitte für uns Sünder, jetzt und in der Stunde unseres Todes. Amen.
0: Gegrüßet seist du, Maria, voll der Gnade. Der Herr ist mit dir. Du bist gebenedeit unter den Frauen. Und gebenedeit ist die Frucht deines Leibes, Jesus, der dich, o Jungfrau, in den Himmel aufgenommen hat.
1: Heilige Maria, Mutter Gottes, bitte für uns Sünder, jetzt und in der Stunde unseres Todes. Amen.
0: Gegrüßet seist du, Maria, voll der Gnade. Der Herr ist mit dir. Du bist gebenedeit unter den Frauen. Und gebenedeit ist die Frucht deines Leibes, Jesus, der dich, o Jungfrau, in den Himmel aufgenommen hat.
1: Heilige Maria, Mutter Gottes, bitte für uns Sünder, jetzt und in der Stunde unseres Todes. Amen.
0: Gegrüßet seist du, Maria, voll der Gnade. Der Herr ist mit dir. Du bist gebenedeit unter den Frauen. Und gebenedeit ist die Frucht deines Leibes, Jesus, der dich, o Jungfrau, in den Himmel aufgenommen hat.
1: Heilige Maria, Mutter Gottes, bitte für uns Sünder, jetzt und in der Stunde unseres Todes. Amen.
0: Gegrüßet seist du, Maria, voll der Gnade. Der Herr ist mit dir. Du bist gebenedeit unter den Frauen. Und gebenedeit ist die Frucht deines Leibes, Jesus, der dich, o Jungfrau, in den Himmel aufgenommen hat.
1: Heilige Maria, Mutter Gottes, bitte für uns Sünder, jetzt und in der Stunde unseres Todes. Amen.
0: Gegrüßet seist du, Maria, voll der Gnade. Der Herr ist mit dir. Du bist gebenedeit unter den Frauen. Und gebenedeit ist die Frucht deines Leibes, Jesus, der dich, o Jungfrau, in den Himmel aufgenommen hat.
1: Heilige Maria, Mutter Gottes, bitte für uns Sünder, jetzt und in der Stunde unseres Todes. Amen.
0: Gegrüßet seist du, Maria, voll der Gnade. Der Herr ist mit dir. Du bist gebenedeit unter den Frauen. Und gebenedeit ist die Frucht deines Leibes, Jesus, der dich, o Jungfrau, in den Himmel aufgenommen hat.
1: Heilige Maria, Mutter Gottes, bitte für uns Sünder, jetzt und in der Stunde unseres Todes. Amen.
0: Ehre sei dem Vater und dem Sohne und dem Heiligen Geist.
1: Wie im Anfang, so auch jetzt und alle Zeit und in Ewigkeit. Amen.
0: O mein Jesus, verzeihe uns unsere Sünden, bewahre uns vor dem Feuer der Hölle. Führe alle Seelen in den Himmel, besonders jene, die deiner Barmherzigkeit am meisten bedürfen. Amen.
1: Im fünften Geheimnis des glorreichen Rosenkranzes betrachten wir Jesus, der dich, o Jungfrau, im Himmel gekrönt hat. Guten Abend.
2: Guten Abend, hier ist Angela Jacobi.
1: Ja, Sie sind ganz leise zu hören. Gehen Sie bitte nah an Ihr Handy.
2: Besser?
1: Nein, ein bisschen. Ich stelle sie sonst lauter. Beginnen Sie mit dem Vater unser.
2: Vater unser im Himmel, geheiligt werde dein Name, dein Reich komme, dein Wille geschehe, wie im Himmel, so auf Erden.
1: Unser tägliches Brot gib uns heute und vergib uns unsere Schuld, wie auch wir vergeben unseren Schuldigern, und führe uns nicht in Versuchung, sondern erlöse uns von dem Bösen. Amen.
2: Seist du, Maria, voll der Gnade, der Herr ist mit dir. Du bist gebenedeit unter den Frauen, und gebenedeit ist die Frucht deines Leibes, Jesus, der dich, o Jungfrau, im Himmel gekrönt hat.
1: Heilige Maria, Mutter Gottes, bitte für uns Sünder, jetzt und in der Stunde unseres Todes. Amen.
2: Gegrüßet seist du, Maria, voll der Gnade, der Herr ist mit dir. Du bist gebenedeit unter den Frauen, und gebenedeit ist die Frucht deines Leibes, Jesus, der dich, o Jungfrau, im Himmel gekrönt hat.
1: Heilige Maria, Mutter Gottes, bitte für uns Sünder, jetzt und in der Stunde unserer

0: Todes. Amen.
1: Gegrüßet seist du, Maria, voll der Gnade, der Herr ist mit dir. Du bist gebenedeit unter den Frauen, und gebenedeit ist die Frucht deines Leibes, Jesus, der dich, o Jungfrau, im Himmel gekrönt hat.
0: Heilige Maria, Mutter Gottes, bitte für uns Sünder, jetzt und in der Stunde unseres Todes. Amen.
1: Gegrüßet seist du, Maria, voll der Gnade, der Herr ist mit dir. Du bist gebenedeit unter den Frauen, und gebenedeit ist die Frucht deines Leibes, Jesus, der dich, o Jungfrau, im Himmel gekrönt hat.
0: Heilige Maria, Mutter Gottes, bitte für uns Sünder, jetzt und in der Stunde unseres Todes. Amen.
1: Gegrüßet seist du, Maria, voll der Gnade, der Herr ist mit dir. Du bist gebenedeit unter den Frauen, und gebenedeit ist die Frucht deines Leibes, Jesus, der dich, o Jungfrau, im Himmel gekrönt hat.
0: Heilige Maria, Mutter Gottes, bitte für uns Sünder, jetzt und in der Stunde unseres Todes. Amen.
1: Gegrüßet seist du, Maria, voll der Gnade, der Herr ist mit dir. Du bist gebenedeit unter den Frauen, und gebenedeit ist die Frucht deines Leibes, Jesus, der dich, o Jungfrau, im Himmel gekrönt hat.
0: Heilige Maria, Mutter Gottes, bitte für uns Sünder, jetzt und in der Stunde unseres Todes. Amen.
1: Gegrüßet seist du, Maria, voll der Gnade, der Herr ist mit dir. Du bist gebenedeit unter den Frauen, und gebenedeit ist die Frucht deines Leibes, Jesus, der dich, o Jungfrau, im Himmel gekrönt hat.
0: Heilige Maria, Mutter Gottes, bitte für uns Sünder, jetzt und in der Stunde unseres Todes. Amen.
1: Gegrüßet seist du, Maria, voll der Gnade, der Herr ist mit dir. Du bist gebenedeit unter den Frauen, und gebenedeit ist die Frucht deines Leibes, Jesus, der dich, o Jungfrau, im Himmel gekrönt hat.
0: Heilige Maria, Mutter Gottes, bitte für uns Sünder, jetzt und in der Stunde unseres Todes. Amen.
1: Gegrüßet seist du, Maria, voll der Gnade, der Herr ist mit dir. Du bist gebenedeit unter den Frauen, und gebenedeit ist die Frucht deines Leibes, Jesus, der dich, o Jungfrau, im Himmel gekrönt hat.
0: Heilige Maria, Mutter Gottes, bitte für uns Sünder, jetzt und in der Stunde unseres Todes. Amen.
1: Gegrüßet seist du, Maria, voll der Gnade, der Herr ist mit dir. Du bist gebenedeit unter den Frauen, und gebenedeit ist die Frucht deines Leibes, Jesus, der dich, o Jungfrau, im Himmel gekrönt hat.
0: Heilige Maria, Mutter Gottes, bitte für uns Sünder, jetzt und in der Stunde unseres Todes. Amen.
1: Ehre sei dem Vater, und dem Sohn, und dem Heiligen Geist.
0: Wie im Anfang, so auch jetzt und alle Zeit und in Ewigkeit. Amen.
1: O mein Jesus, verzeih uns unsere Sünden, bewahre uns vor dem Feuer der Hölle, führe alle Seelen in den Himmel, besonders jene, die deiner Barmherzigkeit am meisten bedürfen. Amen.
0: Maria, Königin des Friedens,
1: bitte für uns.
0: Maria, mit dem Kinde lieb,
1: uns allen deinen Segen gib.
0: Amen. Ein herzliches Dankeschön an alle Mitbeterinnen und Mitbeter für ihr Gebet, ihr Dabeisein, ihren Anruf, ja, und für die ganze Unterstützung.

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Am Mikrofon für Sie im Studio München, Bettina Rademacher. Schauen wir auf die Sendung des heutigen Abends. Gleich um 19.45 Uhr folgt die Sendung Gott hört dein Gebet, bei der Sie live Ihr Gebetsanliegen nennen können. Rufen Sie dann an und Sie sind direkt im Studio, also nicht wie sonst am Mittwoch, dass jemand anders das Vorgespräch macht, sondern es gibt keine Vorgespräche, Sie sind direkt auf Sendung, so wie am Freitag um 22 Uhr. Die Radio Horeb Hörernummer ist 089 517 008 008. Anschließend um 20.30 Uhr heißt es, über Gott zu den Menschen sprechen und zu Gott über die Menschen mit Professor Dr. Marianne Schlosser in der Credo-Sendung um 20.30 Uhr. Wer betet, verliert keine Zeit, er gewinnt Anteil an Gottes Werk. Die Theologin Professor Dr. Marianne Schlosser fragt in diesem Vortrag, wie Gebet und mitmenschliches Handeln zusammengehören. Mit unzähligen Heiligen aller Jahrhunderte ist Marianne Schlosser überzeugt, Gebete gestalten Geschichten ebenso wie Taten der Liebe und Gerechtigkeit. Ja, Gebete gestalten Geschichte. Die Komplett, das Nachtgebet der Kirche, betet Pfarrer Ewald Billharz um 21.40 Uhr. Jetzt ist es 19.43 Uhr. Gleich um 19.45 Uhr beten wir gemeinsam miteinander und füreinander in der großen Radio Horeb Gebetsfamilie hier in der Sendung Gott hört dein Gebet. Schauen Sie ins Hörergebetsbuch, ins blaue Hörergebetbuch oder auch in die Bibel. Da suchen Sie einen Psalmen in der Bibel aus. Das können wir dann, wenn es längere Psalmen sind, gemeinsam abwechselnd auch beten. 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

0: Grüß Gott und guten Abend wünscht allen Hörerinnen und Hörern hier bei Radio Horeb Bettina Rademacher. Am heutigen Mittwochabend können Sie anrufen und Sie sind in der Sendung Gott hört dein Gebet, wie am Freitag und Sonntag um 22 Uhr mit Ihrem Gebetsanliegen direkt live auf Sendung. Sie können gerne Ihren Namen nennen oder anonym Ihr Gebetsanliegen vortragen, Ihren Dank und ein kurzes christliches Gebet einbringen und längere Gebete oder Psalmen beten wir dann gemeinsam im Wechsel. Wenn Sie es möchten, suche ich auch gerne ein Gebet für Sie aus. Rufen Sie mich im Münchner Studio an, wählen Sie die 089 517 008 008. Und von außerhalb Deutschlands 0049 89 517 008 008. Beginnen wir unser Beisammensein und die Verbundenheit durch Radio Horeb mit dem Glaubensgebet. Im Namen des Vaters und des Sohnes und des Heiligen Geistes. Amen. Herr, stärke unseren Glauben. Löse und beseitige alle unsere Zweifel, zeige uns seine Bedeutung für unseren Alltag und die Freude am Glauben durch Jesus Freundschaft. Herr, zeige uns unsere inneren Ängste und den kindlichen Anteil, der sich in uns fürchtet, lass uns scheinbar innere Monster klar anschauen, wecke die schlafende Fähigkeit des Mutes und des Handelns. Herr, teile deine reine Freude mit uns, vertiefe unsere Gebete und den Dialog mit dir, festige die Liebe zu Jesus, der uns mit Maria zu dir führt. Lass unsere Nähe zum dreifaltigen Gott das Wichtigste sein. Herr, hilf uns, das Sterben anzunehmen. Lass uns die letzte Stunde erfahren und damit leben. Verzeih uns alle Verfehlungen im Lichte der Barmherzigkeit. Lass uns im innigen Vertrauen zu dir gehen, wenn du rufst. Danke, Herr. Amen. Gott hört dein Gebet, Gott hört ihr Gebet hier bei Radio Horeb. Mein Name ist Bettina Rademacher. Ich nehme Ihren Dank an den Herrn und Ihr Gebetsanliegen an. Und um direkt auf Sendung zu kommen, wählen Sie die 089 517 008 008 und von allen Enden der Welt die 0049 89 517 008 008, und Sie sind mit Ihrem Anliegen dabei. Guten Abend.
1: Guten Abend. Bin ich auf Sendung?
0: Sie sind auf Sendung. Sie
1: haben ja. Mein Name ist Mathilde Heller aus Rockenberg bei Bad Nauheim in Hessen. Ich möchte gerne beten für meine Enkelin Raisa, die in einigen Tagen die Führerscheinprüfung macht. Vielleicht ein Gebet zum Heiligen Geist. Und für einen guten Freund, der mehrfach behindert ist, nicht nur blind, sondern auch alle möglichen Behinderungen hat, dem es im Moment sehr schlecht geht, dass auch die Nieren wieder beginnen, um Kraft und Mut und Zuversicht und Hilfe vom Herrn, Heilung, Genesung, Besserung.
0: Ja, dann beten wir zum Heiligen Geist, dass er auch die Impulse gibt und motiviert, regelmäßig zu beten, die lähmende, die oft aufkommende Lustlosigkeit zu überwinden. Heiliger Geist, im innigen, tiefen Gebet, lass uns ganz wachsam bleiben, damit wir deine Impulse wahrnehmen können, um die Himmelsgebetsleiter hinaufsteigen zu können. Auch wenn uns Krankheit lähmt, dann hilf uns trotzdem, dass wir in kurzen Stoßgebeten uns an dich erinnern. Und wenn wir lesen und beten, lass Gottes Wort uns innerlich aufbauen, dass wir als echte Christen erkannt werden an wahren Überzeugungen, die vom Herzen kommen. Heiliger Geist, wenn wir uns Sorgen machen, dass andere falsch oder nicht richtig glauben, lass uns vorurteilsfreie christliche Dialoge führen, dass mit Gottes Sorge neue Begegnungen entstehen. Heiliger Geist, nähre die Hoffnung in dunklen Nächten, gerade wenn Krankheiten uns belasten. Lass uns sehen, dass der Herr uns in seinen Händen trägt. Erfülle die Sehnsucht in uns, Jesus Christus zu folgen und ihn immer mehr in unserem Herzen zu sehen. So sei es. Amen.
1: Ganz lieben Dank. Das war ein sehr, sehr schönes Gebet, Gerne. Frau Rademacher. Ganz lieben Dank.
0: Gerne, Frau Heller. Und ich nehme natürlich Ihre Anliegen wie alle anderen auch mit in das abschließende heutige Gebet
1: Dankeschön.
0: Mit hinein.
1: Danke.
0: Auf Wiederhören.
1: Vielen Dank.
0: Gott hört dein Gebet und wir gehen gleich weiter zum nächsten Anrufer. Guten Abend.
2: Guten Abend, Frau Rademacher, allen Mitbeterinnen und Mitbetern.
0: Grüße Sie, Herr Peter.
2: Heute begehen wir das Fest Maria Schnee, die Einweihung einer großen Kirche in Rom, was auch für die katholische Kirche sehr wichtig ist. Ich möchte darum beten, dass die allerseligste Jungfrau Maria eines Tages in der Ökumene eine größere Rolle spielt. Lesen wir doch dieselbe Bibel. Und ich kann nicht verstehen, dass die Mutter Gottes immer noch nicht in anderen Kirchen so anerkannt wird, wie sie es verdient. Sei gegrüßt, o Königin, Mutter der Barmherzigkeit, unser Leben, unsere Wonne, unsere Hoffnung sei gegrüßt. Zu dir rufen wir verbannte Kinder Evas. Zu dir seufzen wir trauernd und weinend in diesem Tal der Tränen. Wohlan denn unsere Fürsprecherin, wende deine barmherzigen Augen zu uns und nach diesem Elende zeige uns Jesus die gebenedeite Frucht deines Leibes, o gütige, o milde, o süße Jungfrau Maria. Amen.
0: Amen. Der Herr segne es. Herzlichen Dank, Herr Peter, und Gottes reichen Segen für Sie.
2: Gerne. Dankeschön für Sie und alle anderen auch.
0: Dankeschön. Auf Wiederhören.
2: Auf Wiederhören.
0: Gott hört dein Gebet jetzt am Mittwochabend und wir gehen gleich weiter zum nächsten Anrufer. Guten Abend.
3: Hallo, hier ist die Frau Gabriele Kleine aus Ansbach. Ich habe vor 27 oder 28. Schon angerufen, weil ich am 29. in Ansbach eine schwere Rückenoperation gehabt habe und bin jetzt zu Hause und warte auf die Reha. Ich habe noch relativ starke Schmerzen, weil ich Voltaren und Ibuprofen nicht vertragen kann. Aber dadurch, dass für mich so viele beten und ich viel Radio Horeb hören, das gibt mir viel Kraft, möchte ich mich bedanken, dass die OP eigentlich gut verlaufen ist und möchte bitten, dass es langsam besser wird. Außerdem möchte ich für meine zwei Söhne bitten, dass sie zu Jesus finden.
0: Ja, Frau Kleiner, haben Sie ein bestimmtes Gebet oder ein Lieblingsgebet?
3: Können wir zusammen, ich kann es aus der 23. Psalm.
0: Ja, das machen wir. Schlagen wir die Bibel auf, Psalm 23, der gute Hirt. Möchten Sie beginnen?
3: Mein Hirt wird nichts mangeln.
0: Nichts wird mir fehlen. Er lässt mich lagern auf grünen Auen und führt mich zum Ruheplatz am Wasser. Er stillt mein Verlangen. Er leitet mich auf rechten Pfaden, treu seinem Namen. Muss ich auch wandern in finsterer Schlucht? Ich fürchte kein Unheil, denn du bist bei mir. Dein Stock und dein Stab geben mir Zuversicht. Du deckst mir den Tisch vor den Augen meiner Feinde. Du salbst mein Haupt mit Öl. Du füllst mir reichlich den Becher. Lauter Güte und Huld werden mir folgen mein Leben lang, und im Haus des Herrn darf ich wohnen für lange Zeit. Amen.
3: Danke.
0: Ja, gerne, Frau Kleiner, und ich wünsche Ihnen weiterhin gute Besserung.
3: Vergelt's Gott.
0: Dass es mit den Söhnen alles gut läuft.
3: Danke Ihnen und für Sie auch. Sie machen ja so selbst so schöne Gebete.
0: Dankeschön.
3: Alles Gute, danke.
0: Alles Gute, auf Wiederhören.
3: Wiederhören.
0: Gott hört dein Gebet hier bei Radio Horeb. Ja, und wir schauen auf die ganzen Gebetsanliegen hier an gebetsanliegen@horeb.org, die wir auch alle mit ins Segensgebet am Ende der Sendung mit hineinnehmen. Viele Hörerinnen und Hörer möchten für die Versöhnung in den Familien danken und viele bedanken sich beim Herrn für ihre erhörten Gebete, für erfolgte Heilungen und mehr Zuversicht und Gelassenheit im Alltag. Ein Hörer hat nach 2 Jahren wieder Kontakt zu seinem 80-jährigen Bruder aufgenommen. Über dessen Frau hat er erfahren, dass sein Bruder nicht mehr sprechen kann und am Rollstuhl gebunden sei. Nun möchte er für ihn beten, dass er seine wohl unheilbare Krankheit gut trägt. Beten wir für eine Hörerin, deren ärztliche Behandlungen und 4 Operationen den Zustand noch eher verschlimmert haben und sie sich immer wieder fragt, was habe ich getan? Beten wir dafür, dass sie mit Jesus ihr Kreuz trägt, mit ihm im Alltag zurechtkommt, in der Zuversicht bleibt und sich mit sich selbst und ihrem Schicksal versöhnt. Eine Mutter möchte für ihren Sohn beten, damit er den Mut und die Kraft findet, sich eine neue Arbeitsstelle zu suchen. Beten wir für eine Hörerin um Heilung von Herzschmerzen, den Schutzmantel der Gottesmutter für die Enkelkinder und sich selbst und um die Erfüllung ihrer Herzenswünsche. Eine weitere Hörerin möchte für ihre Familie beten, dass sie wieder mehr zum Glauben finden, für die Gesundheit aller, für die Promotion der Schwiegertochter, dass sie gut wird und dass eine Freundin eine bezahlbare Wohnung bekommt, in der sie bleiben kann. Ein Hörer bittet um Heilung seiner Wunde an der Ferse, dass die Behandlungen wirken und dass das monatelang gleiche Problem seiner Mutter gelöst werden kann. Beten wir mit einer Mutter für ihren Sohn, der dringend eine Wohnung für ein Dreivierteljahr sucht, um seine Lehre erfolgreich abzuschließen. Und eine Hörerin bittet ums Gebet in einem großen Anliegen der Familie und für die ganze Welt. Beten wir in all diesen und in unseren Anliegen zum Heiligen Geist. Heiliger Geist, vom Herrn ausgesendet, komm zu uns, durchströme und reinige Körper, Geist und Seele. Entzünde, inspiriere und erfülle uns. Lass dein Feuer in unseren Herzen brennen. Fördere in uns den Mut und den Willen, mit dir den christlichen Weg unbeirrt zu gehen. Zeige uns die Unterscheidung der Geister, dass wir Falsches in jeder Verkleidung erkennen. Heiliger Geist, danke für deine Gaben, die du uns schenkst. Fördere unsere Einsicht, dass wir die Gaben anwenden. Komm und bleibe bei uns. Amen. Liebe Hörerinnen und Hörer, wenn Sie bei allen Krankheiten und Problemen, die in dieser Sendung erwähnt werden, den Eindruck bekommen, dass Sie selbst die Symptome spüren, gehen Sie zu Ihrem Hausarzt oder zu einem Experten für eine klärende Betrachtung und Untersuchung Ihres Problems, um eventuelle Vermutungen auszuräumen. Rufen Sie bei seelischen Problemen auch gerne die Seelsorger der Seelsorge-Hotline an und täglich erreichbar unter der Nummer 083-28921-170 von 16 bis 17 Uhr. Und hier in der Sendung wählen Sie die 089-517-008-008 und aus dem Ausland 004989-517-008-008. Guten Abend.
4: Guten Abend. Ich würde gerne beten für meinen Mann mit seinen Problemen, seinem Stress und seinen kleinen Süchten. Dann noch für die Kinder, um einen guten christlichen Weg. Und dann noch für mehr Friede und Segen und Schutz für unsere Familie. Vielleicht haben Sie ein Gebet.
0: Ja, wir sind ja im Monat der Königin, dass auch ja alle unter den Schutz ihres Mantels stellen, also ihren Mann und ja auch ihre Kinder, dass sie unter dem Mantel der Mutter Maria einfach geschützt ihren Weg gehen und dass sie auch langsam vielleicht hinführt durch ihre Fürsprache beim Herrn, dass die Kinder zum Glauben finden und vielleicht auch zum Rosenkranzgebet. Die Herrschaft Gottes bedeutet ja, unsere Augen zu öffnen, im Dialog zu sein und das Mögliche besonnen miteinander zu tun. Maria, unsere Gottesmutter, sorge du für unsere Familie, für die Ehemänner und für die Kinder. Hier in diesem Fall sorge auch dafür, dass sie dich ehren können, dass sie dich erkennen. Zeige dich ihnen und auch Jesus, zeige du dich ihnen und sorge für den Frieden in ihren Herzen, denn dann ist es leichter, den Glauben zu wecken und sich auch in der inneren Ruhe darauf zu konzentrieren, ob es einen Herrn gibt, ob es die Mutter Maria gibt, ob Jesus da ist, der ja immer da ist, aber dass wir lernen, ihn zu spüren. Und dass ich alle Seelen weltweit als Schwestern und Brüder im Herrn erkennen. Danke, Maria, dass du deinen schützenden Mantel über uns alle, über die Kinder, über die Familienmitglieder legst und wir so unter deinem Schutz bleiben. Amen.
4: Amen. Vergelt's Gott.
0: Gerne. Gottes reichen Segen auch für Sie.
4: Vielen Dank.
0: Auf Wiederhören.
4: Wiederhören.
0: Gott hört dein Gebet hier bei Radio Horeb. 089 517 008 008 hat auch der nächste Anrufer gewählt. Guten Abend.
5: Guten Abend, Frau Rademacher. Ich würde gern beten für meinen tumorkranken Neffen, der meine kurze Lebensdauer vorausgesagt worden ist. Und für eine Nichte von mir, die eine Darmerkrankung hat, die bis jetzt nicht geklärt worden ist, was es ist. Und dann für die Frau eines Diakons, die Schuppenflechte hat und bei der Hitze ganz stark darunter leidet. Ja, ich weiß es nicht, ist der Psalm 91 zu lang?
0: Nein, den beten wir dann gemeinsam im Wechsel.
5: Ja, das ist gut.
0: Moment, Psalm 91, wer die Bibel hat, aufschlagen. Gottes Lob, jetzt nicht. Gut, möchten Sie beginnen, bitte?
5: Ja, wer im Schutz des Höchsten wohnt und ruht im Schatten des Allmächtigen.
0: Der sagt zum Herrn, du bist für mich Zuflucht und Burg, mein Gott, dem ich vertraue.
5: Er rettet dich aus der Schlinge des Jägers und aus allem Verderben.
0: Er beschirmt dich mit seinen Flügeln. Unter seinen Schwingen findest du Zuflucht. Schild und Schutz ist dir seine Treue.
5: Du brauchst dich vor dem Schrecken der Nacht nicht zu fürchten, noch vor dem Pfeil, der am Tag dahinfliegt.
0: Nicht vor der Pest, die im Finstern schleicht, vor der Seuche, die wütet am Mittag.
5: Fallen auch tausend zu deiner Seite, dir zu Rechten zehnmal tausend, so wird es doch dich nicht treffen.
0: Ja, du wirst es sehen mit eigenen Augen, wirst zuschauen, wie den Frevlern vergolten wird.
5: Denn der Herr ist deine Zuflucht. Du hast dir den Höchsten als Schutz erwählt.
0: Dir begegnet kein Unheil. Kein Unglück naht deinem Zelt.
5: Denn er befiehlt seinen Engeln, dich zu behüten auf all deinen Wegen.
0: Sie tragen dich auf ihren Händen, damit dein Fuß nicht an einen Stein stößt.
5: Du schreitest über Löwen und Nattern, trittst auf Löwen und Drachen.
0: Weil er an mir hängt, will ich ihn retten. Ich will ihn schützen, denn er kennt meinen Namen.
5: Wenn er mich anruft, dann will ich ihn erhören. Ich bin bei ihm in der Not, befreie ihn und bringe ihn zu Ehren.
0: Ich sättige ihn mit langem Leben und lasse ihn schauen, mein Heil.
5: Ehre sei dem Vater und dem Sohn und dem Heiligen Geist.
0: Wie im Anfang, so auch jetzt und alle Zeit und in Ewigkeit. Amen.
5: Vergelt's Gott, Frau Rademacher.
0: Danke für Ihren Anruf und für das Gebet. Gottes Segen. Auf Wiederhören.
5: Wiederhören.
0: Schauen wir auch auf das Anliegen von Papst Leo jetzt im August. Beten wir mit ihm für die Evangelisierung in den Städten. Wir beten, dass es uns gelingt, in den großen Städten, die oft durch Anonymität und Einsamkeit gekennzeichnet sind, neue Formen zu finden, das Evangelium zu verkünden und kreative Wege zur Gemeinschaftsbildung zu entdecken. Herr, unser aller Vater, lass Gesellschaften, in denen das Zusammenleben zunehmend schwerfällt, nicht der Versuchung der Konfrontation auf ethnischer, politischer, religiöser oder ideologischer Basis erliegen. Lass fruchtbar werden und aufblühen, was durch deinen Geist friedlich zusammenkommt und sichtbar wirkt. So sei es. Amen. Gott hört dein Gebet. Am Mittwochabend die Telefonnummer, um live auf Sendung zu kommen, 089 517 008 008. Gerne auch aus dem Ausland, wie die nächste Hörerin, 0049 89 517 008 008. Guten Abend. Ja, was ist das jetzt? Jetzt sind die Leitungen wieder da. Sie waren kurz weg. Entschuldigung, das war jetzt sehr merkwürdig. Ich hoffe, ich kann die nächste Hörerin auf Sendung nehmen. Guten Abend.
6: Ist mir klar.
0: Ja, Frau Marianne, ja, haben Sie noch was gehört?
6: Nein, ich höre Sie, aber hören Sie mich auch?
0: Ich höre Sie jetzt auch, aber das es war kurz alles weg.
6: Irgendwie weg, ja. Ich weiß auch nicht. Ich bin einfach ganz ruhig gesessen.
0: Ja, nein, das liegt nicht an Ihnen. Es war alles, die ganzen Leitungen waren auch gar nicht zu sehen. Ich muss nur die Zeit aufschreiben und dann beginnen Sie gerne mit Ihrem Anliegen.
6: Gerne. Ja, erstens mal danke. Ich möchte für Radio Horeb danken und bitten und dann auch persönlich noch für etwas danken. Dann für alle schweren Anliegen von der Radio Horeb Hörerfamilie. Speziell möchte ich für einen Herrn bitten, wo leider vor ein paar Wochen seine Frau durch Tod verloren hatte. Ich bete für ihn. Ich wünsche ihm Kraft, Gottes Segen und Trost und viel Trost.
0: Ja, die Rosemarie.
6: Ganz genau. Und ich möchte auch für alle Menschen beten, welche Krebs haben, psychische Krankheiten und auch geistige Krankheiten. Und ich danke einfach dem lieben Gott für alles Gute. Wir müssen einfach immer unendlich Gottvertrauen haben. Ja. Und wenn Sie, Frau Rademacher, von irgendeinem schönen Gebet von Ihnen, wäre ich Ihnen dankbar. Sie können auswählen, was Sie möchten.
0: Jetzt schauen wir mal, jetzt bin ich hier etwas durcheinander gekommen. Ja, da beten wir weiter zu Maria, der Knotenlöserin.
6: Gerne.
0: Maria, schau uns an, nimm uns an die Hand, führe uns zu Jesus, deinem Sohn, unserem Bruder. Lass uns gemeinsam zu unserem Herrn und Vater gehen. Du kennst unsere Angst und Bedrängnis. Nimm uns unter dein schützendes Gewand, schenke uns immer neu Hoffnung und Vertrauen. Du verstehst uns und unsere Sünden, besprich all unsere Anliegen mit dem Herrn, damit wir durch deine Fürbitte innere Ruhe finden. Du schaust auf alle Verstrickungen in unserer Vergangenheit, in unseren Familien, löse überholte Verbindungen und Lebensknoten. Du schenkst uns deine Hilfe und Liebe, bist unser Vorbild für selbstloses Handeln. Zeige und sage uns, was wir für dich tun können. Danke, Maria, dass du uns von Knoten befreist, unsere Fürsprecherin beim Herrn bist und du auch hier und jetzt mit uns gehst. Amen.
6: Amen. Danke vielmals, wie immer, Frau Rademacher, wunderbar. Frau Rademacher, Ihnen und allen Hörerinnen und Hörern wünsche ich einen schönen Abend, Gesundheit und Gottes reichen Segen und Gnade.
0: Das wünsche ich Ihnen und Ihrem Mann auch.
6: Ja, danke vielmals. Auf Wiederhören.
0: Auf Wiederhören.
6: Bis zum nächsten Mal. Danke vielmals. Auf Wiederhören.
0: Gott hört dein Gebet hier bei Radio Horeb. Wir gehen gleich weiter zur nächsten Anruferin. Guten Abend.
7: Guten Abend. Ich möchte beten für Schwerkranke in der Familie, in der ganzen Welt, dass ihnen geholfen wird. Und für alle Bekannte, die mir zur Seite stehen, durch Fahrten, möchte ich danken. Für alle, die plötzlich sterben, dass sie sich vorher bekehren. Und für alle Priester, dass der Heilige Geist sie stärkt. Ich habe ein Gebet. Heiliger Geist, du belebst alles. Du teilst dich in je verschiedener Weise der ganzen Schöpfung mit. Du beschenkst uns die Gnade. Du erleuchtest uns zur Erkenntnis Gottes. Du vollendest die Gerechten, machst den Toten lebendig und die Fremdlinge zu Kinder Gottes. Die Unmündigen und Ungebildeten weiser als die Gelehrten. Du bist im Himmel und erfüllst die Erde. Du bist überall zugegen und nirgends kennst du die Schranken. Du wohnst in jedem Menschen, du bist ganz Gott. Wir bitten dich, nimm in unseren Herzen Wohnung und verlass uns zu keiner Zeit. Amen.
0: Amen, der Herr segne es.
7: Dankeschön, dass ich durchgekommen bin.
0: Ja, Frau Böhm, herzlichen Dank. Ja, wie gesagt, es geht heute alles ein bisschen durcheinander, aber ja, wir sind verbunden gewesen.
7: Dankeschön. Sehr schön. Der Heilige Geist wirkt.
0: Genau, genau.
7: Dankeschön. Ja. Gottes Segen.
0: Gottes Segen. Ja, Gott hört dein Gebet. Wir schauen nochmal auf die E-Mails an gebetsanliegen@horeb.org. Eine Hörerin bittet um ein Gebet für ihre psychisch erkrankte Tochter, die sich von der Familie losgelöst hat und mit unbekannten Aufenthalt verzogen ist, dass sie Hilfe und Heilung erfährt. Beten wir mit einer langjährigen Radio Horeb-Hörerin für eine Bekannte, dass das Kurzzeitgedächtnis geheilt wird, für den Sohn, dass er sich mit den Eltern wieder gut versteht, zum Glauben zurückkommt und eine erfüllende Arbeit findet und mit dem Rauchen aufhört. Eine Mutter möchte für ihren Sohn beten, dass er die Erkenntnis gewinnt, seine protestantische Verlobte auch kirchlich durchführen zu wollen. Das heißt, ja, dass er ihm auch kirchlich heiratet. Sie bittet den Herrn im großen Vertrauen auf ein Wunder und dass ihren gläubigen Ahnen gewährt wird, hier einzugreifen und zur Erkenntnis zu führen. Beten wir für die Tochter und den Schwiegersohn einer Hörerin, die auseinandergehen wollen, dass sie zusammenbleiben. Eine weitere Hörerin möchte für den Schwager ihres Bruders beten, der schwer an Krebs erkrankt ist, dass er sich tapfer auf die Gesundheit konzentriert und mit dem Herrn in der Zuversicht bleibt. Einige Hörerinnen und Hörer haben eine Hüft-OP oder eine andere Operation vor sich. Beten wir dafür, dass die Vorbereitung, die OP selbst und der anschließende Heilungsprozess erfolgreich vonstatten gehen. Beten wir zu Gott mit einer Hörerin, dass ihr im Umzugsstress geholfen wird und mit einem Mann, dass der Herr ihm hilft, seine finanziellen Hürden zu überwinden, dass er an einem Priesterseminar teilnehmen kann. Beten wir zu unserem Herrn und Vater. Herr, fördere uns, komm uns jetzt entgegen. Thomas gibt uns mit seinem Unglauben den Mut, dass wir uns trauen, mit Wünschen zu Jesus zu gehen und dich, Herr, vertrauensvoll als unseren Gott zu sehen. Herr, Ertrage mit uns jede Not. Wenn wir zittern und erschüttert sind, tragen wir alle Klagen zu dir, rütteln dich wach und stehen ganz ehrlich vor dir. Nimm uns bitte ernst. Herr, öffne für uns den Club der Reinen, denn die Zugehörigkeit wird von dir gewürdigt. Wir gehören nicht zu den Frömmsten der Frommen, doch wenn du uns als Vater einlädst, gehören wir dazu. Herr, mach uns vollkommen mit den Gaben des Heiligen Geistes. Fülle unser Herz mit deiner göttlichen Liebe und mit innerem Frieden auf unserem Lebensweg. Danke, Herr. Gott hört dein Gebet. Am Mittwochabend auch hier die Nummer, um live auf Sendung zu kommen, 089 517 008 008. Trauen Sie sich, ohne Vorgespräch direkt auf Sendung zu gehen, 089 517 008 008. Guten Abend.
8: Guten Abend. Ich möchte beten für die armen Menschen, die mit psychischen Belastungen in allen Altersstufen. Und ich bin so traurig, dass das auch schon kleine Kinder betrifft. Wenn Sie bitte mit mir das Vaterunser beten.
0: Ja, gerne. Das beten wir im Wechsel. Die drei Grundgebete können wir beten. Ja. Und Sie beginnen bitte.
8: Unser im Himmel. Geheiligt werde dein Name, dein Reich komme, dein Wille geschehe, wie im Himmel, so auf Erden.
0: Unser tägliches Brot gib uns heute und vergib uns unsere Schuld, wie auch wir vergeben unseren Schuldigern. Und führe uns nicht in Versuchung, sondern erlöse uns von dem Bösen. Amen.
8: Gegrüßet seist du, Maria, voll der Gnade. Der Herr ist mit dir. Du bist gebenedeit unter den Frauen und gebenedeit ist die Frucht deines Leibes, Jesus.
0: Heilige Maria, Mutter Gottes, bitte für uns Sünder, jetzt und in der Stunde unseres Todes. Amen.
8: Ehre sei dem Vater und dem Sohn und dem Heiligen Geist.
0: Wie im Anfang, so auch jetzt und alle Zeit und in Ewigkeit. Amen. Gottes reichen Segen für Sie.
8: Frau Rademacher, und ich bitte die Hörer, dass sie doch an diese armen Menschen im Gebet denken.
0: Wir nehmen es ins anschließende Gebet hinein und wir haben ja oft dieses Gebetsanliegen, für psychisch Kranke, für seelisch Kranke zu beten. Und das machen wir natürlich auch weiter.
8: Ja.
0: Dass der Heilige Geist immer bei Ihnen ist.
8: Auch schon Kinder betrifft.
0: Ja, das ist leider so.
8: Gott und gute Nacht.
0: Gute Nacht. Gott hört dein Gebet hier bei Radio Horeb. Wir gehen weiter zum nächsten Anrufer. Guten Abend.
9: Guten Abend. Ich bitte für alle Anliegen von meiner Schwester, von meinem Neffen und von mir um Trost und Kraft noch für uns. Dann für uns alle hier im Heim, wo ich wohne, und für alle anderen Anliegen, die ich auf dem Herzen habe. Und für alle Verwandten, Bekannten, Freunde und Wohltäter, um Bekehrung für alle, die sich noch bekehren müssen. Und für den Frieden in der Welt und für alle Bischöfe und Priester auch um Bekehrung und für uns den Papst Leo. Und für den Frieden in der Welt überall, wo jetzt Unfriede herrscht. Und dass wir die Hitze noch gut durchstehen, dass mal ein bisschen kühler wird irgendwann. Und vor allem, dass wir Regen bekommen, weil es ja so trocken ist. Und danke auch für erhörte Gebete. Und dann möchte ich noch für alle Verstorbenen beten, für alle Verwandten, Freunde und Wohltäter, aber auch für meine Eltern, für meinen Schwager und den Vater von meinem Schwager. Und dann möchte ich auch den Vater unser, Christus heißt Maria und Ehre sei dem Vater, beten.
0: Gerne.
9: Vater unser im Himmel, geheiligt werde dein Name. Dein Reich komme, dein Wille geschehe, im Himmel so auf Erden.
0: Unser tägliches Brot gib uns heute und vergib uns unsere Schuld, wie auch wir vergeben unseren Schuldigern, und führe uns nicht in Versuchung, sondern erlöse uns von dem Bösen. Amen.
9: Gegrüßet seist du, Maria, voll der Gnade. Der Herr ist mit dir. Du bist gebenedeit unter den Frauen, und gebenedeit ist die Frucht deines Leibes, Jesus.
0: Heilige Maria, Mutter Gottes, bitte für uns Sünder, jetzt und in der Stunde unseres Todes. Amen.
9: Ehre sei dem Vater und dem Sohn und dem Heiligen Geist.
0: Wie im Anfang, so auch jetzt und alle Zeit und in Ewigkeit. Amen.
9: Vergelt Gott, Frau Rademacher. Und einen segnenden Abend wünsche ich Ihnen und dem ganzen Radio Horeb-Team.
0: Danke gleichfalls. Auf Wiederhören.
9: Wiederhören.
0: Oh, jetzt war das ein bisschen schnell, aber ich möchte noch eine Hörerin oder einen Hörer auf Sendung nehmen. Guten Abend.
10: Ja, guten Abend, hier ist Schwester Ignatia in Essen. Ich möchte beten für die Pius-Brüder, dass sie wieder zur katholischen Kirche zurückfinden. Und zwar ein Gebet zum Heiligen Geist.
0: Ja, haben Sie ein...
10: Geist der Heiligkeit, können wir das beten?
0: Ich habe, beten Sie es, ich weiß jetzt nicht, was Sie meinen.
10: Oder kann auch ein anderes Gebet sein.
0: Heiliger Geist, erfülle uns, du Geist des Herrn. Öffne unsere Herzen und alle Gedanken, damit deine göttlichen Strahlen uns erfüllen. Heiliger Geist, gehe auch in unsere Gedanken und in unser Gewissen hinein, dass wir überlegen, was auch gut ist, ob wir den Willen Gottes erfüllen, ob wir auch den Anleitungen des Papstes folgen. Befruchte auch unsere Seele, hauch uns lebendiges Leben ein und zeige uns den Sinn des Lebens. Mach, dass wir Gewissensprüfungen durchführen und auch mit denen, die andere Meinungen haben, ins Gespräch gehen. Gerade wenn wir an die Pius-Brüder denken, dass sie auch Gespräche führen mit den Gesandten vom Papst, ja, und vielleicht mit dem Papst selber, dass es fruchtbare Dialoge sind, fruchtbare Gespräche, und dass es wirklich möglich ist, da Lösungen zu finden. So sei es. Amen. Ja, haben Sie, Sie haben das Radio jetzt
10: schönen
0: so laut.
10: Dank auch.
0: Ja, alles Gute Ihnen. Vielen Dank für das Anliegen.
10: Schön.
0: Auf Wiederhören. Gottes Segen. Ja, es ist 20.25 Uhr und gleich um 20.30 Uhr geht es hier bei Radio Horeb mit der Sendereihe Credo weiter. Und wir beten für die ganze Radio Horeb Gebetsgemeinschaft zum Ende der heutigen Gebetssendung Gott hört dein Gebet, den Segen und die Gebetslyrik Dank, Lob und Ehre aus meinem Buch Gott suchen und finden. Sie können gerne auf meine Webseite schauen, bettina-rademacher.de, und auch auf den YouTube-Kanal mit dem gleichen Namen. Stellen wir uns an das Kreuz der Erlösung und der Liebe und legen wir alle nicht genannten Anliegen zu Jesu Füßen. Im Namen des Vaters und des Sohnes und des Heiligen Geistes. Amen. Dank, Lob und Ehre. Herr, wir loben dich, wir preisen deinen Namen. Du bist unser ehrenvoller Christkönig, beschenkst uns täglich mit himmlischen Gaben. Herr, wir danken dir, wir spüren deinen geistigen Beistand, bewahren deine göttliche Botschaft im Visier. Deine Schöpfungs- und Liebesordnung haben Bestand. Herr, wir bringen uns dir dar. Wir loben deine großen Taten, wir schauen auf Maria, die Jesus gebar. Lass uns wie die Gottesmutter dein Heil erfahren. Herr, wir lassen alles Alte los, mach uns zu einem Licht in der Welt. Lege uns göttliche Gnaden in den Schoß, dass dein übernatürlicher Schöpfergeist alles erhält. Danke, Herr, für all deine Gaben. Amen. Herr, du unser Vater, nimm unsere Hand und führe uns. segne uns, du unser allmächtiger Gott, der Vater und der Sohn und der Heilige Geist. Amen.

0: www.gebet-augsburg.de. Und zu diesem Studientag Gebet, die Mitte der Evangelisierung, zu diesem Studientag war auch geladen aus Wien damals Professorin Marianne Schlosser, Professorin für Theologie der Spiritualität an der Uni in Wien. Und ihr Vortrag, ein zweiteiliger Vortrag, also zwei Vorträge, waren jeweils überschrieben mit dem Titel »Über Gott zu den Menschen sprechen« und »Zu Gott über die Menschen«. Nochmal, »Über Gott zu den Menschen sprechen« und »Zu Gott über die Menschen«. Untertitel war »Die innere Verbindung zwischen Evangelisierung und Gebet«. Worum ging es Professorin Marianne Schlosser, als sie das fragte nach der inneren Verbindung zwischen Evangelisierung und Gebet? Ausgehend vom Gebet Jesu, dem Vater unser, fragt der Vortrag, wie Gebet und Handeln, eben Evangelisierung, wie Gebet und Handeln zusammengehören. Und sie hat da einen wichtigen Punkt in unserem Leben mit Gott berührt. Über Gott zu den Menschen sprechen und zu Gott über die Menschen. Die innere Verbindung von Evangelisierung und Gebet. Hören Sie heute diesen Vortrag aus dem Jahr 2022 von Professorin Marianne Schlosser.
1: Ich danke Ihnen für die so herzliche Begrüßung. Ich freue mich natürlich als gebürtige Diözesanin von Augsburg, auch mal wieder hier zu sein. Sie haben gerade gesagt, der Titel, den ich für diesen ersten Vortrag als Haupttitel genommen habe, ist eine Art von wunderbarem Programm. Aber diese ideale Ausgewogenheit zwischen Sprechen zu den Menschen und Sprechen zu Gott ist vielleicht nicht ganz so einfach. Wir sind alle gläubig und wir glauben nicht, dass Gott nur eine Hypothese ist, die man bald nicht mehr brauchen wird, wie Laplace das gemeint hat. Und doch, wen beschleicht nicht manchmal der Gedanke, dass die Zeit des Gebetes, die man sich vorgenommen hat, anders vielleicht nutzbringender oder effizienter zu verwenden wäre? Auch wir schätzen das Messbare, das, was man vorweisen kann, was man getan hat. Und wir fürchten leise den Vorwurf, Gebet könnte doch vielleicht verstanden werden als eine Flucht vor verantwortlichem Handeln, wie es Immanuel Kant kritisiert hat. Und vielleicht fürchten wir auch ein bisschen, es könnte eine Art Luxus sein, den wir uns leisten. Etwas, was Bernhard von Clairvaux die faule Beschauung nannte. Also das falsche Verständnis mancher Leute, Gebet könne ohne Kampf, ohne Läuterung und ohne Konsequenzen im Verhalten bleiben. Wie schwer das Gebet sein kann, das wird jeder nachvollziehen können, der einmal versucht hat, für, sagen wir, eine intrigante Kollegin oder einen überheblichen Mitbruder aufrichtig zu beten. Man vermeidet, diese Leute auch mit ins Gebet hineinzunehmen. Teresa, die heute schon erwähnt worden ist, vom Heiligsprechungsdatum her, wusste das sehr gut. Sie, die als Kirchenlehrerin Magistra Orationis geworden ist, die Meisterin des Gebetes, hatte ihr erstes Reformkloster gegründet, weil sie überzeugt war davon, dass das fürbittende Gebet etwas sei, was die Kirche, die geschüttelte Kirche ihrer Zeit des 16. Jahrhunderts am dringendsten benötigte. Doch was uns in einem tätigen Leben vielleicht am meisten zu schaffen macht, ist das immer wieder auftretende Empfinden, dass das geistliche Leben, also das Beten,

0: Sowas sei wie eine zusätzliche Pflicht. Der Tag ist schon voll und jetzt müssen wir auch noch beten. Franz von Sales, Sie kennen vielleicht dieses berühmte Diktum, hat einmal geschrieben an jemanden, dem er guten Rat geben wollte: Ich rate Ihnen, jeden Tag eine halbe Stunde zu beten, außer wenn Sie sehr viel zu tun haben. Dann beten Sie eine Stunde. Man lacht und fühlt sich ein bisschen ertappt. Gebrauchen wir das Gebet wie Flügel, die den Vogel beschweren, solange er auf dem Boden läuft? Oder gebrauchen wir das Gebet als das Mittel, um uns fortzubewegen? Dann ist der Flügel für den Vogel keine Last mehr, sondern die Voraussetzung dafür, sich bewegen zu können. Auch das ein Wort von Bernhard von Clairvaux. Wir wünschten uns, wir könnten die Arbeit beten, wie Teresa von Kalkutta das sagte, also unsere Taten zum Gebet zu machen. Denn das sind sie nicht von alleine. Man muss dazu einen Schritt tun. Und manchmal spüren wir, dass die Tatsächlichkeit, die Not der Arbeit uns fast aufzehrt, sodass wir keine Zeit mehr zu haben glauben. Alle diese Fragen sind nicht nur unsere Probleme. Es sind Fragen, die in der Frühzeit der Kirche schon auftreten. Ganz bekannt sind Personen wie Gregor der Große, der nicht nur einmal seufzt, dass er jetzt ein Amt hat, das ihm fast keine Zeit zur Betrachtung und zum Gebet mehr lässt, weil jeder und jede und viele den ganzen Tag etwas von ihm wollen und brauchen. Oder Bernhard von Clairvaux, mit dem wir uns nachmittags noch beschäftigen werden, der an seinen früheren Mitbruder Papst Eugen schreibt: Sei vorsichtig, dass dein Herz nicht eine Hornhaut bekommt. Wenn du nicht mehr betest, wird bald deine Barmherzigkeit mit anderen Leuten verschütt gehen. Oder Leute wie Franz von Sales oder Mutter Teresa. Aber zuerst möchte ich mit Ihnen nochmals vertiefen, was Bischof Bertram schon angedeutet hat in das Gebet in der Zeit des Neuen Testaments. Also Sie haben vom Psalter gesprochen. Ich gehe jetzt noch einmal ein bisschen auf das Beten Jesu ein. Jesus ist das gültige Wort des Vaters in die Welt hinein, das Wort des Heils und das Angebot der Versöhnung für die unerlöste Welt. Und zugleich ist er als Mensch die vollkommene Antwort auf den Vater. So heißt es im Hebräerbrief: die vollkommene Verwirklichung des Menschseins. Und wir drücken das aus in einem Hymnus des Stundengebetes, wo es heißt: Logos, Wort und Antwort zugleich, erschließe uns das Gottesreich. Dem Geheimnis der Inkarnation entsprechend ist das Gebet Jesu doppelt verwurzelt. Zum einen im Gebet des Volkes Israel, aus dem er als der verheißene Messias hervorgeht, als Reis aus dem Baumstumpf Isais. Und darauf möchte ich besonders jetzt einen Blick werfen, in der einzigartigen Beziehung zu seinem Vater, von dem er gesandt ist. Als Mensch ist Jesus hörend auf den Willen des Vaters, den er im Gebet sucht. Er weiß, dass der Vater ihn immer erhört. In der Zwiesprache mit dem Vater im Gebet vollzieht sich Jesu Gesandtsein in die Zeit. sozusagen in der Zeit wird sichtbar, was es heißt, dass er der Gesandte ist, der ständig in Beziehung zum Sendenden ist. Darum ist Jesu Leben Gebet, fortwährende Zwiesprache mit dem, den er Vater nennt. Er betet nicht nur in bestimmten Situationen, wie zum Beispiel bei der Taufe im Jordan, vor der Berufung der Jünger, während der Verklärung. Und er betet nicht nur, wie es der religiösen Praxis entsprach. Daher fällt den Jüngern auf, dass er nächtelang an einsamen Orten betet. Und da wird gar nicht gesagt, worum er gebetet hat. Das Gebet Jesu wird also von den Evangelisten gezeichnet als eine tief innerliche, andauernde Zwiesprache, die in bestimmten Situationen sichtbar oder hörbar wird. Als Dank und Preis des Vaters im messianischen Jubelruf: Ich preise dich, Vater, Herr des Himmels und der Erde, weil du dies den Weisen und Klugen verborgen, den Unmündigen aber offenbart hast. Also voll Freude und Jubel preist Jesus. Er betet als Fürbitter für die Jünger, für Petrus besonders, aber auch für seine Henker. Er segnet, was eine Form der Fürbitte ist, die Kinder. Er ruft um Hilfe in größter Not mit den Worten des Psalms in Gethsemane und am Kreuz. Es ist auffällig, dass alle Evangelisten im Zusammenhang der Passion Psalmverse zitieren. Und ein besonders eindrückliches Gebet ist das sogenannte hohepriesterliche Gebet in Johannes 17, das die Abschiedsreden des Johannesevangeliums beschließt. Dieses Gebet ist sozusagen das Testament Jesu in Form eines Gebetes, in dem er noch einmal seine Sendung vom Vater für die Menschen zusammenfasst. Er tritt vom Vater her zu den Menschen und von ihnen her tritt er vor den Vater. Für sie bitte ich oder ich gehe euch eine Wohnung bereiten. Von daher, von dieser besonderen Beziehung Jesu zum Vater, lässt sich gut verstehen, was Josef Ratzinger einmal formuliert hat: Das Beten Jesu sei der Ursprungsort der Christologie. Man beginnt zu fragen, wer ist der, wenn man sieht, wie er betet. Wer ihm also nahe kommt, der sieht mehr als die Leute draußen, die sagen, wir halten ihn für einen großen Propheten, für Elia, der wiederkommt, oder vielleicht auch für Jeremia. Wer ihm nahe kommt, darf an seinem Gebet Anteil nehmen und auf diese Weise, durch das Anteilnehmen, versteht derjenige, der wirklich in die Nachfolge, in das Gläubigwerden eintritt, mehr als andere. Das heißt, es gilt auch für seine Jünger analog, dass ihre Sendung, ihr Apostolat nur möglich ist aufgrund einer Verwurzelung in der Beziehung zu Christus und mittels dieser Beziehung des Heiligen Geistes in Christus zum Vater. Er machte 12, damit sie mit ihm seien und er sie sende. Das ist ein entscheidender Punkt. Jesus beruft nicht Werkzeuge, die man einsetzen kann für irgendetwas, sondern er beruft zunächst einmal Personen, die mit ihm sein sollen, damit er sie senden könne. In seinem Johanneskommentar hebt übrigens Thomas von Aquin ausdrücklich den Zusammenhang zwischen Belehrung und Gebet im Leben Jesu hervor. Er sagt, Johannes 17 schließt die Lehrreden von Johannes 14, 15 und 16 ab. Und damit habe der Herr den Predigern und Lehrern ein Beispiel gegeben. Wenn man den Leuten predige, müsse man auch für sie beten. Nach Thomas von Aquin soll jede Predigt mit einem Gebet abgeschlossen werden. Also, wie sollen wir beten? Worum sollen wir beten? Was heißt immerwährend beten? Sehr früh hat man das schon auf einen Punkt gebracht, wenn man gesagt hat, es ist uns nicht geboten worden, immer zu verkündigen. Es ist uns nicht geboten worden, immer dieses oder jenes Werk der Barmherzigkeit zu tun. Nur eins ist uns geboten worden, dass wir es immer tun sollen, nämlich beten. Ohne Unterlass. Betet alle Zeit. Die neutestamentlichen Briefe betonen das und auch Jesus selber. Der Inhalt des Gebetes wird zusammengefasst im Vaterunser, aber dessen Bitten haben auch Parallelen in den Weisungen Jesu. Euch soll es zuerst um das Reich Gottes gehen. Alles andere wird euch nachgeworfen, so heißt es wörtlich, dazugegeben. Denn der Vater weiß, dass ihr das alles braucht. Nahrung, Kleidung, die unmittelbaren Erfordernisse des irdischen Lebens. Der Vater wird denen, die ihn bitten, den Heiligen Geist geben. Also die gute Gabe schlechthin, heißt es im Lukas-Evangelium, Kapitel 11. Und Jesus fordert ausdrücklich auf, zu wachen und zu beten, damit man nicht in Versuchung fällt. Also das Gebet ist die Form, in der man der Schwäche wehrt und zugesteht, dass man Stärke nicht aus sich selbst hat. Und auch die Bitte um Vergebung mit der Bereitschaft, selbst zu vergeben. Wir denken an das Gleichnis von den 100 Denaren und den 10.000 Talenten. Wenn ihr beten wollt und ihr habt einem anderen etwas vorzuwerfen, vergebt ihm, damit euch euer Vater im Himmel ebenfalls eure Verfehlungen vergibt. Es gibt eine sehr schöne Passage bei den frühen Wüstenvätern, wo demjenigen, der aufrichtig für seine Gegner betet, versprochen wird, dass Gott auch seine anderen Gebete erhören werde. Also die Zusage der Erhörungsgewissheit ist an eine innere Haltung gebunden, die Jesus zum Ausdruck bringt, vielleicht am deutlichsten mit der Aufforderung, betet für die, die euch verfolgen. Die Fürbitte ist der reinste Ausdruck der Nächstenliebe und gilt auch denen, die einem Gegner sind. Man sieht, dass ein besonderes Gewicht auf dem Bittgebet liegt, gerade im Neuen Testament und in den Briefen wie auch in den Evangelien. Das Gleichnis vom bittenden Freund, der, wenn er schon nicht Freund ist, dann wenigstens aufsteht, um etwas zu geben, weil der andere so dringlich bittet. Oder das zweite Gleichnis bei Lukas von der zudringlichen Witwe, das ausdrücklich eingeleitet wird mit den Worten, Jesus sagte ihnen durch ein Gleichnis, dass sie alle Zeit beten und nicht nachlassen sollten. Auch hier haben wir die Figur, die rhetorische Figur, Aminori ad Maius, also wenn schon Menschen aus weniger edlen Motiven das Rechte und Gute tun, wie viel mehr dann Gott, der allein gut ist. Das urchristliche Verständnis von Gebet setzt voraus, dass mit Christus, dem erhöhten Herrn und Erlöser, ein neues Gottesverhältnis möglich geworden ist. Der Vater, der angebetet wird, ist nicht allgemein irgendein eine Vatergottheit, sondern es ist der Vater Jesu, der im Geist und in der Wahrheit angebetet wird. Und das wurde schon sehr früh gedeutet als im Geist und im Sohn, im Geist und in der Wahrheit. Wir beten also in der Verbindung mit Christus, indem wir in seine einmalige Sohnschaft eintreten dürfen. Und daher ist das Gebet der Gläubigen dem Vater so willkommen wie das Gebet seines Erst- und Eingeborenen Sohnes. So heißt es bei Johannes, denn der Vater selbst liebt euch. Vielleicht ist es eine Hilfe, wenn einem das Gebet mal schwer fällt, sich daran zu erinnern, was Henri Caffarel, einer der großen geistlichen Begleiter des 20. Jahrhunderts, so formuliert hat: Denk daran, wenn du zum Gebet hintrittst, du wirst erwartet. Nicht wir sind die, die das erste Wort sprechen, sondern wir werden aufgefordert: Sprich doch, so wie der Bräutigam im Hohen Lied zur Braut sagt: Lass mich doch deine Stimme hören und dein Gesicht sehen. Die Bitten des Vaterunsers, also das vom Herrn gelehrte Gebet, das von Anfang an eine besondere Stellung im Gebetsleben der Kirche einnahm, dieses Gebet schauen wir uns jetzt ein bisschen näher an, und zwar vor allem die ersten drei Bitten. An diesem Gebet des Vaterunsers soll man Maß nehmen. Denn es ist nicht nur ein Gebet wie andere, sondern es ist eine Offenbarung dessen, wer Gott ist, was er vom Menschen erwartet, was Geschichte bedeutet und eben das Beten auch heißt, mit Gott mitwirken. Neuer Bund, neues Gebot, neues Gebet. Das Vaterunser gibt Aufschluss über den Glauben der Christen, zum Beispiel Gottes Eigenschaften, sein Wille, seine Fürsorge, seine Barmherzigkeit. Und andererseits ist auch jeder, der es betet, zu einem bestimmten Verhalten aufgefordert, nämlich dem Verhalten, das dem neuen Verhältnis zu Gott als Vater entspricht. Wenn also der betende Mensch Gott als Vater im Himmel anspricht, dann bekennt dieser Mensch, dass er auf Erden nicht ganz zu Hause ist, sondern eben dort, wo sein Vater ist. Es dreht sich gewissermaßen die Perspektive. Wen ich als Gott anbete, das hat Auswirkungen darauf, wie ich mich als Mensch verstehen soll. Aus diesem Grund erhebt man die Augen oder die Hände oder auch beides zum Himmel. Die Körperhaltung und die Gestik geben der inneren Sehnsucht nach der Heimat Ausdruck. Und nicht weniger bedeutsam ist die Tatsache, dass das Vaterunser stets im Plural, in der Mehrzahl gebetet wird. Wir haben von Orare und von Oremus gehört, von Credere und Credimus. Wer sagt da eigentlich, ich glaube an Gott, den Vater, an den Sohn und den Heiligen Geist? Dieses Ich glaube ist ein großes Ich. Es ist das Ich der Kirche, in das ich als Glied eintreten kann. Und wenn wir beten, Vater unser, dann wissen wir, wir sind nie allein, sondern immer in einer Gemeinschaft von Brüdern und Schwestern, derer, die noch auf Erden sind und derer, die schon am Ziel sind. Keiner betet nur für sich, stets für alle anderen, um unser Brot, um Vergebung nicht nur für mich, sondern für uns, um Bewahrung nicht nur für mich, sondern für uns. Das Vaterunser ist das Gebet des Leibes Christi. Wir sprechen es en Christo, im Leib Christi. Aus diesem Grund wurde es in der alten Kirche erst von den Getauften als den voll Inkorporierten gebetet. Aber sie haben es vorher in der Fastenzeit übergeben bekommen, damit sie es auswendig lernen können, wie auch einige andere Texte. Also dieses Gebet soll Konsequenzen haben im christlichen Leben, wie etwa Johannes Chrysostomus sagt, wer dieses Gebet betet, da sollten eigentlich Feindschaft und Neid unmöglich werden. Schauen wir uns die drei ersten Bitten genauer an. Die sind strikt parallel aufgebaut. Geheiligt werde dein Name, dein Reich komme, dein Wille geschehe. Es sind Bitten an Gott, dass er seine Herrschaft in der Welt aufrichten möge. Aber diese Herrschaft richtet sich nicht auf wie ein Schicksal, gesetzmäßig, sondern geschieht nur mit der Mitwirkung des Menschen. Beides ist durch diese Bittform miteinander verschränkt. Gott ist heilig, an sich unabhängig vom Gebet des Menschen. Er ist der Herr, dessen Reich ewig ist. Und sein Wille ist der Grund für alles, was ist. Und dennoch setzt sich diese Heiligkeit in der Welt, die verschieden ist von Gott, nicht vollkommen durch, ohne das freie Mitwirken des Menschen. Die Form der Bitte drückt aus, dass Gott in der Geschichte des Heiles die Hauptursache ist. Er soll handeln. Aber darum zu bitten, ist ein Tun des Menschen, der mit seinen Willen und Wünschen und daher auch mit seinen Fähigkeiten dem Willen Gottes zustimmt, damit dieser geschehe, wie im Himmel, so auf Erden. Man könnte sagen, dass diese drei Bitten ein Kommentar sind zu einem Axiom der katholischen Gnadenlehre, das lautet: Gott wirkt alles, aber nicht alles allein. Diese Bitten lassen sehen den Zusammenhang zwischen dem Willen Gottes und der Freiheit des Menschen und das Verhältnis zwischen Gebet und verantwortlichem Handeln. Man kann weder das Gebet durch eigene Aktivität überflüssig machen, so, wir arbeiten das Reich Gottes ganz tüchtig herbei, noch kann man das eigene Tun durch das Gebet einfach ersetzen. Wenn jemand bittet um das Geschehen des Willens Gottes, ist er auch verpflichtet zu fragen, worin dieser Wille besteht und was es an der Stelle, an der ich stehe, von mir erwartet, dass ich tue. Deswegen ist das Gebet auch die Quelle des rechten Handelns. Ein Beispiel. Geheiligt werde dein Name. Wir denken an das erste Gebot des Dekalogs. Du sollst den Namen Gottes nicht verunehren. Der Name Gottes ist heilig. In ihm ist Gott selber gegenwärtig. Und er darf nicht missbraucht werden. Den Namen Gottes heiligen heißt, ihn heilig halten und als heilig zu bezeugen. Wer zu Gottes Volk gehört, sozusagen zu seiner Familie, wer seinen Namen trägt, der entweiht Gottes Namen durch ein Verhalten, das Gottes Wesen verleugnet. Umgekehrt verherrlicht jemand Gottes Namen, der in seinem Verhalten anderen die Heiligkeit Gottes bezeugt. Und deswegen schließt die Bitte um Heiligung deines Namens in sich die Bitte, dass die Heiligkeit Gottes von allen Menschen erkannt und empfunden werden möge. Und dann auch, dass die Betenden selber durch ihr Leben zur Verherrlichung Gottes beitragen. Darum sagt Chrysostomus, ein Kirchenvater des 4. Jahrhunderts, diese Bitte bedeute, bewirke in uns, dass wir so leben, dass durch uns die ganze Erde dich verherrlicht. Die Verherrlichung und Heiligung des Namens Gottes ist nicht einfach etwas, was wir aus uns zustande bringen. Sie ist Gnade. Aber Gnade bedeutet eben auch, dass uns ermöglicht wird, mitzuwirken. Dein Reich komme. Mit Christus ist das Reich Gottes bereits gekommen. Es ist verborgen, im Keim, wie es die Gleichnisse sagen, schon da. In eurer Mitte ist das Reich. Aber die Herrschaft Gottes ist nicht etwas Statisches, sondern etwas Lebendiges, etwas, das wächst und ständig im Kommen ist, noch nicht voll verwirklicht. Das gilt für die Situation der Welt im Ganzen, die vor der Wiederkunft Christi nicht vollendet sein wird. Und es gilt für das Leben des einzelnen Gläubigen. Auch für ihn gibt es ein Wachstum. Die Herrschaft im eigenen Inneren, die Herrschaft Christi, soll kräftiger werden und die unbekehrten Zonen des eigenen Herzens sollen von ihm erobert werden. Dein Reich komme. Manche Kirchenväter haben diese Bitte gedeutet als: Wir beten, wenn wir um das Reich Gottes beten, um die Gabe des Heiligen Geistes. Erbeten wird ein immer kräftigeres Wirken dieses Geistes Gottes, um die Vollendung der Welt in der Wiederkunft und um die vollständige Bekehrung aller Gläubigen. Und das bedeutet, sozusagen im Spiegel, wenn das Reich Gottes ersehnt wird, eine Absage an das Verlangen nach den Reichen dieser Welt. Eine Absage an Geltungssucht und Besitzstreben. So Cyprian von Karthago im 3. Jahrhundert. Und die Bereitschaft zur Nachfolge Jesu, die eine Nachfolge des Kreuzes ist. Dein Wille geschehe wie im Himmel, so auf Erden. Nach Teresa von Avila die schwierigste Bitte von allen, die uns die Knie zittern lässt, vor allem denjenigen, die wissen, was sie damit aussprechen. Es ist die Bitte Jesu in Gethsemane. Diese Bitte besagt nicht, dass Gott einfach seinen Willen vollziehen solle, sonst würde sie anders ausgedrückt werden. Und man verspricht auch nicht einfach so, ich will den Willen Gottes umsetzen, sondern es wird erbeten, dass er geschehe. Gottes Wille geschieht nicht wie ein Gesetz oder ein Schicksal, ich habe es vorhin gerade gesagt, sondern dieser Wille wendet sich an die geschöpfliche Freiheit des Menschen. Wenn wir also darum bitten, dass Gottes Wille geschehe, dann ist offensichtlich auch möglich, dass Menschen sich ihm verweigern. Weil dieser Wille in dieser Weltzeit eine verletzliche Wirklichkeit ist, so wie Liebe verletzlich ist. Das ist ein Wort von Guardini. Die Erde entwickelt sich nicht von selbst mehr und mehr zum Himmel, sondern nur, wenn dem Willen Gottes Raum gegeben wird, wenn der Wille Gottes bejaht wird. Für das Verständnis dieser Bitte ist entscheidend, dass der Wille als Wille des Vaters, und das bedeutet als gut und als heilig, geglaubt wird. Denn im 1. Thessalonikerbrief wird gesagt, das ist der Wille Gottes, eure Heiligung. Und Gott will, dass alle Menschen gerettet werden und zur Erkenntnis der Wahrheit gelangen. 1. Timotheus 2,4. Würde sich in diese Bitte sowas einmischen wie eine Vorstellung von Willkür, Undurchsichtigkeit Gottes, dann könnte die Haltung des Gebetes entweder durch Resignation, ja, der Wille Gottes geschieht sowieso, oder durch eine Art furchtsames Misstrauen, oh mei, was wird der Wille wohl sein, vergiftet werden. Der Wille Gottes ist kein Verhängnis, sondern, mit einem Wort von Guardini, ein heilig sinnvolles Schaffen. Und wenn jemand betet, dann gibt er mit seiner ganzen Freiheit an der Stelle, wo er steht, nämlich da, wo er auch wollen kann, diesem Schaffen Raum, auch dem umgestaltenden Schaffen. Man bittet also auch um die Bereitschaft, sich diesem Willen zur Verfügung zu stellen. Man bittet um Gleichförmigkeit mit dem Willen Gottes. Das heißt, Gleichförmigkeit im Handeln. Dazu gehört, die Gebote zu beachten, die den Willen Gottes ausdrücken. Auch im Annehmen oder Erleiden von Geschehnissen, die man sich nicht gewünscht hätte. Auch da wird um Bereitschaft gebeten, sie anzunehmen. Wie Jesus selbst gebeten hat, Vater, alles ist dir möglich, aber nicht wie ich will, sondern wie du willst. Nicht nur aber ein Einverständnis mit dem Heilsplan Gottes, sondern auch um Mitwirkung. Nicht wer zu mir sagt, Herr, Herr, wird in das Himmelreich eingehen, sondern wer den Willen meines Vaters tut, sagt Jesus im Matthäusevangelium, gerade mal ein Kapitel später, als er das Vaterunser lehrt. Daher ist es notwendig zu fragen, grundsätzlich, worin besteht der Wille Gottes, auch jetzt in der besonderen Situation. Wir können nicht einfach wissen, was der Wille Gottes ist, wenn man darunter die zukünftigen Ereignisse versteht. Aber wir können grundsätzlich wissen, was das Gute ist, das wir tun sollen. Man kann also nicht so einfach sagen, wer kennt schon den Willen Gottes, sondern wir können wissen, was sein Wille ist, was das Gute ist, zumindest so, dass wir wollen, was Gott will, dass wir wollen sollen. In der Bitte um die Verwirklichung des Willens Gottes wird die klare Erkenntnis erbeten und auch die notwendige Bereitschaft und Kraft. An einem Beispiel, die Auslegung des Franz von Assisi, er hat eine kurze Vaterunser-Auslegung verfasst, vielleicht auch als Anregung für die Predigt. Da verbindet er diese Bitte um den Willen Gottes mit dem Doppelgebot der Gottes- und Nächstenliebe. Das ist der Wille Gottes. Dein Wille geschehe, wie im Himmel so auf Erden, dass wir dich lieben aus ganzem Herzen, ex toto corde, sodass wir immer an dich denken, aus ganzer Seele, toter Anima, sodass wir uns immerzu nach dir sehnen, aus unserem ganzen geistigen Vermögen, toter Mente, dass wir alle unsere Pläne auf dich hin ausrichten, deine Ehre in allem suchen und so sehr wir können, all unsere Kräfte, die Sinne der Seele und des Leibes, einzig und allein in den Dienst deiner Liebe stellen. Und dass wir den Nächsten lieben wie uns selbst und nach Kräften alle dazu ziehen, dich zu lieben, mit dem Gut der anderen uns freuen, wie über unser eigenes Gut und Mitleid haben mit dem Unglück der anderen und niemand einen Anstoß geben. Gottes und Nächstenliebe, die Erkenntnis, was gerade dran ist und die grundsätzliche Bereitschaft, immerzu einen Blick darauf zu haben, was Gott will, wird in dieser Bitte ausgedrückt. Ist also auch Reinigung, Läuterung der Motive und keineswegs eine Flucht vor verantwortlichem Handeln, wie es etwa bei Bert Brecht dargestellt wird oder wie es Immanuel Kant meinte, kritisieren zu müssen. Vielmehr setzt das Bittgebet die Reife voraus, die Grenzen des menschlichen Wissens von Zusammenhängen zu erkennen und anzuerkennen, dass Pläne, Möglichkeiten und Engagement generell und auch ganz persönlich begrenzt sind. Die Bitte entwürdigt auch den Menschen nicht. Gebet ist Mitwirken mit Gottes Heilsplan. Und gerade am Bittgebet zeigt sich, wer Gott ist und wie der Mensch zu ihm steht. Bitten heißt nicht, von Gott eine Vorstellung zu haben, als wäre er ein Reicher, der einem Bettler was hinwirft. Oder als erniedrige sein Erbarmen den Menschen herablassend. Im Gegenteil, Gott achtet den Menschen und wünscht dessen Mitwirkung. Gerade auch durch die Aufforderung, er solle bitten. Im tiefsten ist das Bittgebet der Ausdruck dafür, dass der Mensch Größeres erwarten darf, als er aus sich selber hat. Sein Glück, theologisch gesprochen seine Seligkeit, ist weit mehr als Zufriedenheit mit sich selbst und Autarkie. Glück muss empfangen werden. Und empfangen bedeutet im zwischenpersonalen Bereich nicht einfach einen passiven Vorgang, so wie wenn man sich unter die Dusche stellt und sich's wohl sein lässt, sondern empfangen bedeutet das Erfahren einer Beziehung. Und deswegen entspricht dem Empfangen von Gott her auf der einen Seite das Bitten, das ist eine Beziehung, und auf der anderen der Dank. Die Bitte ist der Ausdruck des Vertrauens auf die Person, die man bittet. Oder nach der Definition von Thomas von Aquin, die in Sprache gebrachte Sehnsucht. Und daran kann man sehen, wie Gebet immerwährend sein kann, wenn man nämlich immerwährend Sehnsucht hat. Auch wenn man nicht immerwährend aktual in Gedanken etwa bei Gott ist oder um etwas bittet oder betrachtet. Die Hoffnung, die wir haben, soll so tief sein, dass unsere Gebete nur die Verkörperung unserer Sehnsucht sind. Fürbitte. Nach dem Zeugnis der Heiligen Schrift kennzeichnet von Anfang an das fürbittende Gebet diejenigen Personen, die Freunde Gottes genannt werden, besonders Abraham und Mose. Das fürbittende Gebet ist im Alten Testament das Ausweiskriterium der wahren Propheten. Der wahre Prophet hat zwar oft harte Worte im Mund, aber er tritt nicht als Rächer auf, sondern als Fürbitter für das Volk, das schuldig geworden ist. Und in Christus hat dieses Gebet seine Vollendung. Sein Gebet wird letzten Endes zur Hingabe des eigenen Lebens. Und darum gehört die Fürbitte wesentlich zum Beten jedes Christen, jeder Christin und ganz besonders derer, die in die Sendung des Apostolats gerufen sind. Man stimmt damit in das Gebet Christi ein und setzt es fort. Wer Gott für andere bittet, vollzieht die Liebe zum Nächsten, weil er teilnimmt an der Sorge Gottes für die Menschen. Wer für andere betet, verbindet sich mit Christus und wird ihm ähnlich, der immer da für uns eintritt. Und daher ist das Fürbittgebet ein priesterliches Tun. Und man verwirklicht die Gemeinschaft der Heiligen, in der einer für den anderen in Liebe eintritt. Thomas von Aquin beginnt seine Ausführungen über das Bitt- und Fürbittgebet damit, zu erläutern, dass Bitten wirklich Handlungen sind. Handlungen eines vernunftbegabten, zielbewusst planenden Wesens, das mit anderen personalen Wesen in Gemeinschaft lebt. Also beten, bitten ist menschlich. Es gehört zum Menschen als einem vernunftbegabten Wesen, das planen kann und weiß, dass man jemand anderen in bestimmten Dingen bitten muss, etwas zu tun, wozu man selbst nicht oder nur schwer in der Lage ist. Man versucht, ein Ziel mit Hilfe einer anderen Person zu erreichen. Wer also einen anderen bittet, ist selber Mitursache für das Ergebnis. Das ist etwas, was die Würde des Menschen ausmacht. Deswegen kann Thomas sagen, Gott erhebe die vernunftbegabten Wesen zur Würde der Mitursächlichkeit, gerade auch durch das Beten, nicht einfach nur durch das Tun. Gott hat den Menschen nicht erschaffen wie andere Geschöpfe, die aufgrund ihres Instinkts, also ohne Bewusstsein, ihr Ziel anstreben und erreichen. Der Mensch ist so erschaffen, dass er seine eigene Erfüllung wollen soll. Er soll seine Seligkeit ersehnen und wissen, dass diese nicht in ihm liegt und auch, dass er das Glück anderer nicht machen kann. Er soll also bitten. Mit anderen Worten, nicht nur die handgreiflichen Taten eines Menschen, Akte der Liebe und der Gerechtigkeit, der Barmherzigkeit oder leider auch manchmal das Gegenteil, nicht nur solche handgreiflichen Dinge gestalten die Geschichte, sondern auch Gebete. Sie sind wirklich und wahrhaftig Teilursache dafür, dass das, was man erbittet, geschieht. Und zwar auch dann, wenn der andere schon vorhatte, die Bitte zu erfüllen und nur darauf wartete, gebeten zu werden. Bittgebete sind nicht für Gott so etwas wie eine Beeinflussung von außen. Sie sind der Weg, wie wir manche Güter, bestimmte Güter, empfangen können. Am deutlichsten dafür ist die Bitte um die Vergebung der Sünden. Das nebenbei. Ein letzter Punkt. Die Anbetung, Lob und Dank, das bezieht sich auf das Verstehen dessen, wer Gott ist, als herrlich und heilig. Anbetung ist schon mit dem Lobpreis Gottes verbunden. Denn wir preisen Gott nicht nur für konkrete Dinge, sondern zum Beispiel für die ganze Schöpfung und letzten Endes, wie es im Gloria ausgedrückt wird, ob seiner großen Herrlichkeit. Herrlichkeit Gottes in der Schöpfung, in seiner Offenbarung, ist gewissermaßen die sichtbare Seite der Heiligkeit Gottes, wie sich in den Theophanien des Alten Testaments zeigt, bei Jesaja 6, wo die Seraphim Gott zurufen, dass er heilig ist, aber auch im Neuen Testament. Die Heiligkeit Gottes schließt ein, dass er nicht wie ein Mensch dem Schwanken des Willens, dem Nichtwissen und der Ohnmacht unterliegt, sondern dass er wahrhaftig treu ist, gerecht, unverletzlich und nicht bestechlich. Heiligkeit ist also nicht nur Andersartigkeit, sondern schließt in sich Verehrungswürdigkeit. Und ein Mensch, dem diese Eigenschaft Gottes bewusst wird, weil er sich dem Angesicht Gottes stellt, der wird den gewaltigen Abstand zwischen sich und Gott spüren. Wie Petrus rief: Herr, geh weg von mir, ich bin ein Sünder. Oder Jesaja: Weh mir, ich bin ein Mann mit unreinen Lippen. Heiligkeit Gottes ist aber nicht nur etwas in sich Stehendes, sondern ist selber wirkmächtig. Sie vermag, den Menschen zu heiligen. Und deswegen ist das die Anbetung Gottes nicht nur eine Ehrerbietung, die wir Gott entgegenbringen, sondern wir lassen zu, dass seine Heiligkeit auf uns abstrahlt, zurückwirkt. Die Erfahrung davon ist nicht einfach vernichtend, sondern neuschaffend. Gott kann das Geschöpf in seine Nähe holen, es erneuern und heiligen. Die Gebetsgestalt, die auf die Eigenschaft Gottes antwortet, auf diese Heiligkeit, ist Anbetung, weil man nur von Gott sagen kann, dass er heilig ist und die Quelle aller Heiligkeit. Deswegen ist Anbetung zum einen eine Haltung, eine dauernde Einstellung gegenüber Gott und zum anderen auch ein Vollzug, den man schwer umschreiben kann, weil er sich nur auf Gott bezieht. Und es gibt im Bereich des Geschaffenen keine wirkliche Parallele dazu. Ich möchte schließen, weil die Zeit dem Ende zugeht, mit einem Zitat von Henri Caffarel. Wir Christen sollten so intelligent sein, darüber nachzudenken und den Mut aufbringen, es auszusprechen. Das täglich furchtbarer werdende Drama unseres Planeten hat seine Ursache darin, dass die Menschen das grundlegende Gebot vergessen haben: Du sollst den Herrn, deinen Gott, anbeten. Ihn allein. Was das für Gebet und Handeln bedeutet, wie wir das umsetzen können, werde ich versuchen, mit Ihnen noch etwas zu überdenken. Danke für jetzt.
1: In der heutigen Credo-Sendung bei Radio Horeb, Ihrer christlichen Stimme in Deutschland, hörten Sie einen Vortragsmitschnitt aus dem Jahr 2022. Aus Wien war in Augsburg bei einem Studientag zum Thema Gebet, die Mitte der Evangelisierung. Zu diesem Studientag war Marianne Schlosser aus Wien geladen. Und ihr Vortrag befasste sich mit dem Thema, stand unter dem Motto, über Gott zu den Menschen sprechen und zu Gott über die Menschen. Die innere Verbindung von Evangelisierung und Gebet. Und dazu gibt es noch, liebe Hörerinnen und Hörer, das klang am Schluss des Vortrags an, gibt es noch einen zweiten Vortrag, wo das Ganze noch tiefer entfaltet wird. Den hören wir heute in einer Woche in einem zweiten Teil. Seien Sie auch da mit dabei. Und damit klingt diese Sendung, diese Credo-Sendung am Abend aus. Es folgt um 21:30 Uhr die Sendereihe Nachgehört. Mein Name ist Gregor Dornis. Ich wünsche Ihnen viel Freude hier im weiteren Programm. 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

Hi, ich bin der Alexander, ich bin Jahrespraktikant in der Redaktion bei Radio Horeb und ich möchte euch jetzt gerne mein Zeugnis geben zu meinem Hintergrund. Ich stamme aus einer christlichen, katholischen Familie und ja, bin getauft, Kommunion gegangen und bin

0: Lüge, dass ich mich definiere durch die Leistung in meinem Inneren. Und ja, so bin ich dann auch ins Studium gegangen, habe da weiterhin diese Denkweise gehabt. Ich muss mich beweisen, ich muss mir selbst beweisen, dass ich gut bin durch Leistung. Das hat dann eben so lange geklappt, bis ich dann einfach ja in ziemlich tiefe Erschöpfung auch gerutscht bin, weil ich ja einfach ich hatte keine Verbindung so zu einer Stabilität, die mich so hält, ne? Und wurde dann halt einfach immer schwieriger. Ich habe mich ziemlich verloren gefühlt in der Uni, bei einer größeren Stadt, und war einfach viel anonym auch. Und ja, über die Zeit habe ich wirklich immer mehr auch Angst und Panikzustände gehabt, konnte dann irgendwann mich auch nicht mehr wirklich konzentrieren so auf meinen Uni-Alltag. Und ja, das ging einfach dann so weit, dass ich dann auch mein Studium pausieren musste und mich gefragt habe, ja, was mache ich jetzt eigentlich? Ich habe mein Leben nicht mehr im Griff. Ja, ganz einfache Dinge im Alltag gingen nicht mehr. Also zum Beispiel Bahnfahren oder so, was ja eigentlich kein Problem ist, wenn man entspannt ist, war bei mir ein Riesenproblem, wenn man dann, also ich hatte dann einfach Panikattacken auch, weil ich die Unsicherheit einfach so gespürt hatte, habe niemandem mehr richtig vertraut, mir selbst auch nicht mehr. Und ja, in diesem Zustand habe ich dann beschlossen, ich muss mir Hilfe holen. Habe verschiedene Therapieformen ausprobiert, unter anderem Verhaltenstherapie und auch mit medikamentöser Behandlung. Hat allerdings immer nur so die Oberfläche gekratzt, eine Zeit lang geholfen, bis es dann wieder schlimmer wurde. Auch die Dosierung von den Medikamenten hat dann, also die Erhöhung von den Medikamenten hat auch nichts gebracht. Es wurde eigentlich eher schlimmer. Und dann habe ich irgendwann beschlossen, das geht so nicht. Das wird immer schlechter, so mein seelischer Zustand. Und habe dann halt ja über meine christliche Hausärztin, die auch einen Bibelkreis unter anderem leitet, die hat mir dann einfach mal gesagt, komm doch einfach mal mit, komm einfach mal hin und schau es dir an. Und ja, ich war ja, ich war kein Atheist, also ich war definitiv gläubig, aber ja, ich hatte halt keinen Zugang zum Glauben, keinen lebendigen Zugang im Herzen. Na, ich habe es mir dann einfach mal angeguckt, bin mal hingegangen. Und ja, über die Wochen und Monate habe ich gemerkt, dass das Wort halt nicht nur Text ist, so den man so aus dem Buch liest, sondern wirklich auch, dass da Leben drin steckt, dass da Liebe drin steckt und auch Hoffnung. Und genau diese Hoffnung, die hat mir einfach ja über die Wochen immer mehr ja diese Angst auch reduziert, weil ich wieder gemerkt habe, okay, es gibt etwas, auf was ich zählen kann, es gibt irgendwas Höheres, und diese Suche nach Sicherheit, die ich irgendwo in diesem Moment sehr hatte, die habe ich durch die Bibel bekommen. Und über die Zeit, ja, wurde es immer stärker, immer besser, immer tiefere Beziehungen auch zu Jesus. Und ja, ich habe irgendwie gemerkt, okay, das ist wirklich so ein Schlüssel, das macht mein Leben total anders. Und es ja, zeigt einfach wieder, dass Menschen, also ich hatte auch ziemlich starke Menschenfurcht, dass Menschen nicht alles geben können, dass es am Ende auch, ja, dass wir begrenzt sind, dass Gott einfach diese Lücken füllt, die ich hatte, diese Angst auch und eben auch Enttäuschung von Menschen, das hat Gott mir gegeben im Moment. Und über die Zeit bin ich dann in die Freikirche auch gekommen, ja, habe gemerkt, okay, da ist noch mehr Lebendigkeit, da ist so eine tiefe Leidenschaft für Jesus, so richtig krasse Lobpreis, was mich total begeistert hatte, diese Freude am Herrn und dieses richtig ausgelassene, enthusiastische, ja, das hat mich mehrere Monate beziehungsweise über ein, zwei Jahre dann auch lange begleitet. Und irgendwann habe ich einfach gespürt, okay, ich möchte jetzt noch tiefer in den auch in den kontemplatives Gebet, in den Glauben, in den stille Gebet kommen, in die Anbetung, und bin dann auch im Katholischen jetzt ja eingestiegen beziehungsweise wieder zurückgekommen und habe gemerkt, okay, das sind nochmal andere Dinge, die ich in der Freikirche so jetzt nicht gefunden habe. Einfach noch mehr Stille, noch mehr ja, andere Gebetsformen und ja, diese stille Anbetung vor dem Herrn, die mir einfach total zugesagt hat.
1: Alexander Thoma, Redaktionspraktikant von Radio Horeb, über seine Sinnkrise und wie er mit Jesus zu seinem Lebenssinn gefunden hat. 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

Radio Horeb hören mit dem Herzen, 21.39 Uhr am Mikrofon im Studio München, Bettina Rademacher. Und gleich um 21.40 Uhr beten wir die Komplett das Nachtgebet der Kirche mit dem Wallfahrtspfarrer Ewald Billhartz, der Wallfahrt Mariä Opferung auf dem Schenkenberg im Erzbistum Freiburg. Den Text zur heutigen Komplett am Mittwoch finden Sie auf der Webseite stundengebet.katholisch.de in der Stundenbuch-App und im grünen Stundenbuch zum Jahreskreis auf Seite 709.

Es ist 21.40 Uhr. Wir schalten zu Pfarrer Ewald Bilharz und beten gemeinsam mit ihm die Komplett hier bei Radio Horeb Leben mit Gott.

0: O Gott, komm mir zu Hilfe.
1: Herr, eile mir zu helfen.
0: Ehre sei dem Vater und dem Sohn und dem Heiligen Geist.
1: Wie im Anfang, so auch jetzt und alle Zeit und in Ewigkeit. Amen. Halleluja.
0: Legen wir in die Hände Gottes diesen Tag, so wie er war, und bitten Gott um Vergebung für all das, was nicht gelungen ist, indem wir unsere Sünden bekennen. Ich bekenne Gott, dem Allmächtigen, und allen Brüdern und Schwestern, dass ich Gutes unterlassen und Böses getan habe. Ich habe gesündigt in Gedanken, Worten und Werken, durch meine große Schuld. Darum bitte ich die selige Jungfrau Maria, alle Engel und Heiligen und euch Brüder und Schwestern, für mich zu beten bei Gott, unserem Herrn.
1: Amen.
0: Mächtiger Gott, erbarme sich unser, erlasse uns die Sünde nach und führe uns zum ewigen Leben.
1: Amen.
0: Sturm wirft die Erde sich zur Nacht, des dunklen Mantels Falten um. Der Schlaf des Todes, sanftes Bild, führt uns dem Grab des Schlummers zu.
1: Wenn uns die schwarze Nacht umhüllt, sind wir von Traum und Wahn bedrängt, bedroht von Zweifel und von Angst, der Macht des Bösen ausgesetzt.
0: Christus, du Leben, Wahrheit, Licht, wachsamer Hüter sei uns nah, dass hell der Glaube in uns wacht, auch in des Schlafes dunkler Zeit.
1: Den Sohn und Vater bitten wir und auch den Geist, der beide eint. Dreiein gemacht, die alles lenkt, behüte uns in dieser Nacht. Amen.
0: Sei mir ein schützender Fels, eine feste Burg, die mich rettet.
1: Sei mir ein schützender Fels, eine feste Burg, die mich rettet.
0: Herr, ich suche Zuflucht bei dir. Lass mich doch niemals scheitern. Rette mich in deiner Gerechtigkeit.
1: Wende dein Ohr mir zu. Erlöse mich bald.
0: Sei mir ein schützender Fels, eine feste Burg, die mich rettet.
1: Denn du bist mein Fels und meine Burg. Um deines Namens willen wirst du mich führen und leiten.
0: Du wirst mich befreien aus dem Netz, das sie mir heimlich legten. Denn du bist meine Zuflucht.
1: In deine Hände lege ich voll Vertrauen meinen Geist. Du hast mich erlöst, Herr, du treuer Gott.
0: Ehre sei dem Vater und dem Sohn und dem Heiligen Geist.
1: Wie im Anfang, so auch jetzt und alle Zeit und in Ewigkeit. Amen.
0: Sei mir ein schützender Fels, eine feste Burg, die mich rettet. Aus der Tiefe rufe ich, Herr, zu dir.
1: Aus der Tiefe rufe ich, Herr, zu dir.
0: Aus der Tiefe rufe ich, Herr, zu dir. Herr, höre meine Stimme.
1: Wende dein Ohr mir zu. Achte auf mein lautes Flehen.
0: Würdest du, Herr, unsere Sünden beachten? Herr, wer könnte bestehen?
1: Doch bei dir ist Vergebung, damit man in Ehrfurcht dir dient.
0: Ich hoffe auf den Herrn, es hofft meine Seele. Ich warte voll Vertrauen auf sein Wort.
1: Meine Seele wartet auf den Herrn, mehr als die Wächter auf den Morgen.
0: Mehr als die Wächter auf den Morgen soll Israel harren auf den Herrn.
1: Denn beim Herrn ist die Huld, bei ihm ist Erlösung in Fülle.
0: Ja, er wird Israel erlösen von all seinen Sünden.
1: Ehre sei dem Vater und dem Sohn und dem Heiligen Geist.
0: Wie im Anfang, so auch jetzt und alle Zeit und in Ewigkeit. Amen. Aus der Tiefe rufe ich, Herr, zu dir.
1: Kurzlesung aus dem Epheserbrief. Lasst euch durch den Zorn nicht zur Sünde hinreißen. Die Sonne soll über eurem Zorn nicht untergehen. Gebt dem Teufel keinen Raum.
0: Herr, auf dich vertraue ich, in deine Hände lege ich mein Leben.
1: Herr, auf dich vertraue ich, In deine Hände lege ich mein Leben.
0: Lass leuchten über deinem Knecht dein Antlitz, hilf mir in deiner Güte.
1: In deine Hände lege ich mein Leben.
0: Ehre sei dem Vater und dem Sohn und dem Heiligen Geist.
1: Wie im Anfang, so auch jetzt und alle Zeit und in Ewigkeit. Amen.
0: Herr, auf dich vertraue ich, in deine Hände lege ich mein Leben. Sei unser Heil, o Herr, derweil wir wachen, und unser Schutz, wenn wir schlafen, damit wir wachen mit Christus und ruhen in seinem Frieden.
1: Sei unser Heil, o Herr, wenn wir wachen, und unser Schutz, wenn wir schlafen, damit wir wachen mit Christus und ruhen in seinem Frieden.
0: Nun lässt du, Herr, deinen Knecht, wie du gesagt hast, in Frieden scheiden.
1: Denn meine Augen haben das Heil gesehen, das du vor allen Völkern bereitet hast.
0: Ein Licht, das die Heiden erleuchtet, und Herrlichkeit für dein Volk Israel.
1: Ehre sei dem Vater und dem Sohn und dem Heiligen Geist.
0: Wie im Anfang, so auch jetzt und alle Zeit und in Ewigkeit. Amen. Sei unser Heil, o Herr, wenn wir wachen, und unser Schutz, wenn wir schlafen, damit wir wachen mit Christus und ruhen in seinem Frieden. Lasset uns beten. Herr Jesus Christus, du bist gütig und von Herzen demütig. Das Joch, das du denen auflegst, die dir nachfolgen, ist nicht drückend, und deine Last ist leicht. Nimm gnädig an, was wir uns heute vorgenommen und was wir vollbracht haben. Erneuere uns durch die Ruhe der Nacht und mache uns morgen eifriger in deinem Dienst, der du lebst und herrschest in alle Ewigkeit.
1: Amen.
0: Eine ruhige Nacht und ein gutes Ende gewähre uns der allmächtige Herr.
1: Amen.
0: Sei gegrüßt, o Königin, Mutter der Barmherzigkeit, unser Leben, unsere Wonne und unsere Hoffnung sei gegrüßt. Zu dir rufen wir verbannte Kinder Evas, zu dir seufzen wir trauernd und weinend in diesem Tal der Tränen. O Landen, unsere Fürsprecherin, wende deine barmherzigen Augen uns zu. Nach diesem Elend zeige uns Jesus, die gebenedeite Frucht deines Leibes, o gütige, o milde, o süße Jungfrau Maria. Liebe Zuhörer, liebe Brüder und Schwestern im Herrn, an Radio Horeb, ein kurzer Gute-Nacht-Gedanke verbunden mit dem heutigen Gedenktag, dem Weihefest der Kirche Santa Maria Maggiore, oder wie es im Volksmund auch heißt, Maria Schnee. Noch einmal vielleicht die Legende, die haben Sie vielleicht heute auch schon gehört, aber zur Erinnerung. Jene Legende, die sagt, dass ein relativ gut betuchtes Ehepaar im 4. Jahrhundert in Rom kinderlos blieb. Und die Sehnsucht nach Kindern war groß. Und sie versprachen der Gottesmutter, sie waren Christen, ihr einen beträchtlichen Betrag zu spenden, etwas für eine Kirche zu tun. Und dann hatten sie einen Traum, dass sie zu einem Berg gehen sollten, einem der 7 Hügel Roms, dem Esquilin. Und dort liegt dann Schnee. Das war das Ereignis von der Nacht vom 4. auf den 5. August. Ein ähnlicher Traum erhielt der damalige Papst. Und Papst Liberius ging auch dorthin. Sie trafen sich dort und tatsächlich lag mitten in der Sommerhitze unerwartet Schnee. Es wird berichtet, dass dann Papst Liberius mit seinem Hirtenstab gleichsam den ersten Grundriss, den Grundriss der ersten Kirche in diesen Schnee hineingezeichnet hat. Mag das auch Legende sein, aber Legenden haben bekanntlich einen Kern an Wahrheit. Und ich denke, was wesentlich ist und was uns dieses Fest sagen kann und heute Abend noch einmal nachklingen kann, ist, dass gerade Gott alles möglich machen kann. Mitten im Sommer fällt Schnee, etwas salopp gesagt in der heutigen Zeit. Dann war der Klimawandel dort schon perfekt. Und doch, für viele war das vielleicht kein Wunder. Es gibt es. Kann es geben. Ich war schon, selbst schon auf einem Berg am 28. August in der Schweiz und traute meinen Augen nicht morgens, als ich aus der Hütte schaute. Schnee. Nicht erwartet. Aber ich denke, das Entscheidende ist, wirkt Gott in diesen Kleinigkeiten und in diesen Dingen mitten im Sommer das Unmögliche erwarten. Es wurde bestätigt und der Kinderwunsch hat sich auch bei dem Ehepaar erfüllt. Das Entscheidende, glaube ich, an diesem Tag ist, dass wir uns wieder bewusst sind, so gut wir alles machen und tun können, in unserer aufgeklärten Zeit alles leisten können. Letzten Endes hängt unser Leben aber doch vom Empfangen können ab. Dass ich bereit bin, eben nicht nur machen zu wollen, organisieren und leisten, sondern empfangen zu können. Und die erste Kirche der Gottesmutter, es ist auch die älteste, Santa Maria Maggiore, Großmarien in Rom, Maria Schnee, die erste Kirche sozusagen birgt den Schatz genau dessen. In ihr wird nämlich auch aufbewahrt ein Teil der Krippe Jesu. Den konnten wir nicht machen, den Erlöser. Den konnten wir ersehnen und erbitten und haben Jahrhunderte vorher im Volk Israel viel ersehnt. Und auch Maria konnte es nicht machen. Sie ließ ihn sich schenken. Sie war bereit zu empfangen. Sie war gleichsam das Schneewunder am Anfang der Kirchengeschichte. Und dann konnte Großartiges entstehen. Und wer diese Kirche schon mal gesehen hat in Rom, großartig. Aber es ist nur ein Bauwerk. Und viel mehr noch ist die Schönheit Mariens. Und ich denke, Maria kann uns darin Vorbild sein, wieder ganz und gar Empfangende zu werden. In einer Zeit, wo man alles meint, machen zu können. Und wir spüren es doch selber. Wir machen den Frieden nicht. Wir ändern das Klima nicht. Wir können nicht einmal in oftmals nächster Umgebung Versöhnung herstellen. Natürlich sollen wir alles daran tun und daran setzen, wie Maria das Ja-Wort gesagt hat, alles Menschenmögliche, damit Gott zum Zug kommt. Aber auch darauf vertrauen, er lässt es schneien, weiß werden, wann immer es ihm gefällt. Richten wir uns vielleicht gerade in unserer Zeit darauf ein, ihm wieder diesen Raum zu schenken. Und vielleicht braucht es in unserer heute so erhitzten Welt und Zeit, wo es um Krieg und Hass und Gewalt, wo es überall brennt, nicht nur in den Wäldern Frankreichs und Spaniens, auch in Deutschland teilweise, sondern wo es geistig brennt, vielleicht braucht es wieder diesen Schneefall Gottes, damit wir mit einer gewissen Gelassenheit und Gottvertrauen Empfangende sind und so in das weiße, unbeschriebene Blatt, in den kühlen Schnee, wieder die Kirche einritzen lassen können von dem, der die Kirche leitet, nämlich damals war es Liberius, heute der heutige Papst, der uns vielleicht wieder sagen will, Kirche ist nicht zu machen, sondern ist in Jesus Christus immer wieder zu empfangen. Und die Lesung des heutigen Tages der Heiligen Messe könnte uns dazu noch ein kurzer Gedanke sein. Ich sah die heilige Stadt, das neue Jerusalem, von Gott aus dem Himmel kommen. Sie war bereit wie eine Braut, die sich für ihren Mann geschmückt hat. Auch da spricht der heilige Johannes in seiner Offenbarung, es kommt vom Himmel, das Großartige, die Stadt, in der dann alle wohnen können und geborgen sind. Und sie war bereit wie eine Braut, die sich für ihren Mann geschmückt hat. Dürfen nicht wir das immer wieder annehmen, als Gemeinschaft der Glaubenden, als Kirche? Sind wir wirklich die geschmückte Braut, die sich für ihren Mann bereit macht? Und ich denke, das wäre unsere Aufgabe, gerade in einer solchen Zeit, wo man meint, alles von Leistung und Machbarkeit abhängig machen zu können. Vertrauen wir darauf, er schenkt, er gibt Frieden, Vergebung, Versöhnung. Er erneuert Menschen und Welt. Und in diesem Sinn wünsche ich uns an diesem ausklingenden Festtag eine gesegnete Nachtruhe und den Segen Gottes. Unsere Hilfe ist im Namen des Herrn,
1: der Himmel und Erde erschaffen hat.
0: Die Fürsprache der seligen Jungfrau und Gottesmutter Maria, des heiligen Josef, aller Engel und Heiligen, segne und behüte, beschütze und begleite euch, schenke euch eine ruhige Nacht und bewahre euch vor allem Bösen, der dreifaltige Gott, der Vater und der Sohn und der Heilige Geist.
1: Amen.
0: Gelobt sei Jesus Christus.
1: In Ewigkeit. Amen. Ein herzliches Dankeschön an Pfarrer Ewald Bilharz für das Beten der Komplett, seinen Impuls für die Nacht und seinen priesterlichen Segen.

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Es ist 21.59 Uhr und gleich um 22 Uhr hören wir Gebete um Heilung mit Pfarrer Dr. Richard Kocher, unserem Programmdirektor von Radio Horeb. Eine von Gott behütete Nacht wünscht Ihnen Bettina Radermacher.

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1: Hochgelobt und gebenedeit sei das allerheiligste Sakrament des Altares. Herr Jesus Christus, wir sind vor dir. Wir danken dir für dieses Sakrament. Wir danken dir, dass du hier bist. Vor einigen Tagen, vor kurzem, vor zwei Tagen, war das der Gedenktag des heiligen Pfarrers von Ars. Seine vielleicht berühmteste Predigt bestand aus den drei Worten, die er ständig wiederholte, 10 Minuten lang, Il Ela, er ist hier. Er ist hier und hat dabei auf den Tabernakel gezeigt, immer wieder mit steigender Hingabe, mit Betroffenheit. Und das hat sich über die Jahrhunderte eingeprägt, er ist hier. Wir bitten dich, Jesus, öffne die Augen unseres Herzens, nimm den Schleier weg, den Unglauben auch, die Skepsis, bist du es wirklich? Ja, du bist es, der Glaube sagt es uns. Und wenn die Kinder dann im Religionsunterricht oft fragen, ja, beiß ich denn Jesus, wenn ich ihn esse? Dann muss man es ihnen beibringen mit Bildern, mit Vergleichen. Ihr empfangt nicht den irdischen Leib Jesus, sonst wäre es wirklich so, dass man ihn beißt, sondern den verklärten Leib, den verwandelten Leib. Das heißt, das, was wir jetzt eben aufgenommen haben, war diese, sozusagen diese Lichtgestalt. Es ist wirklich der eine Christus, aber dieser Verklärte, der Verwandelte, Soma Pneumatikon, sagt der Apostel Paulus, ein geistlicher Leib, ein verwandelter Leib. Dieser Leib hat die Kraft, auch uns zu verwandeln. Uns hineinzuziehen in dieses Mysterium, in dieses Geheimnis, sodass wir heute tief im Innersten diese Stimme hören. Auch du bist geliebt, du bist Sohn im Sohn, Tochter im Sohn, seit Ewigkeit geliebt. Wir werden das heute auch in den Meditationen hören, ihm nachgehen. Wir danken dir, Herr, dass du deine Herrlichkeit gezeigt hast. Wir danken dir, dass wir damit endgültig ein für allemal wissen, woran wir sind. Das ist wichtig. Es ist so, wie es ist alles entscheidend. Wer war der Mann von Nazareth? Wer war er? Daran entscheidet sich alles, unsere persönliche Lebensführung, aber auch einmal unser ewiges Schicksal. Er ist Freund, er ist Richter. Auf ihn ist alles zentriert, auch in der Liturgie der katholischen Kirche, wenn Sie es im Lumen Gentium 7 lesen. Er ist hier im Altar. Er ist hier, wenn die Gemeinde versammelt ist, wo 2 oder 3 mein Namen versammelt sind. Er ist hier, der Altar ist ja ein Symbol für ihn, im Priester. Er ist hier in den Gestalten von Brot und Wein. Es ist wirklich alles auf Christus hin zentriert. Wie kann es auch anders sein? Denn er ist Gott. Er ist Gottes Sohn. Nichts Geringeres, und da gibt's auch nichts zu verhandeln. Wahrer Gott von wahrem Gott, gezeugt, nicht geschaffen, eines Wesens mit dem Vater. Du bist hier. Und du bist auch hier bei den Menschen zu Hause. Und du weißt, was sie quält. Du kennst ihre Nöte, ihre Krankheiten, ihre Leiden, den Krebs, der ihren Körper zerfrisst, den Tumor, der einfach nicht aufhören will zu wachsen. Die Sorgen um die Existenz in diesen Flutgebieten, aber auch so durch Corona, so viele, die in Schlagseite geraten sind, die nicht mehr wissen, geht's weiter, wie geht's weiter. Herr, du weißt, dass diese Sorgen alles überschatten wollen, überdecken wollen. Und du sagst uns, wenn ihr in mein Licht kommt, werden sie sich entweder ganz auflösen oder einen anderen Platz einnehmen, einen zweitrangigen. Du sagst, ich bin hier. Nicht nur damals auf dem Berg. Und die Liturgie der Kirche sagt uns ja, was damals war, wird heutig. Das heißt, heute feiern wir dieses Festgeheimnis. Heute ist wirklich Verklärung. Herr, wir bitten heute, dass Gnaden fließen wie nie zuvor. Lass den Himmel über uns offen stehen. Lass uns deine Herrlichkeit schauen. Nimm uns hinein in dieses Lichtgeheimnis. Es gibt so viel Dunkles in uns, Dinge, von denen wir oft selber gar nicht wissen. Aber plötzlich werden wir schmerzlich daran erinnert, das Dunkel der Sünde, aus dem wir einfach nicht herauskommen, das Dunkel der Selbstgerechtigkeit, der Selbstbehauptung, des Durchsetzens unter allem, koste es, was es wolle. So viel Dunkelheit auch in unserem Land, so viel Ungerechtigkeit, wobei das noch im Vergleich zu anderen Nationen fast wie nichts ist. Wir bekommen es ja mit durch Radio Maria, so viele Berichte von unseren Brüdern und Schwestern, so viel Dunkelheit auf dieser Erde. Herr, wir bitten dich, dass du heute mit deinem Licht hineinkommst. Und so werden wir all diese Ereignisse jetzt vor den Herrn hintragen, die uns da kommen. Und ich danke jetzt auch der Familie Kraft. Und jetzt habe ich euch gebeten, Jesus, dein Licht,

0: Ja, Herr, dein Licht strahle auf unserem Lebensweg. Es sind genau die gleichen Apostel auf dem Berg der Verklärung wie dann im Garten der Todesangst. Kein Zufall. Sie sollten durch dieses Ereignis gerüstet sein, denn in nur wenigen Wochen und Tagen wird es soweit sein, da werden sie ihn blutschwitzend antreffen, zu Boden gestreckt. Meine Seele ist betrübt bis in den Tod, er hat Angst. Ist das noch der gleiche Christus? Was ist denn hier passiert? Und er bettelt sie ums Gebet an, das einzige Mal im Leben, und sie verweigern es ihm. Sie sind müde, dreimal hintereinander schlafen sie, fast nicht zu fassen, dass sowas möglich ist. Warum also die Verklärung? Es soll eine Stärkung sein auf ihrem Lebensweg. Sie sollen sich an das erinnern, an dem sie festhalten. Wir haben ihn doch auch immer anders gesehen. Liebe Brüder und Schwestern im Herrn, manchmal sind uns solche Taborstunden gegeben, damit wir Kraft haben, den Weg weiterzugehen, weil das enorm Kraft und Freude, Zuversicht gibt. Aber das Leben ist eben nicht nur Dasein auf einem Berg, vom Licht umwoben. Es geht halt leider auch weiter. Und sie haben das nicht verstanden. Sie wollten den Augenblick verewigen, jede Lust will Ewigkeit. Sie wollten das festhalten, Hütten bauen. So ein Augenblick, der muss verewigt werden. Und deshalb sind sie auch letztlich gescheitert, weil sie nicht verstanden haben, was das bedeutet hat. Ich habe einen schönen Text von Michel Boutier gefunden, der hierzu passt. Auf dieser kurvenreichen Straße unterwegs befinde ich mich von neuem an jenem Nordhang, den die Sonne nie erreicht. Vor wenigen Augenblicken noch war alles vom Licht umspielt. Es umfing Böschungen und Büsche. Jeder Halm erzitterte unter seiner Berührung. Und jetzt, nichts mehr scheint sich wahrzunehmen und zu verstehen, außer diesen Schatten. Es gibt solche Tage, in denen alles die Gegenwart Gottes zu bezeugen scheint. Und dann jene Wochen, in denen jeder Blick bestätigt, dass es ihn nicht gibt. Auf dem einen Hang leuchtet alles für ihn, auf dem anderen entspricht alles seiner Abwesenheit und hört nicht auf, sie ständig zu wiederholen. Der erprobte Glaube widersteht dieser veränderten Perspektive und es gelingt ihm, dem Wechsel von Licht und Dunkel ohne Wanken zu begegnen. Der Glaube an Jesus, der Glaube von Karfreitag und Ostern. Glaube, sagen die Theologen, ist eine theologische Tugend, das heißt eine Gnade, aber man kann ja darum bitten. Und deshalb beten wir, der uns im Wechsel von Licht und Dunkel Kraft gibt. Also, dass wir das richtig zuordnen können, dass wir nicht einfach nur uns an den Lichterlebnissen festhalten, sondern das als Stärkung verstehen auf dem Weg durch die Dunkelheiten hindurch. Gegrüßet seist du, Maria, voll der Gnade, der Herr ist mit dir. Du bist gebenedeit unter den Frauen und gebenedeit ist die Frucht deines Leibes, Jesus, der im Wechsel von Licht und Dunkel uns Kraft gibt.
1: Heilige Maria, Mutter Gottes, bitte für uns Sünder, jetzt und in der Stunde unseres Todes. Amen.
0: Gegrüßet seist du, Maria, voll der Gnade, der Herr ist mit dir. Du bist gebenedeit unter den Frauen und gebenedeit ist die Frucht deines Leibes, Jesus, der im Wechsel von Licht und Dunkel uns Kraft gibt.
1: Heilige Maria, Mutter Gottes, bitte für uns Sünder, jetzt und in der Stunde unseres Todes. Amen.
0: Gegrüßet seist du, Maria, voll der Gnade, der Herr ist mit dir. Du bist gebenedeit unter den Frauen und gebenedeit ist die Frucht deines Leibes, Jesus, der im Wechsel von Licht und Dunkel uns Kraft gibt.
1: Heilige Maria, Mutter Gottes, bitte für uns Sünder, jetzt und in der Stunde unseres Todes. Amen.
0: Gegrüßet seist du, Maria, voll der Gnade, der Herr ist mit dir. Du bist gebenedeit unter den Frauen und gebenedeit ist die Frucht deines Leibes, Jesus, der im Wechsel von Licht und Dunkel uns Kraft gibt.
1: Heilige Maria, Mutter Gottes, bitte für uns Sünder, jetzt und in der Stunde unseres Todes. Amen.
0: Gegrüßet seist du, Maria, voll der Gnade, der Herr ist mit dir. Du bist gebenedeit unter den Frauen und gebenedeit ist die Frucht deines Leibes, Jesus, der im Wechsel von Licht und Dunkel uns Kraft gibt. Ehre sei dem Vater und dem Sohn und dem Heiligen Geist. O mein Jesus, verzeih uns unsere Sünden, bewahre uns vor dem Feuer der Hölle, führe alle Seelen in den Himmel, besonders jene, die deiner Barmherzigkeit am meisten bedürfen.

0: Auf ihn sollt ihr hören. Es gibt nur einen Meister, nur einen Lehrer für uns im Letzten, im Tiefsten. Und deshalb ist auch dieses ganze Guru-Zeugs auch bei uns in der katholischen Kirche völlig wesensfremd. Das hat eigentlich nicht mit unserem Glauben zu tun. Wir brauchen keinen erleuchteten Meister, der uns führt. Wir haben ihn schon, das ist Jesus Christus. Wenn man jetzt so das Scheitern von bestimmten Ordensgemeinschaften anschaut, auch mit deren Leitern, und das näher betrachtet, ist immer so dieses guruhafte Element. Leute, die sich letztlich an die Stelle von Christus gesetzt haben. Und dann ist natürlich der Weg in die Sünde ganz naheliegend. Jesus ist unser Lehrer. Die Verklärung des Herrn, schreibt Klaus Berger, ist Mitte des Evangeliums nach Markus. Die Achse, um die sich alles dreht. Er verweist dann auf die Verklärungsikonen der Ostkirche. Es geht um den Einbruch der Wirklichkeit Gottes in und an der Person Jesu Christi. Das ist die Mitte der Evangelien. Es gibt keine Ermäßigung. Jede Ermäßigung dieses Berichtes ist daher unangebracht. Doch die eigentliche Spitze der Aussage ist nach dem Markusbericht, dass Jesus der geliebte Sohn ist. Das genau sind Mose und Elia nicht. Sie sind Diener im Haus Gottes. Nur Jesus steht Gott unüberbietbar nahe als sein Sohn. Liebe des Vaters zum Sohn bedeutet hier Erwählung, Intimität des Verhältnisses. Jesus betet immer allein. Und Liebe des Vaters zum Sohn bedeutet unbegrenzte Solidarität. Liebe bedeutet deshalb auch, ich werde dich durch den Tod hindurchtragen. Ich werde dich durch den Tod hindurchtragen. Ich werde dir nicht ersparen, aber ich werde dich durch den Tod hindurchtragen. Also nochmals, diese Zentralität der Person Jesu Christi, auf ihn sollt ihr hören. Gegrüßet seist du, Maria, voll der Gnade, der Herr ist mit dir. Du bist gebenedeit unter den Frauen und gebenedeit ist die Frucht deines Leibes, Jesus, auf den wir hören sollen. Gegrüßet seist du, Maria, voll der Gnade, der Herr ist mit dir. Du bist gebenedeit unter den Frauen. Und gebenedeit ist die Frucht deines Leibes, Jesus, auf den wir hören sollen.
1: Heilige Maria, Mutter Gottes, bitte für uns Sünder, jetzt und in der Stunde unseres Todes. Amen.
0: Gegrüßet seist du, Maria, voll der Gnade, der Herr ist mit dir. Du bist gebenedeit unter den Frauen. Und gebenedeit ist die Frucht deines Leibes, Jesus, auf den wir hören sollen. Gegrüßet seist du, Maria, voll der Gnade, der Herr ist mit dir. Du bist gebenedeit unter den Frauen. Und gebenedeit ist die Frucht deines Leibes, Jesus, auf den wir hören sollen. Gegrüßet seist du, Maria, voll der Gnade, der Herr ist mit dir. Du bist gebenedeit unter den Frauen. Und gebenedeit ist die Frucht deines Leibes, Jesus, auf den wir hören sollen.
1: Heilige Maria, Mutter Gottes, bitte für uns Sünder, jetzt und in der Stunde unseres Todes. Amen.
0: Gegrüßet seist du, Maria, voll der Gnade, der Herr ist mit dir. Du bist gebenedeit unter den Frauen. Und gebenedeit ist die Frucht deines Leibes, Jesus, auf den wir hören sollen. O mein Jesus, verzeih uns unsere Sünden, bewahre uns vor dem Feuer der Hölle, führe alle Seelen in den Himmel, besonders jene, die deiner Barmherzigkeit am meisten bedürfen.

Das ist mein geliebter Sohn, dies ist mein geliebter Sohn. Henry Nouwen schreibt dazu, die erste Liebe sagt, ich habe dich schon geliebt, bevor du jemand lieben konntest oder von jemand Liebe empfingst. Ich habe dich so genommen, wie du bist angenommen, du bist von mir geliebt. Ganz gleich, ob dich auch Vater, Mutter, Bruder, Schwester, Schule, Kirche, Gesellschaft lieben. Du bist aus meiner Liebe heraus geboren, aus meiner Liebe heraus habe ich dich ausgeatmet. Aus Liebe habe ich dich angesprochen. Du bist die Inkarnation meiner Liebe. In mir gibt es weder Hass noch Rachegelüste noch Vorbehalte. Es gibt nichts, was dich ablehnen würde. Ich liebe dich. Und dann schreibt Nouwen die wichtige Frage, kannst du dem vertrauen? Warum nicht? Und er schreibt dann den wunderbaren Satz, geistliches Leben ist letztlich nichts anderes, als in Berührung mit dieser Urliebe zu kommen. Und wir können uns das kaum vorstellen, dass es so ist, zumindest nicht im ganz tiefen Herzen das annehmen, weil wir überall nur geliebt und geschätzt werden, wenn wir etwas tun, wenn wir etwas leisten, wenn wir funktionieren. Es ist für uns fast nicht vorstellbar, dass man uns liebt, einfach nur, weil wir da sind. Am ehesten vielleicht in der Liebe zwischen Menschen, die wollen jetzt nicht irgendeine Leistung vom anderen. Sie lieben ihn, weil er einfach nur da ist. Sein Dasein ist gut, ist beruhigend, ist Hilfe, ist Stärkung im Leben. Die Ursprungsliebe Gottes ist Ursprungssegen, ist Ursprungsakzeptanz. Lange bevor du vor Ursünde und Urablehnung sprechen kannst, solltest du von Gottes Urliebe sprechen. Also das wäre natürlich so das Entscheidende, damit in Berührung zu kommen. Und damit sind wir auch jetzt zutiefst beim Thema des heutigen Abends, bei Heilung. Denn Nouwen schreibt, sobald wir an den Ursprungsort dieser ersten Liebe rühren, beginnen wir nach und nach von den Ketten unserer Bedürfnisse und Wunden frei zu werden, die uns gefangen halten. Also es mag sein, dass eine Krankheit oder eine Beeinträchtigung bleibt, aber es entsteht eine unvorstellbare innere Freiheit. Und ein Weg dazu, dahin zu gelangen, ist, dass man genau das macht, was Gott getan hat. Du bist mein geliebter Sohn, bedeutet nämlich eine Proklamation. Es ist dem Herrscherritual entnommen. Wenn ein Kaiser auf den Balkon des Palastes tritt, dann sagt der älteste Kurfürst dem wartenden Volk, das hier ist der neue Kaiser, er nennt sich so und so. Das Volk jubelt zu. Und genauso unter Verklärung des Herrn, das hier ist mein Sohn, ist eine Proklamation. Und wenn Sie schon einmal eine Therapie gemacht haben, dann wissen Sie, wie wichtig diese sind. Es gibt nämlich zig Sätze, Erfahrungen im Leben, die sagen, du taugst nichts, du bist nichts, du kannst nichts. Einmal hat ein Mitbruder gesagt, ihm wurde gesagt, geh doch zur Müllabfuhr, weil du sonst nichts herbringst. In deinem Leben hat er gesagt, habe ich die Müllabfuhr angeschaut, habe gesehen, das ist auch nichts für mich. Also hat er es locker genommen, weil diese schwere Arbeit kann er gar nicht machen. Also so diese Sätze, geh doch zur Müllabfuhr, da bist du am besten aufgehoben. Und leider sind das oft Dinge, die ganz tief in unser Innerstes hineinsinken. Und da sagt man bei Therapie, Sie brauchen einen positiven Einstellsatz, den Sie ganz bewusst immer wieder wiederholen. Du bist geliebt, so lange, bis das in die tiefsten Schichten Ihres Wesens dringt. Und dann geschieht nämlich auch diese innere Freiheit, von der Nouwen spricht. Proklamation, Ausrufen. Gegrüßet seist du, Maria, voll der Gnade, der Herr ist mit dir. Du bist gebenedeit unter den Frauen. Und gebenedeit ist die Frucht deines Leibes, Jesus, der uns den geliebten Sohn und die geliebte Tochter nennt. Gegrüßet seist du, Maria, voll der Gnade, der Herr ist mit dir. Du bist gebenedeit unter den Frauen. Und gebenedeit ist die Frucht deines Leibes, Jesus, der uns den geliebten Sohn, die geliebte Tochter nennt. Gegrüßet seist du, Maria, voll der Gnade, der Herr ist mit dir. Du bist gebenedeit unter den Frauen.
und gebenedeit ist die Frucht deines Leibes, Jesus, der uns den geliebten Sohn, die geliebte Tochter nennt. Gegrüßet seist du, Maria, voll der Gnade, der Herr ist mit dir. Du bist gebenedeit unter den Frauen. Und gebenedeit ist die Frucht deines Leibes, Jesus, der uns den geliebten Sohn, die geliebte Tochter nennt. Gegrüßet seist du, Maria, voll der Gnade, der Herr ist mit dir. Du bist gebenedeit unter den Frauen. Und gebenedeit ist die Frucht deines Leibes, Jesus, der uns den geliebten Sohn, die geliebte Tochter nennt. Ehre sei dem Vater und dem Sohn und dem Heiligen Geist. O mein Jesus, verzeih uns unsere Sünden, bewahre uns vor dem Feuer der Hölle, führe alle Seelen in den Himmel, besonders jene, die deiner Barmherzigkeit am meisten bedürfen. Himmlischer Vater, wir bitten dich, dass du diesem Satz, du bist mein geliebter Sohn, meine geliebte Tochter, eine solche Durchschlagskraft gibst, dass alle negativen Speicherungen gelöscht werden und dass wir in der tiefsten Tiefe das glauben können. Ich bin geliebt, auch wenn die Lebensumstände vielleicht nicht so sind, wie ich es mir vorstelle, aber dieser Ursprungssegen gibt, dass wir mit ihm wieder in Berührung kommen und dass dann alle Bindungen und Blockaden und wegfallen, alle Wunden heilen.

0: Das göttliche Licht auf dem Berg Tabor. Mir geht ein Licht auf, eine Erkenntnis. Wir verstehen plötzlich Dinge, vielleicht auch heute beim Evangelium, vielleicht ist das nie so bewusst geworden. Sie haben das Evangelium 100-mal gehört. Aber jetzt erst merken Sie, was da alles drin steckt. Alles ist auf Christus hin zentriert. Sogar die göttliche Dreifaltigkeit engagiert sich hier, um uns zu sagen, was wir tun sollen und was wir sind. Du bist geliebt, denn das gilt ja nicht nur Christus, sondern auch uns. Das wird proklamiert, das wird ausgerufen über die ganze Welt. Und auf dich wollen wir hören. Erkenntnis, Licht, Verständnis, Bibelstellen, die uns plötzlich klar werden. Zusammenhänge. James Graf Moltke wurde von den Nazis exekutiert. Und kurz vor der Hinrichtung, in einer Sekunde, hat er plötzlich die ganzen verschrobenen Zickzackkurven seines Lebens erkannt, den ganzen Sinn, der dahinter stand, warum das so war. Und das wird uns auch einmal so gehen, wenn wir vor Gott stehen, warum auch bestimmte unangenehme Dinge vielleicht doch einen Sinn gehabt haben. Und wenn man einen Sinn hat, dann kann man nahezu alles aushalten. Im Benediktus heißt es, durch die barmherzige Liebe unseres Gottes wird uns besuchen, das aufstrahlende Licht aus der Höhe, um allen zu leuchten, die in Finsternis sitzen und im Schatten des Todes. Deshalb kommt dieses Licht, um Menschen zu leuchten, die im Schatten des Todes sitzen. Das heißt, die schon mehr tot sind, als dass sie leben. Das ist das wirklich sprichwörtliche Licht am Ende des Tunnels. Sie werden Menschen können, die in irgendeiner Weise süchtig sind. Die schaffen es allein nicht. Die sitzen wirklich in diesem Kerker drin. Und für die wollen wir heute auch beten, auch für uns selber, dort, wo wir einfach irgendwo im Schatten des Todes sitzen, auch weil wir todbringende Dinge getan haben, Ungutes. Und natürlich dann auch, die Psychologen sprechen von abgekapselten Ereignissen in unserem Leben, die so furchtbar sind, dass wir sie lebendig begraben haben. Es wäre schön, wenn die da an uns in Ruhe lassen würden, aber leider ist das nicht so. Und irgendwann müssen wir ran an das, auch wenn es noch so schlimm ist, wenn wir frei leben wollen, das berühren. Und so bitten wir dich, Herr, dass du dein warmes, heilendes Licht in all diese finsteren Räume hineinstrahlen lässt. Es war damals notwendig, dass es lebendig begraben wurde, sonst hätte es uns krank gemacht, an die Wand gestellt. Aber vielleicht ist jetzt Zeit, dass es sich löst, sanft löst. Herr, lass du es aufsteigen. Es sind so viele dunkle Kammern in unserer Seele, die nur darauf warten, dass endlich Licht hineinkommt. Gegrüßet seist du, Maria, voll der Gnade, der Herr ist mit dir. Du bist gebenedeit unter den Frauen. Und gebenedeit ist die Frucht deines Leibes, Jesus, der uns mit göttlichem Licht erfüllt. Gegrüßet seist du, Maria, voll der Gnade, der Herr ist mit dir. Du bist gebenedeit unter den Frauen. Und gebenedeit ist die Frucht deines Leibes, Jesus, der uns mit göttlichem Licht erfüllt.
1: Heilige Maria, Mutter Gottes, bitte für uns Sünder, jetzt und in der Stunde unseres Todes. Amen.
0: Gegrüßet seist du, Maria, voll der Gnade, der Herr ist mit dir. Du bist gebenedeit unter den Frauen. Und gebenedeit ist die Frucht deines Leibes, Jesus, der uns mit göttlichem Licht erfüllt.
1: Heilige

O mein Jesus, verzeih uns unsere Sünden, bewahre uns vor dem Feuer der Hölle, führe alle Seelen in den Himmel, besonders jene, die deiner Barmherzigkeit am meisten bedürfen. Herr, wir bitten dich, schließe auf mit dem Schlüssel Davids diese inneren Räume der Seele sanft, damit uns das nicht aufstellt, was da rauskommt. Komm überall hinein, wo diese Dunkelheiten uns quälen, in Schockerlebnisse, Traumata. Komm zu allen Menschen, die im Schatten des Todes sitzen, die schon mehr tot sind, als dass sie leben, auch wenn sie äußerlich vital vor uns stehen, wie der verlorene Sohn. Dein Bruder war tot. Der war vor Gott schon tot. Der hat im Schattenreich des Todes gelebt. Er hat nicht mehr gelebt. Dein Bruder war tot und lebt wieder. Solche Dinge gibt es. Herr, strahle hinein in diese Bereiche unseres Lebens.

Liebe Zuhörer, beim Propheten Jesaja sind ganz wichtige Lichtvisionen in Situationen des Volkes, die absolut katastrophal waren. Als das Nordreich zerstört war, die Leute nach Assyrien verschleppt waren, das Land in tiefer Finsternis war, dann kommt diese Lesung, die in der Heiligen Nacht die erste Lesung ist, in der Heiligen Nacht, als Christus geboren wird. Das Volk, das im Dunkel lebt, schaut ein großes Licht. Über denen, die im Land der Finsternis wohnen, erstrahlt ein Licht. Und dann zuvor heißt es noch, das Land Zebulun, das Land Naphtali, die Straße am Meer, das Gebiet jenseits des Jordans, das heidnische Galiläa, sieht dieses Licht. Matthäus sieht das dann erfüllt, als Christus genau aus diesem Gebiet die Apostel berufen hat. Also ein Licht geht auf, damals. Die Leute sind nicht allein in der Not, auch wenn es ganz furchtbar ist für sie. Und dann bei Christus, als er die Jünger sammelt, in diesem verrufenen Stück Land. Und dann bei drei König, Jesaja 60, auf Zion werde Licht, es kommt dein Licht, die Herrlichkeit des Herrn geht leuchtend auf über dir. Denn siehe, Finsternis bedeckt die Erde und Dunkel die Völker. Doch über dir erstrahlt der Herr, seine Herrlichkeit erscheint über dir. Das war zur Zeit, als das babylonische Exil vorbei war. Die Leute sind nach Hause zurückgekehrt, aber der Aufbau war extrem mühsam. Das Volk ist entmutigt, müde. Das schaffen wir nie. Also wenn gerade bei Jesaja dieses Licht aufstrahlt, ist ein geschichtsmächtiges Handeln Gottes gemeint. Gott handelt und wirkt in der Geschichte. Und das dürfen wir auch bitten für unser Volk. Gegrüßet seist du, Maria, voll der Gnade. Der Herr ist mit dir. Du bist gebenedeit unter den Frauen. Und gebenedeit ist die Frucht deines Leibes, Jesus, der das Licht der Völker ist. Gegrüßet seist du, Maria, voll der Gnade, der Herr ist mit dir, du bist gebenedeit unter den Frauen.

gebenedeit ist die Frucht deines Leibes, Jesus, der das Licht der Völker ist. Gegrüßet seist du, Maria, voll der Gnade, der Herr ist mit dir. Du bist gebenedeit unter den Frauen, und gebenedeit ist die Frucht deines Leibes, Jesus, der das Licht der Völker ist. Gegrüßet seist du, Maria, voll der Gnade, der Herr ist mit dir. Du bist gebenedeit unter den Frauen, und gebenedeit ist die Frucht deines Leibes, Jesus, der das Licht der Völker ist. Gegrüßet seist du, Maria, voll der Gnade, der Herr ist mit dir. Du bist gebenedeit unter den Frauen, und gebenedeit ist die Frucht deines Leibes, Jesus, der das Licht der Völker ist. Ehre sei dem Vater und dem Sohn und dem Heiligen Geist. Herr, wir bitten dich, schenke dieses Licht den Regierenden, sie uns wahrlich nicht leicht in dieser Zeit. Und wahrscheinlich geht es ihnen genauso wie mir, da passt einem vieles nicht und es verärgert, man kritisiert. Und wir vergessen, für diese Leute zu beten. Und wir denken auch nicht daran, dass sie ja wirklich das Beste oft für uns wollen. Vielleicht auch mit Mitteln, die man durchaus diskutieren kann, aber ja, Herr, schenk ihnen das Licht, damit sie es recht machen, damit das, was sie entscheiden, auch vor dir einmal bestehen kann. Komm hinein, Herr, in alle Gremien, bis hinunter in die Gemeinderäte. Komm über unser Volk, Herr, über unser Land. Lass dein Licht über unserem Volk leuchten.

Verkläre mich, Herr, verkläre mich, aber nicht nur mich allein. Läutere auch alle Kinder deines Vaters, die dich mit mir anbeten oder angebetet haben. Oder vielleicht nie eine Mutter hatten, die sie lehrte, das Vaterunser zu stammen. Verkläre uns, Herr, verkläre uns. Wenn sie dich vielleicht nicht kennen oder an dir zweifeln oder dich lästern, dann wisch ihnen das Gesicht ab, wie Veronika es dir tat. Zieh den dichten Wasservorhang weg vor ihren Augen, damit sie dich sehen, Herr, wie ich dich sehe. Verkläre sie, Herr, verkläre sie. Ein schönes Gebet von Papst Franziskus. Herr, heute als göttliches Licht, das dir hervorgebrochen ist, bitte ich dich so sehr für Menschen, die in ihren Ängsten gefangen sind. Nicht eine normale Angst, die jeder von uns kennt, aber die in Angststörungen leben müssen. Herr, du weißt, wie furchtbar es ist, die von Panikattacken getrieben werden. Du hast die Jünger damals angehaucht. Sie hatten auch Angst, sie haben sich eingeschlossen an Ostern. Türen zu, nichts mehr sehen, nichts mehr hören, alles ist aus, alles vorbei. Und du bist durch diese verschlossenen Türen gegangen, auch die Türen des Herzens, die zu waren. Und so bitte ich dich, hauche diese Menschen jetzt an. Mach sie frei. Bring auch alle Politiker, die, wo ich manchmal den Eindruck habe, dass da viele Entscheidungen aus einer übertriebenen Angst heraus geschehen. Nicht nur deine Angst ist sinnvoll, ist oft auch übertrieben. Herr, bitte komm und setz uns frei. Denn Angst in diesem Ausmaß ist immer etwas, was vom Bösen kommt. Und deshalb auch Gethsemane, die Todesangst. Christus, du hast alles aufgelitten. Wir bitten dich, dass wir deine Verdienste in Anspruch nehmen dürfen. Sprenge du das Gehäuse der Angst. Gib, dass Menschen durch dein Licht aus diesem Gefängnis herauskommen. Dazu segne sie. Herr, wir bringen dir alle Menschen, die depressiv sind. Das ist fast, sind fast wie Geschwister, Angst und Depression. Bei Christus war es ja auch so, meine Seele ist zu Tode betrübt und die Todesangst. Herr, du weißt, was das an Lebensqualität raubt. Der verfinsterte Sinn, sie an nichts mehr freuen können. Alles ist nur noch dunkel, wo bist du, Gott? Herr, wir bitten dich, komm in diese Ursachen hinein, das ist ja nicht angeboren den Leuten. Durch irgendetwas ist das im Leben entstanden. Reise sie heraus aus diesen Verfinsterungen der Seele. Komm mit deiner Kraft hinein, Herr. Und eine Folge der Angst sind immer Verkrampfungen. Eine weitere Folge ist immer eine unglaubliche innere Unruhe. Herr, an all diese Dinge, die diese Angst und diese Traurigkeit hervorbringen, komm hinein und heile das. Herr, wir bitten dich, dass du alle diese inneren Gefängnisse von uns sanft entriegelst, und zwar dadurch, dass du uns eine einzigartige Gnade heute Abend schenkst, dass wir wieder in Verbindung kommen zu dieser ersten voraussetzungslosen Liebe, dass wir all das Geröll von vielen Jahren beiseite schieben. Eine Stimme, die einfach sagt, Herr, wir bitten dich, irgendwann waren wir doch auch einmal mit dem Gewand der Gnade begleitet, bei der Taufe, bei der Erstkommunion. Was ist da passiert, dass wir das nicht mehr sind, dass es so zerrissen ist, wie beim verlorenen Sohn, der den Schweinegestank in seinem Gewand hat. Wasch uns rein im Blut des Lammes, damit auch unsere Gewänder rein werden. So wie du auf dem Berg Tabor. Komm jetzt zu jedem hin und bekleide ihn mit diesem schönen, weißen Gewand, Gewand der Erstkommunion. Die ersten Christen sind ja als Erwachsene getauft worden, viele. Und sie haben dieses Taufgewand aufbewahrt, weil sie gesagt haben, wenn Christus dann kommt, dann ziehen wir dieses Gewand an. Ein schöner Gedanke. Dann kann ich vor den Herrn hintreten. Ich brauche das richtige Gewand. Natürlich nicht das Äußere ist entscheidend, sondern das Innere.
Und so bitten wir dich, Herr, dass wir dieses Gewand noch einmal anziehen dürfen, der Taufe, der Erstkommunion, und dass du in deinem Blut alles wegwäschst, womit wir uns besudelt haben. Herr, es gibt da so viele, die im Körper krank sind. Ich brauche das jetzt nicht alles einzeln aufzählen. Meistens ist es ja so, wenn die Seele gesund ist, dann wird auch der Körper gesund. Gehen einfach vom Kopf bis zum Fuß durch, alles, was dort vielleicht jetzt besonders der Krebs sein oder Tumore, die sich breit machen. Ich bitte dich, Herr, dass dein Lichtkreuz in jede einzelne Zelle hineingestellt wird und dass alles in die Schöpfungs- und Erlösungsordnung wieder zurückkehren muss. Bitte, Herr, ich bitte dich, dass Kraft dieses Segens jede Krebszelle ihr Wachstum einstellen muss, dass sie eintrocknet, dass die Abwehrkräfte auf ein Maximum hochgeschraubt werden. Ich bitte dich auch für jene, die da ständig Medikamente nehmen müssen, dass sie da langsam unter Anleitung des Arztes frei werden, dass keine Nebenwirkungen entstehen. Bitte, Herr, stell dein Licht des heutigen Tages hinein in jede Krebs, in jede Tumorzelle. Herr, und so bringen wir dir auch alle anderen Leiden der Gelenke, der Knochen, der Bänder, der Sehnen, der inneren Organe, der Lymphen, des Gehirns. Herr, alles, wo Menschen gequält werden und wo sie fast zur Verzweiflung bringt, gib ihnen Kraft durchzuhalten, aber schenke ihnen auch Heilung.

Brot vom Himmel hast du ihnen gegeben. Lasset uns beten. Herr Jesus Christus, im wunderbaren Sakrament des Altares hast uns das Gedächtnis deines Leidens und deiner Auferstehung hinterlassen. Gib uns die Gnade, die heiligen Geheimnisse deines Leibes und Blutes so zu verehren, dass uns die Frucht der Erlösung zuteil wird, der du lebst und herrschest in Ewigkeit.

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0: Einen wunderschönen guten Abend wünscht Ihnen, liebe Hörerinnen und Hörer, Radio Horeb. 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
1: Liebe Schwestern und Brüder, am heutigen Weihetag der Basilika Santa Maria Maggiore in Rom schauen wir auf die wohl bedeutendste Marienkirche des Abendlandes. Mit dem Gründungsdatum im 4. Jahrhundert verbindet sich die Legende, dass die Stelle des Kirchbaus auf dem Hügel Esquilin in Rom durch einen Schneefall angezeigt wurde. Maria und Schnee. In diesen heißen Tagen ein ansprechender, wohltuender Vergleich. Papst Franziskus wurde auf seinen Wunsch hin in dieser Marienkirche beigesetzt. Maria ist nicht nur der vollkommene Mensch, sondern auch die Gottesmutter, die im Herzen der Kirche Gottes Liebe ausstrahlt. Sie ist die Braut des Heiligen Geistes. Sie ist unsere Mutter. Es ist deshalb nicht verwunderlich, dass weltweit viele bedeutende Marienkirchen gebaut wurden. Als vor einigen Jahren Notre Dame in Paris brannte, war dieses Unglück nicht nur auf die Zerstörung der gotischen Kathedrale ausgerichtet, sondern die Frage nach Gott wurde oft neu gestellt. Das eigene Leben, das Geborgensein in Gott wurde schlagartig in Frage gestellt. Was bedeutet unser christlicher Glaube in dieser Zeit? Was wäre die Welt ohne Kirche? Es ist erstaunlich schnell mit der umfassenden Renovierung von Notre Dame vorangegangen. Sie ist wieder neu geweiht worden. In diesem Zusammenhang wurde und wird auch über die Art der Restaurierung diskutiert. Was muss unverändert bleiben? Was kann man modern hinzufügen? Fragen, die auch die Kirche insgesamt betreffen. Zurzeit werden neue Fensterentwürfe für Notre Dame in Paris diskutiert. Die junge Künstlerin Claire Tabouret hat in 6 Entwürfen die Ausgießung des Heiligen Geistes in Maria zu erspüren versucht. Ich zitiere dazu Andreas Bieringer. Claire Tabouret macht sichtbar, dass das Wirken des Geistes nicht beim äußeren Zeichen stehen bleibt, sondern den Menschen in seiner ganzen Existenz erfasst. Maria wird zur Gestalt der Kirche, die das Ereignis nicht nur betrachtet, sondern es in sich aufnimmt und betend beantwortet. So, liebe Schwestern und Brüder, laden uns die vielen Marienkirchen mit dem heutigen Gedenktag der Weihe der Santa Maria Maggiore in Rom ein, auf die Gottesmutter zu schauen, sich ihrer Fürbitte anzuvertrauen und von ihr zu lernen. Ich wünsche Ihnen einen frohen, gesegneten Tag.
2: Dürfte ich Sie zum Abschluss noch um Ihren Segen bitten?
1: Der Herr sei mit euch.
2: Und mit deinem Geiste.
1: Der Name des Herrn sei gepriesen.
2: Von nun an bis in Ewigkeit.
1: Unsere Hilfe ist im Namen des Herrn,
2: der Himmel und Erde erschaffen hat.
1: Es segne euch alle und allen, die euch anvertraut sind, der allmächtige Gott, der Vater, der Sohn und der Heilige Geist.
2: Amen.
1: Gelobt sei Jesus Christus.
2: In Ewigkeit. Amen.
0: Das war die Wiederholung der Mittagsansprache vom Tag bei Radio Horeb.

0: 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Es folgt nun die Wiederholung der Generalaudienz mit Papst Leo dem 14. vom heutigen Vormittag.
1: Nel nome del Padre, del Figlio e dello Spirito Santo.
2: Amen.
1: La pace sia con voi.
3: Lesung aus dem Brief des Apostel Paulus an die Epheser. Liebe Brüder und Schwestern, hört nicht auf zu beten und zu flehen. Betet jederzeit im Geist. Seid wachsam, hart aus und bittet für alle Heiligen, auch für mich, dass mir das rechte Wort gegeben werde, so oft ich meinen Mund auftue, mit Freimut das Geheimnis des Evangeliums zu verkünden. Wort des lebendigen Gottes.
1: Cari fratelli e sorelle, buongiorno e benvenuti.
4: Liebe Brüder und Schwestern, guten Morgen und herzlich willkommen. In dieser Katechese setzen wir unsere Betrachtung der Konstitution des Zweiten Vatikanischen Konzils über die Liturgie Sacrosanctum Concilium fort. Heute widmen wir uns der kirchlichen Dimension des liturgischen Gebets. Wie der Apostel Paulus andeutet, ist es der Heilige Geist, der uns das Beten lehrt. Seit dem Pfingsttag wohnt der Geist in der Kirche und inspiriert all ihr Handeln, insbesondere das Gebet. Das Leben der ersten Gemeinde, die nach der Auferstehung Jesu in Jerusalem entstand, ist ein Leben im Geist, den der auferstandene Herr geschenkt hat. Seither, so sagt das Konzil, hat die Kirche niemals aufgehört, sich zur Feier des Pascha-Mysteriums zu versammeln, dabei zu lesen, was in allen Schriften von ihm geschrieben steht, die Eucharistie zu feiern, in der Sieg und Triumph seines Todes dargestellt werden und zugleich Gott für die unsagbare große Gabe Dank zu sagen, in Christus Jesus zum Lob seiner Herrlichkeit. All das aber geschieht in der Kraft des Heiligen Geistes.
1: Nel nostro tempo, nei contesti dominati dalla mentalità.
4: In unserer Zeit, in der Effizienz- und Konsumdenken vorherrschen, mag das Gebet als etwas Nutzloses oder Lächerliches erscheinen. In einer Welt, in der Wissenschaft und Technik vorgeben, alle Antworten zu kennen, kann das Beten wie eine Form der Realitätsflucht erscheinen. Zudem wird das Gebet selbst in vielen christlichen Familien nicht mehr weitergegeben, während zahlreiche Menschen Gefahr laufen, es mit einer Technik unter vielen zu verwechseln, einer Technik psychologischer Natur, die auf das persönliche Wohlbefinden abzielt. Das Gebet hingegen verdient es als grundlegende Dimension unseres Menschseins in seiner Wahrheit wiederentdeckt zu werden.
1: Merita di essere riscoperta nella sua verità.
4: Die Konstitution Sacrosanctum Concilium hat dieses Erfordernis ernst genommen. Und dies erfreute den heiligen Papst Paul VI. Zutiefst, der bei der Verkündigung dieses ersten vom Zweiten Vatikanischen Konzil verabschiedeten Dokuments erklärte: Gott an erster Stelle, das Gebet unsere erste Pflicht, die Liturgie die erste Quelle des göttlichen Lebens, das uns mitgeteilt wird, die erste Schule unseres geistlichen Lebens. In dieser Konzilskonstitution bezeichnet der Begriff das Gebet nämlich die gesamte Liturgie. Diese Sichtweise ist entscheidend, da sie die Liturgiereform geprägt und ihr die aktive Teilnahme der Gläubigen als tragenden Grundpfeiler gegeben hat. Die Liturgie wird in erster Linie als Ort der Begegnung dargestellt, als Initiative Gottes, der sich der Menschheit in seinem Sohn, das Wort, das Fleisch angenommen hat und mit dem Heiligen Geist gesalbt worden ist, nähert und auf den wir durch Christus, mit Christus und in Christus in der Einheit des Heiligen Geistes antworten können. Das heißt, dank des Gebets, das Christus vereint mit seinem Leibe an seinen Vater richtet. Aus diesem Grund war es dem heiligen Paul VI. Ein sehnlicher Wunsch, dass das Stundengebet, also das tägliche öffentliche Gebet der Kirche, das untrennbar mit der Eucharistie verbunden ist, das gesamte christliche Gebet zutiefst durchdringen, beleben, leiten und zum Ausdruck bringen, sowie das geistliche Leben des Volkes Gottes wirksam nähren möge. Damit dieser Wunsch in Erfüllung geht, muss das Stundengebet immer stärker in den Alltag aller Getauften und der Gemeinden integriert und gelebt werden. Vielen Menschen, die das Beten lernen möchten, insbesondere den Katechumenen, kann es den Weg und die Schule des christlichen Gebets bieten. Jede Woche und jeden Tag sind die Eucharistie und das Stundengebet der Lebensatem der Kirche, der den Heiligen Geist durch ihren Leib strömen lässt. In diesem Gebet vereint Christus die gesamte Menschengemeinschaft um sich, um gemeinsam mit ihr diesen göttlichen Lobgesang zu singen. So werden wir Tag für Tag immer mehr in das Ostergeheimnis einbezogen und ihm gleichgestaltet.
1: Afferma Sant'Agostino.
4: Der heilige Augustinus schreibt: Wenn wir im Gebet zu Gott sprechen, dürfen wir den Sohn nicht von ihm trennen. Und wenn der Leib des Sohnes betet, darf er sein Haupt nicht von sich trennen. So sei also derselbe einzige Erlöser seines Leibes, unser Herr Jesus Christus, der Sohn Gottes, derjenige, der für uns betet, der in uns betet und zu dem wir beten. Er betet für uns als unser Priester. Er betet in uns als unser Haupt. Er wird von uns angebetet als unser Gott. Erkennen wir also in ihm unsere Stimme und seine Stimme in uns.
1: Legata all'Eucaristia, di cui prolunga la luce.
4: Das Stundengebet heiligt, verbunden mit der Eucharistie, deren Strahl, deren Licht es fortstrahlt, die Zeit unseres Alltags. Am Morgen beginnen wir den Tag im Glauben und in Dankbarkeit. Am Mittag bitten wir um die Kraft zur Treue inmitten der Mühen. Am Abend, wenn die Arbeit getan ist, begleitet die Vesper den Moment des Sonnenuntergangs. In der Nacht schlafen wir ein und vertrauen uns dem Frieden Gottes an. Jede Stunde ist ein Akt der Hoffnung. Während unserer irdischen Pilgerreise wachen wir und erwarten gemeinsam mit der ganzen Kirche die glorreiche Wiederkunft des Herrn.
3: Heiliger Vater, die Gläubigen deutscher Sprache möchten Ihnen ihre herzliche Zuneigung und aufrichtige Verbundenheit bekunden und versichern Sie zugleich Ihres Gebets in allen Anliegen Ihres universalen apostolischen Dienstes. Es folgt nun eine Zusammenfassung der Katechese des Heiligen Vaters in deutscher Sprache. Liebe Brüder und Schwestern, der Heilige Geist, der seit Pfingsten das Wirken der Kirche trägt, lehrt sie auch zu beten. Das Gebet ist eine grundlegende Dimension des Menschseins und, wie der heilige Paul VI. Erklärte, unsere erste Pflicht. In der Konstitution Sacrosanctum Concilium wird mit dem Wort Gebet die ganze Liturgie bezeichnet, in der die Begegnung zwischen Gott und Mensch geschieht. Dabei geht die Initiative von Gott aus. Der Sohn Gottes ist Mensch geworden und daher beten wir in der Liturgie durch Christus mit Christus und in Christus in der Einheit des Heiligen Geistes zum Vater. So lobt die Kirche in ihrem täglichen öffentlichen Gebet, dem Stundengebet, das untrennbar mit der Heiligen Eucharistie verbunden ist, den Herrn ohne Unterlass und tritt bei ihm für das Heil der ganzen Welt ein. Der Heilige Vater richtet nun einen kurzen Gruß auf Italienisch an die deutschsprachigen Gläubigen.
1: Cari fratelli e sorelle, oggi nella memoria della dedicazione della Basilica di Santa Maria Maggiore, chiediamo alla Santa Vergine che ci aiuti ad essere fedeli nella preghiera, perché Dio sia sempre al primo posto nelle nostre vite.
3: Liebe Brüder und Schwestern, am heutigen Gedenktag der Weihe der Basilika Santa Maria Maggiore wollen wir die heilige Jungfrau bitten, dass sie uns helfe, im Gebet treu zu sein, damit Gott stets den ersten Platz in unserem Leben einnehme.
2: Santo Padre, i fedeli di lingua italiana desiderano esprimerle filiale affetto e sincera fedeltà e pregano per tutte le intenzioni del suo universale ministero apostolico.
4: Ich heiße die italienischsprachigen Pilger herzlich willkommen.
1: Incoraggio ciascuno.
4: Ich ermutige einen jeden, seinen Pflichten treu zu bleiben und stets auf die Hilfe des Herrn zu vertrauen. Meine Gedanken gelten schließlich den Jugendlichen, den Kranken und den Neuvermählten.
1: Esorto tutti a rimanere saldi nella speranza.
4: Ich ermahne euch alle, fest in der Hoffnung zu bleiben und euch in die Hände Jesu zu begeben, der uns durch sein Opfer der unwiderruflichen Liebe gerettet hat. Mein Segen für alle.

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0: Herzlich willkommen im Nachtprogramm bei Radio Horeb. 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
1: Frau Wilms, Sie haben mit uns vorher vorgebetet aus Dockweiler. Grüß Gott, was ist Ihre Frage?
2: Ja, ich habe viele Fragen. Ich weiß im Moment nicht mehr, was ich machen soll. Und zwar folgendes. Ich komme von einer Krankheit zu den anderen. Ich habe ihn ja schon ein paar Mal durchgegeben. Ich habe die Makula, die Augen, und habe jetzt eine Sichtrose bekommen. Und die Kontaktallergie, jetzt ist das rechte Bein ist aufgeplatzt, ist aber jetzt bald wieder zu. Jetzt hängt das linke Bein an. Aber mein Vater, der hat auf dem Sterbebett, ja, was soll ich, kann das Wort nicht sagen, ein böses Wort ausgesprochen, dass er im Alter ganz alleine soll sein, er wäre auch alleine gewesen, das stimmt ja gar nicht. Aber ich hab aber die Tage eine Lebensbeichte abgelegt und ihm vergeben.
1: Also wenn ich es recht verstehe, Ihr Vater hat so eine Verwünschung ausgesprochen, du sollst im Alter ganz allein sein, zu Ihnen.
2: Ja, ein okay. Fluchwort ausgesprochen.
1: Mhm, gut.
2: Auf dem Sterbebett. Mhm. Und ja, was soll ich machen? Ich bin allein. Mein ältester Sohn, der ist ja auch nach Mölln, jetzt ja 4 Jahre auch tot. Und die Schwiegertochter, die hat von Anfang an, wie der gemerkt hat, dass er krank war, also unheilbar krank war, ne, hat sie das Mandat abgelegt. Und wie mein Sohn tot war, sie hat mich nicht berichtet, dass er tot war. Ich musste das durch den jüngsten Sohn. Mhm. Und auf der Beerdigung von ihrer Seite aus, sie durften Blumen mitbringen. Für das Grab, der ist am dicken Baum beerdigt worden. Kein Vater und so nichts dabei.
1: Frau Williams, ich unterbreche jetzt. Ihre Bitten sind angekommen und ich bete jetzt mit Ihnen. Auch wenn es jetzt keine Gebetssendung ist, wo Heilungssendung ist, aber ich bitte das auch für die anderen zu respektieren, weil da haben wir eigene Sendungen am Samstag dafür und den Heilungsgottesdienst am 3. Juli, da hat das Platz. Aber ich weise nicht ab. Im Namen des Vaters, des Sohnes, des Heiligen Geistes. Amen. Herr, ich danke dir fürs Leben von der Frau Wilms. Und wenn es so war, wie sie gesagt hat,

0: Sie soll nicht allein sein, sie soll spüren, dass die Engel des Lichtes bei ihr sind, der Herr selber und auch gute Menschen mögen den Weg zu ihr finden. Und alles, was wir genannt haben mit dem Arthrose, mit Makula, mit dem offenen Bein, mit Kontaktallergie, bitte ich dich, Vater, dass du mir die Heilungsgabe für diese Frau schenkst. Ich brauche sie nicht auf Dauer, aber ich bitte jetzt darum. Es heile dich, Gott Vater, der dich erschaffen hat. Es heile dich, Gott Sohn, der dich am Kreuz erlöst hat. Es heile dich, der Heilige Geist, der in der Taufe in deine Seele eingegossen worden ist. Die heilige und preiswürdige Dreifaltigkeit. Der eine Gott, bewahre dich vor allem Bösen, mache dich beständig im Guten und vermehre in dir seine Gnade zum Heil der Seele und des Leibes. Und der Segen des allmächtigen Gottes, des Vaters und des Sohnes und des Heiligen Geistes komme auf dich herab und bleibe bei dir alle Zeit. Amen. Danke, das war Frau Willems. Jetzt geht's weiter mit Herrn Peter Kunig. Er ruft aus Dresden an. Grüß Gott, Herr Kunig.
1: Hallo, Frau Kocher. Ja, zunächst erstmal was ganz Wichtiges. Vielen Dank an das gesamte Team, so eine Live-Übertragung 22 Uhr mal eben auf die Beine zu stellen. Genau. Ich kann mir sehr gut vorstellen, wie schwierig das ist. Also vielen, vielen, vielen Dank. Es hat mich sehr beeindruckt gestern, dass das so plötzlich passiert ist. War sehr, sehr interessant. Meine Frage bezieht sich auf das Evangelium des vergangenen Sonntags. Dort gab es eine Stelle, mit der ich irgendwie so gar nicht klarkomme, wieso die an dieser Stelle in der Bibel steht, wo Jesus die 12 aussendet und ihnen dann gebietet, geht nicht zu den Heiden und betretet keine Stadt der Samariter, sondern geht zu den verlorenen Schafen des Hauses Israel. Und weiter dann heilt Kranke, weckt Tote auf und so weiter, wo Jesus doch selbst ja dann auch bei der Samariterin am Brunnen war und so weiter. Also es gibt ja genügend Geschichten, wo er zu allen gegangen ist und geheilt hat. Wieso an dieser Stelle verbietet er quasi diesen Kontakt zu den Heiden und Samaritern? Sieht ihm so gar nicht ähnlich aus meiner bisherigen Perspektive.
0: Ja, das ist sehr gut, die Frage. Das hängt mit dem heilsgeschichtlichen Vorrang Israels zusammen, den Jesus absolut respektiert. Er sagt ausdrücklich, als eine syrophönizische Frau auch um Heilung bittet, also jemand, der nicht zum auserwählten Volk gehört, eine Heidin, ich bin nur zu den verlorenen Schafen des Hauses Israel gesandt. Das ist die erste Mission, nochmals, weil Gott diesen heilsgeschichtlichen Vorrang Israels respektiert, an die Väter, an die Patriarchen ist das Wort Gottes zuerst ergangen, jetzt werden die Verheißungen erfüllt und erst als die dann das abgelehnt haben, größtenteils zumindest, hat dann die Missio ad Gentes stattgefunden. Apostel Paulus übrigens respektiert das immer. Er geht immer zuerst zu den Synagogen und da ihr euch des Wortes nicht würdig erweist, wende ich mir jetzt auch den Heiden, so würde er dann später sagen. Später wird dann der auferstandene Christus sagen, Matthäus 28, 20, geht hinaus in die ganze Welt, verkündet aller Kreatur das Evangelium, lehrt sie alles zu befolgen, was ich euch gesagt habe und so weiter. Aber zunächst einmal ist die Sendung auf die Sammlung Israels, das ist ein Begriff, der theologisch viel mehr entfaltet werden müsste. Das ist die zweite Vaterunser-Bitte, die steckt da versteckt drin. Geheiligt werde dein Name. Der Name Gottes wird dadurch geheiligt, dass die verlorenen Schafe des Haus Israel gesammelt werden. Aufgrund des Ezechiel-Buches ist der Kontext sehr klar. Ich werde zwar morgen dein Reich komme predigen, aber bei der nächsten Vaterunser-Predigt werde ich auch das ansprechen. Ich bin gekommen, um zu sammeln. Ich wollte euch sammeln, wie eine Henne ihre Küken sammelt, das kommt immer wieder vor. Und dass er 12 Apostel sammelt, ist auch kein Zufall. Es waren die 12 Stämme. Es soll mit Israel beginnen und sich erst dann auf die ganze Welt hinaus erstrecken. Das ist ein ganz klarer Heilswille, eine ganz klare Vorgabe, die sozusagen Jesus vom Vater her hat als Auftrag. Und die er sich konsequent hält. Dass es dann bestimmte Unschärfen am Rand gibt, wenn jetzt einer Samariterin er begegnet, dass er auch die syrophönizische Frau, weil die dann richtig bettelt, der sagt da, es ist sehr abweisend, das Brot wird den Hunden nicht vorgeworfen und die Frau sagt dann, aber die Hunde bekommen ja auch die Schoßhündchen, wenn man es aus dem Griechischen übersetzt, was herunterfällt, dann sagt er, okay, mach eine Ausnahme, deine Tochter sei vom Dämon befreit. Aber er limitiert persönlich mit eigenen Worten seine Sendung zunächst auf Israel.

0: Das ist ganz einfach so zu beantworten. Hoffe ich zumindest, dass es einfach ist. Konnte ich Ihre Frage beantworten, Herr Koenig?
1: Vielen Dank, das hat sehr, sehr weitergeholfen. Ich wünsche Ihnen noch einen wunderschönen Tag.
0: Oh, wunderbar, danke. Auch das Lob hat richtig gut getan. Auf der Nikolaus hat sie es gemerkt. Sie werden sich vielleicht wundern, warum Pfarrer Kohr das so wie aus der Pistole geschossen hat, ob er das jetzt schon vorbereitet gewusst hätte, die Antwort beantworten kann. Ich schreibe ein Buch und ich werde so abgelenkt dabei. Also es ist wirklich jedes Mal, wenn ich mich hinhocke, ist irgendein brennt es irgendwo oder habe ich keine Zeit oder mir geht schlecht oder was weiß ich. Bitte beten Sie, dass ich das zustande bekomme. Weil da ist ein Punkt, also die verschiedenen Gruppen, mit denen Jesus umgeht. Die Samariter, die Heiden, die Frauen, die Kinder, die Kranken. Und ein Punkt sind die 12. Und da geht es um die Sammlung Israels. Ich werde im Herbst wird es sein, 2 Predigten über die Sammlung Israels halten. Also der Mann hat jetzt etwas gefragt, was ich eigentlich gerade frisch vorbereitet habe. Darum nicht denken, der Mann weiß ja alles. Das war Zufall. Herr Theisen, Sie rufen aus Nambon an. Grüß Gott.
2: Grüß Gott, Herr Pfarrer Kocher. Ich hätte mal eine Frage. Im Vaterunser beten wir, dein Wille geschehe, das ist klar. Wie im Himmel, so auf Erden. Was verstehen Sie darunter? Wie im Himmel, so auf Erden.
0: Also, zunächst einmal, das ist auch etwas ganz Wichtiges, was viel zu wenig gesagt wird. Was ist der Wille Gottes? Was ist das? Zunächst einmal, dass das Evangelium verkündet wird. Klar, dass das überall verkündet wird. Dass zweitens die Heilsratschlüsse Gottes sich verwirklichen. Gott hat einen Plan mit dieser Welt. Er hat ein Finis, ein Ziel, worauf er sie hinführen möchte. Er hat einen Plan für unser Land. Er hat einen Plan für unser Radio. Er hat einen Plan für dich, für mich, für mein Leben. Das heißt nicht, dass wir Marionetten sind, die da so entsprechend rumhampeln müssen, wieder die Fäden oben gezogen werden, ist ein Plan der Liebe. Er kennt uns ja. Er kennt uns besser als wir uns selbst und wir sind gut beraten, wenn wir diesem Plan entsprechen. Und als drittens, als Evangelium verkünden, Heilsratschlüsse Gottes, dass die Mächtigen auf dieser Welt in Wirtschaft und Politik ihre Politik nach dem Evangelium ausrichten. Dann wäre es nämlich anders auf dieser Welt. Aber das war nicht Ihre Frage. Aber dass einfach mal dein Wille geschehe, dass das klar ist, was da im Kontext gemeint ist. Also die Bibelgelehrten sagen, das sind zumindest diese 3 Haupttendenzen, die Hauptstoßrichtungen. Im Himmel wird der Wille des Vaters vollkommen erfüllt. Weil nämlich die Gott sehen und es ist komplett einsichtig, warum das gut und richtig ist und er das will und man sieht die Liebe Gottes und man sieht, dass alles aus Liebe heraus geschieht. Und im Judentum war diese Formel, wie im Himmel, so auf Erden, ganz geläufig. Das kam oft in den Gebeten vor. Also Jesus hat da nicht eigens was erfunden, wie überhaupt das Vaterunser eine Kompilation ist, der Bitten auch in großem Umfang vom Alten Testament her, eine Zusammenstellung. Also es soll auf Erden zugehen wie im Himmel. Im Himmel wird das getan, was Gott will. Die Engel tun es, die Heiligen tun es. Die Engel sind ja aktiv, auch im Heiland der Menschen engagiert und so soll es auf Erden sein. Herr Theisen, konnte ich Ihre Anfrage beantworten?
2: Nein.
0: Nicht?
2: Darf ich noch ergänzen?
0: Bitte.
2: Ich habe in der geheimen Offenbarung im letzten Kapitel gelesen, im Himmel ist ein gewaltiger Lobpreis. Und das steht dann, sie stehen vor Gottes Thron und es tönt wie das Rauschen gewaltiger Wasser. Und Kocher, ich habe viele Wunder erlebt im Lobpreis. Zum Beispiel, es war ein schweres Unwetter nahte, der Himmel war tiefschwarz und wir waren Nachbarn, die sagen, hoffentlich kommen wir nach Hause noch. Sind die Blumenkästen schon auf der Straße rumgeflogen. Wir gingen ins Haus und der Sturm riss richtig los. Ich sagte, es trägt uns bald die Fenster ein. Da haben meine Frau nicht Lobpreis gemacht, eine halbe Stunde lang. Und dann auf einmal Windestille. Und da schreibt die Zeitung, wie durch ein Wunder. Wunder wurde ein Ort verschont. Überall gab es verheerende Schäden. Und das machen wir jedes Mal. Und vorige Woche war es auch wieder der Fall. Jedes Mal, wenn Unwetter nach, machen wir Lobpreis. Also, und Paulus und Silas, als sie in Ketten lagen, haben sie Lobpreis gemacht. Und da sprangen die Ketten ab.
0: Herr Theisen,
2: ich bin überzeugt, wenn alle Leute Lobpreis machen, dass uns viel besser geht. Das heißt auch in der 10. Strophe von Großer Gott, wir loben dich, haben sich unsere Vorfahren schon lange geschrieben. Alle Tage wollen wir dich und deinen Namen preisen.
0: Dann, Herr Theisen, ich muss reingehen, weil andere auch noch warten. Dann wissen Sie ja die Antwort selber schon. Sie wollten von mir offensichtlich nur noch das bestätigt hören, was Ihnen wichtig ist. Und natürlich, Lobpreis, klar, im Himmel geschieht vieles, auch dass da ein Festmahl stattfindet an der göttlichen Tafel, in einer Weise, wie wir uns das nicht vorstellen können, eine Gemeinschaft untereinander ist. Aber es ging um den Willen Gottes und da liege ich nicht verkehrt. Wenn ich da sage, der Wille Gottes, das sind seine Heilsratschlüsse. Der Wille Gottes, das ist, dass das Evangelium verkündet wird. Und der Wille Gottes ist, dass im Zusammenleben der Menschen das Evangelium beachtet wird. Und natürlich ist Lobpreis etwas ganz Wichtiges dazu, dass wir da in Verbindung mit Gott stehen und ihn loben und danken. Danke, Herr Theisen. Auch der Hinweis ist schon wichtig. Lobpreis auch gerade in dunklen und schwierigen Situationen ist wichtig. So, jetzt haben wir nur noch zwei in der Leitung. Ja, eine könnte vielleicht noch anrufen, eine Person. 089 517 008 008 089 517 008 008. Frau Johanna Winter aus dem Ostallgäu, grüß Gott.
3: Grüß Gott, Herr Pfarrer, Dr. Kocher.
0: Pfarrer Kocher.
3: Wissen Sie, ja, auch gut. Herr Dr. Kocher, was mir ein bisschen auffällt, es sind ja fast immer nur Senioren, die anrufen. Also ich gehöre auch dazu. Aber mir fehlt, dass junge Frauen, so viele alleinerziehende Frauen, die trauen sich gar nicht, weil sie entweder es nicht wissen oder ich denke mir immer, wie kann man denen helfen? Vor allen Dingen den geschiedenen jungen Frauen, die wirklich alleinerziehend sind unter vom gewesenen Vater, also keine Hilfe bekommen, das heißt nur das, was eventuell der Staat einspringt. Aber da denke ich mir immer, also da traut sich kein Einziger auch mal zu fragen, hätten Sie mir mal einen Rat oder wird mal einer für mich beten oder für meine Kinder. Also vielleicht kann man das auch mal ein bisschen ausbreiten, dass das auch mal mit eingeschlossen wird.
0: Ja, danke, Frau Johanna Winter.
3: Also ich selber weiß nichts als wie Besuche und mal was spenden oder was geben oder einen guten Rat. Aber ich bin ja auch nur, also ich alte Frau, aber ich war Therapeutin im Leben. Und dann ist es so drin, dass man einfach auch Menschen, die in Not sind, irgendwie helfen will auf alle mögliche Weise. Und aber da denke ich, bei jedem Anruf denke ich mir, keine einzige so eine junge Frau hat schon mal um das gebittet oder gebetet.
0: Danke, Frau Winter. Ja, so generell kann man es nicht sagen, dass sie fehlen. Sie brauchen nur meine Lebenshilfesendung anhören. Das sind sehr viele Frauen, die zu Hause sind. Sie müssen ja bedenken, dass Arbeitszeit ist am Vormittag. Aber es sind schon junge Frauen, Mütter, die sich melden in dieser spezifischen Notlage, sicher selten. Ich habe auch eine Sendung gehabt am vergangenen Dienstag, die hat sich gewaschen gehabt, am Dienstag vor einer Woche. Und da haben auch jüngere Leute angerufen, beim Abend der Jugend dann sowieso. Aber gerne dürfen die sich einbringen und kann auch eine Sendung mal machen, was da alles möglich ist unter Caritas. Und es geht jetzt nicht einfach nur, dass man institutionell Hilfe anbietet, sondern dass jeder von uns ein bisschen Augen und Ohren offen hat. Wo kann er denn helfen? Wo ist Hilfe angesagt? Wir versuchen das ja nicht nur jetzt in Deutschland zu leben, sondern auch international. Wenn Afrikaner zu uns kommen, weiß ich, dass die in sehr bescheidenen Verhältnissen leben und helfe ihnen immer, wo ich irgendwie kann. Aber danke für diesen Tipp. Ja, ansonsten immer gerne, das Mikrofon ist offen für Sie. Frau Lita Lang, Sie rufen aus Mehring an, grüß Gott.
4: Ja, grüß Gott, Pfarrer Kocher. Ich hatte ein Erlebnis, das war noch vor dem Marathon und ich habe immer gedacht, ich muss anrufen und heute habe ich es geschafft. Und zwar, ich hab ein Rosenkränzchen für die ungeborenen Kinder. Da ist bei jeder Perle so ein Fötus drin und bei jedem Erbe wird ein Kind vor der Abtreibung gerettet. Und da waren bei mir, das ist ein Zehner Rosenkränzchen, waren vier Perlen miteinander verhakt und ich konnte sie einfach nicht entfernen. Auf jeden Fall habe ich dann mit Radio Horeb den Rosenkranz gebetet und da war das Gesetzchen, der uns das Reich Gottes verkündet hat. Und mir ist dann gekommen, sie haben mal darüber auch geredet, dass es eigentlich heißt, oder Herrschaft. Und sie haben gesagt, sie haben es nur einmal gebetet, der uns die Herrschaft Gottes verkündet hat. Und ich habe dann bei einem Gesetzchen so gebetet, eben mit der Herrschaft. Und dann glauben sie, dann sind die Perlen auseinandergesprungen.
0: Schön hat sich's entwickelt dann.
4: Ja. Und ich habe dann darüber nachgedacht, es heißt ja, der Herr schafft, man muss mal drüber nachdenken. Und das habe ich dann für mich so in Anspruch genommen. Mhm. Und ich wollte noch sagen, bei dem Rosenkranz, ja, am Schluss betet man immer, o Jesus, schütze und rette die Ungeborenen. Und wir haben dazu die Kinder und ich bete dann auch, schütze und rette die Ungeborenen, die Kinder, die Mütter und auch die Väter, das wollte ich noch sagen.
0: Ja, danke, Frau Lang. Das ist ganz eigenartig, weil auf all diese Fragen kann ich jetzt perfekt Antwort geben, weil ich mich vorher, jetzt heute gerade vom Vormittag noch vorbereitet habe auf die Predigt morgen, die Vater unser, bitte dein Reich komme, werde ich auslegen. Und das ist ein Nomen Actionis, schreibt Papst Benedikt in seinem Jesusbuch, ein Wort der Aktion. Und Benedikt, natürlich umfassend universal gebildet, auch exegetisch, legt das dann sehr gut dar, dass das hebräische Wort, das hier zugrunde liegt, Malkut, das griechische Basileia, meint das Herrsein Gottes. Und er ist nicht sehr begeistert, wenn immer Reich Gottes übersetzt wird, sondern Herrschaft Gottes. Gott ist der Herr. Die Herrschaft Gottes soll kommen. Und das bedeutet, dass wir ihn Herr sein lassen. Es ist ja schon ein riesiger Fortschritt, wenn wir die eigenen Interessen so behandeln wie die Interessen Gottes. Ganz abgesehen davon, dass es so sein sollte, dass wir die Reichsgottesinteressen in unseren überordnen sollen. Aber die meisten bekommen es ja nicht einmal hin, dass sie mit der gleichen Freude, mit der gleichen Lust, wie sie ihre eigenen Geschäfte und alltäglichen Dinge tun, auf einer Ebene setzen mit dem Reich Gottes. Aber das ist wirklich das Herrsein Gottes gemeint. Ich werde das morgen ausführlich darlegen mit Bezug auf Josef Ratzinger, Papst Benedikt XIV. Ich freue mich, dass wir in Luxemburg sind. Ernest Medernach hat uns angerufen.
5: Ja. Grüß Gott, Herr Pfarrer Kocher. Also es ist folgendes, die Luxemburger Abgeordneten haben gestern den freiwilligen Schwangerschaftsabbruch in der Verfassung verankert.
0: Ja.
5: Nicht? Und sogar die christliche Fraktionschef hat von der Freiheit von den Frauen geredet. Und da war niemand hat erwähnt, was der Kölner Pfarrer in einer Predigt gesagt hat, dass nämlich kurz nach der Schwangerschaft sehr früh das Herz beim Embryo gebildet wird. Ja. Und ich wollte da intervenieren, da ist zum Beispiel ein Abgeordneter, der dagegen gestimmt hat, aber von dem hat er nichts gesagt. Mit diesen Informationen wollte ich den kontaktieren und dann eventuell auch in der Zeitung irgendwie diese Erkenntnisse von diesem Kölner Pfarrer, ich glaube, er war von Köln, und dazu bräuchte ich Informationen. Ist das möglich, dass ich die irgendwie von Ihnen erhalte?
0: Also machen Sie mal Folgendes, Herr Medernach, dass Sie jetzt mal, ich kann den kontaktieren. Datenschutz gilt auch gerade und besonders für uns in den Medien. Und wenn das war Dr. Michael Schmitz, er ist Arzt und Priester und hat, damit die anderen das verstehen, er hat vom Kölner Pfarrer gesprochen, Herr Medernach, er hat dargelegt bei der Predigt am Herz Jesu Hochfest, dass das Herz des Kindes das erste Organ ist, das ausgebildet wird. Die Frau weiß oft noch gar nicht, dass sie schwanger ist. Am 20. Tag beginnt das Herz des Kindes zu schlagen. Also es ist etwas vom Ersten. Und dann zum Zweiten, ich habe das auch gelesen bei entsprechenden Lebensschutzzeitungen, dass nach Frankreich in Luxemburg, das war ein ganz katholisch regiertes Land, da wird sich der Ministerpräsident im Grab umdrehen, wenn er das wüsste, der Pierre Werner, weil ich den persönlich lange und intensiv gesprochen habe, auch über christliche Werte, wurde jetzt in der Verfassung verankert, dass Abtreibung ein Grundrecht ist. Also ist was Positives, ein Recht, das ich einfordern kann. Und ich sage Ihnen eins, wenn wir hier so weitermachen, dass wir meinen, wir sind die Herren über Leben und Tod und etwas, was etwas ganz Schlimmes ist, einen Menschen im Mutterleib zu töten, als Grundrecht definieren, dann brauchen wir uns nicht wundern, dass alle Schleusen des Bösen geöffnet werden. Papst Leo und vorher schon Franziskus haben gesagt, die Tötung von Menschen im Mutterleib, Leo hat das gesagt, der jetzige Papst, ist der größte Zerstörer des Friedens, den es überhaupt geben kann. Wir werden keinen Frieden bekommen, wenn wir diese Gesetze nicht revidieren. Und es ist etwas ganz Schlimmes, dass das so auf dem Vormarsch ist. Es waren ja auch bei uns immer die Bestrebungen gegeben, den Paragraph 218 abzuschaffen. Immer wieder wird dagegen angerannt, das Minimum jetzt an Beratung auch noch wegzunehmen. Das ist etwas ganz Gravierendes. Ich werde im Rundbericht September dazu deutlich noch Stellung nehmen. Dann brauchen wir nicht groß, um den Frieden zu beten, wenn es der Frieden nicht gegeben wird, wenn Kinder im Mutterleib vogelfrei sind und ihnen das Lebensrecht abgesprochen wird. Es gibt keine Zäsur wissenschaftlich, wo man sagen kann, jetzt ist noch ein Tier, ist noch ein Zellhaufen. Es gibt keine Zäsur. Es ist von Anfang an menschliches Leben. Und wir dürfen uns nicht daran vergreifen. Das Zweite Vatikanische Konzil, auch wenn man natürlich die Frauen und die Betroffenen nicht verurteilt, aber die Sache an sich wurde vom Zweiten Vatikanischen Konzil als verabscheuungswürdiges Verbrechen gebrandmarkt. Und da sollten wir uns auch an das Konzil halten. Da müssen wir wirklich aufpassen, dass das nicht als allgemeines Grundrecht durchgeht, nachdem das schon in zwei europäischen Staaten der Fall ist. Danke, Herr Medernach. Alles Gute, Gottes Segen, Ihr Pfarrer Kocher.
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0: Rosarium Beate Maria Virgis.
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2: In nomine Patris et Filii et Spiritus Sancti.
0: Amen. Salutis mysterium.
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2: Deus in adutorium meum intendi.
3: Domine adiuvantum me festina.
2: Gloria Patri et Filii et Spiritus Sancti.
3: Sicut erat in principio, et in saecula saeculorum. Amen.
2: Mysteria gaudi.
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2: Angelus Domini nunciavit Maria.
1: Der Engel des Herrn brachte Maria die frohe Botschaft.
2: Dominus dixit adme. Filius meus est tu, ego hodie genui te.
1: Der Herr sprach zu mir: Mein Sohn bist du, heute habe ich dich gezeugt.

In einer Aufzeichnung mit Papst Johannes Paul II. 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

0: 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Sie hören jetzt noch einmal eine Credo-Sendung aus der Vorwoche.
1: Herzlich willkommen und grüß Gott zu dieser Sendung, sagt Gregor Dornis. Wir sind heute wieder am Mittwochabend beim Katechistenkurs. Ein 2-jähriger Kurs für Getaufte, die sich fit machen lassen für das Reich Gottes, für die Evangelisation, für die Mission, für die Jüngerschaft. Das Ganze findet im Haus St. Ulrich in Hochaltingen statt. Geleitet und betreut von Pater Hans Buob und Barbara Huber vom Haus St. Ulrich in Hochaltingen. Alle 3 Monate treffen sich die Teilnehmerinnen und Teilnehmer dieses Kurses zu dieser Schule der besonderen Art. Und zwischen diesen Gruppentreffen ist man auch nicht untätig. Nein, dann gibt es diese Radioakademie, die das wichtigste Wissen, was so ein Missionar, was ein Jünger Jesu wissen muss für seinen Dienst als Katechist, das gibt es dann in dieser Radioakademie. Und da hören wir derzeit im großen Bereich Sakramente, Sakramentenlehre der Kirche, Pater Hans Buob, heute der 2. Teil zum Thema Krankensalbung, und damit schließt dann auch diese Einheitssakramentenlehre ab. Diesen Vortrag haben wir vor einigen Jahren aufgezeichnet. Ab und an gab es da das ein oder andere Hintergrundgeräusch. Das werden Sie aber kaum bemerken, denn die Ausführungen von Pater Hans Buob sind so spannend und vor allem so wesentlich, dass einem das gar nicht auffällt. Radioakademie bei Radio Horeb und Radio Maria, Sakramentenlehre im Katechistenkurs für die Evangelisation im Haus St. Ulrich in Hochaltingen. Und wir hören zum Thema Krankensalbung Pater Hans Buob.
2: Ja, liebe Zuhörerinnen und Zuhörer, bei mir daheim in meiner Kindheit war es die letzte Ölung. Und deshalb war das immer eine gewisse Situation, die mit Angst verbunden war. Also wenn der Pfarrer kommt, dann wird gestorben, so ungefähr. Wir haben heute jetzt sehr stark den Begriff Krankensalbung. Ja, wir haben von den verschiedenen Akzentuierungen eines Sakramentes gesprochen, gerade auch dieses Sakramentes, dass ein Sakrament eine sehr große Weite hat, und gerade auch das Krankensakrament eine sehr große Weite heißt, es kann zu verschiedenen Zeiten bei eben verschiedenen Nöten eine besondere Gnade vermitteln. Und so kann einmal der Akzent auf, wie gesagt, letzter Ölung, also das gleichsam das Sakrament der Vollendung gelegt werden. Oder jetzt auch eben bei den vielen, vielen Krankheiten, die wir heute haben, dass der Akzent sehr stark auch auf die Krankheit, also auf das Krankensalbungssakrament gelegt wird. Und beides hat seine Berechtigung. Beides ist in der ganzen Fülle dieses Sakramentes enthalten. Und deshalb möchte ich jetzt heute Abend einmal den Akzent legen eben auf die Salbung. Salbung in der Heiligen Schrift ist ein Ausdruck für den Heiligen Geist. Wenn wir von der Salbung hören, bei Paulus, ihr habt die Salbung empfangen, oder bei Johannes, ist immer der Heilige Geist gemeint. Und deshalb wollen wir noch genauer eben auf diesen Aspekt der heiligen Ölung schauen. Ölung, eben Salbung. Mit Christus, der ja Sieger und Vollender ist und der gerade durch sein Leiden den Triumph erstritten hat, wird ja jedes Glied der Kirche, jedes Glied Christi, also jeder Getaufte, vereint mit diesem Christus, der Sieger und Vollender ist. Und diese Verbindung, diese Vereinigung mit Christus wird hergestellt durch die heilige Salbung. Salbung ist also immer das Zeichen, wie ich schon sagte, des Heiligen Geistes und das Zeichen der Herrlichkeit. Beides. Salbung in der Schrift, in der Tradition ist immer wieder Zeichen des Heiligen Geistes und der Herrlichkeit, die an uns offenbar werden soll. Ja? Die uns erwartet, die schon in uns ist zum Teil. Der heilige Apostel Johannes schreibt ja schon im ersten Brief, ihr habt die Salbung empfangen. Sie ist in euch. Ihr braucht niemand mehr zu fragen. Diese Salbung lehrt euch alles. Also da spüren Sie genau, dass es nicht um ein Tun geht, sondern um eine Person. Ihr habt die Salbung empfangen, sie ist in euch. Ihr braucht niemand mehr zu fragen, sondern diese Salbung lehrt euch alles. Also ist eine Person, Heiliger Geist. Nun, was hat der Heilige Geist für eine besondere Beziehung zum Sakrament der Krankensalbung? Man kann also auch sagen, weil es ja auch ein Sakrament der Vollendung ist, im Augenblick des Übergangs von diesem Leben zum anderen Leben, nicht? Also auch zum Tod. Was hat der Heilige Geist für eine besondere Beziehung zu diesem Sakrament der Krankensalbung? Also damit auch zum Tod. Das Sterben Christi hatte ja den Charakter eines Opfers. Und zwar eben aufgrund seiner inneren Gesinnung, die sein Leiden bestimmte. Wenn Sie, zu einem Opfer gehört eine Gabe und es gehört die Opfergesinnung. Wenn Jesus nur gekreuzigt worden wäre, gegen seinen Willen, wäre es nie ein Opfer gewesen. Es wäre ein Justizmord gewesen in seinem Fall. Aber das Sterben Christi hat den Charakter eines Opfers, weil er die innere Gesinnung hatte, aus Gehorsam zum Vater und aus Liebe zu uns sein Leben hinzugeben. Er sagt ja, ich gebe es freiwillig hin, niemand kann es mir nehmen. Und ich nehme es auch wieder zurück. Also sehr klar. Und der Hebräerbrief 9,11 sagt, Christus hat sich durch seinen ewigen Geist zum Opfer dargebracht. Seinen ewigen Geist. Den Geist, den er ja bei der Taufe im Jordan empfangen hat. Der ihn dann in die Wüste trieb, dann nach Galiläa trieb. Der Geist, der durch ihn wirkte, durch seine Menschheit wirkte. Und das war auch der Geist, der ihn ja durch das Leiden hindurchgetragen hat. Christus hat sich, so sagt der Hebräerbrief, durch seinen ewigen Geist zum Opfer dargebracht, in der Kraft dieses Geistes. So kann man sagen, der Heilige Geist war also das Opferfeuer, in welchem das Fleisch der Sünde verzehrt wurde. Er war das Opferfeuer in Christus. Und er ist auch das Opferfeuer in uns, wenn wir uns Gott hingeben. Verzehrt wurde ja nicht die Leiblichkeit Jesu bei seiner Hingabe, bei seinem Opfer am Kreuz, sondern verzehrt wurde das Fleisch der Sünde, nämlich unsere Sünde, die er auf sich nahm. Die wurde verzehrt, die wurde vom Feuer des Geistes vernichtet in seinem Opfertod. Und daraus hervor ging etwas Geistliches, etwas Verklärtes, etwas Verwandeltes, nämlich der Leib der Herrlichkeit bei der Auferstehung Christi. Aus seinem Opfertod ging etwas Neues hervor, etwas Geistliches, Verklärtes, Verwandeltes, eben der Leib der Herrlichkeit. So hat der Geist Gottes, dieses Opferfeuer, alles, was er an Sünde auf sich genommen hat von uns, verzehrt, zunichte gemacht, in seinem Opfertod. Und dem Glied Christi, das sich ja jeder Getaufte, ist der Heilige Geist zu demselben Zweck gegeben. Zu demselben Zweck. Es soll unser inneres Opferfeuer sein. Im Römerbrief 8,12, da schreibt der heilige Paulus, wir sind dem Fleische nach nicht mehr schuldig. Also das heißt, wir sind dem Fleische nicht mehr schuldig, nach dem Fleisch zu leben. Denn wenn ihr nämlich nach dem Fleisch lebet, werdet ihr sterben. Wenn ihr aber die Triebe des Fleisches durch den Geist ertötet, werdet ihr leben. Aber also auch hier wieder, durch die Triebe des Fleisches durch den Geist ertötet, werdet ihr leben. Also Christ sein, Christus angehören, heißt im Geist leben, heißt seine Laster und Lüste ans Kreuz geschlagen haben. Das ist ein und dasselbe, wie es Paulus auch ausdrückt. Aber es ist nicht einfach unsere Anstrengung. Es ist zwar unsere Bereitschaft, unser Mittun, sondern es ist das Werk des Heiligen Geistes. Das ist die Beziehung des Heiligen Geistes zu dem Sakrament der Krankensalbung und auch zum Tod. Er vernichtet im Tode Jesu alle Sünde. Und der Geist ist es auch, durch den auch wir die Triebe des Fleisches ertöten. Es ist der Geist, der das vollbringt. Also Christ sein, Christus angehören, heißt im Geiste leben, seine Laster und Lüste ans Kreuz geschlagen haben. Das ist ein und dasselbe. Und im Galaterbrief 5,24 schreibt der heilige Paulus, die aber Christus Jesus angehören, haben ihr Fleisch mit seinen Leidenschaften und Gelüsten ans Kreuz geschlagen. Die Jesus Christus angehören. Und er sagt weiter, wenn wir im Geist leben, so wollen wir auch im Geiste wandeln. Denn Leidenschaft und Gelüste führen uns nie zur Vollendung, führen uns nie zu einem bleibenden Glück, sondern sie werden wie so Diktatoren und treiben uns. Und wir sind nicht mehr frei, so oder so zu handeln. Also wenn wir im Geist leben, so wollen wir auch im Geiste wandeln. Dann im Römerbrief 12,1 schreibt er, Brüder, bringt euren Leib als ein lebendiges, heiliges, Gott wohlgefälliges Opfer dar. Euren Leib steht für unser Leben, für unser ganzes Sein und Tun. Ja. Die Heilige Schrift bezeugt uns also, dass beides, nicht bloß das Sterben des Christen, sondern auch sein Leben ein fortwährendes Opfer ist. So wie bei Jesus. Wenn wir zu ihm gehören, haben wir diese Parallele. Dann ist sein Leben unser Leben, wie es Paulus auch sagt. Und so bezeugt die Heilige Schrift, dass beides, nicht bloß das Sterben des Christen, im Zusammenhang mit der heiligen Salbung, der Krankensalbung, dem heiligen Öl, sondern auch sein Leben ein fortwährendes Opfer ist und dass der Heilige Geist dieses Opfer bewirkt, den wir in Taufe und dann in der Firmung des Siegel des Geistes empfangen haben. Nicht? Der Heilige Geist bewirkt, dass mein ganzes Leben, wenn ich es mit Christus lebe, ein Opfer wird, so wie das Opfer Jesu. Und so dass in diesem Opfer auch das Opfer Christi gleichsam ja, gegenwärtig wird. Und das ist der große Wert meines Lebens. Der unerschöpfliche Wert meines Lebens, den wir oft eigentlich so übersehen. Und deshalb braucht es uns nicht wundern, wenn die Vollendung des Menschen, also bei seinem Sterben, in einer besonderen Weise dem Heiligen Geist zugeschrieben wird. Die Vollendung des Menschen. Eben in seinem Sterben. Vollendung im Sinne des Eingehens in den Himmel, in die Herrlichkeit. Schauen Sie, der heilige Theologe Bonaventura, der schreibt, es gibt Sakramente, die haben ihr Vorbild und auch ihr Gleichnis schon im Alten Testament, im Alten Bund. Zum Beispiel die Taufe hat ihr Vorbild im Alten Bund. Denken Sie an die Sintflut, ein Vorbild der Taufe. Denken Sie an den Durchgang durchs Rote Meer, Vorbild der Taufe. Und andere Sakramente haben auch ein Vorbild im Alten Testament, zum Beispiel das Opfer. Nicht? Opfer Abrahams als ein Bild für die Hingabe Jesu, des Einzigen. Nicht? Also es gibt aber Sakramente, sagt Bonaventura auch, die ausschließlich dem Neuen Testament eigen sind. Und das ist Firmung. Und die Krankensalbung, die Ölung der Vollendung. Und hier wird die Gnade des Heiligen Geistes also angezeigt. Bei beidem geht es ja um Salbung, bei der Firmung wie bei der Krankensalbung. Also hier wird die Gnade des Heiligen Geistes angezeigt, gemäß der ja einer zum Kämpfer bestimmt wird. Dass er für Christus zu sterben wagt, zum Beispiel in der Firmung. Da wird er gesalbt, damit, und zwar zum Kämpfer für den Eintritt für die Wahrheit. Dass es für Christus eintritt in seinem Leben, dass er Zeugnis gibt. Und das vielleicht bis zum Tod, je nachdem. Nicht? Also Sie merken, Salbung hängt zusammen mit Tod. Also mit Vollendung, mit Bereitschaft, alles zu geben. Firmung, dieses Salbung zum Kämpfer. Zum Zeuge für Christus. Dass wir also wagen, für Christus zu sterben. Und dann aber auch, nicht, wird die Gnade des Heiligen Geistes angezeigt, uns zum König macht und zum König bestimmt, damit er in das himmlische Königreich eingehen kann, als das ihm zukommende Reich. Ja? Also Krankensalbung, die Gnade des Heiligen Geistes, gemäß der einer zum König bestimmt wird. Damit er in das himmlische Königreich eingehen kann. Als das ihm zukommende Reich, so Bonaventura. Und der sehr große, bekannte Theologe Scheben, der sagt, man dürfe die heilige Ölung, also die Krankensalbung, nicht bloß als Ergänzung der Buße verstehen. Bußsakrament werden seine Sünden nachgelassen und dann im Tod durch die Krankensalbung wird das noch vollendet. Sondern auch als Vollendung der Firmung. Also Krankensalbung als Vollendung der Firmung. Und die letztere Seite sei als die vorherrschende zu betrachten. Also diese Vollendung der Firmung sei die vorherrschende. Also dass es nicht nur um die Vergebung der Sünden geht, sondern die Vollendung. Dass wir als Könige, also als Vollendete in das Reich der Vollendung eingehen können. Das ist eine ganz andere Sicht dieses Sakramentes, als es vielfach ja, in der Auffassung vieler Christen zu sein scheint. Wenn Sie von der letzten Ölung sprechen und dabei ein vielleicht beklemmendes Gefühl haben. Ich weiß nicht, wie es Ihnen, liebe Zuhörerinnen, geht jetzt. Aber Sie merken, das ist ein wunderbares Sakrament, in dem uns eine unwahrscheinliche Heilswirklichkeit einfach vermittelt, geschenkt wird. Die Krankensalbung ist also ein feierliches Sakrament. Sie ist eine Art, könnte man sagen, Weihe für den Himmel. Nun, zwei Worte kehren bei den großen Theologen, gerade besonders auch beim heiligen Thomas von Aquin, wenn er gerade über Krankensalbung spricht, immer wieder. Zwei Worte. Und zwar das Wort Fülle der Gnaden und das Wort vollendetes Heil. Die zwei Worte tauchen immer wieder auf, wenn Thomas von Aquin über die Krankensalbung spricht. Fülle der Gnade. Fülle, das heißt die ganze Fülle. Und vollendetes Heil. Vollendetes, da fällt nichts mehr. Das heißt also, nichts bleibt in dem Empfänger zurück, was die Seele beim Weggang aus dieser Welt, aus diesem Leibe, am Empfang der Herrlichkeit hindern könnte. So Thomas von Aquin. Überlegen Sie das einmal. Das sind die zwei wichtigen Worte und Begriffe bei ihm, wenn er von der Krankensalbung schreibt. Fülle der Gnade, vollendetes Heil. Also nichts bleibt in dem Empfänger, der das Sakrament empfängt in seinem Sterben. Nichts bleibt in ihm zurück, dass die Seele beim Weggang aus seinem Leib am Empfang der Herrlichkeit hindern könnte. Schauen Sie, es gibt ja täglich Sünden, in denen der Mensch bei seinem Heimgang gerade durch dieses Sakrament gereinigt werden muss, damit sich nichts in ihm findet, das dem Empfang der Herrlichkeit des Himmels im Wege stünde. Und daraus wird offenkundig, dass dieses Sakrament gewissermaßen die Vollendung der ganzen geistlichen Heilung ist. Die Vollendung der ganzen geistlichen Heilung. Und dass dadurch der Mensch gleichsam zur Teilhabe an der Herrlichkeit bereitet wird. Nicht? Das muss man einfach mal sehen, dass wir auch dankbarer werden. Nicht? Und ich merke immer wieder, wo auch solche Christen diese Kraft der Sakramente wieder entdecken, dass sie sich danach ausstrecken, dass sie sie empfangen möchten. Denn es ist ja unwahrscheinlich, was uns da einfach geschenkt wird, wenn wir uns entsprechend darauf einlassen. Das sind die Heilsquellen. Wir haben nicht nur das Wort Gottes, das uns den Weg weist, sondern wir haben auch die Tankstellen, die uns den nötigen Sprit geben, damit wir den Weg gehen können, den uns die Schrift weist. Das sind die Sakramente.

0: Das ist der Katechistenkurs im Haus St. Ulrich in Hochaltingen. Begleitet wird er ja von unserer Radioakademie. Und da hören wir derzeit zum Thema Sakramente Pater Hans Buob. Heute geht es um die Krankensalbung.
1: In einem Bußbuch des 8. Jahrhunderts, da heißt es, diese Salbung muss sich jeder Gläubige, sofern er kann, zu erlangen suchen. Denn es ist geschrieben, dass derjenige, der diese Form der Buße hat, dessen Seele sei nach ihrem Heimgang so rein wie die eines Kindes, welches gleich nach der Taufe stirbt. So hieß es in einem alten Bußbuch des 8. Jahrhunderts, also 700 Ukrat. Also schon damals ganz klar diese Auffassung von diesem Sakrament. Bischof Stephan, das ist ein Theologe der Ostkirche, also der Orthodoxie, der schreibt, unser Leib hat wegen der innigen Verbindung mit der Seele Anteil sowohl an der Heiligung der Seele durch die göttliche Gnade, wie an der Befleckung der Seele durch die Sünde. Der Leib hat also daran Anteil, an der Gnade wie an der Befleckung. Deswegen, so schreibt er, wird im Mysterium der Taufe und Firmung nicht bloß die Seele, sondern auch der Leib mit dem unauslöschlichen Siegel des Heiligen Geistes bezeichnet. Was nun die nach der Taufe begangenen Sünden betrifft, so wird durch die Buße die Seele gereinigt, aber noch nicht der Leib. Diesem Zweck dient das Mysterium der heiligen Öle. Wer mit Glauben sich ihm zuwendet, wird rein und unschuldig an seinem Leibe, so wie er aus dem Taufwasser und der Besiegelung mit dem Heiligen Geiste in der Firmung hervorgegangen war, gänzlich rein von jeglicher Sünde, Flecken und Unreinheit, heil also von den Wunden und Schwächen der Sünden. Nicht diese unsichtbare Heilung ist sichtbar vor Gott, seinen Engeln und seinen Heiligen. Also auch in der Theologie der Ostkirchen, also der Orthodoxie, haben wir eigentlich so die gleiche Aussage wie in unserer ganzen katholischen Tradition. Denn die ganze katholische Tradition vor der Trennung der verschiedenen orthodoxen Kirchen haben wir ja mit denen gemeinsam, die haben sie alle mitgenommen. Sie haben ja das alles nicht geleugnet, sondern es blieb ja auch ihr fester Besitz. Nun, wenn man diese Zeugnisse zusammennimmt, diese verschiedenen Theologen, die ich jetzt so zitiert habe, dann kann man von der Wirkung dieses heiligen Sakramentes kaum eine zu große Vorstellung haben. Also das heißt, wir können eigentlich die Wirkung dieses Sakramentes gar nicht übertreiben. Wir können es höchstens untertreiben. Ich glaube, das tun wir auch. Wir ahnen oft nicht. Sie können mal überlegen, was Sie bisher für eine Vorstellung von der Krankensalbung hatten. Und was für eine Weite in der Wirkung dieses Sakrament hat. Und diese Zeugnisse, die wir vorhin gehört haben, messen die heilige Krankensalbung an der umfassenden Gnadenwirkung der heiligen Taufe und sagen ohne Einschränkung, die heilige Ölung, also die Krankensalbung, stellt die Taufschönheit und die Taufreinheit des Menschen wieder her. Ein wunderbares Wort. Es ist, glaube ich, nötig, dass wir vielleicht noch eine Brücke zu diesem Glauben bauen. Schauen Sie, von den Kindern, die als Getaufte, also vor Erlangung der Vernunft sterben, also nach der Taufe, da wissen wir, dass sie ohne Verzug zur Anschauung Gottes gelangen. Diese Gewissheit haben wir eigentlich sonst von niemand. Die haben wir nur von den Kindern, die sofort oder bald nach der Taufe sterben, bevor sie eben die Erlangung der Vernunft bekommen haben. Das heißt, bis sie sündigen können. Selbst von denen, die die Kirche heilig spricht, wissen wir nicht, ob sie nicht doch auch mit dem Fegfeuer in Berührung gekommen sind. Also Heiligsprechung heißt nicht, dass einer nach dem Tod sofort in den Himmel gekommen ist. Heiligsprechung heißt, dass er jetzt in der Herrlichkeit des Himmels ist. Und dass wir ihn als Heiligen anrufen können. Und die Sicherheit haben, wir rufen einen Heiligen an und nicht irgendeinen Verdammten. Jetzt mal extrem ausgedrückt. Ja? Das ist ja der Sinn der Heiligsprechung. Also, wie gesagt, selbst solche, die die Kirche heilig spricht, von denen wissen wir nicht, ob sie nicht doch auch mit dem Fegfeuer in Berührung kamen. Ob sie eine kurze Zeit noch der Reinigung hatten, aus irgendwelchen Gründen. Und da darf sich in uns wohl die Frage stellen, sollte das Los dieser Kinder, also die nach der Taufe sterben und sofort in den Himmel kommen, sollte das Los dieser Kinder für uns das höchst Erstrebbare sein? Wenn die sofort in den Himmel kommen, wenn wir es von denen allein sicher wissen, dann wäre das ja das allein Erstrebbare, oder? Dann hätten wir alle, die wir also weiterleben und älter werden, Nachteile. Denn diese Kinder haben die Taufherrlichkeit aus Gottes Barmherzigkeit allein. Nicht aus Eigenverdienst, sondern aus Gottes Barmherzigkeit. Sie sind also reine strahlende Denkmäler göttlicher Auserwählung, könnte man sagen. Und jetzt die Frage, soll nun der Christ, der nach Gottes Ratschluss seine Lebenszeit gelebt hat, nach Gottes Willen, also der die Last des Tages, die Hitze des Tages, mal bildhaft gesprochen, getragen hat, der in seinem Leben sich durchgerungen hat, gekämpft hat, vielleicht oft missverstanden wurde von den Menschen, vielleicht verlacht wurde wegen seines Glaubens oder auch der vielleicht große Nöte durchgestanden hat, Verleumdung, aber auch vielleicht Krankheit, andere Nöte, Enttäuschungen und so weiter, Sie kennen ja unser Leben, ja. Sollte also ein solcher Christ, der, man kann sagen, unvermeidbare Narben er empfangen hat durch all diese Erlebnisse geistig, soll er dafür eine Verminderung der Herrlichkeit erwarten? Das ist doch die Frage. Ist das ideal, nach der Taufe als Kind sofort zu sterben? Soll also ein Christ, der das ganze Leben hindurch das alles getragen hat und versucht hat, Christus treu zu sein, mit Christus zu leben, sollte der eine Verminderung der Herrlichkeit erwarten gegenüber einem solchen Kind. Die Kirche sagt ja selbst, dass niemand ohne ein außerordentliches Privileg, also ohne jede lästige Sünde bleiben kann in seinem Leben. Das kann gar keiner. Sollen wir also dafür einen Nachteil haben? Das ist doch die Frage. Das wäre eigentlich unerträglich. Vielleicht können wir so antworten. Es gibt die Herrlichkeit der ersten Unschuld, also des Kindes, das nach der Taufe stirbt und alles als Geschenk von Gott empfängt, die Fülle. Und es gibt aber auch die Herrlichkeit des Kämpfers. Denken Sie an das Wort des Augustinus, Herr, findest du mich am Ende nicht als ein Vollendeter, so finde mich wenigstens als einen Kämpfenden. Schauen Sie, schon im menschlichen Leben ist auch ein Unterschied, zum Beispiel zwischen der Schönheit eines reifen Mannesantlitzes oder der Schönheit eines reifen Frauenantlitzes und der Unschuld eines Kinderauges. Auch im menschlichen Leben ist ja so ein Unterschied, den man sehr wohl wahrnimmt. Und beides, kann man sagen, ist Schönheit. Wenn wir also Wunden empfangen haben, so haben wir sie im guten Kampf erhalten, nämlich für Christus, indem wir versucht haben, nach seinem Willen zu leben. Vielleicht wären wir lieber gestorben, als in diesem Kampf uns der Gefahr der Sünde auszusetzen. Aber wir haben, weil Gott es wollte, ausgehalten. Und deshalb sind unsere Wunden überstrahlt von der Herrlichkeit Christi. So müssen wir das sehen. Unsere Wunden, unsere geistigen Wunden, eben durch unser Versagen, so in manchen Situationen unseres Lebens, nicht? Unsere Wunden sind überstrahlt von der Herrlichkeit Christi, des Kämpfers, mit dem wir ja diesen Kelch des Leidens und all dieses Auf und Ab in unserem Leben getrunken haben, nämlich bis alles vollbracht war. Also das Sakrament der Krankensalbung ist nun das Siegel dieser Gnade. Das Siegel dieser Gnade. nämlich, dass unsere Wunden überstrahlt werden von der Herrlichkeit Christi, Christi des Kämpfers, mit dem wir den Kelch getrunken haben, mit dem wir durch das Leiden hindurchgegangen sind, bis alles vollbracht war. Ich denke, da merken Sie an diesem Vergleich des Kindes, dass die Herrlichkeit durch die Taufe einfach geschenkt bekommt, dass dem auch eine Herrlichkeit, eine Gnade entsprechen muss, für den, der das ganze Leben durchgestanden hat, hart gekämpft hat, der sich nicht auf die Welt eingelassen hat, sondern mit Christus versucht hat zu leben und dabei natürlich manche Schrammen mitbekommen hat, Schrammen im Sinn von Sünden, dass er keinen Nachteil hat, sondern dass es diese Herrlichkeit des Kämpfers gibt. Und dieses Siegel der Gnade, das schenkt uns der Herr in diesem Sakrament, dies können Sie es nennen, die letzte Ölung oder die Krankensalbung, was vielleicht besser klingt. Schauen Sie, so wird im Himmel jeder seine besondere Schönheit haben, jeder von uns. Diejenigen, die ohne Schuld, aber auch ohne Verdienst in der Herrlichkeit leuchten, werden ihre Schönheit haben. Und diejenigen, die gesetzmäßig gekämpft haben, wie es Paulus in 2 Timotheus 2,5 schreibt, nicht? Wenn sie auch nicht ohne Wunden geblieben sind, sie werden ihre besondere Herrlichkeit und Schönheit haben. Die einen werden Gott preisen um seiner Treue willen und die anderen um seiner Barmherzigkeit willen. So sagt der Apostel. Keine von beiden Gruppen wird je den Grund ihrer Herrlichkeit bei sich selber finden wollen, bei sich selber. Das Kind, das nach der Taufe stirbt, wird niemals den Grund der Herrlichkeit, die es bekommt, bei sich suchen. Das kann es ja gar nicht. Und wir, die wir durch das Leben hindurchgegangen sind mit vielen Narben und Wunden, wir werden dieses Geschenk der Herrlichkeit, der ewigen Herrlichkeit auch nicht bei uns suchen. Wir werden es der Barmherzigkeit Gottes eigentlich verdanken. Also beide Teile von Menschen werden erkennen und bekennen, dass der Grund ihrer Berufung nur der Reichtum seiner Gnade ist, der uns in den Sakramenten einfach geschenkt wird. Und zwar in dem tiefen Maß, wie wir es auch im Glauben und in der Erwartung empfangen. Es können auch die Sakramente, die Gnade der Sakramente, können Sie steigern, wenn Sie die größere Sehnsucht haben, die größere Erwartung, die größere Empfangsbereitschaft. Das muss uns auch klar sein. Jedes Sakrament gibt eine bestimmte Gnade, ohne Frage. Objektiv, aber die kann erweitert werden, vertieft werden, da kann noch viel mehr geschehen. Denn Gott kann ja nicht einfach etwas aufzwingen, was wir gar nicht wollen, was wir gar nicht ersehnen, so dass wir das so automatisch einfach nur eingetrichtert bekommen. Nein. Auch die Sakramente sind eine ganz persönliche Begegnung mit Gott.

es dem Reichtum der Gnade eigentlich nicht viel mehr, dass die Heilsmöglichkeiten in diesem Leben nicht bloß ausreichend sind, sondern überfließend sind, die Heilsmöglichkeiten. Ich habe vorhin gesprochen, dass wir unser Leben Gott als Opfer darbringen. Dass ich weiß, zu allem, wo ich Ja sage, bringe ich mich selbst wie ein Opfer Gott dar. Das ist ja mein Priestertum aus Taufe und Firmung. Und in der Eucharistie verschmilzt dieses mein Opfer mit dem Opfer Christi und bekommt seinen Wert. Sehen Sie, alles, was wir tun, jeden Augenblick, wo wir das Ja sprechen zu dem, was jetzt ist, ob es uns passt oder nicht passt, ist gnadenwirkend, sind Heilsmöglichkeiten. Sind das alles eigentlich uns bereitet für das Größere? Das vergessen wir oft. Und dann kommen die Sakramente noch hinzu. Also die Heilsmöglichkeiten in unserem Leben sind überfließend, nicht bloß ausreichend. Und das entspricht der Ehre des Erlösers. Er hat uns ganz erlöst. Es entspricht dem Reichtum der Gnade, die er uns ermöglicht hat durch sein Leiden. Die Frage ist nur, nehme ich das an? Glaube ich das überhaupt? Das ist die eigentliche Frage. Schauen Sie, bei einem sterbenden Glied der Kirche, also bei einem sterbenden Christen, kommt ja zu den heiligen Sakramenten dann noch in der katholischen Kirche der apostolische Segen, der päpstliche Segen, der Sterbeablass hinzu. Also wo auch wieder noch Sündenstrafen nachgelassen werden, also Folgen der Sünden noch vollends nachgelassen werden. Auch selbst das kommt noch hinzu. Also die Kirche bietet uns alles an, dass wir eigentlich in die Herrlichkeit eingehen könnten und nicht ins Fegfeuer. Und da muss man sich wirklich mal die Frage stellen, warum trauen wir den Heilsmitteln, also unserem eigenen Leben, das Ja zum Willen Gottes im Augenblick, auch wenn es manchmal hart ist, warum trauen wir diesen Heilsmitteln nichts zu? Betrachten wir das Leiden Christi, was er alles riskiert hat, alle Schuld und Sünde von mir hat er auf sich genommen als seine eigene, hat sie in seinem Tod begraben und wir zweifeln an diesem Reichtum der Gnade, die er uns ermöglicht hat. Er hat uns doch nicht bloß halb erlöst, er hat uns doch ganz erlöst. Aber wie gesagt, ich muss sie auch annehmen wollen. Schauen Sie, ich glaube, es kommt oft daher, dass wir zu wenig diese Mittel schätzen, weil wir zu gering denken von den Sakramenten, zu gering. Und wir denken nicht christlich genug auch vom Sterben. Dass ich gerade dort mein ganzes Leben Gott hingebe, auf dem Höhepunkt meines Lebens, die höchste Form der Hingabe. Für unsere Kleingläubigkeit gibt es tatsächlich ein berechtigtes Empfinden, für unsere Kleingläubigkeit, ein berechtigtes Empfinden, nämlich die völlige Taufreinheit kann nicht ein reines Geschenk sein wie bei der Taufe. Ein reines Geschenk wie bei der Taufe. Denn Sünden, die nach der Taufe begangen wurden, haften ein schlimmerer Charakter an. Sie haben Folgen, das, was wir Sündenstrafe nennen. Der Getaufte kann und muss Sühne leisten. Und er kann das. Schauen Sie, wenn ich mein Ja sage zum jetzigen Augenblick, zu dem, was ich jetzt tue, Herr, dein Wille geschehe. Ich habe zwar jetzt keine Lust und gar nichts, oder es fällt mir was schwer, oder ich leide, vielleicht gesundheitlich oder sonst wie, oder unter Verleumdung oder Missachtung, was auch immer. Ich sage, Herr, aus Liebe zu dir, mit dir zusammen. Dann hat es eine unheimliche Heilskraft, das heißt, wo diese Folgen meiner Sünde dadurch, ja, getilgt werden, vielleicht ist das nicht das richtige Wort, in Ordnung gebracht werden. Das ist, wenn ich ein Haus anbrenne, dann bitte ich den Mann um Vergebung, dem ich das Haus angebrannt habe. Er vergibt mir, aber die Folge muss ich tragen. Ich muss ihm das Geld geben, damit er wieder ein neues bauen kann. Das kann ich selber. Und das sind die Dinge, die ich selber kann. Durch dieses Mitwirken mit Christus kann ich eigene Verdienste erwerben und das, was die Folgen der Sünde sind, kann ich abtragen, wenn man es mal so sagen will. Also der Christ kann es nämlich. Er kann diese Sühne leisten. Das meint man mit Sühne. Ich kann meine Dinge, die ich zerstört habe, kann ich selber in Ordnung bringen.

0: Ich kann nicht Sünden in Ordnung bringen, das kann ich nicht. Dazu brauche ich ein Sakrament. Aber die Folgen der Sünde, das kann ich tun. Und was ich tun kann, das lässt mir auch Christus. Das gehört zur Würde des Menschen. Dass ich nicht bevormundet werde, sondern dass ich das auch tun kann. Weil ich eben eingepflanzt bin in Christus, den wahren Weinstock, und wahrhaft würdige Früchte der Buße bringen kann. Würdige Früchte der Buße bringen kann. Der Mensch muss es, weil er durch seine Schuld nicht jene Früchte gebracht hat, für die er ausgestattet war. Und das stimmt einfach. Auch Gott will die Sühne von einem Getauften. Also, dass er das gut machen kann, was er selber auch gut machen kann. Und er will es in diesem Leben. Denn hier in diesem Leben ist die Wiedergutmachung für Gott einmal ehrenvoller, sei es zugleich zur Verherrlichung Gottes, und für den Christen ist es heilbringender. Und wir dürfen deshalb von der Auffassung ausgehen, Gott gibt jedem Christen seinen Tod. Gott gibt jedem Christen seinen Tod. Das heißt, er gibt ihm den Tod, den er braucht, um alles hier zu sühnen, hier auf dieser Welt. Denn im Fegfeuer ist es nicht mehr verdienstvoll. Hier ist alles verdienstvoll. Hier hat es einen Sinn. Es ist Verherrlichung Gottes und eben zur Sühne für die Folgen meiner Sünden. Er gibt ihm also den Tod, den er braucht, um alles hier zu sühnen. Er verbindet den Tod mit jenen Umständen, die geeignet sind, alles gut zu machen in meinem Leben, was ich gut machen kann. Das andere macht er in diesem Sakrament. Und das Gebet um einen guten Tod ist für viele Christen ein ernstes Anliegen. Von Kindheit auf hat meine Mutter mich gelehrt, täglich um eine glückselige Sterbestunde zu beten. Und es sollte das Gebet sein, jenen Tod, den Gott in seiner weisen Barmherzigkeit mir zugedacht hat, recht und rechtzeitig zu erkennen. Ein Gebet, jenen Tod, den Gott in seiner weisen Barmherzigkeit mir zugedacht hat, recht und rechtzeitig zu erkennen und recht und voll zu gebrauchen. Wenn Sie, darum ist es so lieblos und verkehrt, einem Angehörigen, wo jeder weiß, dass er jetzt ins Sterben kommt, dieses Sterben zu verbergen und ihm dauernd zuzureden, ja, jetzt hast du eine neue Medizin gekriegt, das geht sicher wieder aufwärts und so weiter, anstatt ja, ihm zu helfen, rechtzeitig sein Sterben zu erkennen und es recht und voll zu gebrauchen. Wir tun dem Sterbenden keinen Dienst, wenn wir das ihm alles verbergen und dann, wenn er tot ist, noch die Krankensalbung geben lassen. Ob das eine Wirkung hat, das ist zweifelhaft. Das kann, wenn der Mensch, der die innere Bereitschaft hatte, kann das doch wirksam sein, klar. Aber das ist eine Frage. Das kann man nicht absolut sagen. Und dann lassen wir unsere Angehörigen, denen wir das verborgen haben, lassen wir dann auch im Fegfeuer alleine, wo sie dann keinen Verdienst mehr haben, wo sie nur noch warten können. Und wir könnten ihnen zu Hilfe kommen. Aber wir haben das versäumt, was sie in diesem Leben hätten tun können, um dann in die Herrlichkeit einzugehen. Schauen Sie, jeder hat seinen Tod, aber wir sollten immer der Gott bitten, lass mich rechtzeitig erkennen, wann die Stunde kommt. Also ist nicht im Sinn von Vorauswissen, sondern wenn ich krank bin, dass ich dann spüre und erfahre oder auch Menschen habe, die mir das ehrlich sagen, nicht, jetzt musst du mit dem Tod rechnen, dass ich mich vorbereiten kann, dass ich diese Stunde, diese Hingabe im Tod ganz voll gebrauchen kann. Und dann wird es ein Höhepunkt noch einmal der Anbetung und der Hingabe an Gott. Also wir wollen die Sünde nicht leicht nehmen und wir wollen auch die unmerklichen Unvollkommenheiten nicht leicht nehmen. Denn unter all dem werden wir im aufgehenden Licht der Ewigkeit erschrecken. Und deshalb sollten wir beten, dass wir das Sterben und auch die zum Sterben führende Krankheit, so wie sie einfach ist, annehmen können. Darum sollten wir beten. Wir sollten schon im Leben alles, was uns empfindlich trifft, seien es die zahllosen Demütigungen, die uns oft klein und sehr menschlich auch zeigen, alles, was wir uns auch für Dienste gefallen lassen müssen, wir sollten das alles nutzen und gläubig verstehen, was Gott uns damit eine für eine Chance gibt. Nämlich das, was wir können, auch zu tun, im Sinne von Sühne, von Verdiensten. Wenn ich das, was Gott mir zugedacht hat, willig und geduldig annehme, aber auch mir bewusst bin, dass ich einzig und allein auf die Verdienste Christi meines Erlösers vertrauen kann, mir dessen bewusst bin, und dann in diesem Vertrauen und Verlangen auch die Sakramente empfange, sind wohl alle Vorbedingungen erfüllt, dass das Sakrament der Krankensalbung seine ganze herrliche Wirkung an mir entfaltet. Und ich in meinem Tod dem Herrn entgegengehen kann, ohne Zwischenstation. Nun Zusammenfassung noch einmal der verschiedenen Wirkungen des Sakramentes, ganz kurz zum Abschluss. Was hat die Wirkung der Krankenheilung mit der Eingliederung in Christus zur Vollendung im Sterben zu tun? Also Christus hat das Reich Gottes nicht nur angekündigt im Wort, das Reich Gottes, sondern durch Zeichen sichtbar gemacht. Wenn Gott die Herrschaft an sich nimmt, wird er den Tod vernichten und alles, was Anlass ist zur Klage. Wenn Gott die Herrschaft an sich nimmt. Also er wird alles vernichten, was Anlass ist zur Klage, zum Schmerz, zur Trauer. Wie es die Schrift uns ja sagt. Es gibt keine Tränen mehr, kein Weinen mehr. Die Befreiung von allen leiblichen Nöten gehört also auch zur Erlösung. Und Anlass zur Klage, Schmerz und Trauer ist letztlich die Sünde, der Anlass. Denn die Folge der Sünde ist der Tod. Und dem Tod geht die Krankheit voraus. Und deshalb verbindet Christus oft ausdrücklich die Heilung von äußeren Krankheiten mit der Vergebung der Sünden. Das ist oft in Verbindung. Denken wir an die Stelle Markus 2, 1 bis 12, wo er zum Gichtbrüchigen sagt, deine Sünden sind dir vergeben. Und dann sagt er, damit ihr, nämlich die Zuhörer, damit ihr aber wisst, dass der Menschensohn auf Erden Macht hat, Sünden zu vergeben, sage ich dir, dem Gichtbrüchigen, steh auf und geh. Also beides. Zuerst hat er die Sünden nachgelassen, die Folge, gleichsam die Ursache des Leids. Und dann hat er auch die körperliche, nachdem die Seele heil war, auch den Körper geheilt. Das heißt, wenn die Erlösung voll durchbricht, und das ist die Ewigkeit, das ist Himmel, dann ist der ganze Mensch, der Seele, dem Leib nach, voll und ganz erlöst. Also auch im Leben nach heißt von Krankheit und von all dem. Und so hat Jesus auch die Apostel ausgesandt, mit dem Auftrag, die Botschaft des Reiches zu verkünden und Kranke zu heilen. Markus 6,13 berichtet ja, sie salbten viele Kranke mit Öl und heilten sie. Viele, nicht alle, also viele. Paulus spricht im 1. Korinther 12 sogar von einer Heilungsgabe, die die einzelnen Glieder der Gemeinde von Gott bekommen. Und er hält diese Gabe für etwas ganz Normales, wie auch die anderen Gaben. Und diese Gnadenkräfte sind in der Kirche nicht verloren gegangen. Denn in der Kirche geht nichts verloren. Aber was sein kann, ist, dass etwas aus dem Blickfeld gerückt wird. Dass man bestimmte Wirklichkeiten, die Christus seiner Kirche gegeben hat, vergisst. Viele Katholiken bezeugen, dass sie offenkundig nach dem Empfang der Krankensalbung Besserung und Genesung erlebt haben. Und hier haben wir den Schlüssel zur Beantwortung unserer ersten Frage, nämlich, wie sich die Wiederherstellung der leiblichen Gesundheit zur Verherrlichung durch das Sterben verhält. Also Jesus hat zum Erweis der Herrlichkeit des Gottesreiches Kranke geheilt. Und so hat er auch der Kirche mit diesem Sakrament die Kraft gegeben, zum Erweis der heilenden Macht der Gnade auch den Leib zu heilen. Das heißt, es werden nicht alle geheilt, sondern immer wieder wird einzig geheilt zum Zeichen. Wenn die Erlösung ganz voll durchgebrochen ist, ist der ganze Mensch heil. Seine Erlösung, die Erlösung des ganzen Menschen, ist im endgültigen Zustand. Aber jetzt schon immer wieder durchbrechend. Und trotzdem bleibt das Gesetz des Todes für alle bestehen. Nicht, weil die Erlösung nicht ausgereicht hätte, auch diesen Tod zu zerbrechen, sondern weil es Gott gefiel, unter dem Schleier der Schwachheit alles zu einer noch viel größeren Herrlichkeit zu verwandeln. Also selbst die Toten, die der Herr damals erweckt hat, wie ein Lazarus, die standen weiter unter der Macht des Todes und mussten wieder sterben. Und so ist die Heilung des Leibes durch dieses Sakrament nur eine Lichtspur dieser alles heilenden und verklärenden Macht Jesu, die immer wieder aufleuchtet in diesem Leben, bis dieses Sakrament eben Seele und Leib für die vollendete Verklärung bereitet, eben im Sterben, wo dann dieses Sakrament, das im Leben manchmal Heilungen auch des Leibes hervorbringt, zum Zeichen, im Endgültigen wird der ganze Mensch durch dieses Sakrament heil. Es ist das Sakrament der Vollendung, nämlich in seinem Sterben, wo dann wirklich, indem er durch den Tod hindurchgeht, Seele und Leib endgültig von allem Leid, von allen Folgen der Sünde vollkommen befreit sind. Nicht? Beide, Seele und Leib, sind bereitet für die vollendete Verklärung in alle Ewigkeit eben, bei Gott im Himmel. Jetzt hoffe ich, dass Sie sich freuen auf dieses Sakrament, dass Sie sogar eine kleine Freude, ich will nicht gleich sagen große, aber kleine Freude und Sehnsucht schon bekommen haben, auch auf Ihr Sterben. Dass das nicht etwas ist, was Sie verdrängen müssen, sondern wo Sie wissen, ich brauche mir das jetzt nicht heute schon vorstellen, sonst kriege ich Angst, weil ich habe die Gnade noch nicht. Aber wenn die Stunde kommt, Herr, lass mich's erkennen, wahrnehmen, und lass mich alle diese Fülle des Heils, das du mir ermöglicht hast, lass es ganz und gar mich in Anspruch nehmen dürfen. Und deshalb vergessen Sie nicht in Ihrem Leben, ob Sie alt oder jung sind, um eine glückselige Sterbestunde zu beten. Das wünsche ich Ihnen von Herzen.
1: Das war die Radioakademie bei Radio Horeb und Radio Maria im Katechistenkurs für die Evangelisation im Haus St. Ulrich in Hochaltingen. Schließt dann mit diesem Vortrag die Einheitssakramentenlehre ab. Diese Einheit mit Pater Hans Buob aus Hochaltingen. 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Danke Ihnen allen fürs Dabeisein. Danke für Ihre Großzügigkeit, für Ihre Unterstützung, dass Sie für uns beten und dass Sie auch für uns einen materiellen Beitrag, eine Spende leisten, dass wir diese Arbeit hier machen können. Viel Freude im weiteren Programm. Alles Gute und Gottes Segen wünscht Ihr, Gregor Dornis.
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